0: Die neue Äußerung dürfte auch Thema auf der Konferenz der Außenminister der NATO-Staaten heute in Schweden sein. US-Außenminister Rubio nimmt daran teil. Im ersten Relegationsspiel zur Fußball-Bundesliga haben der VfL Wolfsburg und der SC Paderborn unentschieden gespielt. Die beiden Mannschaften trennten sich 0:0. Aus der Sportredaktion Martin Roschitz.
1: In einem insgesamt schwachen Hinspiel in Wolfsburg war der Bundesligist zwar das etwas bessere Team, ohne aber wirklich gefährlich zu werden, geschweige denn überzeugen zu können. Stattdessen waren es die Paderborner, die in Person von Biblia 5 Minuten vor Ende der regulären Spielzeit die Riesengelegenheit zum Siegtreffer hatten. Der Wolfsburger Mehle konnte den abgefälschten Ball gerade noch auf der Linie klären. Für den SC Paderborn ist das torlose Remis auswärts ein großer Erfolg und erhöht die Aufstiegschancen des Zweitligisten. Das Rückspiel findet am Pfingstmontag in Ostwestfalen statt.
0: Das waren die Nachrichten. Das Wetter in Deutschland. Überwiegend trocken, zum Teil neblig, Tiefstwerte 12 bis 6 Grad. Am Tage meist trocken, im Norden zeitweise dichte Wolkenfelder, sonst oft heiter. Höchstwerte von Nord nach Südwest 21 bis 30 Grad. Auf den Inseln etwas kühler. Am Samstag freundlich. Es ist 2:03 Uhr.
2: Wir schauen auf die Straßen in der ARD-Hitnacht um 2:03. Die A24 Berlin Richtung Hamburg ist zwischen Wittenburg und Zarrentin nach einem Unfall bis 9 Uhr gesperrt. Die A39 Braunschweig Richtung Salzgitter ist zwischen Salzgitter-Wartenstedt und Lichtenberg wegen einer Baustelle bis 5 Uhr gesperrt. Dann die 44 Düsseldorf nach Essen ist zwischen dem Kreuz Düsseldorf-Nord und Ratingen-Schwarzbach wegen Tunnelwartungsarbeiten gleich bis Dienstag gesperrt. Noch einmal die 44 Dortmund Richtung Kassel, zwischen Geseke und Kreuz Wünnenberg-Haren, eine Baustelle, hier geht bis 6 Uhr nix. Und die A71 Sangerhausen Richtung Erfurt ist zwischen Sömmerda Süd und dem Dreieck Erfurt Nord nach einem Unfall gesperrt. Da wo es geht, eine gute Fahrt.
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2: Von MDR Thüringen, ich bin Klaus Schröder-Grau und das ist Queen.

1974 war das der einzige Nummer 1-Hit in den USA für die Hughes Corporation und Rock the Boat. Heute, exakt vor einem Monat, da startete in den US-Kinos das Michael-Jackson-Biopic Michael. Und trotz vernichtender Kritiken hat der Streifen inzwischen einige Millionchen eingespielt. Die Produktionskosten lagen trotz der Schwierigkeiten bei etwa 200 Millionen US-Dollar. Eingespielt hat er jetzt gerade 703 Millionen US-Dollar. Und die sind ja noch lange nicht am Ende. Ja, es nähert sich quasi diesem Rekord von The Bohemian Rhapsody. Dieses Biopic hatte damals knapp 900 Millionen Dollar eingespielt. Mal schauen, was da noch kommt. Ja, und die Kritiken sind ja auch nicht alles. Was so ein richtiger Michael Jackson-Fan ist, der lässt sich davon natürlich nicht beirren und schaut sich den Streifen selbstverständlich an. Und da reden wir ja im Moment auch nur von den Einspielergebnissen im Kino. Was im Streaming noch dabei rumkommt, das wird sich ja noch zeigen. Michael Jackson jetzt bei uns mit Slippery Girl.

Duran Duran, The Ordinary World, 2:18. Wir haben eine Hörermeldung bekommen aus Castrop-Rauxel. Heute schon das zweite Mal bei uns in der Sendung. Der Hans-Werner Olm, der tritt da bald auf. Und zwar hat uns der Dominik geschrieben, da ist im Moment die A2 gesperrt. Die Auffahrt in Henrichenburg Richtung Oberhausen. Er weiß es aber nicht, er weiß nicht, warum sie gesperrt ist, ist ja auch egal. A2, Henrichenburg in Castrop-Rauxel, die Autobahn Richtung Oberhausen, die Auffahrt dort ist derzeit gesperrt. Dominik, danke für die Meldung und jetzt Sandra und Little Girl.

Musikalisch streng betrachtet war das ein One-Hit-Wonder für Top Loader aus dem Jahr 2000, Dancing in the Moonlight. Ja, bei uns in den Charts kam die Band nie wieder vor. Nach diesem Hit in Großbritannien hatten sie noch einige Chart-Entries. Nur 2002 war es dann damit auch vorbei. Sie haben immer wieder mal Singles veröffentlicht, aber leider haben es die nie in die Hitparaden geschafft. 3:04, bis zu den Verkehrshinweisen gibt's jetzt noch Huey Lewis and the News and the Power of Love.

0: Genau, 14:30. Hallo unterwegs, hier ist der Verkehrsservice in der ARD Hitnacht. Die A24 Berlin Richtung Hamburg ist zwischen Wittenburg und Zarrentin nach einem Unfall bis 9 Uhr gesperrt. Die A39 Braunschweig Richtung Salzgitter ist zwischen Salzgitter-Wartenstedt und Lichtenberg wegen einer Baustelle bis 5 Uhr gesperrt. Die A44 Düsseldorf Richtung Essen ist zwischen dem Kreuz Düsseldorf-Nord und Ratingen-Schwarzbach wegen Tunnelwartungsarbeiten gleich bis Dienstag gesperrt. Und noch einmal die 44 Dortmund Richtung Kassel, die ist zwischen Geseke und dem Kreuz Wünnenberg-Haaren wegen einer Fahrbahnerneuerung bis 6 Uhr gesperrt. Gute Fahrt!
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0: Ja, manchmal reichen auch nur zwei Hits, um bekannt zu werden. Sydney Youngblood hat das erfahren. Sit and Wait, das war einer seiner großen Hits. Und dieser zählt auch dazu. If Only I Could. Ich bin Klaus Schröder-Graum. Eine angenehme Nacht mit uns.

Wichtige Warnmeldung für die Autofahrer. Vorsicht bitte auf der A94 Passau-München zwischen Neuötting und Waldkraiburg-Ampfing ist ein Falschfahrer unterwegs. Bitte äußerst rechts fahren und nicht überholen. Falschfahrer auf der A94 Passau-München zwischen Neuötting und Waldkraiburg-Ampfing. Äußerst rechts fahren, nicht überholen. Wir melden, wenn die Gefahr vorüber ist.

Ja, manchmal müssen erst die richtigen Künstler so ein Stück in die Finger bekommen, bevor es ein Erfolg wird. Without You, eigentlich von der Gruppe Badfinger im Jahr 1970 aufgezeichnet. Und Harry Nilsson und Mariah Carey und auch Katie Melua haben dann mit ihren Coverversionen weitaus größere Erfolge erzielt als das Original. 2.38 Uhr haben wir es, die ARD Hitnacht live aus Erfurt und gleich Musik von Gabrielle und Dreams, vorher noch Billy Ocean, Love Really Hurts Without You.

bitte weiterhin aufpassen auf der A94 Passau-München. Ein Falschfahrer ist dort unterwegs und zwar zwischen Neuötting und Waldkraiburg-Ampfing. Äußerst rechts fahren, nicht überholen auf der A94 Passau-München. Zwischen Neuötting und Waldkraiburg-Ampfing ist ein Falschfahrer unterwegs. Vorsicht bitte in beiden Richtungen.

0: Ja, vielleicht haben Sie ja jetzt schon ausgeträumt und müssen aufstehen um 2.47 Uhr, weil gleich schon die Schicht beginnt mitten in der Nacht. Wir begleiten Sie noch ein wenig mit unserer Musik. Und wenn man mal ein wenig zurückblickt in die 80er Jahre, da gibt es ja einige wenige Hits aus der Neuen Deutschen Welle, die auch heute immer noch in den Ohren sind. Peter Schillings Major Tom gehört dazu. Und er war ja damals, als er angefangen hat, absoluter Musikfan und auch ein Anhänger von David Bowie.
1: Also ich bin jetzt nicht explizit nur David Bowie-Fan, sondern ich bin Musikfan. Ich liebe Musik über alles. Und ich denke, er und ich haben eins gemeinsam. Der Film Odyssey 2001 von Stanley Kubrick hat uns beide sehr, sehr beeindruckt. Und wir, also ich kann jetzt nur für mich sprechen, ich bin anders aus dem Film rausgekommen, als ich reingegangen bin. Und dieser Film hat mich geprägt. Und daher kommt's.

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1: Um 3 Uhr mit Juliette Groß. Wer mit dem Flugzeug unterwegs ist, soll bald bei den Kosten etwas entlastet werden. Der Bundestag hat dafür gestimmt, dass die Ticketsteuer im Flugverkehr zum 1. Juli sinkt. Aus der Nachrichtenredaktion Mareike Markosch.
2: Die Steuer fällt auf jedes verkaufte Ticket an und hängt von der Länge des Fluges ab. Sollten die Fluggesellschaften die Steuersenkung komplett an die Kundinnen und Kunden weitergeben, sind Preissenkungen zwischen 2,50 Euro und 11,40 Euro möglich. Dass Fliegen durch die Senkung der Ticketsteuer tatsächlich günstiger wird, ist allerdings eher unwahrscheinlich. Wegen des Iran-Kriegs haben viele Airlines nämlich schon ihre Zuschläge und Gebühren, zum Beispiel für Kerosin, Extra-Services oder Umbuchungen, stark erhöht.
1: Der Bundestag hat den Weg für die Detailplanungen von 3 Großprojekten der Bahn freigemacht. Dabei geht es um eine Neubaustrecke von Dresden in Richtung Prag, einschließlich eines rund 30 Kilometer langen Tunnels durch das Erzgebirge, um den teilweisen Neubau der Strecke Augsburg-Ulm sowie den Ausbau der Strecke von und nach Sylt. Die staatliche Finanzierung ist allerdings weiter unklar. US-Präsident Trump will den NATO-Partner Polen weiter militärisch unterstützen. In einem Online-Posting schrieb er, die USA würden 5000, Zitat, zusätzliche Soldaten nach Polen entsenden. Unklar ist allerdings, ob es sich dabei tatsächlich um ein zusätzliches Kontingent handelt. Erst Mitte Mai hatten hochrangige US-Militärvertreter bekannt gegeben, dass die geplante Entsendung von 4000 Soldaten nach Europa gestoppt werde. Die neue Äußerung dürfte auch Thema auf der Konferenz der Außenminister der NATO-Staaten heute in Schweden sein. US-Außenminister Rubio nimmt daran teil. Im ersten Relegationsspiel zur Fußball-Bundesliga haben der VfL Wolfsburg und der SC Paderborn unentschieden gespielt. Die beiden Mannschaften trennten sich 0:0. Aus der Sportredaktion Michael Augustin.
3: Der VfL Wolfsburg hat immer wieder aufs Tor geschossen, insgesamt 19 Mal, aber nicht getroffen. Die beste Chance vergab Dagim. Gefährlich war auch ein Freistoß von Eriksen. Der SC Paderborn wurde bei nur 4 Versuchen 2-mal gefährlich. Castaneda in der frühen und Bilbia in der späten Phase des Spiels. Ansonsten verteidigte der Zweitligist fleißig und störte immer wieder den Rhythmus des Wolfsburger Spiels. In der Schlussphase sah der Paderborner Sticker noch die gelb-rote Karte. Der SC brachte das Unentschieden auch ohne ihn ins Ziel. Die Entscheidung fällt im Rückspiel am Montag.
1: Das waren die Nachrichten. Das Wetter in Deutschland. Tagsüber bleibt es trocken, im Norden zeitweise dichte Wolkenfelder, sonst oft heiter. Höchstwerte von Nord nach Südwest 21 bis 30 Grad, auf den Inseln etwas kühler. Am Samstag freundlich, im Nordwesten später einzelne Schauer oder Gewitter. Es ist 3:03 Uhr.
4: Nach wie vor ist der Falschfahrer unterwegs. Aufpassen bitte. Auf der A94 Passau-München zwischen Neuötting und Waldkraiburg-Ampfing. Äußerst rechts fahren, nicht überholen. Auf der A94 Passau-München zwischen Neuötting und Waldkraiburg-Ampfing ist ein Falschfahrer unterwegs. Vorsicht bitte in beiden Richtungen. Dann die A23 Hamburg Richtung Heide. Die wird zwischen Eitelstedt und Pinneberg Süd wegen Bauarbeiten ab 5 Uhr bis zum kommenden Montag 20 Uhr gesperrt. Die Umleitung führt ab Hamburg-Eidelstedt über die B4 zu Pinneberg-Mitte. Des Weiteren wird empfohlen, großräumig über die A7 auszuweichen. Die A24 Berlin Richtung Hamburg ist zwischen Wittenburg und Zarrentin nach einem Unfall noch bis etwa 9 Uhr gesperrt. Die A39 Braunschweig Richtung Salzgitter ist zwischen Salzgitter-Wartenstedt und Lichtenberg wegen einer Baustelle bis 5 Uhr gesperrt. Die A44 Düsseldorf nach Essen ist zwischen dem Kreuz Düsseldorf-Nord und Ratingen-Schwarzbach wegen Wartungsarbeiten im Tunnel bis Dienstag gesperrt. Die A44 Dortmund Richtung Kassel ist zwischen Geseke und dem Kreuz Wünnenberg-Haaren wegen einer Baustelle bis 6 Uhr gesperrt. Und jetzt noch eine Meldung von der A1 Lübeck-Hamburg. Vor der Norderelbbrücke staut es sich wegen eines Schwertransports in beiden Richtungen. Das war's. Gute Fahrt.
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4: Ich bin Klaus Schredder-Rau. Schönen Freitag.

Und hier ist die Entwarnung für die A94 Passau-München. Kein Faltfahrer mehr zwischen Neuötting und Waldkraiburg-Ampfing. Der Chef der Band Pur, Hartmut Engler, ist am Abend mit dem Bundesverdienstkreuz ausgezeichnet worden. Und Bundespräsident Frank-Walter Steinmeier möchte damit sein musikalisches Lebenswerk und seine kulturellen und gesellschaftlichen Verdienste gewürdigt wissen. Hartmut Engler bekam die Auszeichnung in seinem Heimatort Bietigheim-Bissingen verliehen. Und zwar von Oberbürgermeister Jürgen Kessing. Und Hartmut Engler war wirklich sehr, sehr gerührt. Er sagte, er findet es prima, dass es bei der Auszeichnung nicht nur um das Soziale, sondern auch um das Kulturelle geht. Und neue Musik gibt's von Pur ja auch bald. Die Band will in diesem Jahr noch mit einem neuen Album an den Start gehen und auch wieder auf Tournee gehen. 3:13 Uhr haben wir es gleich. Die ARD-Hitnacht jetzt mit Yellow.

Ross gemeinsam mit den Supremes und Baby Love. 19 Minuten nach 3. Ja, und bevor ich hier irgendwas erzähle im Radio, muss ich natürlich erst einmal checken, ob das auch alles so stimmt, was ich hier so auf den Tisch bekomme. Und einem britischen Radiosender ist jetzt quasi der Worst Case unterlaufen. Sie haben nämlich versehentlich König Charles für tot erklärt. Ein Computerfehler habe dafür gesorgt, dass am vergangenen Dienstag das Prozedere für den Todesfall des Monarchen aktiviert worden sei, sagte der Chef von Radio Caroline, Peter Moore. Und wir bitten seine Majestät, den König, sowie unsere Hörer um Entschuldigung für alle verursachten Unannehmlichkeiten, sagte Peter Moore. Und zu dem Prozedere, welche Radiostationen in Großbritannien für den Todesfall des Königs bereithalten, gehörte demnach, neben der Ansage, dass der König verstorben sei, eine Funkstille zur Andacht. Ja, und diese Sendepause habe die Radiomitarbeiter dort alarmiert, dass im Programm irgendetwas schieflaufe, hieß es weiter. Tja, da hat aber einer wirklich den falschen Knopf gedrückt. Eieieiei.

0: Und damit haben wir es. Kurz nach halb vier. Einen schönen guten Morgen auf die Straßen. A1 Lübeck-Hamburg vor der Norderelbbrücke staut es sich wegen eines Schwertransports in beiden Richtungen. Die A23 Hamburg Richtung Heide wird zwischen Eidelstedt und Pinneberg Süd wegen Bauarbeiten ab 5 Uhr bis Montag 20 Uhr gesperrt. Die A24 Berlin Richtung Hamburg ist zwischen Wittenburg und Zarrentin nach einem Unfall noch bis etwa 9 Uhr gesperrt. Die A39 Braunschweig nach Salzgitter ist zwischen Salzgitter-Wartenstedt und Lichtenberg wegen einer Baustelle noch bis 5 Uhr dicht. Die A44 Düsseldorf Richtung Essen ist gesperrt zwischen dem Kreuz Düsseldorf Nord und Ratingen-Schwarzbach. Bis Dienstag geht da nichts. Die A44 Dortmund Richtung Kassel nun ist zwischen Geseke und dem Kreuz Wünnenberg-Haaren wegen einer Fahrbahnerneuerung noch bis 6 Uhr gesperrt. Und die B30 Biberach Richtung Ulm ist zwischen Ulm-Donaustetten und Wieblingen nach einem Unfall gesperrt. Das war's, gute Fahrt.
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0: Mit Klaus Schrederau, einen schönen Freitag.

The Boss Hoss, die Country Rocker und Jolie. Ja, die Jungs haben auch wieder viele Auftritte in diesem Jahr und einen ganz besonderen. Sie werden nämlich am 7. August das größte Volksfest in Nordrhein-Westfalen eröffnen. Und zwar die Kranger Kirmes. Ja, da sind sie da im Bierzelt und sollen da Party und Stimmung machen. Das ist an sich auch immer eine hübsche Veranstaltung. Das Problem ist immer nur, in den ersten Reihen dieses Bierzelts sitzen immer die Amt- und Würdenträger. Würdenträger ist auch nicht schlecht. Würdenträger der Stadt und des Landes und mit Schlips und Schnürsenkel und die sollen dann klatschen und Party machen. Das kommt dann manchmal etwas gediegen daher. Aber ich denke mal, The Boss Hoss werden schon das Zelt rocken am 7. August. Ich drücke auf jeden Fall die Daumen. Jetzt gleich Musik von Smokey, Living Next Door to Alice und Zuhörer von Brian Ferry. Don't Stop the Dance in der ARD-Hitnacht.

Fast überall war das ein Riesenerfolg für Belinda Carlisle, Leave a Light On. Nur in ihrer Heimat, da ging es nicht so doll in die Charts, aber immerhin hier auch in Europa in die Top 5, beispielsweise in Österreich und auch hier in Deutschland, in Irland und in Großbritannien. Und dieses Gitarrensolo, was Sie da vor knapp einer Minute gehört haben, das hat damals George Harrison eingespielt. 8:08, die ARD-Hitnacht. Bis zu den Nachrichten gibt es gleich noch Musik von den Bee Gees und zuvor The Boss und Human Touch.

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1: Um 4 Uhr mit Juliette Groß. Die Außenminister der NATO-Staaten wollen im schwedischen Helsingborg heute unter anderem über die militärische Unterstützung der Ukraine beraten. Auch die Lastenverteilung in dem transatlantischen Bündnis dürfte eine Rolle spielen. Aus Helsingborg Thomas Spickhofen.
2: In der Nacht kündigte US-Präsident Donald Trump an, 5000 zusätzliche Soldaten nach Polen zu entsenden. Zuvor war eine routinemäßige Rotation von 4000 Soldaten dort gestoppt worden. Und der Iran-Krieg wird ebenfalls eine Rolle spielen. Die US-Regierung ist weiterhin verärgert, weil man sich zu wenig von den Europäern unterstützt sieht. Das hat Außenminister Rubio gestern am späten Abend noch einmal bekräftigt. Gleichzeitig haben mehrere Staaten unter Federführung Frankreichs und Großbritanniens inzwischen angekündigt, sich an einer Sicherung der Straße von Hormus zu beteiligen. Deutschland zum Beispiel unter anderem mit Minensuchbooten. Allerdings nur, wenn die Waffen schweigen und ein internationales Mandat vorliegt.
1: Der Bundestag hat am Abend mehrere wichtige Beschlüsse getroffen. Danach soll die Ticketsteuer im Flugverkehr zum 1. Juli sinken. Wie sich dies auf den Preis auswirkt, ist unter anderem von der Länge des Fluges abhängig. Möglich wären Preissenkungen zwischen 2,50 Euro und 11,40 Euro. Das Parlament hat außerdem den Weg für die Detailplanung von 3 Großprojekten der Deutschen Bahn freigemacht. Dabei geht es um die Strecken Dresden-Prag und Augsburg-Ulm sowie den Strecken aus Bau nach Sylt. Bundesfamilienministerin Prien will mit Blick auf den kommenden Haushalt auch Einschnitte beim Elterngeld prüfen. Die CDU-Politikerin sagte der Welt, sie werde sich daran halten, was der Koalitionsausschuss beschlossen habe. Demnach muss Prien 350 Millionen Euro beim Elterngeld einsparen. Es gäbe verschiedene Stellschrauben, so die Ministerin, etwa die Dauer des Elterngeldbezugs und die Lohnersatzrate. Im ersten Relegationsspiel zur Fußball-Bundesliga haben der VfL Wolfsburg und der SC Paderborn unentschieden gespielt. Sie trennten sich 0:0. Aus der Sportredaktion Michael Augustin.
3: Der VfL Wolfsburg hat immer wieder aufs Tor geschossen, insgesamt 19 Mal, aber nicht getroffen. Die beste Chance vergab Dagim. Gefährlich war auch ein Freistoß von Eriksen. Der SC Paderborn wurde bei nur 4 Versuchen 2-mal gefährlich. Castaneda in der frühen und Bilbia in der späten Phase des Spiels. Ansonsten verteidigte der Zweitligist fleißig und störte immer wieder den Rhythmus des Wolfsburger Spiels. In der Schlussphase sah der Paderborner Sticker noch die gelb-rote Karte. Der SC brachte das Unentschieden auch ohne ihn ins Ziel. Die Entscheidung fällt im Rückspiel am Montag.
1: Das waren die Nachrichten. Das Wetter in Deutschland. Tagsüber bleibt es trocken, im Norden zeitweise dichte Wolkenfelder, sonst oft heiter. Höchstwerte von Nord nach Südwest 21 bis 30 Grad. Auf den Inseln etwas kühler. Am Samstag freundlich. Es ist 4.03 Uhr.
4: Einen schönen guten Morgen auf die Straßen. Hier ist der Verkehrsservice in der ARD-Hitnacht. Geht los mit der A1 Lübeck-Hamburg. Vor der Norderelbbrücke staut es sich wegen eines Schwertransports in beiden Richtungen. Die A23 Hamburg Richtung Heide wird zwischen Eidelstedt und Pinneberg Süd wegen Bauarbeiten ab 5 Uhr bis Montag 20 Uhr gesperrt. Die 24 Berlin Richtung Hamburg ist zwischen Wittenburg und Zarrentin nach einem Unfall noch bis etwa 9 Uhr gesperrt. Dann die 39 Braunschweig nach Salzgitter ist gesperrt zwischen Salzgitter-Wartenstedt und Lichtenberg wegen einer Baustelle noch knapp eine Stunde. Dann die A44 Düsseldorf Richtung Essen, die ist gesperrt zwischen dem Kreuz Düsseldorf-Nord und Ratingen-Schwarzbach wegen Tunnelwartungsarbeiten, das Ganze bis zum kommenden Dienstag. Noch einmal die 44 Dortmund Richtung Kassel, diesmal eine Sperrung zwischen Geseke und dem Kreuz Wünnenberg-Haren, das Ganze bis 6 Uhr wegen einer Fahrbahnerneuerung. Und die B30 Biberach Richtung Ulm ist zwischen Ulm-Donaustetten und Wieblingen nach einem Unfall gesperrt. Da wo es geht, eine gute Fahrt.
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4: Mit Klaus Schredergau. Guten Morgen.

0: Peter Maffay und weil es dich gibt. Peter Maffay hat ja noch einen zweiten Vornamen und als er 1970 auf der Suche nach einem Künstlernamen war, konnte der ihm allerdings nicht helfen.
1: Mein zweiter Vorname, der kommt von meinem Papa. In unseren Familien in Siebenbürgen war es Tradition, bis heute noch, dass der Sohn den Vornamen des Vaters als zweiten Namen führt. Mein Vater hieß Wilhelm Alexander Maffay und dann habe ich den Namen Alexander mit auf den Weg bekommen. Meine Eltern sind dafür verantwortlich, ich selber nicht.
0: Also Peter Alexander konnte er sich 1970 leider nicht nennen. Da war schon jemand anders in der Schlagerbranche mit unterwegs. Somit wurde aus Peter Maffay am Ende Peter Maffay. 12 Minuten nach 4, hier ist die ARD-Hitnacht jetzt mit Melanie C.

Musik von Train und Drive by. 4.19 Uhr haben wir es am Freitagmorgen. Die Liste für die kuriosen Feiertage ist gerade frisch eingetrudelt. Heute ist der Tag der Seefahrt. Ja, falls uns gerade jemand auf hoher oder auf großer Fahrt hören sollte auf den Gewässern dieser Erde. Liebe Grüße dorthin. Und heute ist auch der Anti-Brutzeltag, was immer das sein soll. Also ich kann damit herzlich wenig anfangen. Vielleicht soll man heute nicht zu lange in die Sonne gehen, ne? Wegen Sonnenbrand und so brutzelt einem auch ein bisschen das Gehirn weg. Nein, Temperaturen heute an die 30 Grad mitunter und am Wochenende auch. Wahnsinn. Also Anti-Brutzeltag heute, was immer das sein soll. Und heute ist auch der Tag der Zahnpastatube. Ja, diese Darreichungsform hat sich durchgesetzt und heute vor 134 Jahren wurde die erste Zahnpastatube tatsächlich vorgestellt von einem US-Zahnarzt namens Dr. Washington Sheffield. Ja, gibt es eigentlich auch Zahnpasta in anderen Darreichungsformen, in Gläsern? Gab es früher mal, also noch bevor die Tube kam, aber heute eher nicht so. Man kauft eine Tube, so ist das richtig. Gleich Musik von T-Rex und Hard Love, zuvor Hunting High and Low von Aha. 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

0: Kurz nach halb fünf. Einen schönen guten Morgen auf die Straßen. Da geht's los mit der A1 Lübeck-Hamburg. Vor der Norderelbbrücke staut es sich wegen eines Schwertransports in beiden Richtungen. Die A23 Hamburg Richtung Heide wird zwischen Eidelstedt und Pinneberg Süd wegen Bauarbeiten ab 5 Uhr bis Montag 20 Uhr gesperrt. Die 24 Berlin nach Hamburg ist zwischen Wittenburg und Zarrentin nach einem Unfall bis etwa 9 Uhr gesperrt. Die A39 Braunschweig Richtung Salzgitter ist zwischen Salzgitter Wartenstedt und Lichtenberg wegen einer Baustelle noch bis 5 Uhr gesperrt. Dann haben wir die A44 Düsseldorf Richtung Essen ist gesperrt zwischen dem Kreuz Düsseldorf Nord und Ratingen-Schwarzbach wegen Tunnelwartungsarbeiten bis zum kommenden Dienstag. Und noch einmal die 44 Dortmund nach Kassel nun ist gesperrt zwischen Geseke und dem Kreuz Wünnenberg-Haaren wegen Bauarbeiten bis 6 Uhr. Gute Fahrt!
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0: Mit Klaus Schrädergau einen schönen guten Morgen und jetzt wird's diskotechnisch ganz privat mit Dusty Springfield.

0: Tom Petty um 20 vor 5 in der ARD-Hitnacht. Falls Sie es in diesem Jahr noch nicht gemacht haben sollten, an diesem Wochenende würde es sich ja mal anbieten, den Grill anzuschmeißen. Vielleicht liegt er irgendwo noch verstaubt in der Garage oder im Keller, aber bei diesen Temperaturen und bei diesem Wetterchen, das uns am Pfingstwochenende erreichen soll, da wäre das doch mal angebracht. Und wir haben uns hier mal in Erfurt umgehört, was denn da so auf dem Grill alles Platz finden soll.
1: Bratwurst und Rostbrettl. Klassisch.
2: Hähnchenkeulen und Bratwurst.
3: Auch Fleisch.
4: Alles, was an Fleisch da ist.
5: Wir machen viel Gemüse. Wir haben einen Garten, da kommt dann schon viel auf den Grill.
6: Bratwürste, so wie es sich in Thüringen gehört.
7: Mein großer Enkel ist Vegetarier, aus Überzeugung. Meine Tochter auch. Und da kommt Gemüse, was man auf den Grill legen kann.
8: Bratwurst und Steak.
7: Ja, und Klöpschen.
8: Ja,
7: so wie sich das für einen Erfurter gehört.
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12 Minuten vor 5. Für die allermeisten Hörer geht die ARD-Hitnacht jetzt gleich zu Ende. Um 5 Uhr starten die Morningshows in den meisten Landesfunkhäusern. Eine Stunde ARD-Hitnacht gibt es noch für WDR 4 und SWR 4 zwischen 5 und 6. Allen anderen einen angenehmen Start in diesen Freitag. Ich bin Klaus Schröder-Grau.

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1: Um 5 Uhr mit Juliette Groß. Die Außenminister der NATO-Staaten wollen im schwedischen Helsingborg heute unter anderem über die militärische Unterstützung der Ukraine beraten. Auch die Lastenverteilung in dem transatlantischen Bündnis dürfte eine Rolle spielen. Aus Helsingborg, Thomas Spickhofen.
2: In der Nacht kündigte US-Präsident Donald Trump an, 5000 zusätzliche Soldaten nach Polen zu entsenden. Zuvor war eine routinemäßige Rotation von 4000 Soldaten dort gestoppt worden. Und der Iran-Krieg wird ebenfalls eine Rolle spielen. Die US-Regierung ist weiterhin verärgert, weil man sich zu wenig von den Europäern unterstützt sieht. Das hat Außenminister Rubio gestern am späten Abend noch einmal bekräftigt. Gleichzeitig haben mehrere Staaten unter Federführung Frankreichs und Großbritanniens inzwischen angekündigt, sich an einer Sicherung der Straße von Hormus zu beteiligen. Deutschland zum Beispiel unter anderem mit Minensuchbooten. Allerdings nur, wenn die Waffen schweigen und ein internationales Mandat vorliegt.
1: Der Bundestag hat am Abend mehrere wichtige Beschlüsse getroffen. Danach soll die Ticketsteuer im Flugverkehr zum 1. Juli sinken. Wie sich dies auf den Preis auswirkt, ist unter anderem von der Länge des Fluges abhängig. Möglich wären Preissenkungen zwischen 2,50 Euro und 11,40 Euro. Das Parlament hat außerdem den Weg für die Detailplanungen von 3 Großprojekten der Bahn freigemacht. Dabei geht es um die Strecken Dresden-Prag und Augsburg-Ulm sowie den Streckenausbau nach Sylt. Mehrere Hilfsorganisationen haben erneut katastrophale Zustände im Gazastreifen beklagt. Oxfam teilte mit, Israel verweigere den erfahrensten Hilfsorganisationen weiterhin im notwendigen Maße Güter in das Palästinensergebiet zu bringen. Das betreffe Material zum Reparieren von Wassersystemen, Notunterkünfte und Medizin. Save the Children berichtete von schwer unterernährten Kindern im Gazastreifen. Im ersten Relegationsspiel zur Fußball-Bundesliga haben der VfL Wolfsburg und der SC Paderborn unentschieden gespielt. Die beiden Mannschaften trennten sich 0:0. Aus der NDR Sportredaktion Moritz Kühn.
3: Die Wolfsburger hatten zwar deutlich mehr Ballbesitz und Torschüsse, aber erspielten sich kaum hochkarätige Chancen. Dagim scheiterte in der ersten Hälfte freistehend an Paderborn-Keeper Seimen. Die Gäste aus Ostwestfalen offensiv ohne richtige Durchschlagskraft, aber fast hätten sie gewonnen. Ein Lupfer von Bilbia in der 84. Minute klärte die Wolfsburger Hintermannschaft kurz vor der Torlinie. In der Nachspielzeit sah noch Paderborn Sticker, die gelb-rote Karte. Das 0:0? Für den VfL zu wenig, für den SC Paderborn dagegen eine gute Ausgangsposition für das Rückspiel am kommenden Montag.
1: Das waren die Nachrichten.
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5: Um 5.03 Uhr zunächst mit den aktuellen Temperaturen. Bremen 11 Grad, Bremerhaven 13, Diepholz 12 und Verden 10 Grad. Heute ist es zunächst wechselhaft. Vereinzelte Nebelfelder verschwinden am Vormittag. Ab dem Mittag wechseln sich dann verbreitet Sonnenschein und zahlreiche Quellwolken miteinander ab. Bei Temperaturen bis 25 Grad weht schwacher Wind aus Süd bis Südwest. Am Nachmittag kommt er aus unterschiedlichen Richtungen.
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5: Mit einer Meldung für den Kreis Vechta. Dort ist die Kreisstraße zwischen Holtrup und Kurzesbruch wegen Bergungsarbeiten eines defekten LKW bis ca. 11.30 Uhr gesperrt. Das war's, gute Fahrt.
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Bremen 1 mit einer Gefahrenmeldung für die A28. Vorsicht bitte auf der A28 Oldenburg Richtung Bremen zwischen Delmenhorst Adelheide und Delmenhorst Haßport liegt ein Reifen auf der Fahrbahn.

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0: 5.30 Uhr. 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
6: Mit Carsten Putz, guten Morgen. Der Bundestag hat geringere Steuern für Flüge aus Deutschland beschlossen. Die Luftverkehrssteuer sinkt demnach ab Juli um bis zu 11,40 Euro pro Flug, je nach Entfernung. Ob dadurch auch die Tickets für Verbraucher günstiger werden, gilt wegen der aktuell hohen Kerosinpreise aber eher als unwahrscheinlich. US-Präsident Donald Trump will weitere 5.000 US-Soldaten in Polen stationieren. Das hat er auf seiner Plattform Truth Social angekündigt, ohne weitere Einzelheiten zu nennen. US-Vizepräsident J.D. Vance hatte noch vor wenigen Tagen darauf verwiesen, dass sich die Entsendung von US-Truppen nach Polen verzögert. Gleichzeitig kündigte Trump an, tausende Soldaten aus Deutschland abzuziehen. Und jetzt weitere Meldungen aus Bremen, Bremerhaven und Niedersachsen.
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6: Die Gewerkschaft Verdi ruft in Bremen und in Teilen Niedersachsens am Vormittag zu einem Warnstreik im Handel auf. Die Gewerkschafter erwarten zu einer Kundgebung auf dem Bremer Marktplatz bis zu 300 Beschäftigte. Sie fordern 7% mehr Geld. Der ADAC rechnet rund um Pfingsten wieder mit zahlreichen Staus auf den Autobahnen im Norden. Besonders eng wird es demnach im Baustellenbereich auf der A1 zwischen Osnabrück und Bremen sowie am Horster Dreieck. Dort ist unter anderem die Überleitung zur A7 nach Hannover gesperrt. Den meisten Verkehr erwartet der ADAC ab heute Nachmittag sowie am Pfingstmontag. Noch kurz zum Sport. Fußball-Bundesligist Wolfsburg ist im Relegationsspiel gegen Zweitligist Paderborn nicht über ein 0:0 hinausgekommen. Die Entscheidung fällt damit im Rückspiel am Montag in Paderborn. Und das waren die Nachrichten mit Carsten Putz.
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9: Im Moment 9 Grad in Bremen, 13 schon in Bremerhaven, 9 Grad in Oldenburg, 10 Grad in Rotenburg. Heute geht's erstmal überwiegend sonnig los, sind aber noch ein paar Wolken da. Die werden dann aber sogar noch weniger. Und dann ist es den ganzen Tag über schön und trocken. Es gibt kaum Wind und maximal heute 24 Grad.
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10: Um 5.33 Uhr, jetzt wollte ich schon vorspulen, das geht nicht, 5.33 Uhr, Vorsicht bitte weiterhin auf der A28, Oldenburg Richtung Bremen zwischen Delmenhorst-Adelheide und Delmenhorst-Haßbrott liegt ein Reifen und ein Hinweis für den Kreis Vechta, die Kreisstraße zwischen Holtrup und Kurzesbruch ist wegen Bergungsarbeiten eines defekten LKW bis ca. 11.30 Uhr gesperrt.
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10: Bin da.
9: Seh dich.
10: Schönen guten Morgen.
9: Guten Morgen.
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1: Belinda Carlisle, liebe Leitung. Das war in der Kellerbar. Ich hatte meinen kleineren Bruder eingesetzt vorne an der Treppe. Der sollte klingeln, wenn mein Vater die Treppe runterkam.
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0: Wie oft ich gestern angesprochen wurde, nach dieser Sendung hier bei Bremen 1, ob wir eigentlich nur Blödsinn auf der Arbeit machen.
1: Und du hast wahrheitsgemäß gesagt?
0: Natürlich.
1: Ja.
0: Wir versuchen natürlich auch sinnvolle Dinge zu machen, aber das Ganze mit Spaß zu verknüpfen. Wir haben ja gestern hier einen Teebeutel-Weitwurf-Aktion zum Internationalen Teetag gemacht. Das machen wir nicht, weil uns arg langweilig ist, sondern weil Sie an unserem WhatsApp-Kanal irgendwas Lustiges haben sollen, damit Sie in den Tag amüsant kommen. Hat, glaube ich, geklappt.
1: Ich glaube auch. Es ist ein lustiges kleines Filmchen geworden und in der Tat ist das ja nur ein Teil unserer Arbeit. Wir sagen das immer so im Spaß, wir machen hier nur Quatsch. Nicht, dass das irgendjemand, der jetzt gerade wach wird, für bare Münze nimmt und denkt, ja, immer nur Quatsch. Also lustiges kleines Filmchen hat Ihnen offensichtlich gefallen und Sie müssen dafür, das ist ja eigentlich nur der Trick, wir wollen ja eigentlich nur, dass Sie den WhatsApp-Kanal von Bremen 1 abonnieren und das sollten Sie jetzt tun, wenn Sie sehen wollen, wie ich mit einer Eleganz eines Panthers mich bewege und einen Teebeutel weit werfe, da staunen noch Generationen später und sagen, siehste, der hat's drauf.
0: Wir sehen eigentlich beim Schwingen des Teebeutels aus, als wären wir ein bisschen
1: bekloppt.
0: Ja, Bewegungslegastheniker, so würde ich das mal nennen.
1: Körperklaus.
0: Da sehen Sie mal, was wir alles für Sie machen, ne? Uns hier so richtig schön zum Depp.
1: Das fällt mir aber gar nicht schwer.
0: Nee, und du hast dann extra so einen Teebeutel an deine Lippe geklebt, um möglichst peinlich auszusehen. Aber das ist ja nicht schlecht. Schönen guten Morgen.
1: Alles für den Hörer.

0: Es wird langsam Zeit.
1: Na?
0: Dieses Pfingstwochenende offiziell einzuläuten. Langes Wochenende. Viele, viele Menschen haben frei. Nicht alle von uns. Egal. Ich habe auf dem Weg hierher mir so auf meinem Fahrrad überlegt, dachte ich so, ach Mensch, dass man so ein langes Wochenende so in die Höhe hebt, obwohl es nur ein Tag mehr ist.
1: Fühlt sich aber an wie ein
0: Eine
1: Leben.
0: Woche frei. Ja. Ja, das ist doch faszinierend, oder? Ja, aber sowas denke ich nach. Verrückt.
1: Wie du aber mal so nebenbei droppst. Zum einen, dass du mit dem Fahrrad zur Arbeit kommst.
0: Ja, weil ich so selten mache, dann bin ich so unendlich stolz auf mich.
1: Dass du auch noch arbeitest an den Feiertagen.
0: Ja, ich Dummerchen.
1: Ja, musst du ja selber
0: jetzt
1: wissen.
0: Jetzt kriege ich viel Mitleid, oder? Das war mein Ziel. Naja.
1: Warte. Gibt's Mitleid?
0: Nee. Kennst du noch von früher eine
1: Gar
0: Dose
1: nicht.
0: Mitleid? Schönen guten Morgen.
1: Dose Mitleid, ja, das kenn
0: Kennst
1: ich.
0: Kennst du noch?
1: Ja, natürlich.
0: Ah, super, ne? Ach, wie oft wie das. Schönen guten Morgen. Wir haben 6:06, falls ihr es nicht wisst.

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1: Mit Carsten Putz, guten Morgen. Bundestag beschließt geringere Luftverkehrssteuer. Familienministerin Prien prüft Einschnitte beim Elterngeld. Verdi ruft in Bremen und Niedersachsen zu Warnstreiks im Handel auf. Das Wetter meist freundlich, bis 21 Grad. Der Bundestag hat geringere Steuern für Flüge aus Deutschland beschlossen. Die Luftverkehrssteuer sinkt demnach ab Juli um bis zu 11,40 Euro pro Flug je nach Entfernung. Ob dadurch auch die Tickets für Verbraucher günstiger werden, berichtet aus Berlin Bianca Schwarz.
2: Das Fliegen wird durch die Senkung der Luftverkehrssteuer eher nicht günstiger. Denn hier geht es nicht um eine finanzielle Entlastung der Passagiere, sondern um eine Entlastung der Luftfahrtindustrie selbst. Die Branche klagt darüber, dass die Kosten in Deutschland im Vergleich zu anderen Ländern viel zu hoch sein. Der Flugverkehr in Deutschland ist seit Corona zurückgegangen. Für die Bundesrepublik heißt die Steuersenkung 185 Millionen Euro weniger Steuereinnahmen in diesem Jahr, 330 Millionen Euro weniger im nächsten Jahr.
1: Familienministerin Karin Prien will Einschnitte beim Elterngeld prüfen. Die CDU-Politikerin äußerte sich in der Zeitung Welt mit Blick auf den Haushalt für das nächste Jahr. Der Koalitionsausschuss hatte beschlossen, dass Prien in ihrem Ressort mehr als 500 Millionen Euro einsparen muss. Davon allein 350 Millionen Euro beim Elterngeld. Als mögliche Stellschrauben nennt Prien den Elterngeldbezug und die Lohnersatzrate. US-Präsident Donald Trump will weitere 5000 US-Soldaten in Polen stationieren. Das hatte er auf seiner Plattform Truth Social angekündigt, ohne aber weitere Einzelheiten zu nennen. Aus Washington berichtet Carsten Kühntop.
3: Trump begründete seine Entscheidung mit der Wahl von Karol Nawrocki zum polnischen Präsidenten, mit dem es ein gutes Verhältnis gebe. Die Mitteilung des Präsidenten sorgte für Verwirrung, denn Nawrocki ist bereits seit August im Amt. Dennoch war vor einer Woche die Nachricht gekommen, dass 4000 US-Soldaten zunächst nicht wie geplant in Polen stationiert werden. Anfang des Monats hatten die USA den Abzug von etwa 5000 Soldaten aus Deutschland angekündigt, mindestens wie Trump nachschob. Ihm scheint es um eine Bestrafung von Kanzler Merz für dessen Kritik am Irankrieg zu gehen.
1: Die Gewerkschaft Verdi ruft in Bremen und in Teilen Niedersachsens heute Vormittag zu einem Warnstreik im Handel auf. Die Gewerkschafter erwarten zu einer Kundgebung auf dem Bremer Marktplatz bis zu 300 Beschäftigte. Sven Weingärtner aus der Regionalredaktion Buten und Binnen mit Einzelheiten.
4: Die Beschäftigten im Handel wüssten zum Teil nicht mehr, wie sie ihre Rechnungen bezahlen sollen, sagte Verdi-Gewerkschaftssekretär Tobias Heimberg-Ölschen. Aufgerufen zum Streik sind Beschäftigte etwa von H&M, IKEA, Edeka, Primark, TK Maxx, Saturn und Rewe. Die Gewerkschaft fordert für die Beschäftigten 7% mehr Geld. Das hält der Handelsverband Niedersachsen-Bremen als Arbeitgebervertreter für überzogen. Hauptgeschäftsführerin Karin Schindler-Abbes bezeichnete Streiks zudem als verfrüht. Es habe erst eine Verhandlungsrunde gegeben. Beim nächsten Treffen Mitte Juni sei davon auszugehen, dass auch die Arbeitgeber ein Angebot vorlegen.
1: Fußball-Bundesligist Wolfsburg ist im ersten Relegationsspiel gegen Zweitligist Paderborn nicht über ein 0:0 hinausgekommen. Damit entscheidet sich erst am Montag, wer von beiden in der kommenden Saison in der ersten Liga spielt. Das Rückspiel ist in Paderborn. Und das waren die Nachrichten mit Carsten Putz.
5: 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In Bremen 9 Grad, in Bremerhaven 13 Grad, in Oldenburg sind es 9 Grad, in Diepholz aktuell 10 Grad. Heute geht es erstmal los, überwiegend sonnig, ein paar Wolken sind da und im Grunde bleibt es auch den ganzen Tag so. Sonne, Wolken, kein Regen, kaum Wind, maximal 25 Grad.
6: Verkehr. 4 Minuten nach 6 haben wir es. Eine Meldung für die A27 Bremerhaven-Bremen zwischen Bremen-Hornlehe und Bremen-Fahr. Bis 1. Oktober wird die Strecke jeweils zwischen Mittwoch 22 Uhr und Donnerstag 5 Uhr gesperrt. Ich finde wichtig, dass wir das jetzt wissen. Ja. Manchmal ist es lustig, was der Verkehrsservice uns hier spontan so reinschreibt. Also Sie wissen, da wird es eine Sperrung gehen demnächst. Kreis Vechta, die Kreisstraße zwischen Holtrup und Kurzesbruch ist wegen Bergungsarbeiten eines defekten LKW bis ca. 11.30 Uhr gesperrt. Das ist aktuell. Fahren Sie vorsichtig, kommen Sie gut an.
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6: Wollen wir ein Geburtstagsständchen singen?
7: Für das Grundgesetz?
6: Für das Grundgesetz.
7: Das Grundgesetz wird morgen 77 Jahre alt. Und da hat sich der Bundespräsident überlegt, was können wir denn da mal machen? Und dann hat er den bundesweiten Ehrentag ins Leben gerufen. Da soll das ehrenamtliche Engagement ein bisschen gestärkt werden. Feine Sache. Aber ob wir für das Grundgesetz jetzt ein Ständchen singen sollten?
6: Ist ja auch erst morgen, vorher blinkt ja Unglück. Aber wir wollen drauf schauen, was Bremen macht an diesem Ehrentag des Engagements. So können wir es, glaube ich, nennen. Ne? Machen wir gleich. Schönen guten Morgen.
7: Schönen guten Morgen.
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0: Didi. 12:06, Bremen 1 ist hier, der Morgen. Apropos Morgen, am morgigen Tag feiert das Grundgesetz den 77. Geburtstag und das hat Deutschland zum Anlass genommen, und wenn ich Deutschland sage, meine ich den Bundespräsidenten, morgen zum ersten Mal den sogenannten Ehrentag zu begehen. Das ist ein Aktionstag, der ehrenamtliches Engagement und die Demokratie stärken soll.
1: Ja, und auch das gesellschaftliche Miteinander, dass wir alle wieder so ein bisschen zusammenrücken und sehen, wie wichtig es ist, dass wir uns alle irgendwie einbringen. Denn klar ist, Demokratie lebt eben von Menschen, die sich beteiligen. Ob zum Beispiel Klassiker bei der Freiwilligen Feuerwehr, im Sportverein oder in der Nachbarschaftshilfe. 40% der Bundesbürgerinnen und Bundesbürger engagieren sich ehrenamtlich.
0: Ja, und leider ist die Zahl der Ehrenamtlichen in Deutschland in den letzten 5 Jahren zurückgegangen. Der Grund liegt laut Ehrenamts- und Engagementstiftung Berlin an der Pandemie. Aber es sind noch 27 Millionen Menschen immerhin, die sich ehrenamtlich engagieren.
1: Und wir haben Sie gefragt, beziehungsweise unser Bremen 1 Reporter Christian Osterloh hat Sie gefragt. In Bremen ist er unterwegs gewesen. Bekleiden Sie eigentlich ein Ehrenamt?
2: Ja, tatsächlich.
3: Oh, was denn?
2: Ich bin im DRV.
3: Und was macht man da?
2: Kinder- und Jugendgruppen betreuen und mit denen in die Berge gehen, Skifahren. Weil ich das früher bei mir auch toll fand, dass es Leute gab, die mit uns in die Berge gegangen sind ohne Eltern.
4: Ich betätige mich ehrenamtlich, ja. Bin im Prüfungsausschuss einer Innung tätig.
3: Was prüft man denn da so?
4: Ich bin gelernter Fleischer und ich prüfe dann diese jungen Menschen zum Schluss, wenn sie ihre Ausbildung geschafft haben, ob sie dann in ihrem Beruf auch als Fachkraft arbeiten können.
3: Das ist ja doch viel Freizeit, die man da reinsteckt. Warum macht man das?
4: Weil man versucht, die Welt auch ein Stück weit besser zu machen und zu berühren und, wenn man Glück gehabt hat im Leben, etwas an die Gesellschaft zurückzugeben.
5: Ich bin Vorstand im Elternverein, also in der Kita von meiner Tochter.
3: Das klingt zeitintensiv, ist das richtig?
5: Ja, das ist sehr zeitintensiv.
3: Wie ist das denn bei Ihnen? Bekleiden Sie ein Ehrenamt?
6: Nein, ich möchte gerne eins machen, aber ich habe zurzeit keins. Nee.
3: Was könnten Sie sich denn vorstellen?
6: Irgendwas im sozialen Bereich mit Kindern, Jugendlichen, aber mit Senioren auch.
1: Na, da haben wir doch ein paar Angebote heute noch in der Sendung für Sie, denn die Freiwilligenagentur Bremen zum Beispiel sucht ständig Leute, die sich engagieren wollen und geben verschiedene Beispiele. Können Sie sich rein anschauen auf der Seite freiwilligen-agentur-bremen.de und auch bei uns in der Sendung wird es noch ein paar Tipps geben.
0: Ja, und morgen ab 11 Uhr wird dieser Ehrentag dann in Bremen auch groß gefeiert. Am Domshof gibt es Vorträge, Workshops, Kaffee und Kuchen, all das, was man gerne hat an einem sonnigen Tag.
1: Um gesellschaftlich näher aneinander zu rücken. Finde ich eine schöne Idee.
0: Schönen guten Morgen.
1: Einen wunderschönen guten Morgen.

0: so ein trauriges Schicksal.
1: Was ist denn jetzt wieder passiert? Schönen guten Morgen.
0: Ja, das erzähle ich dir hier bei Bremen 1. Seit 2007 halten wir ja in Bremen Tiere in der Kanalisation gefangen. Ab und zu werfen Menschen, böse Menschen, dann so Münzgeld durch einen Gullideckel in die Kanalisation. Und je nachdem, welches Tier getroffen wird, gibt es dann einen Laut von sich. Oh, der Hund.
1: Und der Hahn. Und der Esel war, nee.
0: Der ist schlau genug, immer wegzulaufen.
1: Ja, macht, ne? Was hier ein bisschen abstrus dargestellt wird, ist natürlich die größte Sammelbüchse der Stadt, das Bremer Loch. Und damit ist nicht das Bremer Haushaltsloch gemeint, sondern dieser sprechende Gullideckel vor der Bürgerschaft in Bremen auf dem Marktplatz. Das ist ja super. Es fällt gar nicht so auf. Du würdest ja eine Stele draufbauen mit einem großen Pfeil, der hinweist, hier Geld spenden für soziale Projekte.
0: Ich finde, es ist sehr klein gehalten tatsächlich.
1: Wunderbar. Heute wird es wieder geleert, denn da kommt nämlich beim Bewerfen der Tiere ordentlich Geld zusammen. Vergangenes Jahr Rekordsumme. 7.000 Euro mehr als im Jahr davor. 32.000 sind zusammengekommen, was übers Jahr hinweg gespendet wurde und dann immer wieder diese wunderbaren Töne erklungen. Das war total schön. Da haben sich natürlich alle gefreut, weil es immer einem guten Zweck zugutekommt.
0: Ja, ins Leben gerufen von der Wilhelm-Kaisen-Bürgerhilfe. Heute wird das Loch also wieder geleert, dann wird das Geld gezählt und dann erfahren wir auch, wer das Geld diesmal bekommt. Och Mensch,
1: da wird schon wieder was eingeworfen. Ja. Großartig.
0: Aber wo ist denn der Esel?
1: Ja, der Esel. Ich muss mal wieder hin und ein bisschen Kleingeld einwerfen.
0: Ich wollte das mal jemandem vorführen, da funktionierte es nicht.
1: Ach nein.
0: Ich glaube, da habe ich 10 Euro in Münzen reingeschmissen.
1: Du Guter.
0: Ja, am Ende, natürlich, vielleicht ist das auch nur ein Trick.
1: Schönen guten Morgen.

0: Was machen Sie mit diesem tollen Feiertag, der uns geschenkt wurde und der vielen Zeit und beim bombastischen Wetter sprechen wir gleich nochmal drüber. Wir haben Sie mal gefragt, haben Sie ein paar Tipps und offensichtlich zieht es die meisten nach draußen.
1: Ich fahre nach Amrum und das Wetter ist da natürlich nicht so warm wie hier, aber trotzdem ist es einfach toll, draußen zu sein, am Meer zu sein. Das liebt man ja als Bremer.
2: Wir wohnen am Starnberger Meer und da gehen wir auf unsere Boards rauf und genießen da die Sonne.
3: Also wir fahren zu unserem Campingplatz und genießen das Wohnmobil am Eutersee und hoffen, dass das nicht so voll wird.
4: Ja, ein bisschen müssen wir aber dann doch die Suppe versalzen, denn die Deutsche Bahn, wenn ein Satz schon so anfängt, endet er selten gut. Die Deutsche Bahn erlaubt nämlich, wie schon am vergangenen Christi-Himmelfahrt-Wochenende, auf bestimmten Strecken keine Fahrradmitnahme. Ab heute bis Montag dürfen in bestimmten Regionalbahnen keine Fahrräder mitgenommen werden. Und wir haben hier einen genervten Radfahrer und Besitzer eines Deutschland-Tickets, der wollte eigentlich einen Pfingstausflug mit Bahn und Fahrrad machen. Wird nichts draus.
5: Weil gerade das Deutschland-Ticket ja auch so diese Kombination von unterschiedlichen Mobilitätsmitteln eigentlich fördern soll. Und dann zu sagen, Fahrräder können nicht mitgenommen werden, macht ja überhaupt keinen Sinn in dem Zusammenhang.
0: Nee, aber ist einfach alles gerade so voll, dass diese Zusatzinformation verteilt wurde. Für mich ist Pfingstmontag immer der deutsche Mühlentag. Das habe ich früher ganz häufig gemacht. Es gibt ja so viele Mühlen in der Region. Die kann man sich hervorragend anschauen. Ich habe mal so ein paar Beispiele rausgesucht, die ihre Pforten öffnen. Zum Beispiel die Museumsmühle Hasbergen in Delmenhorst oder wir haben in Beverstedt die Heisermühle oder ich könnte ewig so weitermachen, die Wasserschöpfmühle Wedelfeld in Sande. All diese Mühlen öffnen am Deutschen Mühlentag ihre Pforten.
4: Auch die Rügenwalder Mühle?
0: Bestimmt ist die auch mit dabei. Und da gibt es dann eine Wurst und keinen Kuchen. Haben Sie schöne Pfingsten. Egal, was Sie vorhaben, ob Sie einfach die Sonne genießen oder eine schöne Fahrradtour machen oder einen Spaziergang oder einfach nichts. Wir sind bei Ihnen hier bei Bremen 1.
4: Guten Morgen.

0: Genau 7:10 haben wir's.
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3: Ja, und da glaube ich, da kann unser Wetterexperte Tim Stäger sich entspannt zurücklehnen und die frohe Botschaft verkünden, denn jetzt hast du wirklich nur Gutes im Gepäck, oder?
4: Ja, also bis auf kleinste Einschränkungen, aber es ist doch weitgehend ein tolles Pfingstwochenende, das ansteht, dank dem Hochzeno. Es wird aber auch noch ein paar Wölkchen, vor allem dann im Küstenumfeld und vor allem morgen im Laufe des Nachmittags und Abends geben. Da kann es dann vor allem an der Küste direkt auch ein paar Tröpfchen geben. Das war's aber schon. Ansonsten tatsächlich viel Sonne und ansteigende Temperaturen, richtig sommerlich. Heute immerhin schon mal bis zu 25 Grad im südlichen Umzug an der See, wahrscheinlich so um die 20, 22 Grad. Die Wolken werden lichter. Jetzt zum Teil ist es noch ein bisschen dicht bewölkt, zum Teil ein bisschen neblig, aber da kämpft sich die Sonne überall durch und dann wird es auch in den nächsten Tagen zunehmend sommerlich.
0: Ja, wir haben ja zahlreiche Veranstaltungen natürlich übers Pfingstwochenende, viele Flohmärkte, viel draußen natürlich, einen deutschen Mühlentag. In Lilienthal zum Beispiel auf der Freilichtbühne hat Pippi Langstrumpf morgen Nachmittag Premiere. Die werden ja auch bombastisches Wetter haben, oder?
4: Ja, also da werden, wie gesagt, ein paar Wölkchen reinziehen, aber die wollen nur spielen und entsprechend ist es optimales Wetter, um da Pippi Langstrumpf zu genießen. Also es bleibt auch trocken und die Temperaturen gehen sogar noch weiter nach oben. Morgen Nachmittag wahrscheinlich sogar um die 27, 28 Grad, also fast schon hochsommerlich und das hält auch übers Pfingstwochenende. Temperaturen im sommerlichen Bereich, morgens ein paar Nebelfelder, sonst bleibt es überall trocken und das Schöne, das wird sich wahrscheinlich bis Mitte der Woche noch fortsetzen. Also der erste sommerliche Witterungsabschnitt pünktlich zu Pfingsten, was will man mehr?
3: Also wir sind kurz davor, wieder über die Hitze meckern zu können. Herrlich. Dankeschön an unseren Wetterexperten Tim Stäger.
1: Gerne doch. 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

0: Ach, und schon bin ich gedanklich in den 90ern. Ace of Base, The Sign, hier um 5 Minuten vor 7. So, Kurztaschenrechner raus. Es ist nicht viel, aber wenn man zusammenrechnet, würden immerhin 2,50 Euro bei Kurzstreckenflügen und bis zu 11,40 Euro bei Langstreckenflügen zusammenkommen. Um diesen Betrag soll die Steuer auf Flugtickets sinken.
1: Ja, nur ist aber gar nicht klar, ob diese Steuersenkung auch tatsächlich bei Reisenden am Ende ankommt. Warum die Koalition trotzdem beschlossen hat, die Ticketsteuer zu senken, das hören Sie gleich in der Rundschau um 7 mit Daniel Haselbach hier bei Bremen 1.
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1: Mit Daniel Hasselbach, guten Morgen. Flugtickets, Bundestag beschließt niedrigere Steuer. Warnstreik Verdi ruft zum Arbeitskampf im Handel auf. Relegation, Wolfsburg muss weiter zittern. Das Wetter, es gibt Sonne und Wolken bei maximal 25 Grad. Die Koalition aus CDU, CSU und SPD löst ein Versprechen aus dem Koalitionsvertrag ein. Die Steuer auf Flugtickets wird gesenkt, und zwar ab Juli. Der Bundestag hat am Abend eine entsprechende Gesetzesänderung beschlossen. Dadurch sollen deutsche Flughäfen für Airlines attraktiver werden, denn im internationalen Vergleich sind sie oft teuer. Bianca Schwarz aus dem ARD-Hauptstadtstudio in Berlin. Wird Fliegen denn dadurch wirklich günstiger?
2: Das ist unklar. Die Fluggesellschaften sind jetzt nicht verpflichtet, die Steuersenkung an Kundinnen und Kunden weiterzugeben. Aber selbst wenn sie das tun, bei dieser Luftverkehrssteuer geht es um kleine Beträge, die machen für Passagiere wahrscheinlich kaum einen Unterschied. Dass Flugtickets so teuer sind, das liegt aktuell eher am Krieg in Iran, der das Kerosin teurer macht und wegen dem wichtige Lufträume gesperrt sind.
1: Um was für Beträge geht's da?
2: Da geht's um Beträge, die man am Geldbeutel jetzt auch nicht groß merken würde bei dem, was ein Ticket kosten kann. 2,50 Euro für innerdeutsche oder europäische Flüge, Mittelstrecke 6 Euro, Fernreise rund 11 Euro. Also ich glaube, kaum jemand entscheidet sich für oder gegen einen Fernflug wegen 11 Euro. Die machen da keinen großen Unterschied.
1: Was bringt das Ganze dann?
2: Naja, da geht's nicht drum, die Passagiere zu entlasten, sondern es geht um die Luftfahrtindustrie selbst. Der will die Bundesregierung mit der Senkung von der Luftverkehrssteuer entgegenkommen, weil die Branche klagt darüber, dass die Kosten in Deutschland im Vergleich zu anderen Ländern viel zu hoch seien. Die Branche hätte die Steuer am liebsten komplett abgeschafft. Und für die Bundesrepublik Deutschland heißt die jetzt beschlossene Steuersenkung 330 Millionen Euro weniger Steuereinnahmen im nächsten Jahr.
1: Aber was ist da die Angst, dass die in Deutschland nicht mehr landen?
2: Ja, ziemlich genau das. Das Ganze ist im Bundestag als Standortfrage diskutiert worden. Deutschland hat seit Corona weniger Flugverkehr als vorher, aber einige von unseren Nachbarländern sind wieder auf demselben Niveau wie vor Corona. Und je nachdem, mit wem man sich da vergleicht, entstehen den Airlines in Deutschland in etwa doppelt so hohe Kosten wie in anderen europäischen Ländern. Und das war das zentrale Argument, warum die Steuer gesenkt werden sollte.
1: In Apotheken gibt es schon jetzt nicht nur Medikamente und in Zukunft sollen sie Patientinnen und Patienten noch weitere Leistungen anbieten können. Das sehen Gesetzespläne von Gesundheitsministerin Nina Barken vor, die der Bundestag dann heute beschließen soll. Dietrich Kalmeurer.
3: Sie sollen künftig mehr Impfungen anbieten, etwa gegen Tetanus oder Hepatitis. Kunden sollen in Apotheken auch häufiger Vorsorge, Tests und Beratung erhalten. In bestimmten Fällen wird auch die Abgabe bekannter Medikamente ohne Rezept möglich, etwa bei chronischen Krankheiten oder einfachen Beschwerden. Zudem soll der Betrieb von Apotheken einfacher werden. So sollen in Regionen mit schlechter Versorgung leichter Zweigapotheken entstehen können. Für eine begrenzte Zeit sollen auch erfahrene Mitarbeiter eine Apotheke führen dürfen, wenn kein Apotheker verfügbar ist. Für Notdienste sind höhere Zuschüsse geplant. Hintergrund ist eine angespannte Lage. Die Zahl der Apotheken sinkt und viele kämpfen mit Kosten, viel Papierkram und zu wenig Personal.
1: In Deutschland ein paar tausend US-Soldaten weniger, in Polen jetzt überraschend ein paar tausend mehr. US-Präsident Donald Trump hat angekündigt, dass er 5000 Streitkräfte zusätzlich nach Polen schicken will. Begründet hat er das mit seinen guten Beziehungen zu Polen. Diese Ankündigung ist sicher auch ein Thema, über das die NATO-Außenminister heute bei ihrem Treffen in Schweden beraten werden. Daran nimmt auch US-Außenminister Marco Rubio teil, denn Einzelheiten zu dieser Ankündigung, die sind bisher noch nicht bekannt. Ganz oben auf der Liste stehen allerdings auch andere Punkte, Thomas Spiekhofen.
4: Also dafür, dass das Treffen nur 3-3,5 Stunden dauern soll, hat es eine ganz schön volle Tagesordnung, muss man sagen. Ganz oben steht dabei die Unterstützung der Ukraine. Es ist ja so, die USA ziehen sich immer weiter zurück, vor allem finanziell. Militärisch leisten sie noch Unterstützung, aber die Waffen, die sie liefern, die werden ja von den Europäern bezahlt. Und auch diplomatisch sind sie inzwischen ja an anderen Schauplätzen, wie zum Beispiel dem Iran, mehr beschäftigt als mit der Ukraine. Also wird die Verantwortung, auch die Last für die Europäer größer, ist sie auch schon geworden, aber sie ist sehr ungleich verteilt. Manche leisten etwas, aber nur wenige leisten viel, sagt NATO-Generalsekretär Mark Rutte. Das würde er gern mehr ausbalancieren, wie er es formuliert. Zu denen, die viel leisten, gehört neben Gastgeber Schweden auch Deutschland. Möglicherweise wird es da ja heute einen neuen Vorschlag geben.
1: Am Vormittag, so ungefähr gegen 11 Uhr, da dürfte es auf dem Bremer Marktplatz laut werden, denn dort wird eine Kundgebung stattfinden, voraussichtlich mit 200 bis 300 Teilnehmern. Die Gewerkschaft Verdi hat in Bremen und in Teilen Niedersachsens zu einem Warnstreik im Handel aufgerufen. Einzelheiten hat Sven Weingärtner aus der Regionalredaktion Putten und Binnen.
5: Die Beschäftigten im Handel wüssten zum Teil nicht mehr, wie sie ihre Rechnungen bezahlen sollen, sagte Verdi-Gewerkschaftssekretär Tobias Heimberg-Ölschen. Aufgerufen zum Streik sind Beschäftigte etwa von H&M, IKEA, Edeka, Primark, TK Maxx, Saturn und Rewe. Verdi geht von 200 bis 300 Teilnehmern und Teilnehmerinnen aus. Die Gewerkschaft fordert für die Beschäftigten 7% mehr Geld. Das hält der Handelsverband Niedersachsen-Bremen als Arbeitgebervertreter für überzogen. Hauptgeschäftsführerin Karin Schindler-Abbes bezeichnete Streiks zudem als verfrüht. Es habe erst eine Verhandlungsrunde gegeben. Beim nächsten Treffen Mitte Juni sei davon auszugehen, dass auch die Arbeitgeber ein Angebot vorlegen.
1: Und jetzt weitere Nachrichten aus Bremen, Bremerhaven und Niedersachsen mit Carsten Putz.
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6: Auf der Nordseeinsel Neuwerk vor Cuxhaven wird ab heute der historische Leuchtturm saniert. Das Bauwerk soll langfristig erhalten und touristisch aufgewertet werden, so die Stadt Hamburg, zu der die Nordseeinsel gehört. In die Sanierung des Leuchtturms sollen in den nächsten beiden Jahren mehr als 20 Millionen Euro investiert werden. Das 23 Meter hohe Bauwerk auf Neuwerk gilt als ältester Leuchtturm Deutschlands. Der ADAC rechnet rund um Pfingsten wieder mit zahlreichen Staus auf den norddeutschen Autobahnen. Besonders eng wird es demnach im Baustellenbereich auf der A1 zwischen Osnabrück und Bremen sowie am Horster Dreieck. Dort ist unter anderem die Überleitung zur A7 nach Hannover gesperrt. Den meisten Verkehr erwartet der ADAC ab heute Nachmittag sowie am Pfingstmontag. Die Deutsche Bahn verbietet auch am Pfingstwochenende wieder die Mitnahme von Fahrrädern in einigen Regionalzügen in Bremen und Niedersachsen. Betroffen sind der RE8 von Hannover über Bremen nach Bremerhaven-Lehe und der RE9 von Osnabrück nach Bremerhaven-Lehe, und zwar von heute bis Montag jeweils in der Zeit von 9 bis 19 Uhr. Die Bahn begründet das mit den vielen Reisenden. Der Allgemeine Deutsche Fahrradclub kritisiert dagegen, dass die Bahn Radfahrende einfach stehen lässt.
1: Willkommen zum Sport in der Rundschau, heute Morgen mit Klaus Wilkens. Klaus, im Relegationshinspiel der Fußball-Bundesliga trennten sich der VfL Wolfsburg und der SC Paderborn gestern Abend 0:0. Wer war dichter dran am Sieg?
7: Naja, die Wolfsburger waren schon das bessere und reifere Team gestern Abend. Nur im letzten Drittel vor dem Tor der Paderborner, da ließen die Niedersachsen einiges liegen. Weiterhin also völlig offen, wer sich den letzten Platz in der Fußball-Bundesliga holt. Die Paderborner nun mit Heimrecht, das könnte helfen, so Trainer Ralf Kettemann.
8: Hilft uns schon. Ne? Unser Ziel war, dass wir wirklich nach Paderborn fahren und da eine realistische Chance haben, das Ding zu drehen oder zu Ende zu bringen, wie auch immer. Und das kann man so sagen, dass das so ist. Von dem her sind wir happy.
7: Das Rückspiel in der Relegation findet am kommenden Montag statt. Die deutsche Eishockey-Nationalmannschaft trifft heute Nachmittag bei der WM auf Ungarn. Der erste Sieg für das deutsche Team bei diesem Turnier ist möglich. Gegen Ungarn hat es bislang in 10 Spielen 10 Siege gegeben. Auch Parker Turmi, Neuzugang der Fischer und Pinguins, ist zuversichtlich.
9: Ungarn ist eine extrem starke Mannschaft. Wir dürfen jetzt nicht irgendwie denken, dass es ein anderes Spiel wird. Und sind wir natürlich motiviert. Alles ist drin. Und jetzt haben wir es wieder in unserer eigenen Hand.
7: Um sich noch Hoffnungen auf das Viertelfinale machen zu können, muss das deutsche Team die letzten drei Partien alle gewinnen.
1: Das war der Sport und das war die Rundschau am Morgen mit Daniel Hasselbach.
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10: Ja, das ist schon mal gar nicht so schlecht, ne? 10 Grad in Bremen, 12 in Bremerhaven, 11 in Oldenburg, 9 in Rothenburg und das wird noch viel wärmer. In der Spitze werden es heute 25 Grad. Es wird kein strahlend blauer Himmel, es wird auch immer mal so ein bisschen Wolken geben, aber es bleibt auf jeden Fall trocken und Wind gibt es auch so gut wie gar nicht.
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11: Wir haben es 9:09 und es ist relativ wenig los auf den Straßen. Ein Hinweis habe ich für Sie, Kreis Vechta, die Kreisstraße zwischen Holtrup und Kurzes Bruch ist wegen Bergungsarbeiten eines defekten LKW bis ca. 11.30 Uhr gesperrt.
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11: Spielzeit!
10: Das Becherwisser-Quiz. Wir haben es wieder für Sie vorbereitet. 10 Fragen gibt es. Wenn Sie die alle richtig beantworten, dann stehen wir auf und applaudieren. Yep. Wenn Sie nur 5 von den 10 Fragen richtig beantworten, reicht das schon, um unseren Kaffeebecher zu gewinnen. Also rufen Sie jetzt an und trauen Sie sich.
11: Aber dann applaudieren wir nur im Sitzen.
10: Ja.
11: Ne? Eine kleine Unterscheidung muss es ja geben. Natürlich. Rufen Sie gerne an. Die Leitungen sind freigeschaltet. 0421 246 611. Ich wiederhole nochmal 0421 für Bremen. 246 611. Wir freuen uns auf Sie und aufs Spielen. Schönen guten Morgen.
10: Guten Morgen.
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1: Die Pink-Familie singt Cover Me in Sunshine hier für uns. Mutter und Sohn, ne? So war es richtig, ne?
2: Richtig.
1: 16 nach 7.
3: Glaube ich. 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
2: So, das spielen wir heute Morgen mit Anna aus Kattenturm. Guten Tag, Anna.
4: Guten Tag.
2: Anna, unter wem hast du mehr gelitten? Unter Trio oder Freundeskreis?
4: Also Trio war nicht so mal, also das habe ich nicht wahrgenommen zumindest. Okay. Freundeskreis fand ich aber ziemlich cool, muss ich sagen. Also ich meine, dieser Song wurde ja quasi für mich dann ja
1: geschrieben. A-N-N-A, ja, von hinten wie von vorne. Ich musste kurz überlegen, was Juck meint, aber dann hat es auch bei mir endlich mal Klick gemacht. Aber man wird dann schon häufig aufgezogen?
4: Nee, eigentlich gar nicht. Eigentlich war das, ich habe echt Glück gehabt. Also es war auch so in meiner Jugend, war halt Hip-Hop auch gerade eigentlich ganz cool und deswegen hat das eigentlich gepasst alles.
2: Aber wieso hat man dich mit Trio in Ruhe gelassen, weil du zu jung bist für Anna, lass mich rein, lass mich raus?
4: Ja, das habe ich, also später auch, also als ich angefangen habe zu arbeiten und ältere Arbeitskollegen da habe ich es dann erst nicht verstanden und dachte mir, hey Anna, lass mich rein, lass mich raus. Und ich dachte, Entschuldigung.
1: Was soll das denn?
4: Bis ich das dann irgendwann mal geschnallt habe, genau.
1: Wunderbar. So, wir wollen zusammen spielen und dich ins lange Pfingstwochenende schicken mit einem Kaffeebecher. Den kriegst du, wenn du 5 Fragen richtig hast. Ganz wichtig, weitersagen, wenn dir was nicht sofort in den Kopf kommt. Zum Nachdenken ist hier keine Zeit. Sie zu Hause dürfen wie immer natürlich gerne mitspielen, aber becherlos. Wollen wir anfangen?
4: Jo. Wir fangen an.
1: Los geht's.
2: Heute ist Tag des Schwimmmeisters. Am 1. welchen Monats hat in Bremen die Freibadsaison begonnen?
4: Weiter.
2: Wie oft ist der Buchstabe M im Wort Schwimmmeister?
4: Oh, 3-mal.
2: Heute ist auch Sherlock Holmes Tag. In welchem Jahrhundert spielen die Geschichten von Sherlock Holmes?
4: 19. Jahrhundert.
2: Schauspielerin Alison Eastwood wird heute 54 Jahre alt. Wie heißt ihr berühmter Vater mit Vornamen?
4: Clint.
2: Wer oder was feiert morgen seinen 77. Geburtstag? Bremen 1 oder das Grundgesetz?
4: Das Grundgesetz.
2: Ein zweites Mal würde ich da nicht mitmachen, hat wer gesagt? Sarah Engels, das kann ich sagen, aber sie meinte, welches Event?
4: Weiter.
2: Wie heißt der englische König, der gestern bei einem britischen Radiosender versehentlich für tot erklärt wurde?
4: Charles?
2: Bei 3 nach 9 ist heute Abend der ehemalige Wirtschaftsminister zu Gast. Robert?
4: Habeck.
1: Ja! Yeah. Wow.
4: Oh mein Gott.
1: Mit dem Gong hast du 6 richtige. Da gibt's auch Applaus im Sitzen. Super gut, wir gehen nochmal durch. Yeah, Freunde. Mai, also die Freibad-Saison hat traditionell zum 1. Mai begonnen, aber völlig Wumpe. Du hast recht mit dem 19. Jahrhundert. Sherlock Holmes im 20. spielen auch noch ein paar Folgen. Was haben wir noch? ESC. Sarah Engels war hier die Teilnehmerin mit dem 23. Platz beim ESC für Deutschland und den Rest hattest du vollkommen richtig.
2: Sehr gut.
1: Wow.
4: Ich bin beeindruckt von mir selber.
1: Das finde ich gut. Und mit der Motivation und Einstellung gehen wir nicht nur durch den Tag, sondern am besten durchs Leben. Danke dir vielmals. Es war super schön, mit dir zu plaudern.
4: Ja, danke.
1: Tschüss. Tschüssi. Schönen Pfingsten.
3: Danke. 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
7: Mit Carsten Putz, guten Morgen. Der Bundestag hat geringere Steuern für Flüge aus Deutschland beschlossen. Die Luftverkehrssteuer sinkt demnach ab Juli um bis zu 11,40 Euro pro Flug, je nach Entfernung. Ob dadurch auch die Tickets für Verbraucher günstiger werden, gilt wegen der aktuell hohen Kerosinpreise aber als eher unwahrscheinlich. Familienministerin Karin Prien will Eichner beim Elterngeld prüfen. Die CDU-Politikerin verwies in der Zeitung Welt auf den Beschluss des Koalitionsausschusses, nachdem Prien allein beim Elterngeld 350 Millionen Euro einsparen muss. Als mögliche Stellschrauben nannte die CDU-Politikerin den Elterngeldbezug und die Lohnersatzrate. Und jetzt weitere Meldungen aus Bremen, Bremerhaven und Niedersachsen.
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7: Die Gewerkschaft Verdi ruft in Bremen und in Teilen Niedersachsens am Vormittag zu einem Warnstreik im Handel auf. Die Gewerkschafter erwarten zu einer Kundgebung auf dem Bremer Marktplatz bis zu 300 Beschäftigte. Sie fordern 7% mehr Geld. In die Diskussion um den Ausbau eines Geflügelschlachthofs in Kloppenburg hat sich das Landvolk eingeschaltet. Das spricht sich klar dafür aus, dass der Geflügelkonzern Heidemark den Standort erweitern darf. Anwohner rechnen in diesem Fall unter anderem mit mehr Lärm- und Geruchsbelästigung. Der Kloppenburger Stadtrat ist gespalten, muss aber zum Monatsende entscheiden. Zum Sport. In der Fußball-Bundesliga muss Wolfsburg weiter um den Klassenerhalt bangen. Im ersten Relegationsspiel gegen Zweitligist Paderborn reichte es lediglich für ein 0:0. Wer von beiden nächste Saison in der ersten Liga spielt, entscheidet sich damit im Rückspiel kommenden Montag in Paderborn. Und das waren die Nachrichten mit Carsten Putz.
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8: Und das ist ein ganz gutes Wetter. Wenn man Sonne und blauen Himmel mag, dann kommt man heute auf seine Kosten, denn es sind jetzt schon 12 Grad in Bremen, 13 in Bremerhaven, 13 in Oldenburg, 11 in Rothenburg. Das wird noch wärmer, 25 Grad in der Spitze. Ein paar Wolken bleiben heute am Himmel, aber auch viel Sonne und kaum Wind.
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9: 7.33 Uhr, ein Hinweis für den Kreis Vechta. Die Kreisstraße zwischen Holtrup und Kurzesbruch ist wegen Bergungsarbeiten eines defekten LKW bis ca. 11.30 Uhr gesperrt.
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9: Ja, an diesem Pfingstwochenende haben verschiedenste Leute natürlich viel vor. Es gibt viele Open-Air-Gottesdienste, es gibt Flohmärkte, es gibt natürlich viele Ausflugsfahrten und es wird auch nochmal Fußball gespielt. Alle gucken jetzt ja schon zur WM, aber es steht auch nochmal morgen DFB-Pokal an. Bayern gegen Stuttgart, 20 Uhr in der ARD, können Sie sich das Ganze anschauen. Und auch regional wird um einen Pokal gespielt.
8: Genau, denn es kommt zum großen Showdown im Bremer Landespokal. Im Finale stehen sich die SV Hemmelingen und die Lea TS gegenüber. Da gucken wir gleich noch mal ein bisschen genauer drauf.
9: Schönen guten Morgen.
8: Guten Morgen.
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1: Burning Heart von Survivor erinnert mich an die Rocky-Filme. Ach, VHS-Kassette auf Video. Da war man ja schon stolz, dass man das gucken durfte, ne? In the Burning
0: Heart. Survivor, Barry Manilow und Coldplay. 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

0: das jeder Amateurverein gut gebrauchen kann. Und auch die SV Hemlingen und die Lea TS, die sind ja beide schon in den Genuss dieses Geldsegens gekommen. Die Lea TS vor 9 Jahren, damals haben sie sich dann neue Flutlichtmasten gekauft, haben die Elektrik erneuert, haben den Nassbereich der Umkleidekabinen schöner gemacht. Also die haben da schon von profitiert. Und die Hemlinger, die haben natürlich auch ihr Geld investiert. Die haben ja im letzten Jahr den Pokal gewonnen. Und die haben ihren Verein insgesamt professioneller aufgestellt, so Trainer Günter Tuntschel.
1: Das Training, aber auch die Spiele, die wir aufnehmen können jetzt. Man hatte immer vorher auch geguckt, dass man sich das ein oder andere Mal so eine Kamera ausleiht, so eine Videocam. Die haben wir natürlich auch gleich selbst geholt. Das ist ein großer Vorteil. Aber auch insgesamt auch, dass wir dann professionalisieren, mehrere Eisboxen jetzt auch besorgt haben für die Regeneration. Solche Dinge sind dann für uns jetzt schon dann auch möglich, um die Zukunft zu schauen, dass wir da gewappnet sind.
0: Ja, Pokalsieg ist sowas wie Weihnachten und Geburtstag in einem Tag für die Amateurvereine.
2: Also da ist natürlich ordentlich Zunder drin, nicht nur wegen der Kohle. Die SV Hemlingen hat beide Duelle ja in der Bremenliga gegen die Lea TS gewonnen. Gehen die Hemlinger dementsprechend eindeutig als Favorit ins Finale?
0: Ja, das kann man so sagen. Denn sie haben ja nicht nur gewonnen, sondern sie haben auch ziemlich deutlich gewonnen mit 3:0 und 4:0. Sind Vizemeister geworden in der Bremenliga. Die Lea TS ist Elfter geworden. Also da sind die, ja, sag ich mal, die Favoritenrolle ist da klar verteilt. Und von daher ist es ja auch so, dass die Hemlinger ja zum dritten Mal in Folge jetzt im Pokalfinale stehen. Und das kann auch durchaus ein Vorteil sein, so Günter Tuntschel.
1: Da muss ich sagen, dass es schon mit einem was macht, wenn man das erste Mal erlebt. Die Kamera, die Atmosphäre, die Zuschauer auf den Rängen, das macht einen schon nervös. Und von daher glaube ich, dass wir da im Vorteil sind, weil wir da ehrlich gesagt das schon erlebt haben.
3: Okay, die Lea TS ist also der große Underdog in diesem Spiel. Aber was können die Bremerhavener machen, um den Hemlingern vielleicht doch in diesem Finale ein Bein zu stellen?
0: Ja, sie sollten sich vielleicht nur ein bisschen die Vergangenheit so ein bisschen vor Augen führen. 2017 standen sie ja schon mal im Landespokalfinale, damals gegen den Bremer SV. Und da waren sie auch der totale Underdog und haben sich letztendlich dann dort durchgesetzt im Elfmeterschießen mit 9:8. Also das sollte man sich so ein bisschen vor Augen führen. Da haben sie sehr mutig gespielt und ja, das will der Trainer Dennis Thermer auch diesmal tun.
4: Also ich als ehemaliger LTSer, der im Jugendbereich hier gespielt hat und immer dem Verein verbunden war und ist, der damals das Spiel gesehen hat gegen Köln, hat natürlich mal geträumt, irgendwann mal so ein Erlebnis zu haben. Mutig zu sein, an die Chance zu glauben, und das werden wir.
2: Oh, das klingt nach einer großartigen Veranstaltung. Noch kurze Frage, da ist die Bude dann aber auch voll, oder?
0: Auf jeden Fall. Also da geht jeder Bremer hin, das will jeder Bremer sehen. Und man will ja auch sehen, Mensch, welcher kleine Verein schafft es in den DFB-Pokal und kriegt dann das große Los. Ne?
2: Also das können Sie auch verfolgen. Alle 21 Landesverbände deutschlandweit tragen morgen ihre Finals aus. Das erste überträgt die Endspiele live ab 11.20 Uhr in mehreren Konferenzen. Aber wir haben noch was Besonderes für Sie. Die Partie der Lea TS gegen den SV Hemlingen beginnt um 11.30 Uhr und wir bieten auf butenumbinden.de einen Livestream an. Dann können Sie sich nämlich das ganze Spiel angucken und müssen nicht nur auf die Schalten warten, wenn das erste da mal drin ist.
3: Wie viel gibt es nochmal genau zu gewinnen?
0: 211.886 Euro.
2: Und der kann es aus dem Kopf. Herzlichen Dank. Also morgen ein sportliches Highlight. Und wir finden noch raus, warum das so eine krude Summe ist. Danke dir, Klaus.
0: Gerne.

0: Wir haben Kritik bekommen. Wir möchten darüber reden. Oha. Hier im Morgen bei Bremen 1. Was um genau 10 Minuten vor 8. Wir freuen uns zu sehr über das Wetter.
1: Ja, das muss man tatsächlich auch immer wieder dazu sagen. Also im Radio freut man sich immer gerne. Ja, Sonne, Wärme. Es gibt natürlich auch immer Menschen, die sagen, nee, ich möchte gar nicht, dass es so warm wird. Wissen wir, haben wir auf dem Zettel, aber die Mehrheit freut sich natürlich jetzt auf ein langes Pfingstwochenende mit wirklich viel Sonne und Wärme.
0: Also ich weiß auch, meine Eltern verkrüchen sich dann, kommen abends raus und genießen die schönen warmen Abende. Das ist schön. Wir haben sie auch gefragt, was machen sie denn? Was machen sie denn über dieses Pfingstwochenende?
2: Wir müssen im Garten einiges machen jetzt, ne? Jede Menge Unkraut.
3: Wir freuen uns des Lebens.
4: Abkühlen. Zu Hause, im Pool.
2: Planschen. Im Wasser und mit unserem beiden Berner Sennenhund die Zeit im Garten genießen. Das lassen wir auf uns zukommen.
0: Ach herrlich, mal gucken, was passiert. Wir genießen das Leben und gucken mal, was kommt. Das
1: zu Hause im Pool.
0: Herrlich, ja, muss man haben. Oder auf dem Balkon, da sitze ich dann und freue mich des Lebens.
1: Machst du dann die Füße in so eine Schale Wasser?
0: Ja, mache ich. Schönen guten Morgen.
1: Niedlich.

0: lange nicht übers Impfen gesprochen. Das ist doch so ein beliebtes Thema bei den Menschen. Weil, wie komme ich drauf, neben Grippe- und Corona-Schutzimpfungen soll in Apotheken in Zukunft auch möglich sein, sich gegen Tetanus impfen zu lassen oder gegen Virusinfektionen, die Zecken übertragen. Oder auch was Neues in der Apotheke, wenn beim Rezepteinlösen ein Medikament nicht auf Lager ist, dann soll es leichter werden, Alternativen zu bekommen.
1: Also noch leichter. Das sind nur zwei Punkte, die eine Apothekenreform vorsieht, die der Bundestag heute beschließen soll. Was da konkret geplant ist und was noch, das hören Sie gleich in der Rundschau um 8 mit Daniel Hasebach hier bei Bremen 1.
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1: Mit Daniel Hasselbach, guten Morgen. Flugtickets, Bundestag beschließt niedrigere Steuer. Warnstreik, Verdi ruft zum Arbeitskampf im Handel auf. Relegation, Wolfsburg muss weiter zittern. Das Wetter, es gibt Sonne und Wolken bei maximal 25 Grad. Die Koalition aus CDU, CSU und SPD löste ein Versprechen aus dem Koalitionsvertrag ein. Die Steuer auf Flugtickets wird gesenkt, und zwar ab Juli. Der Bundestag hat am Abend eine entsprechende Gesetzesänderung beschlossen. Dadurch sollen deutsche Flughäfen für Airlines attraktiver werden, denn im internationalen Vergleich sind sie oft teuer. Bianca Schwarz aus dem ARD-Hauptstadtstudio in Berlin. Wird Fliegen denn dadurch wirklich günstiger?
2: Das ist unklar. Die Fluggesellschaften sind jetzt nicht verpflichtet, die Steuersenkung an Kundinnen und Kunden weiterzugeben. Aber selbst wenn sie das tun, bei dieser Luftverkehrssteuer geht es um kleine Beträge, die machen für Passagiere wahrscheinlich kaum einen Unterschied. Dass Flugtickets so teuer sind, das liegt aktuell eher am Krieg in Iran, der das Kerosin teurer macht und wegen dem wichtige Lufträume gesperrt sind.
1: Um was für Beträge geht's da?
2: Da geht es um Beträge, die man am Geldbeutel jetzt auch nicht groß merken würde bei dem, was ein Ticket kosten kann. 2,50 Euro für innerdeutsche oder europäische Flüge, Mittelstrecke 6 Euro, Fernreise rund 11 Euro. Also ich glaube, kaum jemand entscheidet sich für oder gegen einen Fernflug wegen 11 Euro. Die machen da keinen großen Unterschied.
1: Was bringt das Ganze dann?
2: Naja, da geht's nicht drum, die Passagiere zu entlasten, sondern es geht um die Luftfahrtindustrie selbst. Der will die Bundesregierung mit der Senkung von der Luftverkehrssteuer entgegenkommen, weil die Branche klagt darüber, dass die Kosten in Deutschland im Vergleich zu anderen Ländern viel zu hoch seien. Die Branche hätte die Steuer am liebsten komplett abgeschafft. Und für die Bundesrepublik Deutschland heißt die jetzt beschlossene Steuersenkung 330 Millionen Euro weniger Steuereinnahmen im nächsten Jahr.
1: Aber was ist da die Angst, dass die in Deutschland nicht mehr landen?
2: Ja, ziemlich genau das. Das Ganze ist im Bundestag als Standortfrage diskutiert worden. Deutschland hat seit Corona weniger Flugverkehr als vorher, aber einige von unseren Nachbarländern sind wieder auf demselben Niveau wie vor Corona. Und je nachdem, mit wem man sich da vergleicht, entstehen den Airlines in Deutschland in etwa doppelt so hohe Kosten wie in anderen europäischen Ländern. Und das war das zentrale Argument, warum die Steuer gesenkt werden sollte.
1: Bianca Schwarz aus dem ARD-Hauptstadtstudio in Berlin. Vielen Dank. In Apotheken gibt es schon jetzt nicht nur Medikamente, und in Zukunft sollen sie Patientinnen und Patienten noch weitere Leistungen anbieten können. Das sehen Gesetzespläne vor von Gesundheitsministerin Nina Warken, die der Bundestag dann heute beschließen soll, Dietrich Kalmeurer.
3: Sie sollen künftig mehr Impfungen anbieten, etwa gegen Tetanus oder Hepatitis. Kunden sollen in Apotheken auch häufiger Vorsorge, Tests und Beratung erhalten. In bestimmten Fällen wird auch die Abgabe bekannter Medikamente ohne Rezept möglich, etwa bei chronischen Krankheiten oder einfachen Beschwerden. Zudem soll der Betrieb von Apotheken einfacher werden. So sollen in Regionen mit schlechter Versorgung leichter Zweigapotheken entstehen können. Für eine begrenzte Zeit sollen auch erfahrene Mitarbeiter eine Apotheke führen dürfen, wenn kein Apotheker verfügbar ist. Für Notdienste sind höhere Zuschüsse geplant. Hintergrund ist eine angespannte Lage. Die Zahl der Apotheken sinkt und viele kämpfen mit Kosten, viel Papierkram und zu wenig Personal.
1: In Deutschland ein paar tausend US-Soldaten weniger, in Polen jetzt überraschend ein paar tausend mehr. US-Präsident Donald Trump hat angekündigt, dass er 5000 Streitkräfte zusätzlich nach Polen schicken will. Begründet hat er das mit seiner guten Beziehung zu Polen. Diese Ankündigung, die ist sicher auch ein Thema, über das die NATO-Außenminister heute bei ihrem Treffen in Schweden beraten werden. Daran nimmt auch US-Außenminister Marco Rubio teil, denn Einzelheiten zu dieser Ankündigung, die sind bisher noch nicht bekannt. Ganz oben auf der Liste stehen allerdings auch andere Punkte, Thomas Spiekhofen.
4: Also dafür, dass das Treffen nur 3-3,5 Stunden dauern soll, hat es eine ganz schön volle Tagesordnung, muss man sagen. Ganz oben steht dabei die Unterstützung der Ukraine. Es ist ja so, die USA ziehen sich immer weiter zurück, vor allem finanziell. Militärisch leisten sie noch Unterstützung, aber die Waffen, die sie liefern, die werden ja von den Europäern bezahlt. Und auch diplomatisch sind sie inzwischen ja an anderen Schauplätzen, wie zum Beispiel dem Iran, mehr beschäftigt als mit der Ukraine. Also wird die Verantwortung, auch die Last für die Europäer größer, ist sie auch schon geworden, aber sie ist sehr ungleich verteilt. Manche leisten etwas, aber nur wenige leisten viel, sagt NATO-Generalsekretär Mark Rutte. Das würde er gern mehr ausbalancieren, wie er es formuliert. Zu denen, die viel leisten, gehört neben Gastgeber Schweden auch Deutschland. Möglicherweise wird es da ja heute einen neuen Vorschlag geben.
1: Am Vormittag, in etwa so 3 Stunden, also gegen 11 Uhr, da dürfte es auf dem Bremer Marktplatz laut werden, denn dort wird eine Kundgebung stattfinden, voraussichtlich mit 200 bis 300 Teilnehmern. Die Gewerkschaft Verdi hat in Bremen und in Teilen Niedersachsens zu einem Warnstreik aufgerufen. Einzelheiten hat Sven Weingärtner aus der Regionalredaktion Butnobin.
5: Die Beschäftigten im Handel wüssten zum Teil nicht mehr, wie sie ihre Rechnungen bezahlen sollen, sagte Verdi-Gewerkschaftssekretär Tobias Heimberg-Ölschen. Aufgerufen zum Streik sind Beschäftigte etwa von H&M, IKEA, Edeka, Primark, TK Maxx, Saturn und Rewe. Verdi geht von 200 bis 300 Teilnehmern und Teilnehmerinnen aus. Die Gewerkschaft fordert für die Beschäftigten 7% mehr Geld. Das hält der Handelsverband Niedersachsen-Bremen als Arbeitgebervertreter für überzogen. Hauptgeschäftsführerin Karin Schindler-Abbes bezeichnete Streiks zudem als verfrüht. Es habe erst eine Verhandlungsrunde gegeben. Beim nächsten Treffen Mitte Juni sei davon auszugehen, dass auch die Arbeitgeber ein Angebot vorlegen.
1: Und jetzt weitere Nachrichten aus Bremen, Bremerhaven und Niedersachsen mit Carsten Putz.
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6: In die Diskussion um den Ausbau eines Geflügelschlachthofs in Kloppenburg hat sich das Landvolk eingeschaltet. Das spricht sich klar dafür aus, dass der Geflügelkonzern Heidemark den Standort erweitern darf. Anwohner rechnen in diesem Fall unter anderem mit mehr Lärm- und Geruchsbelästigung. Der Kloppenburger Stadtrat ist gespalten, muss aber zum Monatsende entscheiden. Auf der Nordseeinsel Neuwerk vor Cuxhaven wird ab heute der historische Leuchtturm saniert. Das Bauwerk soll langfristig erhalten und touristisch aufgewertet werden, so die Stadt Hamburg, zu der die Nordseeinsel gehört. In die Sanierung des ältesten Leuchtturms Deutschlands sollen in den nächsten beiden Jahren mehr als 20 Millionen Euro investiert werden. Die Deutsche Bahn verbietet auch am Pfingstwochenende wieder die Mitnahme von Fahrrädern in einigen Regionalzügen in Bremen und Niedersachsen. Betroffen sind der RE8 von Hannover über Bremen nach Bremerhaven-Lehe und der RE9 von Osnabrück nach Bremerhaven-Lehe, und zwar von heute bis Montag jeweils in der Zeit von 9 bis 19 Uhr. Die Bahn begründet das mit den vielen Reisenden. Der Allgemeine Deutsche Fahrradclub kritisiert dagegen, dass die Bahn Radfahrende einfach stehen lässt.
1: Wir kommen zum Sport in der Rundschau heute Morgen mit Klaus Wilkens. Es war eine Nullnummer, das Relegationshinspiel zwischen Wolfsburg und Paderborn gestern Abend, also 0:0 nach 90 Minuten. Welches Team aber hatte in diesen 90 Minuten die größeren Chancen auf den Sieg?
7: Ja, ich glaube schon die Wolfsburger. Also die waren das bessere und auch das reifere Team gestern Abend. Nur im letzten Drittel vor dem Tor der Paderborner, da ließen die Niedersachsen dann einiges liegen. Weiterhin ist also völlig offen, wer sich den letzten Platz in der Fußball-Bundesliga holt. Die Paderborner nun mit Heimrecht, das könnte helfen, so Trainer Ralf Kettemann.
8: Hilft uns schon. Ne? Unser Ziel war, dass wir wirklich nach Paderborn fahren und da eine realistische Chance haben, das Ding zu drehen oder zu Ende zu bringen, wie auch immer. Und das kann man so sagen, dass das so ist. Von dem her sind wir happy.
7: Ja, das Rückspiel findet am kommenden Montag dann statt. Die deutsche Eishockey-Nationalmannschaft trifft heute Nachmittag bei der WM auf Ungarn. Der erste Sieg für das deutsche Team bei diesem Turnier ist möglich. Gegen Ungarn hat es bislang in 10 Spielen 10 Siege gegeben. Auch Parker Duomi, Neuzugang der Fishtown Pinguins, ist zuversichtlich.
9: Ungarn ist eine extrem starke Mannschaft. Wir dürfen jetzt nicht irgendwie denken, dass es ein anderes Spiel wird. Und sind wir natürlich motiviert, alles ist drin. Und jetzt haben wir es wieder in unserer eigenen Hand.
7: Um sich noch Hoffnungen auf das Viertelfinale machen zu können, muss das deutsche Team die letzten 3 Partien alle gewinnen.
1: Das war der Sport und das war die Rundschau am Morgen mit Daniel Hasselbach.
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10: Du musst kommen. Ich habe einen wässrigen Mund, weil mir freundlicherweise ein Käsebrötchen hingestellt wurde und mein Körper verlangt danach. So, aber jetzt bin ich wieder ganz für Sie und für das Wetter da. 12 Grad aktuell in Bremen, 13 in Bremerhaven, 13 in Oldenburg, 12 in Rothenburg und das an einem Tag, der wirklich kaum schöner sein könnte. Viel blauer Himmel, gut, es werden auch Wolken zu sehen sein, aber kein Regen, kein Wind und so um die 25 Grad. Da sind wir uns, glaube ich, einig, das ist eine Top-Temperatur.
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2: Um 8:09, die A352 Richtung A7 wird zwischen Langenhagen, Kaltenweide und Dreieck Hannover Nord wegen Reparaturarbeiten zwischen 8:30 und 10:30 gesperrt. Eine Umleitung führt sie über die U5. Kreiswächter, die Kreisstraße zwischen Holtrup und Kurzesbruch ist wegen Bergungsarbeiten wegen eines defekten LKW immer noch bis 11:30 gesperrt. Und Bremen, der Verlauf hinter dem Rennplatz bis Stauffenbergstraße ist zwischen Ludwig-Roselius-Allee und Witzlebenstraße wegen Bauarbeiten bis 17 Uhr gesperrt. Auch hier eine Umleitung für Sie eingerichtet. Gute Fahrt!
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2: Man muss ja sagen, noch ist es ruhig auf den Straßen. Ja. Der ADAC warnt natürlich schon wieder mit seiner Stauprognose davor, dass es sehr voll wird auf den Straßen. Markante Zeit heute ab 11 Uhr wird es richtig voll auf so Strecken Richtung Küste, überall.
10: Eieieiei, viel Geduld.
2: Wünschen wir Ihnen jetzt einfach schon mal pro forma.
10: Genau. Ne?
2: Und auf dem Rückweg dann auch. Wahrscheinlich an allen Tagen. Montag, Samstag, Dienstag, immer mal. Oder bleiben Sie einfach zu Hause. Wir haben ja schon gehört, viele planen auch einfach gemütlich den Grill anzuwerfen.
10: Guten Morgen.
2: Moin.
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0: Donna Summer bringt uns in den Morgen hinein. Wir haben es gleich 18 nach 8. Zeit, auf dieses wunderschöne Wochenende zu schauen, wenn man Sonne mag. Musst du mehr dazu sagen?
1: Ja.
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1: Ja, da habe ich was zu bestellen bei unserem Wetterexperten Tim Steger. Erstmal guten Morgen.
3: Schönen guten Morgen. Hallo.
1: Denn heute Abend findet ja das Landespokalfinale der Frauen im Bremer Fußballverband statt. Um 19.30 Uhr in Oberneuland spielen TV Eichehorn gegen ATS Buntentor. Die brauchen gutes Wetter. Hält das Wetter also bis zum Abend an?
3: Es wird sogar noch besser. Jetzt heute Vormittag ist ja zum Teil noch ein bisschen wolkig. Hier und da ist auch schon ein paar Lücken. Im Lauf des Tages werden die Wolkenlücken größer. Vor allem von Ostfriesland her wird es zum Teil richtig freundlich und die Temperaturen steigen schön an. Jetzt sind wir noch bei 15 Grad. Das ist ganz angenehm. Aber es werden noch um die 25 Richtung südliches Umzubau Bremen, 24 an der See, vielleicht so um die 22 Grad, relativ Schwachwind aus Südwest. Das ist also ideales Wetter zum Fußballspielen und für vieles anderes natürlich auch.
0: Ja, vieles liegt auch an am Wochenende natürlich. Viele schöne Sachen Maritimes im Bremerhaven. Hier läuft zum Beispiel am Sonntag der Dreimastsegler Endracht ein. Und dann gibt's große Konzerte und Open-Air-Geschichten, Freiluftgottesdienste. Du merkst schon, wir haben über Theater vorhin schon gesprochen. Können alle sagen, wir kommen trocken und sonnig durchs Wochenende?
3: Weitestgehend. Also es gibt eine ganz kleine Einschränkung. Es wird morgen im Lauf des Nachmittags und Abends eine ganz schwache Kaltfront an der See vielleicht hier und da ein Tröpfchen bringen, aber das ist wirklich eine Randerscheinung. Dazu auch dort ein paar mehr Wolken, die vielleicht aus uns Binnenland reinziehen. Ansonsten weitestgehend trocken und freundlich, sonnig und noch wärmer. Also morgen werden wahrscheinlich bis zu 28 Grad erreicht, auch an der See um die 24 Grad, also wirklich sommerlich. Das ist auch am Pfingstsonntag der Fall. Da wird es vielleicht ein bisschen kühler sein, nur 25 Grad, das ist also Meckern auf hohem Niveau, aber am Montag schon wieder um die 28 Grad, weiterhin sonnig, trocken. Um die Mittagszeit ist die UV-Belastung sogar relativ hoch, also ein bisschen Sonnencreme kann nichts schaden, ansonsten kann man das Wetter nur durchweg genießen.
1: Wie ein Vater passt er auf uns auf, das finde ich gut. Dankeschön
0: an unseren euch ein.
1: Wetterexperten Tim Steger, 20 nach 8 und hier ist Harry Styles, As It Was.
0: Der ist gerade auf Tournee unterwegs, der genießt bestimmt auch gerade in den Niederlanden das wunderschöne Wetter.

0: 10 Minuten vor 8:30 der Bremen 1 Verkehrsservice. Aktuell Vorsicht bitte auf der A28 Leerrichtung Oldenburg zwischen Neuenkruge und Oldenburg-Wächleu. Liegen Gegenstände, fahren Sie dort bitte extra vorsichtig.
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7: Mit Carsten Putz, guten Morgen. Der Bundestag befasst sich am Vormittag erstmals mit den Regierungsplänen für ein antragloses Kindergeld. Es sieht vor, dass Eltern die Leistung künftig automatisch bekommen, ohne vorher einen Antrag stellen zu müssen. Weiteres Thema ist eine Reform der Apotheken. Der Bundestag entscheidet, ob sie mehr Verantwortung in der Gesundheitsversorgung bekommen. Außenminister Johann Wadephul hat besorgt auf die Absetzung des türkischen Oppositionsführers Özgür Özel reagiert. Das stehe im Widerspruch mit dem Bestreben der türkischen Regierung, EU-Mitglied zu werden, so der CDU-Politiker beim NATO-Gipfel in Schweden. Ein Gericht in Ankara hatte zuvor angeordnet, Özel abzusetzen, weil seine Wahl vor 3 Jahren ungültig gewesen sei. Und jetzt weitere Meldungen aus Bremen, Bremerhaven und Niedersachsen.
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7: Niedersachsens Umweltminister Christian Meyer hat dazu aufgerufen, Wasser zu sparen. Der Grünen-Politiker verwies in einem Zeitungsinterview mit Blick auf das sommerliche Pfingstwochenende auf die niedrigen Grundwasserstände in vielen Regionen des Landes und das trotz teils kräftiger Niederschläge im Mai. Laut Umweltministerium wiesen mehr als 90 von etwa 160 Messstellen in Niedersachsen niedrigere Grundwasserstände als im langjährigen Mittel für Mai auf. Die Gewerkschaft Verdi ruft in Bremen und in Teilen Niedersachsen am Vormittag zu einem Warnstreik im Handel auf. Die Gewerkschafter erwarten zu einer Kundgebung auf dem Bremer Marktplatz bis zu 300 Beschäftigte. Sie fordern 7% mehr Geld. Zum Sport. In der Fußball-Bundesliga muss Wolfsburg weiter um den Klassenerhalt bangen. Im ersten Relegationsspiel gegen Zweitligist Paderborn reichte es lediglich für ein 0:0. Wer von beiden nächste Saison in der ersten Liga spielt, entscheidet sich damit im Rückspiel kommenden Montag in Paderborn. Und das waren die Nachrichten mit Carsten Putz.
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9: Gefällt mir gut, auf meiner Wetterkarte ploppen immer mehr Sonnensymbole auf. Mittlerweile 14 Grad in Bremen, Sonne. Rothenburg 14 Grad, Sonne. Oldenburg 15 Grad, Sonne. Diepholz, Sonne, 15 Grad. Kommen auch nochmal 10 Grad obendrauf, in der Spitze heute nämlich 25 Grad. Und es bleibt überwiegend sonnig. Ein paar Wolken werden den ganzen Tag über aber auch am Himmel sein. Kein Wind und kein Regen.
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10: 8:35, Vorsicht bitte weiterhin auf der A28, Leerrichtung Oldenburg zwischen Neuenkruge und Oldenburg-Wechleu liegen Gegenstände. A352 Richtung A7 ist zwischen Langenhagen-Kaltenweide und Dreieck Hannover-Nord bis 10.30 Uhr gesperrt. Eine Umleitung führt über die U5 und Kreis Vechta. Die Kreisstraße zwischen Holtrup und Kurzesbruch ist wegen Bergungsarbeiten eines defekten Lkw bis ca. 11.30 Uhr gesperrt. Und Bremen, der Verlauf hinter dem Rennplatz bis Stauffenbergstraße, ist zwischen Ludwig-Roselius-Allee und Witzlebenstraße wegen Bauarbeiten bis 17 Uhr gesperrt. Eine Umleitung auch hier für Sie eingerichtet. Gute Fahrt!
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9: Stephen Colbert ist der erste Typ in Amerika, der seine Show verloren hat, weil wir einen Präsidenten haben, der keine Witze verträgt. Das hat Bruce Springsteen gesagt und er meint den Late-Night-Talker Stephen Colbert, der, ja, nicht zuletzt wegen Donald Trump, seinen Job verloren hat.
10: Jetzt ist gerade vor 2 Stunden seine letzte Sendung zu Ende gegangen und wir wollen einmal darüber sprechen mit den Kollegen in den USA. Was heißt das eigentlich A, für die Freiheit der Medien, für die Demokratie und natürlich, wie war die letzte Sendung, hat er nochmal einen reingegeben. Schönen guten Morgen.
9: Guten Morgen.
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0: lief über 30 Jahre beim Sender CBS, zuerst mit dem berühmten Talker David Letterman, seit 2015 dann mit Stephen Colbert. Und man kann sagen, es ist eine der bekanntesten Sendungen des Landes. Aber anders als bei normalen Absendungen dieser Sendung steht hier der Verdacht im Raum, dass politische Gründe dahinter stecken. Deswegen wollen wir drüber reden.
1: Ja, Stephen Colbert gilt ja nun mal als einer der schärfsten Kritiker von Donald Trump. Er ist also einer, den Trump immer schon liebend gerne loswerden wollte. Und weil der Sender in einer anderen geschäftlichen Angelegenheit Trumps Zustimmung brauchte, wurde quasi im Gegenzug Stephen Colbert geopfert, so ein bisschen nach dem Motto, ihr macht diesen Majestätsbeleidiger mundtot und ich gebe euch dann für euer Geschäft grünes Licht. So, wir sprechen jetzt live in New York mit unserem Bremen 1 Korrespondenten Martin Ganselmeier. Martin, bevor wir über die politische Dimension sprechen, wie war sie denn nun, die letzte Late Show mit Stephen Colbert?
2: Ja, sie war natürlich traurig, nostalgisch, aber man muss sagen, Stephen Colbert hat sich wirklich mit erhobenem Haupt verabschiedet. Er hat auch gesagt, es ist jetzt kein Grund dafür, irgendwie verbittert zu sein. Also er hat nicht irgendwie negativ gegen seinen eigenen Sender oder gegen Trump gekallt. Er hat Trump mit keinem einzigen Wort erwähnt. Das war dem Überraschungsgast vorbehalten. Der hat nämlich indirekt Donald Trump kritisiert und der Überraschungsgast war Paul McCartney. Also nochmal wirklich ein Stargast, der sich dann auch mit einem Abschiedslied Hello Goodbye verabschiedet hat von Stephen Colbert.
0: Gucken wir doch aber nochmal zu Donald Trump. Der wird ja ganz bestimmt drei Kreuze machen, dass einer seiner schärfsten Kritiker nun weg ist vom Fenster. Hat er sich schon geäußert, was er ja gerne macht?
2: Ja, das Kuriose ist, er wurde gestern von Korrespondenten im Weißen Haus darauf angesprochen, ob er sich die letzte Show von Stephen Colbert anschaut. Da hat er nur gesagt, er wird sich äußern dazu und zwar später. Und das klang nach einer Drohung. Ich habe jetzt bisher noch nicht gesehen, aber man kann sich ja denken, was er sagen wird. Er hat ja immer gesagt, der sei völlig talentlos. Kein Wunder, dass die Quoten gebröckelt sind. Also er wird sicherlich irgendetwas Gehässiges ihm hinterher schicken.
1: Wir erinnern uns ja, 2025 war bereits die Late-Night-Show von Jimmy Kimmel auf Trumps Initiative hin abgesetzt worden, allerdings nur für eine Woche. Late-Night-Talker Stephen Colbert muss jetzt für immer gehen. Welche Bedeutung hat das für die Medienfreiheit in den USA? Was würdest du sagen?
2: Ja, das hat's noch nie gegeben, dass ein Präsident fordert, dass Late-Night-Comedians abgesetzt werden, dass er das so ernst nimmt. Barack Obama hat damals immer gesagt, das zeichnet doch gerade Amerika aus, dass sich Comedians, dass sich Witzemacher über den Präsidenten der Vereinigten Staaten lustig machen können, ohne dass sie Angst haben müssen, irgendwie ins Gefängnis zu müssen oder abgesetzt zu werden. Und bei Donald Trump ist das offensichtlich anders. Das ist beängstigend. Trotzdem ist mir nicht bange um die Medienfreiheit, weil ich weiß, dass diese Comedian furchtlose Leute sind. Es wird weiter Comedy geben.
0: Oh ja, egal aus welchem Kanal, manche sind ja, wenn sie im Fernsehen nicht mehr waren, einfach auf Social Media ausgestiegen und machen da weiter. Danke dir für die Einschätzung aus den USA. Martin Ganselmeier, nach über 30 Jahren endet heute die Late Show vom amerikanischen Sender CBS. Stephen Colbert ist nicht zuletzt auch auf Druck des amerikanischen Präsidenten in den vorzeitigen Ruhestand versetzt worden. Und wenn Paul McCartney zu Stephen Colbert in die Sendung kommt, dann kommt er auch zu uns. Ne? Hope of Deliverance.

0: Na kommen Sie rein ins Pfingstwochenende hier mit Bremen 1 am Freitagmorgen.
1: Sieht auch ganz gut aus. Die Wetteraussichten haben wir schon mehrfach heute gesagt. Alles tippitoppi. Die Badeseen werden möglicherweise auch schon bevölkert. Aktuell warnt allerdings die Bremer Umwelt- und Gesundheitsbehörde vor Blaualgen im Unisee. Das Baden ist zwar erlaubt, aber die Behörden raten insbesondere Menschen mit empfindlicher Haut vom Baden ab.
0: Und vielleicht sollte man sogar dieses Wochenende nutzen zum Baden, auch wenn es noch ein bisschen frisch ist. Die Temperaturen werden ja warm, weil Thema Blaualgen, wenn schon bei den niedrigen Temperaturen die Blaualgen sich entwickeln, will ich nicht wissen, wie es im Sommer wird. Deswegen schauen wir jetzt auch nochmal über die Bremer Grenzen hinaus in den Nordwesten. Wie sieht's da aus mit den Seen, Svenja Naninga?
2: Da gibt's gute Nachrichten. Schaut man auf die Karte beim Badegewässer Atlas Niedersachsen, dann sind da vor allem ganz viele blaue Punkte. Die stehen für eine ausgezeichnete Wasserqualität. Zum Beispiel im Badesee in Aurich-Tannenhausen, dem Woltsee in Oldenburg oder dem Badesee in Nethen. Zuletzt veröffentlichte Messdaten von Mitte Mai zeigen allerdings, dass die Seen mit 13 bis 14 Grad gerade eher noch was für Mutige sind.
1: Dass nun diese blauen Punkte aber nicht für Blaualgen stehen, sondern für gutes Wasser.
0: Kommst du nicht mehr klar? Deswegen erklären wir es Ihnen ja und auch ihm. Und dann kommen wir alle klar. Wir wünschen Ihnen ein schönes Wochenende. Ob Sie baden gehen oder nicht, ist uns egal, aber die Möglichkeit besteht.
1: Schönen guten Morgen. Hey.

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1: Mit Carsten Putz, guten Morgen. Bundestag befasst sich erstmals mit Plänen für antragloses Kindergeld. Außenminister Wadefuhl kritisiert Absetzung des türkischen Oppositionsführers. Verdi ruft in Bremen und Teilen Niedersachsens zu Warnstreiks im Handel auf. Das Wetter meist freundlich bis 21 Grad. Die Regierungspläne für ein antragloses Kindergeld beschäftigen gleich den Bundestag. Ziel der Reform ist vor allem, Bürokratie abzubauen, berichtet Dagmar Pepping aus Berlin.
2: Finanzminister Klingbeil spricht von einer enormen Erleichterung für Familien. Die hätten in den ersten Tagen nach der Geburt ihres Kindes Wichtigeres zu tun, als zu Behörden zu rennen und Formulare abzugeben, so der SPD-Politiker. Gibt es keinen Zweifel am Anspruch auf die Unterstützung und ist eine Kontoverbindung bekannt, soll das Kindergeld automatisch nach der gemeldeten Geburt fließen. Geplanter Starttermin der Reform 1. Januar 2027. Um das Risiko ungerechtfertigter Kindergeldauszahlungen möglichst gering zu halten, setzt die Regierung vor allem auf einen größeren Datenaustausch zwischen Behörden.
1: Außenminister Johann Wadefuhl hat besorgt auf die Absetzung des türkischen Oppositionsführers Özgür Özel reagiert. Ein Gericht in Ankara hatte zuvor angeordnet, Özel abzusetzen, weil seine Wahl vor 3 Jahren ungültig gewesen sei. Markus Sambale berichtet über die Reaktion aus Berlin.
3: Wadefuhl sagte wörtlich, der politische Wettbewerb muss politisch ausgetragen werden, nicht juristisch. Das gelte in allen Demokratien. Außenminister Wadefuhl verwies darauf, dass die Türkei weiterhin Mitglied der EU werden will. Eine Entscheidung wie die von gestern stehe im Widerspruch zu diesem Bekenntnis. Auch der SPD-Bundestagsabgeordnete Serdar Yüksel kritisierte die Entwicklungen in der Türkei. Sie würden erneut ernsthafte Fragen aufwerfen hinsichtlich der Unabhängigkeit der Justiz und des demokratischen Umgangs mit oppositionellen Kräften.
1: Beim Treffen der NATO-Außenminister geht es am zweiten Tag heute vor allem um die militärische Hilfe für die Ukraine. Sie muss unter den EU-Staaten neu aufgeteilt werden, weil sich die USA immer weiter zurückziehen. Aus Helsingborg berichtet Thomas Spickhofen.
4: Manche leisten etwas, aber nur wenige leisten viel, sagt NATO-Generalsekretär Mark Rutte. Zu denen, die viel leisten, zählt Rutte neben Gastgeber Schweden auch Deutschland. Das Ungleichgewicht würde Rutte gern ausbalancieren, wie er sagt. Daran hat auch Deutschland ein Interesse. Möglicherweise wird es dazu heute einen neuen Vorschlag geben. Außerdem dürfte es um den angekündigten Abzug von US-Soldaten aus Deutschland und andere überraschende Mitteilungen aus dem Weißen Haus zu Umgruppierungen amerikanischer Einheiten in Europa gehen. In der vergangenen Nacht kündigte US-Präsident Donald Trump an, 5000 zusätzliche Soldaten nach Polen zu entsenden.
1: Die Gewerkschaft Verdi ruft in Bremen und in Teilen Niedersachsens heute Vormittag zu einem Warnstreik im Handel auf. Die Gewerkschafter erwarten zu einer Kundgebung auf dem Bremer Marktplatz bis zu 300 Beschäftigte. Sie fordern 7% mehr Geld. Die Arbeitgebervertreter halten das für überzogen und Streikaktionen in den laufenden Tarifverhandlungen für verfrüht. Niedersachsens Umweltminister Christian Meyer hat dazu aufgerufen, Wasser zu sparen. Der Grünen-Politiker verwies in einem Zeitungsinterview mit Blick auf das sommerliche Pfingstwochenende auf die niedrigen Grundwasserstände in vielen Regionen des Landes und das trotz teils kräftiger Niederschläge im Mai. Laut Umweltministerium wiesen mehr als 90 von etwa 160 Messstellen in Niedersachsen niedrigere Grundwasserstände als im langjährigen Mittel für Mai auf. Und das waren die Nachrichten mit Carsten Putz.
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5: Gutes Wetter ist es heute. 14 Grad in Bremen schon jetzt, 14 Grad auch in Bremerhaven, 15 bereits in Oldenburg, führt irgendjemand, ja, 16 Grad Verden. Den ganzen Tag über Sonne, auch Wolken am Himmel, also es wird kein wolkenloser Himmel, aber es bleibt trocken, es gibt keinen Wind und in der Spitze werden es heute sogar 25 Grad.
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6: 9:04 A1 Osnabrück Richtung Bremen. So langsam geht's los auf den Straßen zwischen Bremen-Brinkum und Hemelingen. 4 Kilometer stockender Verkehr vor der Baustelle. A352 Richtung A7. Die Strecke ist zwischen Langenhagen, Kaltenweide und Dreikanova Nord bis 10.30 Uhr. Gesperrt, eine Umleitung führt sie über die U5. Kreiswächter, die Kreisstraße zwischen Holtrup und Kurzesbruch ist wegen Bergungsarbeiten eines defekten LKW bis ca. 11.30 Uhr gesperrt. Und noch ein Hinweis für Bremen, der Verlauf hinter dem Rennplatz bis Stauffenbergstraße ist zwischen Ludwig-Roselius-Allee und Witzlebenstraße wegen Bauarbeiten bis 17 Uhr gesperrt. Auch dort ist eine Umleitung eingerichtet.
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5: So, und morgen gibt es zum ersten Mal den bundesweiten Ehrentag und das am 77. Geburtstag des Deutschen Grundgesetzes. Das ist so ein Mitmachtag, ein Tag, an dem das Ehrenamt auch mal ein bisschen in den Vordergrund gestellt werden soll und die Demokratie soll gestärkt werden. Also alles kommt zusammen.
6: Wir sollen so ein bisschen zusammenrutschen. Ja. Und wie das hier in Bremen, Bremerhaven und Niedersachsen umgesetzt wird, das verraten wir Ihnen gleich. Schönen guten Morgen.
5: Schönen guten Morgen.
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0: Wir haben heute früh schon mal über das Ehrenamt gesprochen, hier bei Bremen 1 am Freitagmorgen. Und da hat uns Sonja geschrieben, sie hat auch jahrelang sich ehrenamtlich engagiert beim DRK Nachbarschaftshilfe, bei der Hilfe und auch bei der Tasse in Bremen, die auch wohnungslosen Menschen eine Gelegenheit geben, sich auszutauschen und so ein temporäres Zuhause zu finden. Gerade hat sie nicht genug Zeit, weil die Arbeit so drückt, aber so wie sie in Rente ist, will sie sofort wieder anfangen mit dem Ehrenamt, weil sie sagt, es hat ihr so viel gegeben und so viel Erfüllung. Und jetzt stellen wir uns mal vor, was wäre unsere Gesellschaft, wenn es all diese Menschen, die sich ehrenamtlich engagieren würden, bei was auch immer, es nicht geben würden. Die sind halt unbedingt notwendig, um die Gesellschaft am Laufen zu halten.
1: Ja, und all diese Menschen sollen morgen geehrt werden. Es ist der erste bundesweite Ehrentag des Ehrenamts. Und um auf all die tollen Dinge, die ehrenamtlich gerade stattfinden, aufmerksam zu machen, gibt es ja in Bremen bereits seit Montag eine Aktionswoche, in der sich die Ehrenämter vorstellen können. Bremen 1 Reporter Christian Osterloh hat sich ein paar Stationen mal für uns angeguckt. Christian, welche Station hast du dir denn als erstes angeguckt?
2: Also zuerst habe ich mich mit Gisela Ulrich und Hubert Greve von der Helpline getroffen. Die beiden koordinieren da ein Team aus 6 Freiwilligen, die einen Telefondienst leiten für Menschen, die Angehörige mit Demenz pflegen. Das ist dann ein ganz gemischtes Publikum, das dort anruft. Das können Söhne oder Töchter sein, Enkelkinder, Freunde oder aber auch einfach mal die Nachbarn, die sich Sorgen machen. Und jetzt könnte man natürlich denken, boah, gleich so ein Brett. Dafür braucht man ja wahrscheinlich eine Pflegeausbildung. Aber nein, bei den Telefonaten, da geht es um etwas ganz anderes, hat mir die Gisela erklärt.
3: Zuhören können, das ist der Fokus. Auszuhalten, dass ich Menschen begleite, dass ich jetzt nicht die Lösung habe, sondern begleite. Und in der Lage zu sein, sich so einzufühlen, dass ich sage, egal, ob ich das jetzt gut finde, was mir der erzählt, das ist ja manchmal so, dass man da auch in Konflikte kommt. Und das aber trotzdem auszuhalten und zu sagen, komm, ich stehe trotzdem, geh ein Stück Weg mit dir.
2: Ja, Angehörige zu Hause pflegen, das bedeutet halt auch Isolation. Du bist halt die ganze Zeit zu Hause. Das ist ein 24-7-Job. Die Menschen, die möchten dann vielleicht auch einfach mal übers Wetter schnacken oder sich Alltagsprobleme von der Seele reden. Und da ist es natürlich einfacher, mal eben zum Telefon zu greifen und nicht das Haus zu verlassen zu müssen. Die Helpline, die sucht auch momentan weitere Ehrenamtliche. Deshalb bieten die 3 Termine an, damit man sich wirklich in Ruhe anschauen kann, ist das wirklich das richtige Ehrenamt für mich? Und keine Sorge, blutige Anfänger, die sind da auch willkommen, denn es gibt dort natürlich auch Schulungen. Das Wichtigste ist einfach Spaß und Freude am Zuhören.
0: Ja, Hilfe gibt's und wird gebraucht ja überall, nicht nur am Telefon, auch in der eigenen Wohnung, ne?
2: Richtig, gerade ältere Menschen oder auch Menschen mit Einschränkungen oder chronischen Krankheiten, die haben halt oft Probleme, den Alltag zu bewältigen. So Sachen wie Staubsaugen, Fenster putzen oder die Einkäufe nach Hause bringen, aber auch so Sachen, Rollator in den Bus steigen, das sind Dinge, bei denen oft Hilfe benötigt wird. Und da helfen dann die Dienstleistungszentren in Bremen, davon gibt's insgesamt hier 17 Stück und jeder, der etwas Zeit in der Woche übrig hat und gerne einer Person im Alltag helfen möchte, der kann sich dort melden.
1: Wie, und dann bekomme ich dann einen Putzeimer in die Hand und dann fahre ich so durch die Nachbarschaft?
2: Nee, ganz so schlimm ist es nicht. In den Zentren wird dann erstmal geschaut, was möchte man eigentlich machen und wer passt auch zu einem. Es gibt viele, die können sich halt vorstellen, einmal die Woche bei jemandem Fenster zu putzen. Andere haben Hund und sagen dann, ich kann eine ältere Person für die Gassi-Runden mitnehmen. Oder man nimmt einfach seine Sammlung Gesellschaftsspiele und kommt bei jemandem vorbei und macht einen Spieleabend. Wichtig ist, dass das Zwischenmenschliche passt, denn das Ganze soll am besten langfristig laufen. Das hat mir Mio Hamann vom Dienstleistungszentrum in der Fahr erklärt.
4: Die Idee ist auch wirklich, dass die Leute Zeit haben, sich kennenzulernen. Das ist halt oft auch so, dass jemand am Anfang sagt, die und die Tätigkeit will ich auf gar keinen Fall machen. Und irgendwann merken die Mensch, wir sind uns so ans Herz gewachsen. Klar mache ich das für dich, auch wenn ich das sonst überhaupt nicht gerne mag. Das ist auch ein Unterschied zu Pflegediensten, wo Leute ja auch viele Sorge haben. Da kommt immer jemand anderes. Ich muss mich auf jemand anderen einstellen. Und das heißt auch, dass Nachbarschaftshilfe und Alltagsassistenz so ein bisschen Einstieg sind für viele Menschen, auch Hilfe anzunehmen. Und da hilft diese Langfristigkeit unglaublich.
2: Ja, und übrigens gibt's dafür auch eine Aufwandsentschädigung von 9,50 Euro die Stunde. 3.300 Euro darf man im Jahr abzugsfrei bei einer ehrenamtlichen Tätigkeit dazu verdienen. Also man tut nicht nur was Gutes, man bekommt auch noch was obendrauf.
0: Boah, schöne Beispiele, wie man sich ehrenamtlich engagieren kann. Und wenn Sie jetzt sagen, boah, da möchte ich mir doch auch ein Ehrenamt aussuchen, können Sie am Tag des Ehrenamtes, da gibt es viele, viele tolle Ehrenämter, morgen zum Ehrentag des Ehrenamtes werden die sich vorstellen, zum Beispiel Rikscha-Fahrtraining, das Bremer Tauben, Leben oder auch ein Tagesausflug nach Bremerhaven werden angeboten. Alle Angebote finden Sie auf ehrentag.de.
1: Vielen Dank, Christian Osterloh. Bremen 1 ist hier, 9.21 Uhr.

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9: Mit Carsten Putz. Der Bundestag befasst sich gerade erstmals mit den Regierungsplänen für ein antragloses Kindergeld. Er sieht vor, dass Eltern die Leistung künftig automatisch bekommen, ohne vorher einen Antrag stellen zu müssen. Weiteres Thema ist nachher eine Reform der Apotheken. Der Bundestag entscheidet, ob sie mehr Verantwortung in der Gesundheitsversorgung bekommen. In Deutschland sind im vergangenen Jahr so wenig Wohnungen gebaut worden wie zuletzt vor mehr als 10 Jahren. Laut Statistischem Bundesamt wurden gut 207.000 Wohnungen fertiggestellt. Das sind 18% weniger als im Vorjahr. Experten gehen davon aus, dass sich der Abwärtstrend in diesem Jahr fortsetzt. Und jetzt weitere Meldungen aus Bremen, Bremerhaven und Niedersachsen.
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9: Auf Norderney geht am Nachmittag die Energieministerkonferenz der Länder zu Ende. Niedersachsens Energieminister Christian Meyer will als Vorsitzender der Konferenz über die Ergebnisse informieren. Die Bundesländer haben in den vergangenen 3 Tagen ihre Energiepolitik untereinander und mit der Bundesregierung abgestimmt. Auf der Nordseeinsel Neuwerk vor Cuxhaven wird ab heute der historische Leuchtturm saniert. Das Bauwerk soll langfristig erhalten und touristisch aufgewertet werden, so die Stadt Hamburg, zu der die Nordseeinsel gehört. In die Sanierung des ältesten Leuchtturms Deutschlands sollen in den nächsten 2 Jahren mehr als 20 Millionen Euro investiert werden. Der ADAC rechnet rund um Pfingsten wieder mit zahlreichen Staus auf den norddeutschen Autobahnen. Besonders eng wird es demnach im Baustellenbereich auf der A1 zwischen Osnabrück und Bremen sowie am Horster Dreieck. Dort ist unter anderem die Überleitung zur A7 nach Hannover gesperrt. Den meisten Verkehr erwartet der ADAC ab heute Nachmittag sowie am Pfingstmontag. Und das waren die Nachrichten mit Carsten Putz.
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10: 16 Grad mittlerweile in Bremen, 16 Grad auch in Bremerhaven, 18 Grad schon in Oldenburg, 17 Grad in Rothenburg und da kommen noch ein paar Grad obendrauf. In der Spitze heute wirklich 25 Grad und es bleibt ein blauer Himmel mit Wolken, kein Regen, kein Wind, also kaum Wind.
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11: 9 Uhr und 32 Minuten A1 Osnabrück Richtung Bremen zwischen Bremen-Brinkum und Hemelingen 4 Kilometer stockender Verkehr vor der Baustelle. Die A352 Richtung A7 ist zwischen Langenhagen-Kaltenweide und Dreieck Hannover Nord bis 10.30 Uhr gesperrt. Eine Umleitung führt sie über die U5. Kreiswächter, die Kreisstraße zwischen Holtrup und Kurzesbruch ist wegen Bergungsarbeiten eines defekten Lkw bis ca. 11.30 Uhr gesperrt. Und Bremen, der Verlauf hinter dem Rennplatz bis Stauffenbergstraße ist zwischen Ludwig-Rosenberg Berzeliusallee und Witzlebenstraße wegen Bauarbeiten bis 17 Uhr gesperrt. Eine Umleitung ist für Sie eingerichtet. Und wie immer wünschen wir natürlich eine gute Fahrt, bevor die große Stauwelle kommt.
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11: Wenn sie dann kommt, ne?
12: Glaubst du nicht, dass sie kommt?
11: Doch, aber manchmal ist es ja, wow. Und sie stehen stundenlang. Und manchmal hat man ja auch Glück, wenn man weiß, dass man, wenn man nicht muss, zu den markanten Zeiten fährt, dann sollte es funktionieren.
12: Schönen guten Morgen und gute Fahrt.
11: Oder sie bleiben hier, dann gutes Sein.
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1: Bill Medley und Jennifer Warnes, The Time of My Life. Große Emotionen und große Gefühle. Das Lied war tatsächlich ein Teil unseres Hochzeitssongs, als wir geheiratet haben.
0: Bill Medley und Jennifer Warnes. David Bowie und Shakira. 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

0: Das aus eigenem Impuls heraus. Wir hören hier von einem Bremer, der sich ehrenamtlich für Jugendliche engagiert.
1: Weil man versucht, die Welt auch ein Stück weit besser zu machen und zu berühren und, wenn man Glück gehabt hat im Leben, etwas an die Gesellschaft zurückzugeben.
0: Finde ich super. So geht's mir auch, ja.
2: So, und vor gut 3 Stunden ist ja in den USA die letzte Ausgabe der Late Show mit Stephen Colbert ausgestrahlt worden. Es ist eine der bekanntesten und langlebigsten Sendungen des Landes. Colbert gilt ja als einer der schärfsten Kritiker von Donald Trump und es steht so ein bisschen der Verdacht im Raum, dass politische Gründe dahinter stecken, dass diese Sendung nun abgesetzt wurde. Trump hatte zwar gestern angekündigt, dass er sich zur letzten Sendung noch äußern würde, hat er komischerweise noch nicht getan, da sitzt er wahrscheinlich und arbeitet dran. Ob nun aber das Absetzen dieser Sendung einen Einfluss auf die Medienfreiheit in den USA hat, darüber haben wir heute Morgen mit unserem New York-Korrespondenten Martin Ganselmeier gesprochen.
3: Ja, das hat es noch nie gegeben. Das ist beängstigend. Trotzdem ist mir nicht bange um die Medienfreiheit, weil ich weiß, dass diese Comedian furchtlose Leute sind. Es wird weiter Comedy geben.
0: Na, zum Glück. Ja. Ne? Und wir haben uns natürlich so langsam vorbereitet auf dieses wunderbar warme und sonnige, lange Pfingstwochenende. Und die Vorfreude ist nicht nur bei uns groß.
4: Abkühlen.
5: Zu Hause, im Pool.
4: Planschen. Im Wasser. Die Zeit im Garten genießen. Das lassen wir auf uns zukommen.
6: Und freuen uns des Lebens.
2: Das ist immer gut. Oh, das ist einer meiner Lieblingssongs von Herbert Grönemeyer.
0: Da freust du dich auch des Lebens,
2: mich direkt,
0: ne?
2: Mit.
0: Mensch, sag ich da immer. Schönen guten Morgen.

0: Na, Ansgar, hast ein Bad Hair Day?
1: Was habe ich?
0: Ein schlechter Haaretag, weil du eine Mütze trägst. Meistens macht man das, weil man da drunter eine Frisur hat, die man keinem zumuten möchte.
1: Es gibt zwei Möglichkeiten jetzt es gibt zwei tatsächlich wahre Wahrheiten dazu. Einmal, dass ich diese Mütze liebe, weil ich habe die von Alex 2 geschenkt gekriegt. Meine Segelmütze. Ich war ja unterwegs. Ja. Und das andere ist, dass ich heute Morgen nicht ganz trockene Haare hatte, als ich das Haus verließ. Und sobald ich mit leicht feuchten Haaren das Haus verlasse, erkälte ich mich sofort.
2: Okay. Haben wir wieder viel gelernt.
1: Jetzt bleibt drauf.
2: Sehr gut. Auch wenn Melanie Ulmbach kommt, denn heute ist ja wieder Grüner wird's nicht in der Sendung. Jetzt wollen wir natürlich wissen, was steht heute bei euch beiden an?
1: Ich muss noch mal kurz vom Thema weg. Grüner wird's nicht. Guck mal, die Mütze ist grün. Schön, ne?
2: Das ist grün. Okay, ich hätte jetzt schwarz gesagt.
0: Petrol hätte ich gesagt.
1: Nein, die ist grün.
2: Grün ist grün, okay.
1: So, aber bringt mich doch nicht vom Thema ab.
2: So, was habt ihr heute?
1: Ich wollte darüber reden, dass ja die Hörerinnen und Hörer von Bremen 1 diesmal das Grüner wird's nicht Thema auswählen durften. Ne? Also wir haben gesagt, nimm dies oder das, und Melanie Ulmbach erzählt uns mal kurz, welche Arten oder welches Thema zur Verfügung stand.
3: Zur Wahl standen zwei Pflanzen, die aktuell in all ihrer Herrlichkeit zu bewundern sind. Zum einen die Akelei und zum anderen den Rhododendron. Das Rennen gemacht hat die Akelei, und ich freue mich schon sehr auf die vielen Fotos von diesen wirklich zauberhaften Blüten.
1: Das sind wirklich schöne Blumen. Ich bin so froh, dass Melanie das dreimal gesagt hat. Ich wusste vorhin nicht, wie man es ausspricht. Akelei.
0: Ich weiß nicht mehr, wie die aussieht.
2: Ja, blau
1: zum Beispiel. Meine Mütze ungefähr.
0: Nee, ich meine Melanie.
1: Ach so. Freuen uns auf jeden Fall auf Grüner wird's nicht. Aber Elf ist hier im Studio, und ich bin ganz froh, dass auch ich viele Fragen auf dem Zettel habe, gerade was Akeleien angeht.
2: Wir lassen also alles erblühen gleich hier am Vormittag bei Bremen 1. Zeit für uns, tschüss zu sagen. Tschüss, Juck.
0: Tschüss, Katharina.
2: Tschüss und viel Spaß mit Ansgar.

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1: Mit Carsten Putz. Taskforce prüft Zukunft des Tankrabatts. Bundestag befasst sich erstmals mit Plänen für antragloses Kindergeld. Wohnungsbau geht in Deutschland weiter zurück. Das Wetter meist freundlich bis 21 Grad. Die Taskforce der schwarz-roten Koalition beschäftigt sich heute erneut mit den gestiegenen Energiepreisen. Dabei geht es auch um die Zukunft des Tankrabatts, berichtet Dagmar Pepping aus Berlin.
2: Die SPD will den Tankrabatt nicht über den Juni hinaus fortsetzen, sagt Fraktionsvize Amund Zorn im gemeinsamen Morgenmagazin von ARD und ZDF. Bei den weiteren Maßnahmen werde die Koalition dafür sorgen, dass sie zielgenauer sind. Um die Kunden an den Tankstellen zu entlasten, plädiert der Co-Vorsitzende der Energiepreis-Taskforce für einen Spritpreisdeckel. Den lehnt Wirtschaftsministerin Reiche von der CDU allerdings ab. Der Tankrabatt ist eine vorübergehende Absenkung der Energiesteuer und soll 2 Monate lang gelten, vom 1. Mai bis Ende Juni. Dem Bund entgehen dadurch Steuereinnahmen in Höhe von rund 1,6 Milliarden Euro.
1: Der Bundestag befasst sich gerade erstmals mit den Regierungsplänen für ein antragloses Kindergeld. Es sieht vor, dass Eltern die Leistung künftig automatisch bekommen, ohne vorher einen Antrag stellen zu müssen. Finanzminister Lars Klingbeil ging zum Auftakt der Debatte am Morgen davon aus, dass die Neuregelung das Leben von Hunderttausenden Familien verbessert.
3: Die Eltern erhalten künftig das Kindergeld unbürokratisch und sie erhalten es schnell. Das antragslose Kindergeld hält nicht nur Eltern den Rücken frei, sondern es erleichtert auch die Arbeit in den Ämtern.
1: Auf dem kommenden Jahr soll der Antrag auf Kindergeld zunächst für Eltern wegfallen, die bereits ein Kind haben. Später soll das Verfahren dann auch für das erste Baby greifen. Außenminister Johann Wadephul hat besorgt auf die Absetzung des türkischen Oppositionsführers Özgür Özel reagiert. Ein Gericht in Ankara hatte zuvor angeordnet, Özel abzusetzen, weil seine Wahl vor 3 Jahren ungültig gewesen sei. Markus Sambale berichtet über die Reaktionen aus Berlin.
4: Wadephul sagte wörtlich, der politische Wettbewerb muss politisch ausgetragen werden, nicht juristisch. Das gelte in allen Demokratien. Außenminister Wadephul verwies darauf, dass die Türkei weiterhin Mitglied der EU werden will. Eine Entscheidung wie die von gestern stehe im Widerspruch zu diesem Bekenntnis. Auch der SPD-Bundestagsabgeordnete Serdar Yüksel kritisierte die Entwicklungen in der Türkei. Sie würden erneut ernsthafte Fragen aufwerfen hinsichtlich der Unabhängigkeit der Justiz und des demokratischen Umgangs mit oppositionellen Kräften.
1: In Deutschland sind im vergangenen Jahr so wenig Wohnungen gebaut worden wie zuletzt vor mehr als 10 Jahren. Laut Statistischem Bundesamt wurden gut 207.000 Wohnungen fertiggestellt. Das sind 18% weniger als im Vorjahr. Experten gehen davon aus, dass sich der Abwärtstrend in diesem Jahr fortsetzt. So rechnet das IFO-Institut nur noch mit gut 185.000 fertigen Wohnungen. Als Gründe dafür werden Inflation, sinkende Reallöhne sowie steigende Materialkosten und Zinsen genannt. Außerdem bleibe Bauen zu aufwendig, teuer, reguliert und langwierig. Auf Norderney geht am Nachmittag die Energieministerkonferenz der Länder zu Ende. Niedersachsens Energieminister Christian Meyer will als Vorsitzender der Konferenz über die Ergebnisse informieren. Der Grünen-Politiker hatte bereits gestern kritisiert, dass es für Windparks auf See aktuell zu wenig Planungssicherheit gibt. Die Bundesländer haben in den vergangenen 3 Tagen ihre Energiepolitik untereinander und mit der Bundesregierung abgestimmt. Und das waren die Nachrichten mit Carsten Putz.
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5: Die Temperaturen: 16 Grad in Bremen, 16 in Bremerhaven, in Oldenburg 18 Grad, in Varel 15 und in Sieke 17 Grad. Die Aussichten heute: ein trockener Wechsel aus Sonne und Wolken. 22 bis 25 Grad kriegen wir an der Küste, werden wir bis 21 Grad hochgehen und es bleibt sonnig. Kein Regen. Und nachts bleiben wir zweistellig. 11 Grad Darmstadt, 15 Grad in Boerhaave für die Nacht. Und morgen am Samstag geht's rauf bis auf 28 Grad.
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5: Gleich 9:55. Bitte Vorsicht auf der A1 Hamburg Richtung Bremen zwischen Hollenstedt und Heidenau. Da brennt ein Fahrzeug. Außerdem A1 Osnabrück Richtung Bremen zwischen Bremen-Brinkum und Hemelingen. 4 Kilometer stockender Verkehr vor einer Baustelle. Die A352 Richtung A7 ist zwischen Langenhagen-Kaltenweide und dem Dreieck Hannover-Nord bis 10.30 Uhr gesperrt. Die Umleitung führt über die U5. Kreis Vechta, die Kreisstraße zwischen Holtrup Und kurzes Bruch ist wegen Bergungsarbeiten eines defekten LKWs bis ca. 11.30 Uhr gesperrt. Bremen, der Verlauf hinter dem Rennplatz bis Stauffenbergstraße, ist zwischen Ludwig-Roselius-Allee und Witzlebenstraße wegen Bauarbeiten bis 17 Uhr gesperrt. Dort ist eine Umleitung eingerichtet. Gute Fahrt.
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5: Mit Ansgar Langhorst. Guten Tag.
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1: Und jetzt der Bremen 1 Verkehrsservice. Aktuell bitte Vorsicht, wir kriegen was für die A7. Hannover Richtung Hamburg. Zwischen dem Horster Dreieck und Flee steht eine ungesicherte Unfallstelle. Und Vorsicht, A1 Hamburg Richtung Bremen. Zwischen Hollenstedt und Heidenau, da brennt immer noch ein Fahrzeug. Bitte fahren Sie dort ganz besonders aufmerksam. Gleich 9:45 am Freitagvormittag.

kennen Sie das Bremer Loch? Das ist, wenn man vor der Bürgerschaft steht, also auf dem Marktplatz in Bremen, und auf die Bürgerschaft, auf den Eingang guckt, nach links versetzt, da haben Sie zu Ihrer linken Seite auch das Rathaus und ein bisschen schräg nach links, da ist das Bremer Loch und das ist ja so eine Art Spendengulli am Rande des Marktplatzes und da kann man halt Geld reinwerfen. Das machen Touris sehr, sehr gerne, die schmeißen dann in so einen Schlitz eine Münze und dann gibt es halt die entsprechenden Geräusche, die typischen Geräusche aus Bremen, nämlich die der Bremer Stadtmusikanten. Also stellen Sie sich vor, zack rein und... Ja, und die Bremer Stadtmusikanten, die bedanken sich praktisch dafür, dass sie was gespendet haben. In den fast 20 Jahren ist das Bremer Loch zu einer, ja, wahren Touristenattraktion geworden. Da wird gerne geschmunzelt und gelacht, wenn die Tiere ihr Dankeschön aus dem Loch blöken. Heute gegen 11 Uhr, also in einer Dreiviertelstunde knappen. Da wird aber nichts reingeschmissen, sondern da wird die Büchse geleert praktisch. Da wird da unten reingekrochen oder was rausgehoben. Und im letzten Jahr haben wir 32.000 Euro gezählt, die da rausgefischt wurden. Und das Geld kommt jedes Jahr einem gemeinnützigen Projekt in Bremen zugute. Ja, und initiiert hat das Bremer Loch übrigens die Willem-Kaisen-Bürgerhilfe. Also wirklich eine sehr schöne Sache. Heute mal um 11 wird wieder gezählt. Mal gucken, wie viel da rauskommt. Den Esel, den habe ich hier gerade gar nicht richtig gehört. Können wir den nochmal haben? Sehr, sehr schön, ja.

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9: 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An Nomedach und oben trägt von der See und von Westen her auch dickere Wolken rin, und die dat an der Küste auch ein bisschen droppeln kann. Bei 19 Grad auf der Inseln, anders 24 bis 28 Grad. 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
0: 4 Minuten nach 11:30. Vorsicht bitte auf der A29 Ahlhorner Heide Richtung Oldenburg. In Höhe Großen Kneten liegen mehrere Holzbretter. Vorsicht auch in Bremen auf der Senator-Apelt-Straße zwischen Stromer-Landstraße und Rudolf-Diesel-Straße. Da laufen Rinder. A1 Osnabrück Richtung Bremen. Zwischen Bremen-Brinkum und Hemelingen 4 Kilometer stockender Verkehr vor einer Baustelle. Kreis Vechta, die Kreisstraße zwischen Holtrup und Kurzes Bruch ist wegen Bergungsarbeiten eines defekten LKW bis ca. 11.30 Uhr gesperrt. Hamburg, B73, Cuxhavener Straße bis Stader Straße Richtung Heimfeld. Zwischen Waltershofer Straße und der A7 Heimfeld, da stockt der Verkehr. Bremen, der Verlauf hinter dem Rennplatz bis Stauffenbergstraße ist zwischen Ludwig-Roselius-Allee und Witzlebenstraße wegen Bauarbeiten bis 17 Uhr gesperrt. Eine Umleitung ist eingerichtet und wir wünschen natürlich eine gute und sichere Fahrt.
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0: Ich wünsche Ihnen einen schönen Start in dieses sommerliche Wochenende. Hier ist Ansgar Langhorst, hallo.
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0: Bei den Temperaturen, die uns jetzt am Wochenende erwarten, so 28 Grad und so weiter, da bin ich mir ganz sicher, einige von Ihnen haben sowas geplant. Wasser. Strand. Wenn es nicht so weit weg ist, Johanna Riemenschneider, unsere Bremen 1 Reporterin, die ist mal rausgefahren und hat sich das wahrscheinlich auch gedacht, dass jemand sagen wird, ja, ans Wasser oder was kommt?
1: Ich fahre nach Amrum und das Wetter ist da natürlich nicht so warm wie hier, aber trotzdem ist es einfach toll, draußen zu sein, am Meer zu sein. Das liebt man ja als Bremer.
2: Wir wohnen am Stangener Meer und da gehen wir auf unsere Boards rauf und genießen da die Sonne.
3: Also wir fahren zu unserem Campingplatz und genießen das Wohnmobil am Eutersee und hoffen, dass das nicht so voll wird.
4: Wir müssen im Garten einiges machen jetzt, ne? Jede Menge Unkraut.
5: Wir freuen uns, dass unsere Tochter mit ihrer Tochter kommt, also unser Enkelkind. Und dann gehen wir bei uns, wo wir wohnen, in der Residenz, in Café Rosengarten und freuen uns des Lebens.
3: Also wir fahren zu unserem Campingplatz und genießen das Wohnmobil am Eutersee und hoffen, dass das nicht so voll wird.
4: Abkühlen.
6: Zu Hause im Pool.
4: Planschen. Im Wasser und mit unserem beiden Berner Sennenhund die Zeit im Garten genießen. Das lassen wir auf uns zukommen.
0: Bei allem, was Sie tun. Wir wünschen ein sehr schönes Wochenende, ein langes Wochenende und wo Sie auch immer hinfahren.

Bremen 1 ist hier der Verkehrsservice. Aktuell bitte Vorsicht, A28 Oldenburg Richtung Leer zwischen Westerstede West und Apen-Riemels. Da liegen Gegenstände auf der Fahrbahn. Hier ist Musik von Chris Rea.

0: Eigentlich wollte ich sagen, dass gleich noch Talk Talk von den Nachrichten laufen. Habe ich ja damit auch gesagt. Und in diesem Moment läuft am Studiofenster Melanie Oehlenbach vorbei. Wahrscheinlich mit grünem Tee in der Hand, weil grüner wird's gleich auf Bremen 1 nach den Nachrichten. Grüner wird's nicht. Mit Melanie Oehlenbach gleich, freuen sich drauf.
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0: Mainz ist hier der Verkehrsservice aktuell. Vorsicht, da liegt eine Schaufel auf der Autobahn A7, Hamburg Richtung Hannover nämlich, zwischen Soltau Süd und Dorfmark. Eine Schaufel auf der Fahrbahn. Und Vorsicht, A39 geht weiter, Hamburg Richtung Lüneburg, im Horster Dreieck in der Überleitung zur A7 Richtung Hannover. Da steht ein defekter LKW. Und nochmal A7, Vorsicht bitte, Hannover Richtung Hamburg. Zwischen Berghof und Schwarm steht eine ungesicherte Unfallstelle.
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2: mit Carsten Putz. Bundestag streitet über antragloses Kindergeld. Wohnungsbau geht in Deutschland weiter zurück. Verdi ruft in Bremen und Teilen Niedersachsens zu Warnstreiks im Handel auf. Das Wetter meist freundlich bis 21 Grad. Der Bundestag hat am Vormittag erstmals über die Regierungspläne für ein antragloses Kindergeld gestritten. Es sieht vor, dass Eltern die Leistung künftig automatisch bekommen, ohne vorher einen Antrag stellen zu müssen. Aus Berlin berichtet Dagmar Pepping.
3: Mehr Zeit fürs Baby, weniger für Bürokratie, verspricht Finanzminister Klingbeil. Das antragslose Kindergeld werde das Leben von hunderttausenden Familien leichter machen. Pro Jahr sollen rund 300.000 Erstanträge entfallen. Das helfe nicht nur den Eltern, sondern auch den Mitarbeitern in den Behörden. Weniger Bürokratie für Eltern. Lob dafür kommt auch von den Grünen und den Linken. Kritik von der AfD. Sie befürchtet Missbrauch der steuerfinanzierten Leistungen, wenn das Kindergeld künftig ohne Antrag ausgezahlt wird.
2: Die Taskforce der schwarz-roten Koalition beschäftigt sich heute erneut mit den gestiegenen Energiepreisen. Dabei geht es auch um die Zukunft des Tankrabatts. Die SPD will ihn nicht über den Juni hinaus fortsetzen. Das hat Fraktionsvize Ahmed Zorn im Morgenmagazin deutlich gemacht. Um die Kunden an den Tankstellen zu entlasten, schlug der SPD-Politiker einen Spritpreisdeckel vor. Den lehnt Wirtschaftsministerin Katharina Reiche von der CDU allerdings ab. In Deutschland sind im vergangenen Jahr so wenig Wohnungen gebaut worden wie zuletzt vor mehr als 10 Jahren. Laut Statistischem Bundesamt wurden etwa 206.600 Wohnungen fertiggestellt. Das sind 18% weniger als im Vorjahr, berichtet Alexander Schmidt aus Wiesbaden.
4: Das ist der zweite Einbruch in Folge. Bereits 2024 hatte es einen Rückgang im Wohnungsbau um gut 14% gegeben. Ökonomen gehen davon aus, dass sich der Abwärtstrend im Wohnungsbau in diesem Jahr fortsetzen wird. Das Münchner IFO-Institut rechnet nur noch mit 185.000 Fertigstellungen. Als Grund wird unter anderem der Iran-Krieg genannt. Die höhere Inflation, sinkende Reallöhne sowie steigende Materialkosten und Zinsen belasteten. Bauen bleibe zu aufwendig, zu teuer, zu reguliert und zu langwierig.
2: Die Gewerkschaft Verdi hat in Bremen und in Teilen Niedersachsens zu einem Warnstreik im Handel aufgerufen. Die Gewerkschafter erwarten zu einer Kundgebung auf dem Bremer Marktplatz gleich bis zu 300 Beschäftigte. Sven Weingärtner aus der Regionalredaktion Buden und Binnen mit Einzelheiten.
5: Die Beschäftigten im Handel wüssten zum Teil nicht mehr, wie sie ihre Rechnungen bezahlen sollen, sagte Verdi-Gewerkschaftssekretär Tobias Heimberg-Oeltschen. Aufgerufen zum Streik sind Beschäftigte etwa von H&M, IKEA, Edeka, Primark, TK Maxx, Saturn und Rewe. Die Gewerkschaft fordert für die Beschäftigten 7% mehr Geld. Das hält der Handelsverband Niedersachsen-Bremen als Arbeitgebervertreter für überzogen. Hauptgeschäftsführerin Karin Schindler-Abbes bezeichnete Streiks zudem als verfrüht. Es habe erst eine Verhandlungsrunde gegeben. Beim nächsten Treffen Mitte Juni sei davon auszugehen, dass auch die Arbeitgeber ein Angebot vorlegen.
2: Das Ordnungsamt hat in Bremen-Schwachhausen zahlreiche Friseur- und Barberbetriebe kontrolliert. Dabei wurden in 6 von 7 Betrieben Verstöße festgestellt. Kunden konnten vor einem Termin demnach nicht erkennen, was sie am Ende zahlen müssen. Außerdem gab es Probleme mit dem Brandschutz. In einem Betrieb war die Hygiene mangelhaft. Angestoßen hatte die Kontrollen ein Meisterbetrieb, der sich über unsaubere Konkurrenz beschwert hatte. Und das waren die Nachrichten mit Carsten Putz.
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0: Wir schauen mal auf die Temperaturen. Wir sind jetzt bei 18 Grad in Bremen, 19 in Oldenburg, 19 aber auch in Verden und Diepholz. An der Küste noch ein Tick frischer in Dangast, 15 Grad. Die Aussichten für heute, ein trockener Wechsel aus viel Sonne und ein paar Wolken bei Temperaturen bis 25 Grad. In der Nacht bleiben wir im zweistelligen Bereich. 11 Grad Tarnstedt ist das kühlste, 15 Grad in Burghavel. Und morgen am Samstag geht's rauf bis auf 24 Grad in Minsansiel, 27 Grad in Leer, 28 Grad in Bremen und Achim. Und auch der Sonntag wird sonnig bei ähnlichen Temperaturen.
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0: Wir haben es 11:05 gleich. Vorsicht auf der A7 Hannover Richtung Hamburg zwischen Berghof und Schwarmstedt. Da befindet sich eine ungesicherte Unfallstelle. Vorsicht auch auf der A7 Hamburg Richtung Hannover, also Gegenrichtung, zwischen Soltau Süd und Dorfmark. Da liegt eine Schaufel. Vorsicht auf der A39 Hamburg Richtung Lüneburg im Horster Dreieck in der Überleitung zur A7 Richtung Hannover. Da steht ein defekter Lastwagen. A1 Hamburg Richtung Bremen zwischen Harburg und dem Horster Dreieck. 4 Kilometer stockender Verkehr im Baustellenbereich. Autobahn 1 Hamburg Richtung Osnabrück zwischen dem Bremer Kreuz und Arsten. 4 Kilometer stockender Verkehr im Baustellenbereich. A1 Osnabrück Richtung Bremen zwischen dem Dreieck Stur und Bremen-Hemelingen. 5 Kilometer Stau vor einer Baustelle. Nochmal die Autobahn 1 Bremen Richtung Hamburg zwischen dem Maschner Kreuz und Stillhorn. 3 Kilometer stockender Verkehr. A27 Bremen Richtung Walsrode zwischen Achim Nord und Langwedel. 4 Kilometer stockender Verkehr. Die A352 Richtung A7 ist zwischen Langenhagen-Kaltenweide und dem Dreieck Hannover Nord wegen Reparaturarbeiten bis 16 Uhr gesperrt. Die Umleitung führt über die U5. Kreis Vechta, die Kreisstraße zwischen Holtrup und Kurzes Bruch, ist wegen Bergungsarbeiten eines defekten LKW bis ca. 11.30 Uhr noch gesperrt. Hamburg, B73 Cuxhavener Straße bis Stader Straße Richtung Heimfeld zwischen Waltershofer Straße und der A7 Heimfeld stockender Verkehr. Bremen, der Verlauf hinter dem Rennplatz bis Stauffenbergstraße ist zwischen Ludwig-Roselius-Allee und Witzlebenstraße wegen Bauarbeiten bis 17 Uhr gesperrt. Eine Umleitung ist eingerichtet. Wir wünschen eine gute Fahrt.
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0: Draußen ist eine Menge los, aber hier im Studio ist auch eine Menge los. Melanie Höhlenbach ist da. Moin, Melanie.
6: Sind wir schon dran?
0: Entschuldigung. Ja, bist du eingeschlafen beim Verkehr?
6: Nein, ich musste gerade. Ich wälze mich gerade durch diese Ackerleinmeere, die uns die Hörerinnen und Hörer geschickt haben. Das ist ja der absolute Kracher. Also ich würde die Stunde gerne einfach nur Fotos gucken, wenn das für dich okay ist.
0: Nicht okay. Wir haben drüber gesprochen, aber die Hörerinnen und Hörer von Bremen, die haben ja abgestimmt, ne, für das Thema heute. Rhododendron war vorgegeben oder eben Ackerlein.
6: Ja, genau. Und dann sprechen wir heute über die Ackerlein. Und ja, ich habe natürlich was mitgebracht, kann ein bisschen was dazu erzählen. Aber ich freue mich auch weiterhin über viele, viele Fotos aus Ackerlein. Über Ackerleien aus dem Garten, vom Balkon, Terrasse, Wegesrand, wo auch immer sie die gefunden haben.
0: Du freust dich, du hast doch schon so viele. Wo willst du die doch alle angucken? Also jetzt wird gleich erstmal informiert hier.
6: Ja? Wir haben ja Musik gleich.
0: Schön, dass du da bist. Wir haben jetzt Musik. Ich bin Ansgar Langhorst, moin.
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0: Melanie Oehlenbach ist im Studio und ich muss gestehen, das heißt gestehen, das haben die Hörerinnen und Hörer vielleicht über die Zeit auch schon mal rausgehört, dass ich jetzt nicht so den ganz grünen Daumen habe, oder?
1: Oh, das würde ich jetzt nicht so sagen, Ansgar. Ein bisschen mehr Farbe dran, dann geht das schon.
0: Ja, danke schön.
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0: Hast gehört, ich habe schon ein bisschen grün angemalt, aber grüner wird er einfach nicht. Aber grüner wird's nicht, das ist die Überschrift in dieser Stunde. Und diese schöne Sendung wird heute geziert von Akelein. Was ist das denn genau?
1: Ja, das ist jetzt gar nicht so einfach, diese, was ist doch mal die Akelei, stell mal vor. Die Akelei ist eigentlich nicht nur eine Pflanzenart, sondern es ist tatsächlich eine Gattung, die über 70 Arten umfasst. Die gibt es in der nördlichen Hemisphäre von Japan bis Amerika, natürlich auch in Europa. Botanisch heißt sie Achillegia und sie gehört, das fand ich ganz faszinierend, das wusste ich gar nicht, sie gehört tatsächlich zu den Hahnenfußgewächsen. Und wenn ich jetzt so durch die vielen, vielen Fotos schaue und auch natürlich in die Gärten, dann sehe ich meistens die gewöhnliche Akelei. Also das ist sozusagen, und auch ganz viele Varianten davon, das ist die Achillegia vulgaris. Und die Wildform, wenn man sie draußen in der Natur noch findet, hat rein blaue Blüten und ist auch in den meisten Teilen Deutschlands heimisch. Also so südlich, ich sag jetzt mal südliches Niedersachsen, ab in den Süden, da ist sie dann auch in der Natur noch oft zu finden. Es gibt aber, wenn man mal so schaut, nur rein ganz wenige rein blaue Bestände, also wirklich die da noch unberührt sind, wo vielleicht nichts, was aus dem Garten rausgehüpft ist und sich dann verbunden hat. Nämlich, ich habe geguckt, beim Rote-Liste-Zentrum ist sie nämlich nur noch mäßig häufig in der Natur und sie steht auf der Vorwarnliste. Also von daher ganz spannend, wenn man sich mal die gewöhnliche Akelei in der Natur anguckt. Aber wir schauen jetzt mal in den Garten rein.
0: Was ist denn, mach mal für Anfänger, also für mich, woran erkenne ich eine Akelei denn?
1: Also jetzt gerade aktuell natürlich an diesen auffälligen Blüten. Die sind so von Mai bis Juli zu sehen und natürlich ist die Akelei schon viel früher im Garten. Im März kommen dann so diese dreizähligen blaugrünen Blätter raus, so handbreit über den Boden. Und die haben auch so einen Lotus-Effekt, da sammeln sich die Wassertropfen. Aber bleiben wir mal bei diesen Blüten. Das sind so Blütenglocken, die so ein bisschen nickend sind, so ungefähr 3 bis 5 Zentimeter groß, also schon wirklich richtig groß. Und die schweben, sag ich jetzt mal, an so einem Stängel so in 40, 60, 90 Zentimeter über dem Boden. Und das macht sie natürlich nochmal ganz, ganz besonders. Und das sieht man an den vielen Fotos, die uns die Hörerinnen und Hörer auch geschickt haben, dass es unfassbar viele Farben gibt. Also es gibt neben der Wildform, die blau ist, auch rosafarbene, violette, pinke, weiße. Also diese gewöhnliche Akelei hat gerade im Garten so eine unfassbare Vielfalt entwickelt. Und es gibt auch noch zweifarbige Akeleien. Jetzt muss ich mal kurz schauen. Wir haben da ein Foto bekommen tatsächlich von einer wunderschönen zweifarbigen Akelei und zwar von Sigrid. Die hat da wirklich dann so violette und weiße Blüten mit drin. Das sind ja so zwei unterschiedliche Blütenkreise, sag ich jetzt mal. Und außen mit dem schönen Sporn. Also wirklich wunderschöne zweifarbige Sachen.
0: Will ich auch sehen. Wo ist sie?
1: Das ist, die habe ich gepinnt extra, weil wir uns die nochmal angucken, ganz
0: herrlich,
1: oben.
0: Herrlich.
1: Und das sieht man halt, woher kommt diese Vielfalt? Akeleien kreuzen sich halt unfassbar gut und das macht natürlich es auch für die Züchterinnen und Züchter total spannend. Man züchtet halt seit Ende des 19. Jahrhunderts viele verschiedene Arten auch miteinander und so kommen noch viel mehr Farben und Formen auch ins Spiel.
0: Ich finde, sie sehen ein bisschen aus wie so Retro-Tischlampen.
1: Ich glaube, sie haben so ein bisschen was Altmodisches, aber die sind gerade wieder total angesagt. Und ja, so ein bisschen retro sind sie auch. Aber es, guck mal, schön, wenn dann außen diese Blütenblätter so nach außen gehen nochmal und dann diesen Kelch, wo dann sozusagen auch Nektar und Pollen dann zur Verfügung stehen, dann so sozusagen ausbreiten. Das ist wie so kleine Sterne oder so. Also echt,
0: wie weit
1: tolle
0: du die
1: Sachen.
0: Hände auseinander machst und strahlst dabei, als würdest du mir den Segen geben jetzt nach dem Gottesdienst.
1: Nee.
0: Aber schön. Sehr, sehr schöne Fotos. Hübsch. Vielen Dank dafür. Und wenn sie auch noch mehr haben, ja, das auch schön, aber wenn Sie noch schöne Fotos haben, dann schicken Sie uns die doch rüber über WhatsApp 0421 246 611, kommt direkt im Studio an. Oder eine E-Mail geht natürlich auch über den Button auf bremen1.de. Können Sie gerne mal die Internetseite anklicken, bremen1.de. Auch da können Sie ganz einfach uns etwas schicken. Und wir gucken weiter und hören jetzt Pink Floyd, Wish You Were Here. Hier ist Bremen 1. 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

0: Bremen 1 ist hier am Freitag.
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0: Melanie Oehlenbach ist da. Heute sprechen wir über die Aglai. Und du hast schon gesagt, es gibt neben den gewöhnlichen Formen auch noch andere Arten. Welche können wir denn noch so finden?
2: Also wenn man jetzt nochmal hier in den deutschsprachigen Raum schaut, in die Voralpen und die Alpenregion, da gibt es dann noch die schwarz-violette Aglai, die Alpen-Aglai und die kleinblütige Aglai. Letztere ist aber auch, sag ich jetzt mal, inzwischen auch sehr selten geworden. Häufiger im Handel. Und ich muss auch sagen, jetzt muss ich mal kurz wieder in WhatsApp gucken, bei Matthias im 13. Stock in Teneva, da gibt es eine ganz besondere Aglaienart, die ist nämlich rot und gelb. Also von daher, das ist wahrscheinlich eine nordamerikanische Aglaienart. Die gibt es auch im Handel zu kaufen, öfters auch mal im Garten zu sehen. Und die entweder die reinen Arten oder die Hybriden, das ist zum Beispiel die kanadische Aglai, die langspornige Aglai oder dann vielleicht noch mal was, sag ich jetzt mal, Exotischeres, was geht noch, man kann auch nach Asien geben, da gibt es auch noch die Zwerg-Aglai, die extrem klein ist.
0: 13. Stock hast du gesagt,
2: ja, vielleicht
0: geht
2: die
0: da oben auch besser, weil die Höhenluft da vorhanden ist.
2: Das kann durchaus sein, also man sagt ja auch, dass diese amerikanischen, nordamerikanischen Arten vor allem sehr gut mit Hitze und Trockenheit klarkommen, besser als sozusagen unsere europäischen oder hierzulande heimischen Arten. Was bei ihr halt ganz besonders ist, die Aglaien haben ja am Ende der Blüte ja so einen Sporn, so vier Sporne. Und bei diesen amerikanischen, nordamerikanischen Arten ist der Sporn viel länger. Also da ist es wirklich so, da reden wir nicht von einem, sag ich jetzt mal, daumendick, so ein bis anderthalb Zentimeter, sondern da reden wir wirklich von zwei, drei, vier langen Zentimeter langen Spornen. Das ist so ein Erkennungsmerkmal für diese Arten oder auch Hybriden da draus. Und sie bringen halt nochmal eine andere Farbenpracht mit rein. Also bei diesen Wildformen oder auch Zuchtformen unserer gewöhnlichen Aglai bleiben wir in diesem violett-blau Weißspektrum und die nordamerikanischen haben nochmal gelbe und rote Blüten damit und das dann irgendwie in Kreuzung damit, da bekommt man dann wirklich fast die ganze Farbpalette, die man sich so wünschen kann. Also von daher, wenn man da nochmal über den Tellerrand schaut, ist halt eine Neophyte dann bei uns, aber ist schon nochmal irre, was man da so alles findet.
0: Aber so vielen Farben, wie du sie schilderst und Formen, dann sollte eigentlich jeder irgendwie eine Aglai schön finden. Ne? Eine ist bestimmt,
2: ist auf jeden Fall
0: eine Lieblings-Aglai. Was Aglai in einem Garten so brauchen und wie sie auch im Kübel gedeihen, zum Beispiel im 13. Stock in Teneva. Darüber sprechen wir gleich um 11:30 hier bei Grüner wird's nicht mit Melanie Oehlenbach.

0: So, jetzt haben wir die 20-Grad-Marke geknackt.
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0: Oldenburg 21, 20 Rothenburg, 20 Diepholz, 18 noch in Cuxhaven, Bremen 19 Grad. Heute geht's rauf bis auf 25 Grad zum Teil. Regen ist nicht mehr heute. Ein paar Wolken sind dabei. In der Nacht bleibt es auch recht warm. Wir haben noch 15 Grad heute Nacht in Bremerhaven, 13 in Aurich, 12 in Bremen. Morgen tagsüber bis 29 Grad in Hoya.
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0: Gleich 2 Minuten nach 11:30. Vorsicht bitte auf der A7 Hamburg Richtung Hannover zwischen Soltau Süd und Dorfmark. Da liegt immer noch eine Schaufel. Vorsicht auf der A7 Hannover Richtung Hamburg zwischen Berghof und Schwarmstedt, eine ungesicherte Unfallstelle. Geht weiter mit der Autobahn 1 Hamburg Richtung Bremen zwischen Harburg und dem Horster Dreieck. 4 Kilometer stockender Verkehr im Baustellenbereich. A1 Hamburg Richtung Osnabrück zwischen dem Bremer Kreuz und Asten. 4 Kilometer stockender Verkehr im Baustellenbereich. A1 Osnabrück Richtung Bremen zwischen dem Dreieck Stur und Bremen-Hemelingen. 5 Kilometer Stau vor einer Baustelle. A1 Bremen Richtung Hamburg zwischen dem Maschener Kreuz und Stillhorn. 3 Kilometer stockender Verkehr. A27 Bremen Richtung Walsrode zwischen Achim Nord und Langwedel. 4 Kilometer stockend. Die A352 Richtung A7 ist zwischen Langenhagen-Kaltenweide und dem Dreieck Hannover Nord wegen Reparaturarbeiten bis 16 Uhr gesperrt. Die Umleitung führt über die U5. Kreis Vechtern, die Kreisstraße zwischen Holtrup und Kurzesbruch, ist wegen Bergungsarbeiten eines defekten LKW bis ca. 11.30 Uhr gesperrt. Das haben wir eigentlich jetzt schon, die Entwarnung haben wir noch nicht. Hamburg B73, Cuxhavener Straße bis Stader Straße Richtung Heimfeld, zwischen Waltershofer Straße und der A7 Heimfeld stockender Verkehr. Bremen, der Verlauf hinter dem Rennplatz bis Stauffenbergstraße ist zwischen Ludwig-Roselius-Allee und Witzlebenstraße wegen Bauarbeiten bis 17 Uhr gesperrt. Eine Umleitung ist eingerichtet. Ihnen eine gute Fahrt.
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0: Grüner wird's nicht. 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Melanie Oehlenbach ist im Studio. Heute sprechen wir über Ackeleien. Haben schon ordentlich drüber gesprochen. Was ist jetzt so Phase, wo du bist schon wieder so abgetaucht und du guckst schon wieder die ganzen Fotos an? Betten?
2: Ja, natürlich gucke ich Fotos an und wir sprechen gleich mal drüber, wo die denn ganz gut wachsen. Aber eigentlich, ich würde jetzt mal sagen, das funktioniert schon ganz gut bei den Hörerinnen und Hörern.
0: Ja, funktioniert gleich weiterhin wunderbar, auch mit den Infos von Melanie Oehlenbach. Ich bin Ansgar Langkors. Guten Tag.
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1: Huey Lewis and the News, The Power of Love. Das erinnert mich an meine Jugend, als wir tanzen gegangen sind. Hat richtig gefetzt. Ja, das weiß man jetzt erst im Alter, ne? Wie toll das war. That's
0: the power of love. Huey Lewis and the News, The Who. No one knows what it's like to feel these feelings. Und Backstreet Boys. 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

0: ich werde noch zum Arkeleien-Fan. So schöne Fotos kriegen wir hier in diese Sendung geschickt bei Melanie Oehlenbach.
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0: Ich gucke jetzt schon parallel. Gerade habe ich noch ein bisschen, nicht gemeckert, aber gesagt, ja, hallo, bist du noch bei mir? Ich war nur am Bildschirm und am Gucken und so weiter und am Strahlen, aber ist ja auch schön. Aber wir sind natürlich auch für Fragen und Antworten da. Thomas aus Oberneuland, danke übrigens, ne, für diese schönen Fotos. Moritz hat geschrieben, hier aus Bremen Gete, Maren, auch danke. Ich kann gar nicht alle aufstellen oder beziehungsweise auflisten, die uns geschickt haben, was zum Thema Arkeleien mit Bildern. Sabine aus Lilienthal, das ist ihre Lieblingsblume sogar. Ne?
2: Na, dann haben wir ja ihren Nerv getroffen. Ne? Maren hat uns auch noch mal eine rot-gelbe geschickt. Die Blüte ist auch gerade auf, also von daher auch noch mal eine andere Art. Das ist ja auch wirklich dann schön, diese Vielfalt dann einfach zu sehen.
0: Mhm. Du hast schon so viele verschiedene Arkeleien-Sorten aufgezählt. Jetzt wollen wir mal in die Praxis gehen. Wo pflanze ich den Arkeleien am besten im Garten?
2: Naja, das kommt natürlich immer auf die Umstände beziehungsweise auf die Art an. Ich würde einfach mal schauen, was ich vor mir habe, gerade wenn ich die nordamerikanischen habe, die brauchen es vielleicht noch mal ein bisschen anders. Aber das, was wir vor allem immer bei uns haben, sind diese gewöhnlichen Arkeleien. Und die wachsen am besten, sagt man, im Halbschatten, auf humosen, nährstoffreichen Boden, gern auch kalkhaltig. Das ist auch das, die Orte sozusagen, wo die Wildform vorkommt, also so Wiesen, Gehölzrand, lichte Wälder, wenn man sowas abbilden kann, ist das ganz gut. Die nordamerikanischen, wie gesagt, habe ich schon gesagt, die haben die kommen besser mit Wärme und mit Trockenheit zurecht. Ab und zu findet man ja auch so eine gewöhnliche Arkeleien in den Pflasterfugen. Bei uns zum Beispiel vor der Haustür wächst die einfach quasi wirklich in den Pflasterfugen. Die ist so hart im Nehmen und die blüht da auch. Das Einzige ist, man merkt irgendwann, wenn die trocken werden, wenn die mit Trockenheit Probleme haben, dann kriegen die echt einen Mehltau und das sieht dann natürlich nicht mehr so schön aus. Also Hitze und Trockenheit ist etwas, womit die Arkeleien nicht so gut zurechtkommt.
0: Und wie ist es mit dem Balkon? Also Nicole aus Bremen-Fage, auch vielen Dank an dich, hat die auf dem Balkon.
2: Ja genau, also da muss man natürlich schauen, Balkon, Kübel möglichst tief, damit die Wurzel auch wirklich richtig tief irgendwie

0: ist ja ganz oft dann eigentlich unter der, die Vulgaris ist ja ganz oft diese Zuchtform, die wir so sehen. Also von daher wirklich genau nachfragen, wahrscheinlich auch irgendwie bei spezialisierten Gärtnereien im Internet vielleicht auch nochmal schauen. Ich wüsste tatsächlich jetzt keine, also man kann glaube ich nicht einfach so in den Garten, in den Laden gehen und sagen, ich hätte jetzt gerne die Wildform, wenn man ganz oft einfach diese bunten Formen bekommt. Und wenn man die wirklich im Garten oder auch woanders dann hat, ein Tipp noch, gucken, dass die wirklich keine anderen Akeleiarten um sich herum hat, weil die sich einfach so super schnell kreuzen und die Akelei selbst ist nur eine kurzlebige Staude. Das heißt, wenn die viel blüht und sich dann auch aussamt, dann verschwindet die recht schnell. Und wenn die sich dann aussamt, kann es dann sein, dass man dann plötzlich trotzdem rosafarbene oder dunkelviolette bekommt, weil die anderen Arten sich oder die anderen Sorten sich eingekreuzt haben. Also wenn man die haben will, gut nach dem Saatgut schauen und schauen, dass keine anderen Sorten oder Arten auch in der Nähe sind.
1: Okay, gleich jetzt nochmal weiter. Gisela hat auch was angesprochen, ein Thema. Und wir sprechen gleich auch über die Nützlichkeit oder sind die nur fürs Auge? Machen wir gleich hier bei Grüner wird's nicht auf Bremen 1 in dieser Stunde. Weiterhin einen schönen Freitag.

0: Wir hätten sowieso drüber gesprochen, aber prompt kommt auch so eine Frage, wie wir sie vielleicht erwartet hätten.
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0: Aber von vorne, wir sprechen über die Ackelei jetzt in Grüner wird's nicht. Und du, liebe Melanie Öhlenbach, Melanie, du hast in der vergangenen Stunde die Schönheit und Fülle an Farben und Formen hervorgehoben. Und hier kommt eine WhatsApp, ich zitiere, ich höre gerade Ihre Sendung Grüner wird's nicht. Es wird über die Ackelei berichtet. Wird auch erwähnt, dass sie giftig ist, zwar nicht tödlich, aber trotzdem mit freundlichen Grüßen, Gisela Johansen. Jetzt kommst du.
2: Ja. Nein, also die Ackelei ist giftig, wie Gisela ja schon gerade gesagt hat. Sie ist nicht tödlich, aber trotzdem mit Umsicht sozusagen behandeln und natürlich nicht essen.

0: Das sollte man natürlich nicht machen.
1: Okay, dann haben wir das so beantwortet und natürlich den Warnhinweis nicht essen, auch wenn sie so lecker oder hübsch aussehen. Ja. Natürlich nicht. Aber gut, dass wir es doppelt abgesichert haben. Sind Akeleien nur was fürs Auge eigentlich? Das frag ich dich jetzt, oder sind die irgendwie auch nützlich auf eine Art?
0: Also für die Insekten können die Akeleien natürlich reichlich Nektar und Pollen bieten, vorausgesetzt, das ist natürlich nicht durch die Züchtung verloren gegangen. Es gibt ja auch Akeleien, die haben wir auch gesehen, die wirklich dann so gefüllte Blüten haben, die dann so richtig aufgeploppt sind und da ist dann halt wenig für die Insekten zu holen. Was ganz spannend vielleicht ist in dem Zusammenhang an Akeleien, kann man auch das Phänomen des sogenannten Nektarraubes beobachten. Viele haben vielleicht schon mal gesehen, dass dann irgendwelche Bienen nicht in die Blüte gehen, sondern dass die außen rum sitzen. Also gerade so große also dicke Hummeln sitzen manchmal außen rum, aber auch vielleicht so kleine, und das hat den folgenden Grund. Der Nektar sitzt nämlich hinten in dem Sporen sozusagen, da sitzt die Nektardrüse, und eigentlich ist die Akelei so gebaut, dass nur Insekten mit langem Rüssel da rein können. Also gerade vor allem die Hummeln oder auch der ein oder andere Schmetterling. Weil man aber vielleicht keine Lust hat, sich da reinzuzwängen und nebenbei dann auch noch die Blüte zu bestäuben, machen die Hummeln gerade Folgendes. Sie sitzen sich auf die Blüte hinten dran und beißen ein Loch durch dieses Blütenblatt, um da einfach direkt ohne Umwege an den Nektar zu kommen und das rauszusaugen. Und dieses Loch nutzen manchmal auch andere kleinere Insekten, die normalerweise gar nichts mit der Akelei irgendwie anfangen könnten, und holen sich da dann auch was zu futtern raus. Aber das nennt man dann halt Nektarraub. Das Problem ist, die Akelei geht bei der Vermehrung dann so ein bisschen, sag ich jetzt mal, leer aus. Aber ist ganz spannend, mal zu schauen, ob da vielleicht auch manchmal so ein Loch hinten an der Blüte ist.
1: Ist ja wie so ein Bankraub, so unten im Tresor reingraben.
0: Ja,
1: und
0: aber dann da hat sich die Hummel gedacht, ich bin noch nicht blöd und macht das vielleicht auf einem einfachen Weg.
1: Ja, das war die Sendung Grüner wird's nicht, die Stunde vom heutigen 22. Mai. Wir gucken mal ganz kurz weiter. Ich habe gerade schon gesehen, am 29. Mai, du hast mir ja einen Zettel geschrieben, Ackerschachtelheim ist das nächste Thema.
0: Ja, genau. Wir machen so eine 180-Grad-Wendung von Sachen, die total beliebt sind, wie Akeleien offensichtlich, hin zu Pflanzen, die man vielleicht nicht so gerne im Garten hat. Aber da schauen wir nochmal an.
1: Eine Frage habe ich dazu. Kann das sein, dass ich mich recht entsinne oder richtig entsinne, dass ich das mal gegen Rückenschmerzen getrunken habe oder mir das jemand empfohlen hat?
0: Nein, das kann sein. Ich habe eigentlich gedacht, dass du jetzt sagst, kann es sein, dass es damals bei unserer allerersten Tour in unserem allerersten Garten ganz viel Ackerschachtelhalm gab?
1: Ja, auch das.
0: Dann kann ich sagen, ja, das stimmt.
1: Stopp. Nächste Sendung, 29. Mai mit Melanie Oehlenbach. Danke, dass du hier warst. 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
1: Mit Daniel Hasselbach. Bundestag, Abgeordnete beraten erstmals über Kindergeld ohne Antrag. NATO-Treffen, Polen begrüßt Ankündigung zusätzlicher US-Soldaten. Warnstreik, Verdi ruft zum Arbeitskampf im Handel in Bremen und Niedersachsen auf. Das Wetter auch am Nachmittag, gibt Sonne und Wolken bei maximal 25 Grad. Nach der Geburt eines Kindes gibt es erst einmal jede Menge Papierkram zu erledigen. So muss, obwohl fast jedes Kind Anspruch auf Kindergeld hat, die Leistung erst einmal beantragt werden. Das Kind wird beim Standesamt gemeldet, dann bekommt man eine Steuer-ID. Die braucht man für den Antrag auf Kindergeld bei den Familienkassen. Dieses Formular wird dann schriftlich oder auch elektronisch über das Elster-Portal eingereicht. Kritiker sagen, das sei alles viel zu aufwendig, außerdem seien die Formulare zu kompliziert. Jetzt soll sich das Ganze ändern. Vom kommenden Jahr an soll die Auszahlung für viele Familien automatisch erfolgen. Der Bundestag hat heute über die Einführung beraten und Dagmar Pepping hat die Debatte verfolgt.
2: Mehr Zeit fürs Baby, weniger für Bürokratie, verspricht Finanzminister Klingbeil von der SPD. Das antragslose Kindergeld werde das Leben von hunderttausenden Familien verbessern. Pro Jahr sollen rund 300.000 Erstanträge entfallen. Das helfe nicht nur den Eltern, sondern auch den Mitarbeitern in den Behörden.
3: Die Bundesregierung arbeitet jetzt Schritt für Schritt daran, die Verwaltung einfacher, schneller und digitaler zu machen. Wir machen den Sozialstaat handlungsfähiger.
2: Das antragslose Kindergeld ist zunächst nur ab dem zweiten Kind geplant. Denn dann liegen die notwendigen Informationen und Daten bei der Familienkasse nämlich bereits vor. Für Erstgeborene soll das antragslose Kindergeld ab Ende 2027 möglich sein. Weniger Bürokratie für Eltern, Lob dafür kommt auch aus der Opposition von Linken und Grünen. Deren Vorsitzende Brandner spricht von einem guten Schritt.
4: Endlich nutzt der Staat, was er längst hat, die Daten, die Strukturen, die Möglichkeiten.
2: Kritik kommt von der AfD. Sie befürchtet Missbrauch der steuerfinanzierten Leistungen, wenn das Kindergeld künftig ohne Antrag ausgezahlt wird.
1: Wir bleiben in Berlin. Gerade läuft im Bundestag noch die Debatte über die Apothekenreform. Sie soll heute beschlossen werden. ARD-Hauptstadtkorrespondent Jan Zimmermann, was genau soll sich in den Apotheken ändern?
5: Die Apotheken sollen künftig mehr machen dürfen, erhalten also zusätzliche Befugnisse. Schon jetzt können sich Erwachsene in Apotheken gegen Grippe und alle über 12 Jahre gegen Corona impfen lassen. Mit der Reform sollen mehr Impfungen möglich sein, zum Beispiel auch gegen Tetanus und Hepatitis. Auch sollen Kunden mehr Vorsorge, Tests und Beratungen in Apotheken erhalten. Und in bestimmten Fällen soll man auch verschreibungspflichtige Medikamente ohne ärztliches Rezept bekommen, etwa bei chronischen Krankheiten oder einfachen Beschwerden. Insgesamt geht es darum, die Apotheken wirtschaftlich zu stärken, indem sie mehr anbieten dürfen als bislang.
1: Lettland und Litauen sehen sich wegen Russlands Angriffskrieg gegen die Ukraine bedroht. Die geplante Entsendung von 5000 US-Soldaten nach Polen findet deshalb große Zustimmung. Eine stärkere Präsenz der Alliierten in unserer Region stärkt die Abschreckung und trägt zur Sicherheit der baltischen Staaten und ganz Europas bei, heißt es. US-Präsident Donald Trump hatte ja in den sozialen Medien angekündigt, dass 5000 zusätzliche Soldaten nach Polen geschickt werden sollen. Darüber dürfte heute auch beim Außenministertreffen der NATO-Staaten in Schweden gesprochen werden. Dort ist auch der US-Außenminister Marco Rubio zu Gast. Und der hat sich vor dem Treffen geäußert, Thomas Spickhofen in Helsingborg. Was hat er gesagt?
6: Marco Rubio hat hier vor Beginn des Treffens nochmal erklärt, dass die USA zur Zusammenarbeit mit den Verbündeten bereit seien. Er hat dann verwiesen auf die Ankündigung von Donald Trump aus der vergangenen Nacht, die US-Truppen in Polen zu verstärken. Er hat aber auch gesagt, die USA müssten wegen ihrer globalen Aufgaben ihr militärisches Engagement regelmäßig überprüfen. Das sei keine Bestrafung, Zitat Rubio, sondern ein dauernder Prozess. Für die Europäer bleiben da dann allerdings trotzdem noch so ein paar offene Fragen. Auch wenn der polnische Außenminister für die Verstärkung mit 5000 Soldaten gedankt hat. Vor allem die Frage, was heißt das mit der Überprüfung denn konkret? Wann könnte da was noch auf Europa zukommen? Dass der europäische Pfeiler in der NATO gestärkt werden soll, das allerdings ist schon allen klar.
1: Hat sich Rubio auch zum Thema Iran geäußert?
6: Ja, mit Blick auf den Iran hat Rubio nochmal bekräftigt, man sei in Washington darüber enttäuscht, wie manche NATO-Verbündeten auf die Operationen der USA im Nahen Osten reagiert hätten. Darüber werde man reden müssen, sagte Rubio, natürlich auch später auf Ebene der Regierungschefs, also auf dem NATO-Gipfel, der in 6 Wochen in Ankara stattfinden wird. Zu den laufenden Gesprächen mit dem Iran sagte Rubio nur, es gebe leichte Fortschritte, aber er wollte da dann auch nicht näher drauf eingehen.
1: Was steht heute noch auf der Tagesordnung?
6: Ein weiteres ganz wichtiges Thema, vor allem für die europäischen Außenminister in der NATO, ist die Lastenteilung bei der Unterstützung der Ukraine. Da sind es ja nur so 5, 6 Länder, die die Hauptlast tragen, ist die Kritik von NATO-Generalsekretär Mark Rutte. Die hat er nun mehrfach schon geäußert und immer hinzugefügt, das wolle er besser ausbalancieren. Zu denen, die die Hauptlast tragen, zählt Rutte unter anderem den Gastgeber hier in Helsingborg, Schweden und Deutschland. Und möglicherweise wird es dazu dann heute auch noch einen neuen Vorschlag geben.
1: Zurück nach Deutschland. Analysten hatten mit einem Rückgang gerechnet, doch die Stimmung in der deutschen Wirtschaft, die hat sich im Mai, nach Einbrüchen in den Monaten zuvor, wieder etwas erholt. Das zeigt der neue IFO-Geschäftsklima-Index. So ist der Index um 0,4 Punkte auf 84,9 Punkte gestiegen. Das ist nicht viel, aber eben eine gewisse Stabilisierung, berichtet Christine Bergmann.
7: Die Stimmung in den Unternehmen hat sich verbessert, ist aber lange noch nicht gut, sondern nur nicht mehr ganz so katastrophal wie in den letzten Monaten. Die Angst der Wirtschaft vor einer Ausbreitung des Iran-Kriegs hat sich gelegt und deshalb schöpfen sie etwas Hoffnung, so die Erklärung des IFO-Präsidenten Clemens Fuest.
8: Insofern ist verständlich, dass die Unternehmen sagen, naja, die Probleme bleiben, die Lage bleibt fragil, aber es ist nicht mehr ganz so beunruhigend wie noch vor 4 Wochen.
7: Diese Erleichterung zieht sich durch fast alle Branchen. Im verarbeitenden Gewerbe, im Handel und im Dienstleistungssektor hat sich die Stimmung verbessert, nur nicht beim Bau.
8: Wir haben eine gespaltene Konjunktur. Der Tiefbau, da kommen ja die Staatsaufträge an. Der Tiefbau läuft eigentlich ganz gut. Was wirklich schlecht läuft, das ist der Hochbau, also zum Beispiel der Wohnungsbau.
7: Das liegt, so Fuest, unter anderem an den gestiegenen Hypothekenzinsen. Hier erwartet er auch keine Entspannung. Angesichts der steigenden Inflation dürfte seiner Meinung nach die Notenbank nicht um eine Zinserhöhung herumkommen.
1: Und jetzt Nachrichten aus Bremen, Bremerhaven und Niedersachsen mit Severino Melchiore.
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9: In Bremen läuft zurzeit eine Kundgebung der Gewerkschaft Verdi mit rund 250 Menschen. Sie beteiligen sich an einem Streik im Handel, zu dem Verdi heute in Bremen und Teilen Niedersachsens aufgerufen hat. Betroffen sind davon unter anderem die Ketten Edeka, Rewe, Ikea und H&M. Die Gewerkschaft fordert in den Tarifverhandlungen 7% mehr Geld für die Beschäftigten. Die Arbeitgeber halten das für überzogen und Streiks für verfrüht. Im Bremer Steintorviertel und in der Umgebung vom Hauptbahnhof haben die Behörden zahlreiche Kioske, Imbisse, Restaurants und Bars überprüft. Ein Kiosk und ein Gastrobetrieb wurden wegen erheblicher Mängel sofort geschlossen. Nach Angaben der Polizei stellten die Ermittler vor allem Verstöße gegen das Jugendschutzgesetz fest, aber auch Hygiene- und Baumängel, abgelaufene Lebensmittel, fehlende Ausschankgenehmigungen und fehlende Preisaushänge. Die Polizei wurde bei dem Einsatz unterstützt von Ordnungsamt, Zoll, Finanzamt und der Lebensmittelüberwachung. In einigen Regionalzügen der Deutschen Bahn dürfen am Pfingstwochenende wieder keine Fahrräder mitgenommen werden. Betroffen sind davon im Norden der RE8 von Hannover über Bremen nach Bremerhaven-Lehe und der RE9 von Osnabrück nach Bremerhaven-Lehe. Das Mitnahmeverbot gilt von heute bis Montag, jeweils in der Zeit von 9 bis 19 Uhr. Denn die Bahn erwartet tagsüber viele Reisende und will dafür mehr Platz freihalten. Der Allgemeine Deutsche Fahrradclub in Bremen kritisiert das und fordert stattdessen Sonderzüge auf besonders beliebten Ausflugsstrecken einzusetzen.
1: Wir kommen zum Sport in der Rundschau. Heute Mittag mit Klaus Wilkens. Die deutsche Eishockey-Nationalmannschaft trifft am Nachmittag bei der WM auf Ungarn. Ein Sieg fehlt der deutschen Mannschaft noch. Können sie trotzdem noch das Viertelfinale erreichen?
10: Ja, möglich ist es noch. Also dafür muss allerdings einiges zugunsten der deutschen Mannschaft laufen. Die nächsten 3 Partien gegen Ungarn, Österreich und Großbritannien müssen alle gewonnen werden. Dazu darf Österreich in den letzten Spielen keinen Punkt mehr holen und Lettland darf höchstens noch 2-mal gewinnen. Also möglich ist ein Viertelfinaleinzug, aber ja, nicht unbedingt wahrscheinlich. Heute geht es erstmal gegen Ungarn. Burkhard Hupe.
11: 10-mal haben Deutschland und Ungarn bislang ein Eishockey-Länderspiel bestritten und nie hat die DEB-Auswahl dabei verloren. Zuletzt trafen beide Mannschaften im vergangenen Jahr bei der WM in Dänemark ebenfalls in der Vorrunde aufeinander und Deutschland gewann souverän mit 6:1. Die Spieler von Bundestrainer Harald Kreis haben trotzdem keinerlei Grund, den Gegner auf die leichte Schulter zu nehmen. Denn erstens sind jetzt keine Ausrutscher mehr erlaubt, wenn das Viertelfinale nicht endgültig aus den Augen verloren werden soll. Zweitens bilden die Ungarn eine sehr eingespielte Mannschaft und außerdem haben die Deutschen nach wie vor große Probleme im Über- und Unterzahlspiel nämlich.
10: Ja, morgen dann das große Pokalfinale im Fußball zwischen dem VfB Stuttgart und dem FC Bayern München. Das wird allerdings dann ohne Torhüter Manuel Neuer stattfinden. Der 40-Jährige hat muskuläre Probleme in der linken Wade bereits zum dritten Mal in dieser Saison.
1: Das war der Sport und das war die Rundschau am Mittag mit Daniel Hasselbach.
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12: 17 Grad am Jadebusen, 21 Grad in Oldenburg, 19 Bremen aktuell, 20 haben wir in Rothenburg und auch in Verden, 20 Grad. Die Höchstwerte heute bei 25 Grad. Regen wird es nicht geben, wir haben noch ein paar Wolken, aber es lockert nach und nach mehr auf. In der Nacht bleibt es auch recht mild. Die Temperaturen liegen da sogar bei 15 Grad, zum Beispiel in Bremerhaven. Morgen am Samstag Temperaturen auch richtig sommerlich. Bis 28, 29 Grad geht's hoch.
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12: Es ist jetzt 11 Minuten nach 12. Vorsicht bitte auf der A1 Hamburg Richtung Bremen zwischen Harburg und dem Maschener Kreuz. Da steht ein defektes Fahrzeug. Vorsicht A7 Hamburg Richtung Hannover zwischen Bad Vollingbostel und dem Dreieck Walsrode. Da liegen Gegenstände. Vorsicht auf der A261. Von der A7 hin zur A1 zwischen dem Dreieck Hamburg Südwest und Tötensen, da steht ein defektes Fahrzeug. A1 Hamburg Richtung Bremen zwischen Harburg und dem Horster Dreieck, 8 Kilometer stockender Verkehr im Baustellenbereich. A1 Hamburg Richtung Bremen zwischen Sittensen und Elsdorf. Nach einem Unfall ist da nur die rechte Spur frei, beziehungsweise er wird umgeleitet, dann die rechte Spur wird zur linken Spur, also einspurig, kurzum 5 Kilometer Stau. A1 Hamburg Richtung Osnabrück zwischen dem Bremer Kreuz und Asten, 4 Kilometer stockender Verkehr im Baustellenbereich. A1 Osnabrück Richtung Bremen zwischen dem Dreieck Stur und Bremen-Hemelingen, 5 Kilometer Stau vor einer Baustelle. A1 Bremen Richtung Hamburg zwischen dem Maschener Kreuz und Stillhorn, 3 Kilometer stockender Verkehr. A7 Hamburg Richtung Hannover zwischen dem Dreieck Hamburg Südwest und Marmsdorf, 2 Kilometer stockender Verkehr. Nochmal A7 Gegenrichtung, Hannover Richtung Hamburg zwischen Berghof und Schwarmstedt, 4 Kilometer Stau nach einem Unfall. A7 Hannover Richtung Flensburg zwischen Hamburg-Heimfeld und dem Elbtunnel, 5 Kilometer stockender Verkehr. A27 Bremen Richtung Walsrode zwischen Achim-Nord und Langenwedel, 5 Kilometer stockender Verkehr. Die A352 Richtung A7 ist zwischen Langenhagen-Kaltenweide und dem Dreieck Hannover-Nord wegen Reparaturarbeiten bis 16 Uhr gesperrt. Die Umleitung führt über die U5. Wir wünschen eine gute Fahrt.
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12: Mit Ansgar Langhorst. Moin, schönen Freitag.
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0: Yourself. Ah, an dieser Stelle merke ich wieder, klar, ist ja Freitagmittag. Ja, und Freitagmittag, da gehen wir gerne nochmal so mit Kino im Kopf ins Wochenende.
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0: Ja, und ich habe tatsächlich Kino im Kopf, wenn ich diese Musik gleich starten werde, erst recht in den 80ern. Da war ich auch manchmal in einer anderen Disco. Nicht in meiner Stammdisco, sondern ich bin auch mal in Leer ins Dacia gegangen. Vielleicht denken jetzt einige, oh, da war ich auch mal. Dacia in Leer. Und da gab es ein bisschen andere Musik als eben in meiner Stammdisco. Sowas wie I Like Chopin von Gazebo lief da zum Beispiel. Und die Leute waren auch ein Tick schicker angezogen als ich. Meine war nicht so schwierig, aber manche hatten auch so ein weißes Jackett, tatsächlich die Haare mehr gegelt, ordentlicher. Oder die Gürtelschnalle war vielleicht ein Tick größer als meine. Vielleicht so ein Löwenkopf. Wie auch immer, die Bilder habe ich jetzt schon im Kopf. Und dann, als die Musik dann gestartet wurde, oft bei vielen Liedern, war regelmäßig diese Nebelmaschine auch im Einsatz. Da ist sie. Sehen Sie den Nebel? Und dann kam sowas wie das. Von Barabbas. On the road again. Komm. Ab auf die Tanzfläche. Ist Freitagmittag. Genug Nebel? Ja, ich glaube, ist gut so, ne? Kleinen Tick vielleicht noch. So, das reicht. Hier ist Bremen 1 mit der Maxi-Single der Woche. Viel Spaß!

gerade so geschwärmt von der Disco, in der sowas immer lief in Leer. Könnte glatt die Stiefeletten wieder anziehen. Und Fokuhila. Was? Und On the Road Again, unsere Maxi-Single der Woche hier auf Bremen 1. Kurz vor halb 1.

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8: Ja, das Sommerwetter können wir eigentlich ergänzen. Ne? 21 Bremen jetzt, 20 Rothenburg, 21 Verden und 21 auch in Diepholz. An der Küste so ein Tick kühler, 19 haben wir in Cuxhaven gerade. Heute geht's rauf, zum Teil bis 25 Grad in Garl zum Beispiel. In Landstedt 23 Grad, ich gucke nochmal quer, so die Inseln sind bei 18, 19 Grad. So, und in der Nacht bleibt es aber auch recht mild. 13 Grad in Ostfriesland, 15 in Bremerhaven. Morgen am Samstag viel Sonne, ein paar lockere Quellwolken. Nachmittags ein paar mehr Wolken. Da steigt die Schauerneigung ein bisschen an, im Küstenbereich insbesondere. Aber es wird richtig warm morgen. Heiß würden andere sagen bei 28 Bremen, 29 Grad in Hoya.
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8: 12.33 Uhr A1 Hamburg Richtung Bremen zwischen Harburg und dem Maschener Kreuz. 3 Kilometer stockender Verkehr. A1 Hamburg Richtung Bremen zwischen Sittensen und Elsdorf. Nach einem Unfall ist da nur die linke Spur frei, dadurch 5 Kilometer Stau. A1 Hamburg Richtung Osnabrück zwischen dem Bremer Kreuz und Arsten. 4 Kilometer stockender Verkehr im Baustellenbereich. A1 Osnabrück Richtung Bremen zwischen dem Dreieck Stur und Bremen-Hemelingen. 5 Kilometer Stau, da gibt es eine Baustelle. A1 Bremen Richtung Hamburg zwischen dem Maschener Kreuz und Stillhorn. 3 Kilometer stockender Verkehr. A7 Hannover Richtung Flensburg zwischen Hamburg-Heimfeld und dem Elbtunnel. 5 Kilometer stockend. A27 Bremen Richtung Walsrode zwischen Achim Nord und Langwedel. 5 Kilometer stockender Verkehr. Die A352 Richtung A7 ist zwischen Langenhagen-Kaltenweide und dem Dreieck Hannover Nord wegen Reparaturarbeiten bis 16 Uhr gesperrt. Die Umleitung führt über die U5. Wir wünschen eine gute Fahrt.
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8: Und hier ist Ansgar Langhorst. Schönen Freitag. Moin.
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0: Bremen 1 ist hier um 12:45 im Mai 2026. Erinnern Sie sich noch, ich sage das mit dem Datum extra so deutlich, weil das ist jetzt genau 20 Jahre her. Erinnern Sie sich noch an den Problembär Bruno, an die Überschrift Problembär Bruno. Und dieser Bär hat damals auch die Gemüter bewegt. Im Mai war das tatsächlich genauso. Und es ging dann bis in den Juni rein und dann hörte man irgendwann, dass er erschossen wurde, zusammen mit dieser Nachricht.
1: Drei Männer erlegen den jungen Braunbären nahe dem Rotwandhaus im Kreis Miesbach. Wer die Männer sind, dazu wird Stillschweigen vereinbart. In den Nachrichten heißt es nur:
2: Die Rede ist von drei Jagdberechtigten, die den Braunbären kurz vor 5 in der Früh nahe der Kümpfelalm unterhalb des Rotwandhauses stellten.
1: Knapp 5 Wochen zuvor war die Freude über den ersten Bären in Bayern seit 170 Jahren noch groß. Umweltminister Werner Schnappauf sagt damals:
3: Ich kann ihm nur zurufen, in Bayern herzlich willkommen. Wir freuen uns, wenn der Braunbär hier sich wieder ansiedeln, hier wieder heimisch werden würde.
1: Leider stellt Bruno so einiges an. Er reißt Dutzende Schafe und Hühner und kommt dabei den Menschen immer wieder sehr nahe. Wanderer fotografieren den Bären, die Bilder in den Zeitungen machen Bruno zum Star. Es gibt T-Shirts, eine Haribo Sonderedition, ein Bruno-Computerspiel. Aber für die Experten ist klar, der Bär hat keine Scheu vor dem Menschen, also ist er ein Risiko für die öffentliche Sicherheit. Der damalige Ministerpräsident Edmund Stoiber lässt sich verleiten zu diesem berühmt gewordenen Satz.
4: Und es ist ganz klar, dass im Übrigen auch im Grunde genommen durchaus dieser Bär ein Problembär ist.
1: Es beginnt eine aberwitzige, teils skurrile Jagd auf den jungen Bruno. Er soll lebend gefangen werden, finnische Bärenhunde sollen ihn stellen. Aber auch Jäger, Touristen, Abenteurer, alle suchen ihn. Und dann:
5: Bruno ist tot. Kaum durfte auf den umtriebigen Wanderer wieder geschossen werden, da wurde er tödlich getroffen.
1: Eine militante Szene aus Tierschützern formiert sich und will Brunos Tod rächen. Das geht so weit, dass Jäger im Landkreis Miesbach Morddrohungen erhalten. Bruno selbst steht heute als Tierpräparat im Münchner Museum für Mensch und Natur. Und für den Fall, dass erneut ein Bär in Bayern gesichtet wird, gibt es seit dem Jahr 2007 einen Managementplan, der genaue Handlungsanleitungen von Beobachten über Vergrämen, also Abschrecken, bis hin zu Abschießen gibt.
0: Es gab also schon vor 20 Jahren ein Riesenbohai um ein Tier. Für Bremen 1 war das rückblickend Angelika Nöhr. Und das erinnert sie wahrscheinlich auch an irgendwas, ne? Mit diesem Bohai und einem Tier. Da war doch was gerade noch mit Timmy, genau, dem Wal. Da hat die Volksseele in diesem Frühjahr ja auch ordentlich zum Kochen gebracht. Naja.

0: 5 Minuten vor 1 haben wir es nach den Nachrichten. Geht's weiter mit den größten News aller Zeiten natürlich. Und vor den Nachrichten haben wir noch was von Black, Wonderful Life.
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1: Mit Severino Melchiorre. Guten Tag. Polizei geht gegen mutmaßlich rechte Chatgruppe in Bremen und Niedersachsen vor. Apotheken bekommen mehr Rechte bei der Patientenversorgung. 250 Handelsbeschäftigte demonstrieren in Bremen für mehr Geld. Das Wetter, mal Sonne, mal Wolken und trocken, bis 25 Grad. Polizei und Staatsanwaltschaft sind in Bremen und Niedersachsen gegen eine mutmaßlich rechtsextreme Internet-Chatgruppe vorgegangen. In beiden Ländern wurden mehrere Wohnungen durchsucht. Die Razzien richten sich gegen die sogenannte Weser-Ems-Aktion. Aus der Nachrichtenredaktion Ralf Stölting.
2: Laut Bremer Polizei fanden die Ermittler Datenträger, Waffen und rechtsextremes Propagandamaterial. Aktuell wird gegen 9 Beschuldigte im Alter zwischen 15 und 24 Jahren ermittelt. Sie sollen in Chatgruppen verfassungsfeindliche Bilder und Nachrichten unter anderem mit Hakenkreuzen und Hitlergruß verbreitet haben. Zudem wurden Dateien mit pornografischen und gewaltverherrlichenden Inhalten gefunden. Die Gruppe ist bereits seit dem Sommer vergangenen Jahres im Visier der Behörden. Laut Polizei werden die nun sichergestellten Medien ausgewertet und Verbindungen zu rechtsextremistischen Jugendgruppen überprüft.
1: Die Apotheken in Deutschland bekommen mehr Rechte bei der medizinischen Versorgung. Ein entsprechendes Gesetz hat der Bundestag am Mittag beschlossen. Dadurch dürfen Apotheken künftig zum Beispiel mehr impfen, etwa gegen Hepatitis oder Tetanus. Aus Berlin, Dietrich Karl Meurer.
3: Kunden sollen in Apotheken auch häufiger Vorsorge, Tests und Beratung erhalten. Zudem soll der Betrieb von Apotheken einfacher werden. So sollen in Regionen mit schlechter Versorgung leichter Zweigapotheken entstehen können. Für eine begrenzte Zeit sollen auch erfahrene Mitarbeiter eine Apotheke führen dürfen, wenn kein Apotheker verfügbar ist. Für Notdienste sind höhere Zuschüsse geplant. Hintergrund ist eine angespannte Lage. Die Zahl der Apotheken sinkt und viele kämpfen mit Kosten, viel Papierkram und zu wenig Personal.
1: Im vergangenen Jahr sind so wenige Wohnungen entstanden wie seit 14 Jahren nicht mehr. Nach Berechnungen des Statistischen Bundesamtes waren es rund 206.000. Das ist fast ein Fünftel weniger als im Jahr davor. Aus Berlin, Oliver Neuroth.
4: Bundesbauministerin Huberts spricht von schlechten Zahlen. Sie nennt 206.000 neue Wohnungen in einem Jahr zu wenig. Allerdings sieht Huberts einen Hoffnungsschimmer. Die Zahl der Baugenehmigungen ist im vergangenen Jahr stark angestiegen, nämlich um knapp 11%. Bauherren haben also die Erlaubnis, mehr zu bauen und somit mehr Wohnraum zu schaffen. Der Bundesverband Deutscher Wohnungs- und Immobilienunternehmen erklärt, hunderttausende genehmigte Wohnungen würden wegen hoher Kosten und komplizierter Verfahren nicht realisiert. Das Verbändebündnis Wohnungsbau bezeichnet die neuen Zahlen als dramatisch. Das Bündnis fordert, dass das Programm der Bundesregierung für einfacheres Bauen mit niedrigeren Standards schneller umgesetzt wird.
1: In Bremen läuft zurzeit eine Kundgebung der Gewerkschaft Verdi mit rund 250 Menschen. Sie beteiligen sich in einem Streik im Handel, zu dem Verdi heute in Teilen Bremens und Niedersachsens aufgerufen hat. Betroffen sind davon unter anderem die Ketten Edeka, Rewe, Ikea und H&M. Die Gewerkschaft fordert in den Tarifverhandlungen 7% mehr Geld für die Beschäftigten. Die Arbeitgeber halten das für überzogen und Streiks für verfrüht. Im Bremer Steintorviertel und nahe dem Hauptbahnhof haben die Behörden zahlreiche Kioske, Imbisse, Restaurants und Bars überprüft. Ein Kiosk und ein Gastrobetrieb wurden wegen erheblicher Mängel sofort geschlossen. Nach Angaben der Polizei stellten die Ermittler vor allem Verstöße gegen das Jugendschutzgesetz fest. Aber auch Hygiene- und Baumängel, abgelaufene Lebensmittel oder fehlende Ausschankgenehmigungen. Die Polizei wurde bei dem Einsatz unter anderem unterstützt von Ordnungsamt, Zoll- und Lebensmittelüberwachung. Das waren die Nachrichten mit Severino Melchiorre.
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5: Wir sind bei 20 Grad in Bremerhaven, 20 in Rothenburg, 21 in Bremen und Oldenburg. Heute bis 25 Grad. Zwischendurch zieht es sich noch so ein bisschen zu, aber es lockert mehr und mehr auf. Regen wird es heute nicht mehr geben in der Nacht. 11 Grad in Ostereichstätt, 15 Grad in Bremerhaven. Und morgen am Samstag geht es richtig rauf bis auf 29 Grad Richtung Hoya. Aber auch in Sande 27, 28 in Bremen. Wir gucken nochmal auf den Pfingstsonntag. Auch da 25 Grad, sonnig und trocken. Und Pfingstmontag auch 25 bis 28 Grad sogar.
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5: 5 Minuten nach 1, A1 Hamburg Richtung Bremen zwischen Harburg und dem Maschener Kreuz. 3 Kilometer stockender Verkehr. Autobahn 1 nochmal, Hamburg Richtung Osnabrück zwischen dem Bremer Kreuz und Asten. 4 Kilometer stockender Verkehr im Baustellenbereich. Autobahn 1 Osnabrück Richtung Bremen zwischen dem Dreieck Stur und Bremen-Hemelingen. 6 Kilometer Stau vor einer Baustelle. A1 Bremen Richtung Hamburg zwischen dem Maschner Kreuz und Stillhorn. 3 Kilometer stockend. A27 Bremen Richtung Walsrode zwischen Achim Nord und Langwedel. 5 Kilometer stockender Verkehr. Die A352 Richtung A7 ist zwischen Langenhagen-Kaltenweide und dem Dreieck Hannover Nord wegen Reparaturarbeiten bis 16 Uhr gesperrt. Dadurch staut sich der Verkehr. Die Umleitung führt über die U5.
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5: Noch bis 14 Uhr an diesem Freitag mit Ansgar Langhorst. Tag.
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0: 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Das ist hier der Verkehrsservice aktuell. Bitte Vorsicht auf der A261 Richtung A7 zwischen Tötensen und Marmsdorf-Lyrade. Da steht ein defektes Fahrzeug.
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0: Bremen 1 ist ja am Freitag. Ehrenamt, ne? Ehrenamt ist total wichtig. Ohne Ehrenamt läuft ja vieles in der Gesellschaft gar nicht. 27 Millionen Menschen arbeiten in unserem Land ehrenamtlich. In diesem Jahr feiert Deutschland zum ersten Mal den sogenannten Ehrentag. Aber schon die ganze Woche und auch in der nächsten Woche finden bundesweit Veranstaltungen zum Thema statt. Auch hier in Bremen. Unser Reporter Christian Osterloh hat in Bremen mal eine Stichprobe gemacht und mal gefragt, na, machen Sie auch was ehrenamtlich?
1: Ja, tatsächlich.
2: Oh, was denn?
1: Ich bin im DRV.
2: Und was macht man da?
1: Kinder- und Jugendgruppen betreuen und mit denen in die Berge gehen, Skifahren. Weil ich das früher bei mir auch toll fand, dass es Leute gab, die mit uns in die Berge gegangen sind, ohne Eltern.
3: Ich betätige mich ehrenamtlich, ja. Bin im Prüfungsausschuss einer Innung tätig.
2: Was prüft man denn da so?
3: Ich bin gelernter Fleischer und ich prüfe dann diese jungen Menschen zum Schluss, wenn sie ihre Ausbildung geschafft haben, ob sie dann in ihrem Beruf auch als Fachkraft arbeiten können.
2: Das ist ja doch viel Freizeit, die man da reinsteckt. Warum macht man das?
3: Weil man versucht, die Welt auch ein Stück weit besser zu machen und zu berühren und wenn man Glück gehabt hat im Leben, etwas an die Gesellschaft zurückzugeben.
4: Ich bin Vorstand im Elternverein, also in der Kita von meiner Tochter.
2: Das klingt zeitintensiv, ist das richtig?
4: Ja, das ist sehr zeitintensiv.
2: Wie ist das denn bei Ihnen? Bekleiden Sie ein Ehrenamt?
5: Nein, ich möchte gerne eins machen, aber ich habe zurzeit keins. Nee.
2: Was könnten Sie sich denn vorstellen?
5: Irgendwas im sozialen Bereich mit Kindern, Jugendlichen, aber mit Senioren auch.
0: Tja, suchen ist eine gute Idee. Wenn Sie noch auf der Suche sind, dann heute und morgen stellen sich noch weitere ehrenamtliche Organisationen in Bremen und Bremerhaven vor. Gucken Sie einfach mal entweder auf ehrentag.de im Internet und morgen ab 11 Uhr wird der Ehrentag in Bremen auch auf dem Domshof gefeiert. Es gibt Vorträge, Workshops und ab 14:30 einen Danke-Nachmittag mit Kaffee und Kuchen und Musik. Und wenn Sie möchten, gucken Sie doch auf bremen1.de. Da gibt es auch sowas wie einen Wegweiser für Ihr Wunsch-Ehrenamt. Da sollte ganz bestimmt was dabei sein, von dem Sie sagen, jo, das kann ich mir vorstellen. Bremen 1 ist hier.

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15: 21 Bremen, 20 Bremerhaven, wir haben eigentlich überall jetzt eine 2 vorne. In Wilhelmshaven springt es gleich von 19 auf 20 wahrscheinlich. 22 haben wir jetzt schon in Diepholz. Heute geht es rauf bis auf 25 Grad. Wir haben noch ein paar Wolken immer wieder, aber die Sonne wird sich gut durchsetzen, insbesondere heute Nachmittag noch mehr. Und in der Nacht liegen wir bei 11 bis 15 Grad. Morgen, Samstag, ähnlich, sogar noch wärmer, bis 29 Grad. Am Nachmittag etwas erhöhtes Schauerrisiko in Anführungsstrichen im Küstenbereich insbesondere. Und dann gucke ich weiter. Sonntag bis 25 Grad. Pfingstmontag bis 28 Grad. Also ein sommerliches Wochenende steht uns bevor.
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15: 2:02. A1 Hamburg Richtung Bremen zwischen Harburg und dem Maschener Kreuz. 3 Kilometer stockender Verkehr. A1 Hamburg Richtung Osnabrück zwischen dem Bremer Kreuz und Arsten. 6 Kilometer stockender Verkehr im Baustellenbereich. A1 Osnabrück Richtung Bremen zwischen dem Dreieck Stur und Bremen-Hemelingen. 6 Kilometer Stau vor einer Baustelle. A1 Bremen Richtung Hamburg zwischen dem Maschener Kreuz und Stillhorn. 3 Kilometer stockender Verkehr. Die A352 Richtung A7, die ist zwischen Hannover Flughafen und dem Dreieck Hannover Nord, wegen Reparaturarbeiten bis 16 Uhr noch gesperrt. Außerdem befindet sich dort eine Unfallstelle. 5 Kilometer Stau aktuell. B75 Delmenhorst Richtung Bremen zwischen Delmenhorst Stickgras und Bremen Neustadt. 7 Kilometer stockender Verkehr. Sie brauchen ein bisschen Geduld. Wir wünschen eine sichere Fahrt.
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15: Und hier ist Ansgar Langhorst. Tag.
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1: George Michael Faith. Wir waren jung und wir fingen an, so wegzugehen. Die Lille Oil zum Beispiel hier in Bremen. Die ersten Stylings und ja, keine Zeit.
0: George Michael, Susie Quattro. Und Train. Das ist Bremen 1.
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0: Bremen 1 ist hier am 22. Mai.
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0: 22. Mai 2001. Heute vor 25 Jahren wurde ein deutscher Hooligan für den schwerwiegenden Angriff auf den Polizisten Daniel Nivelle während der Fußball-WM 1998 von einem französischen Gericht zu einer Haftstrafe verurteilt. Für Bremen 1, Norbert Kunze.
2: Juni 1998. Bei sommerlichem Wetter wird im Stade Boulard de l'Élysée im französischen Lens im Rahmen der Fußball-Weltmeisterschaft das Gruppenspiel zwischen Deutschland und Jugoslawien angepfiffen. Vor dem Stadion in einer engen Seitengasse stehen drei Polizisten, darunter der 43-jährige Hauptfeldwebel Daniel Nivelle.
3: Eine kleine Einkaufsstraße, da sind eben alle zusammengetroffen. Damals gab es diese strikte Fantrennung, wie sie es heute gibt, noch nicht. Und die Atmosphäre war schon sehr aggressiv.
2: So ein damaliger Fanbetreuer, da aufgrund des großen Andrangs deutscher Fußballanhänger ohne Eintrittskarten zentrale Zuwege zum Stadion abgeriegelt sind, sucht eine Gruppe Hooligans den Weg durch die enge Gasse. Sie treffen auf Nivelle und seine Kollegen. Nivelle wird zu Boden gerissen, verliert dabei seinen Schutzhelm. Die Täter schlagen und treten auf ihn ein, zerschmettern ihm den Schädel. Der Blutrausch dauert nur eine Minute. Ein französischer Kollege schildert:
4: Genau hier ist der Polizist niedergeschlagen worden. Die Angreifer kamen von da hinten. Einer trug ein Reklameschild. Sie zerschmetterten das Schild auf dem Kopf des Polizisten. Es ist einfach bestialisch. Sie hatten nur ein Ziel, einen Polizisten zu töten.
5: Empörung und Fassungslosigkeit nach den Gewalttaten deutscher Hooligans. Ein französischer Polizist ringt noch immer mit dem Tode.
2: Die Öffentlichkeit zeigt sich entsetzt. Nivelle kommt nie mehr richtig auf die Beine. Er ist mittlerweile 71 Jahre alt, leidet unter einer halbseitigen Lähmung, kann nur mühsam sprechen, nichts riechen und schmecken, ist auf einem Auge blind. Seine Ehefrau:
6: Sie haben das Leben meines Mannes zerstört und unserer Familie endloses Leid zugefügt.
2: Der Deutsche Fußballbund gründet eine Stiftung, unterstützt Nivelle finanziell. Der Franzose erhält im Laufe der Jahre zahlreiche Einladungen und Ehrungen bis hin zum Bundesverdienstkreuz 2018. Und die Täter? Die Spur führt in die Fanszene von Schalke 04. Auch Hamburger Hooligans waren beteiligt. Einer von ihnen, Christopher Rauch alias Spike, der sich kurz nach der Tat äußert:
7: Es ist passiert und jetzt wird er natürlich erstmal maßlos drauf rumgeritten. Es ist auch

0: Janine Horsch macht gleich weiter nach den 14 Uhr Nachrichten hier auf Bremen 1. Status Quo gibt es auch von den Nachrichten in the Army Now. Das war der Vormittag mit Ansgar Langhorst. Ihnen noch einen schönen Freitag.
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1: Mit Severino Melchiore. Guten Tag. Polizei geht gegen mutmaßlich rechte Chatgruppe in Bremen und Niedersachsen vor. Apotheken bekommen mehr Rechte bei der Patientenversorgung. Deutscher Handballbund verlängert Vertrag mit Bundestrainer Alfred Gislason. Das Wetter: mal Sonne, mal Wolken und trocken. Bis 25 Grad. Polizei und Staatsanwaltschaft sind in Bremen und Niedersachsen gegen eine mutmaßlich rechtsextreme Internet-Chat-Gruppe vorgegangen. In beiden Ländern wurden mehrere Wohnungen durchsucht. Die Razzien richten sich gegen die sogenannte Weser-Ems-Aktion. Aus der Nachrichtenredaktion Ralf Stölting.
2: Laut Bremer Polizei fanden die Ermittler Datenträger, Waffen und rechtsextremes Propagandamaterial. Aktuell wird gegen 9 Beschuldigte im Alter zwischen 15 und 24 Jahren ermittelt. Sie sollen in Chatgruppen verfassungsfeindliche Bilder und Nachrichten unter anderem mit Hakenkreuzen und Hitlergruß verbreitet haben. Zudem wurden Dateien mit pornografischen und gewaltverherrlichenden Inhalten gefunden. Die Gruppe ist bereits seit dem Sommer vergangenen Jahres im Visier der Behörden. Laut Polizei werden die nun sichergestellten Medien ausgewertet und Verbindungen zu rechtsextremistischen Jugendgruppen überprüft.
1: Die Apotheken in Deutschland bekommen mehr Rechte bei der medizinischen Versorgung. Ein entsprechendes Gesetz hat der Bundestag am Mittag beschlossen. Dadurch dürfen Apotheken künftig zum Beispiel mehr impfen, etwa gegen Hepatitis oder Tetanus. Aus Berlin, Dietrich Karl Meurer.
3: Kunden sollen in Apotheken auch häufiger Vorsorge, Tests und Beratung erhalten. Zudem soll der Betrieb von Apotheken einfacher werden. So sollen in Regionen mit schlechter Versorgung leichter Zweigapotheken entstehen können. Für eine begrenzte Zeit sollen auch erfahrene Mitarbeiter eine Apotheke führen dürfen, wenn kein Apotheker verfügbar ist. Für Notdienste sind höhere Zuschüsse geplant. Hintergrund ist eine angespannte Lage. Die Zahl der Apotheken sinkt und viele kämpfen mit Kosten, viel Papierkram und zu wenig Personal.
1: Die Bauern in Europa sollen wieder günstiger an bestimmte Düngemittel kommen. Der Rat der EU hat beschlossen, die Einfuhrzölle auf stickstoffhaltige Düngemittel für ein Jahr auszusetzen. Davon betroffen sind auch Vorprodukte wie Ammoniak und Harnstoff. Die EU-Kommission geht davon aus, dass Bauern und Hersteller dadurch etwa 60 Millionen Euro sparen können. Die Ausnahme gilt nicht für Düngeprodukte aus Russland und Belarus. Die Preise für Düngemittel sind seit 2021 deutlich gestiegen. Das macht auch Lebensmittel teurer. Im vergangenen Jahr sind in Deutschland so wenige Wohnungen entstanden wie seit 14 Jahren nicht mehr. Nach Berechnungen des Statistischen Bundesamtes waren es rund 206.000. Das ist fast ein Fünftel weniger als im Jahr davor. Aus Berlin, Oliver Neuroth.
4: Bundesbauministerin Huberts spricht von schlechten Zahlen. Sie nennt 206.000 neue Wohnungen in einem Jahr zu wenig. Allerdings sieht Huberts einen Hoffnungsschimmer. Die Zahl der Baugenehmigungen ist im vergangenen Jahr stark angestiegen, nämlich um knapp 11%. Bauherren haben also die Erlaubnis, mehr zu bauen und somit mehr Wohnraum zu schaffen. Der Bundesverband Deutscher Wohnungs- und Immobilienunternehmen erklärt, hunderttausende genehmigte Wohnungen würden wegen hoher Kosten und komplizierter Verfahren nicht realisiert. Das Verbändebündnis Wohnungsbau bezeichnet die neuen Zahlen als dramatisch. Das Bündnis fordert, dass das Programm der Bundesregierung für einfacheres Bauen mit niedrigeren Standards schneller umgesetzt wird.
1: Alfred Gislason bleibt auch über die Heimweltmeisterschaft hinaus Bundestrainer der deutschen Handballer. Der Deutsche Handballbund hat den Vertrag mit Gislason bis 2028 verlängert. Er gilt damit bis zu den Olympischen Spielen in Los Angeles. Gislason ist seit gut 6 Jahren im Amt. Sein bisheriger Vertrag wäre nach der WM im Winter ausgelaufen. Das waren die Nachrichten mit Severino Melchiore.
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5: Es bleibt trocken heute Nachmittag und es gibt nur ein paar wenige Wolken. Vor allem gibt es aber Sonne bei aktuell 20 Grad in Bremerhaven und Bremen-Mitte. 22 Grad haben wir in Delmenhorst und 23 in Eutin. Die Marke im Binnenland erreicht im Laufe des Tages durchaus noch 25 Grad in der Nordseenähe, so 18 bis 21. Der Himmel heute Nacht ist fast sternenklar bei Werten zwischen 15 und 11 Grad. Und morgen am Samstag jede Menge Sonne, nur an der Küste. Ach, ich sag's, obwohl es kaum erwähnenswert ist, ein Hauch von Schauerneigung. Bis zu 29 Grad werden das morgen.
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5: Um 14 Uhr und 4 Minuten ist schon einiges los auf den Straßen. A1 Hamburg Richtung Bremen zwischen Harburg und Maschener Kreuz, 3 Kilometer stockender Verkehr. A1 Hamburg Richtung Osnabrück zwischen Bremer Kreuz und Arsten, 6 Kilometer stockender Verkehr im Baustellenbereich. A1 Osnabrück Richtung Bremen zwischen Dreieck Stur und Bremen-Hemelingen. 8 Kilometer Stau vor der Baustelle. A1 Bremen Richtung Hamburg zwischen Maschener Kreuz und Stillhorn. 3 Kilometer stockender Verkehr. Die A352 Richtung A7 ist zwischen Hannover Flughafen und Dreieck Hannover Nord wegen Reparaturarbeiten bis etwa 16 Uhr noch gesperrt. Dadurch staut es sich hier auch. Und die B75 Delmenhorst Richtung Bremen zwischen Delmenhorst Stickgras und Bremen Neustadt 7 Kilometer stockender Verkehr.
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5: Mit Janine Horsch und wir wollen mit einem guten, positiven Gefühl ins lange Wochenende gehen, oder? Haben wir uns verdient. Was ist denn Ihre gute Nachricht der Woche? Wovon Sie heute Abend beim Grillen allen erzählen? Was haben Sie Schönes erlebt? Was Sie mit ins Pfingstwochenende nehmen? Darauf wollen wir uns konzentrieren und da freue ich mich über Ihre Geschichten, die Sie mir schreiben können per WhatsApp an die 0421 246 611, gerne auch per Sprachnachricht. Oder eine Mail ins Studio nehme ich auch. Ich nehme nur gute Nachrichten für diese Woche. Freue ich mich.
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0: Ich sammle ja gute Nachrichten zum langen Wochenende hier auf Bremen 1 an diesem Freitagnachmittag. Und eine gute Nachricht betrifft uns alle, es sei denn, wir finden Sonne richtig doof. Es soll bis zu 26 Grad morgen geben, dazu eben eine Menge Sonne. Es ist ein absoluter Albtraum für alle Dachgeschoss-Wohnungsbewohner. Aber wir wollen uns ja anders fokussieren. Ne? Es ist ein Traum für alle Biergartenbetreiber und alle, die den Biergarten besuchen. Vielleicht auf einer Fahrradtour mal kurz anhalten oder so. Herrlicher Tag für das alles morgen. Und Thorsten Groß vom Biergarten Port Piet in Bremen-Findorf, der kehrt gerade noch vor seinem Tresen, damit es bei ihm losgehen kann. Die bereiten sich natürlich alle vor auf dieses Wahnsinns-Sommer-Pfingstwochenende. Und wir haben Bremen-1-Reporter Christian Osterloh mal da vorbeigeschickt am Port Piet. Und er hat sich angeschaut, wie weit die Crew von Thorsten Groß für die Biergartensaison jetzt zur Hochzeit am Pfingsten ist.
1: Ich sag mal so, wenn jetzt hier 300 Leute sitzen, da brauchst du auch ordentlich Personal. Wo kriegst du denn so kurzfristig jetzt noch mehr Leute her?
2: Tatsächlich planen wir das von Februar an.
1: Was ist denn das Wichtigste? Was muss jemand bei dir können, der jetzt hier am Samstag wahrscheinlich 300 Leute bewirten muss?
2: Spaß am Job haben.
1: Würde man behaupten, wenn man Spaß dabei hat, dann ist das Trinkgeld auch meistens besser, oder?
2: Das ist so, ja.
1: Aber an so einem Samstag, da könnte ich mir auch gut so ein Nackensteak vorstellen. Schmeißt dann auch den Grill an?
2: Gibt's immer mal wieder und bestimmt auch diese Saison.
1: Und man guckt hier perfekt auf den Torpfaffen. Kann ich da dann reinspringen noch zwischendurch oder wie macht man das hier?
2: Das würde ich vielleicht eher lassen. Also kann man natürlich machen. Aber in erster Linie ist er dazu gedacht, dass man die Kanus auf der rechten Seite mieten kann oder links eben die Torfkähne und die alten, ja, historischen Wasserwege bis zur Wümme hochfahren kann.
1: Du hast ja gerade selber gesagt, ihr wartet schon auf das gute Wetter. Ihr freut euch auf die Saison.
2: Absolut.
1: Und wenn ihr richtig Rambazamba ist, was ist dann so deine Aufgabe als Chef?
2: Da sein, wo es brennt.
1: Wo brennt es am meisten?
2: Ich bin mal am Tresen, mal in der Küche, mal draußen. Ja, das macht mir einfach Spaß. Ne?
1: Guck mal, du hast die Treppe jetzt ja schon schön sauber gemacht. Das heißt, die Leute können ja dann anstehen zum Bier trinken. Und da muss ja auch schnell gezapft werden, oder?
2: Ja, so ist es.
1: Und kannst du schnell Bier zapfen?
2: Ja.
1: Ich glaube dir das nicht. Magst du mir das mal zeigen?
2: Du willst eins haben, ne?
1: Ich will auf jeden Fall sehen, dass du zapfen kannst. So, Thorsten, jetzt stehen wir hier am Hahn. Dann zeig mal, was du kannst. So, das erste helle für heute ist gezapft. So, mein Lieber. Prost.
2: Prost.
1: Zapfen kann er. Ganz liebe Grüße ins Studio. Ich würde sagen, wir setzen uns in die Sonne, oder?
2: Sehe ich auch so, genau.
0: Ja. Ihr macht das schon richtig. Christian Osterloh hat mal gecheckt, wie der Bierfluss ist und auch ansonsten die Vorbereitungen laufen. Die Biergärten schauen wir uns in der Region nochmal genauer an diesem Freitagnachmittag. Wir gehen noch in einige und schauen, wie die sich rüsten für die ganzen Radfahrer, Radfahrerinnen und alle Ausflügler, die da vorbeikommen. Jetzt müssen wir aber erstmal auf die Straßen gucken im Bremen 1 Verkehrsservice. Vorsicht bitte in Bremen in beide Richtungen auf dem breiten Weg zwischen Rembertistraße und der B6 Nordwestknoten. Hier steht ein defektes Fahrzeug und es sind Personen auf der Fahrbahn. Und Vorsicht bitte auch auf der A29 Oldenburg Richtung Wilhelmshaven zwischen Kreuz Oldenburg Ost und Oldenburg Hafen steht ein defektes Fahrzeug. Wo auch immer Sie Geduld brauchen heute, haben Sie die. Es ist schließlich langes Wochenende im Anmarsch.

0: Gute Nachrichten zum langen Wochenende. Die wollen wir sammeln hier auf Bremen 1 an diesem Freitagnachmittag. Und mir eine große Hilfe ist Ole. Der hat mir geschrieben, er freut sich auf Irene. Soll er selbst erzählen.
1: Ich freue mich, dass meine Mutti aus dem Türkei-Urlaub wiederkommt. Dort war sie 14 Tage, leider im Krankenhaus. Mit einem Oberschenkel-Halsbruch ist am Wochenende wieder hier in Pfingsten, wo wir gemeinsam Pfingsten feiern, beziehungsweise dass sie wieder da ist und gesund wird.
0: Liebe Irene, sei gegrüßt. Du hörst es wahrscheinlich nicht. Du sitzt bestimmt im Flieger und ich wünsche dir und deinem Sohn Ole richtig schönes, langes Wochenende. Erholsam hoffentlich. Ihre guten Nachrichten dieser Woche gerne rüber per WhatsApp an die 246 611 in Bremen oder auch per Mail ins Studio. Wir sammeln. Love.

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12: Sehr sonnig, kaum Wolken, maximal 25 Grad heute an der Nordsee, eher bis zu 21 Grad höchstens. Der Nachthimmel fast sternenklar, die Werte gehen leicht runter auf 15 bis 11 Grad, aber immer noch ganz mild. Man kann also noch spät draußen sitzen, oder? Und am Samstag morgen Sonne, nur an der Küste, hin und wieder mal ein ganz, ganz kleiner Schauer. Das alles bei bis zu 29 Grad.
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12: Um 14.31 Uhr. Das lange Wochenende kündigt sich auf den Straßen an. Legen wir los. Wir haben Gefahrenmeldungen. Eine für die A27 Bremen Richtung Walsrode. Im Bremer Kreuz in der Überleitung zur A1 Richtung Hamburg befindet sich eine ungesicherte Unfallstelle. Vorsicht bitte auch auf der A29 Oldenburg Richtung Wilhelmshaven zwischen Kreuz Oldenburg Ost und Oldenburghafen steht ein defektes Fahrzeug. In Bremen Vorsicht in beiden Richtungen auf dem Breitenweg zwischen Rimbertistraße und der B6 Nordwestknoten. Hier steht ein defektes Fahrzeug und es sind Personen auf der Fahrbahn. Jetzt kommen die Staus, sind auch nicht wenige. A1 Hamburg Richtung Bremen zwischen Harburg und Maschener Kreuz 3 Kilometer stockender Verkehr. A1 Hamburg Richtung Osnabrück zwischen Bremer Kreuz und Arsten 6 Kilometer Stau im Baustellenbereich. A1 Osnabrück Richtung Bremen zwischen Dreieck Stur und Bremen-Hemelingen 8 Kilometer Stau vor der Baustelle. Nochmal die A1 Bremen Richtung Hamburg zwischen Maschener Kreuz und Stillhorn, auch hier 3 Kilometer stockender Verkehr. Zur A7 Hannover Richtung Flensburg zwischen Hamburg-Heimfeld und dem Elbtunnel 8 Kilometer stockend, eine knappe halbe Stunde Verzögerung hier. Die A352 Richtung A7 ist zwischen Langenhagen-Kaltenweide und Dreieck Hannover-Nord wegen Reparaturarbeiten noch bis etwa 16 Uhr gesperrt. Dadurch knubbelt sich das hier ein bisschen. Kreis Osterholz, die Bremer Heerstraße, ist zwischen Brundorf und Langeheide nach einem Unfall gesperrt. Dann haben wir in Bremen noch Stau auf der B6 stadteinwärts zwischen der A27 Überseestadt und Stefanibrücke Und auf der B75 Delmenhorst Richtung Bremen zwischen Delmenhorst-Stickgras und Bremen-Neustadt 7 Kilometer. Kommen Sie gut durch.
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12: Und für alle, die jetzt im Stau stehen und kurz davor sind, sich zu ärgern, wir haben gute Nachrichten für Sie. Wir sammeln ja gemeinsam mit Ihnen die guten Nachrichten zu diesem langen Wochenende. Und eine kommt von Dennis. Das Gute an diesem Wochenende ist, Werder spielt nicht und kann nicht verlieren. Lieber Dennis, wenn es so einfach ist. Sehr gerne. Janine Horsch hier und das sind die Pet Shop Boys.
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0: der Verkehrsservice auf Bremen 1. Vorsicht bitte auf der A29 Ahlhorner Heide Richtung Oldenburg zwischen Sandkrug und Kreuz Oldenburg Ost. Befindet sich eine ungesicherte Unfallstelle. Und Vorsicht bitte auch im Kreis Diepholz auf der Blockener Straße zwischen Stur und Blocken. Auch hier eine ungesicherte Unfallstelle. Wir merken, das Wetter wird besser. Das Wochenende ist länger als die üblichen. Wir gehen langsam in dieses sommerliche Gefühl rein. Und auch Bremen startet so langsam in die Festivalsaison. Bei vielen von Ihnen steigt wahrscheinlich auch die Vorfreude auf gutes Wetter, sehr gute kulturelle Angebote, oft ja auch umsonst und draußen. Bei denen, die das Ganze veranstalten, steigt aber seit Jahren vor allem der Druck. Es wird vieles teurer, die Sorgen damit größer und über all das spreche ich jetzt mit unserer Reporterin Lisa Maria Röhling. Lisa, warum sind denn die Kosten in den vergangenen Jahren überhaupt so explodiert?
1: Naja, natürlich leidet die Kulturbranche unter den gleichen Effekten wie die ganze Bevölkerung. Okay. Inflation und Preissteigerung, höhere Energiepreise, das schlägt auch bei den Veranstaltern voll durch. Die Buden, die Stände, die Bühnen, die müssen mit Strom versorgt werden. Die ganze Infrastruktur, also die ganzen Bühnen, die Kabel, alles muss jedes Mal neu angelegt, neu verlegt werden. Das wird ja auch immer teurer. Mhm. Und auch Sponsoren und andere Geldgeber, die schnallen den Gürtel enger und der Staat hat auch nur begrenzte Möglichkeiten, da irgendwelche Zuschüsse zu geben.
0: Aber diese zusätzlichen Kosten, die uns ja fast alle treffen, die sind es ja nicht nur. Es gibt auch spezielle Faktoren, die diese Branche vor allem betreffen, ne?
1: Ja, total. Also die Wirtschaftslage ist echt nur ein Faktor für diese Preissteigerung. Gerade diese Umsonst- und Draußen-Festivals wie Breminale und La Strada in Bremen haben in den vergangenen Jahren mit immer mehr Auflagen zu kämpfen. Also die Sicherheitsmaßnahmen, das ist mehr geworden. Es werden beispielsweise solche Schutzpoller gebraucht, die zwar die Stadt, die müssen aber hin und her transportiert werden, kostet Geld und Personal. Oder es wird überall Mehrweggeschirr genutzt, das muss gereinigt werden, kostet auch Geld und Personal. Dann werden immer mehr Awareness-Teams gebraucht, also die Festivalgänger bei Übergriffen oder wenn sie sich bedroht fühlen, unterstützen. Oder es muss auch mehr Maßnahmen für Barrierefreiheit geben. Und das zusammen mit diesen ganzen Inflationsthemen, das sorgt halt für diese enorme Belastung.
0: Alles wichtige und teure Sachen, ne? Mhm. Aber was sagen denn die Veranstalter der Bremer Festivals, wenn sie, also wie machen die das?
1: Also bei dem Straßentheaterfestival La Strada zum Beispiel sind die Kosten in den vergangenen Jahren um 15% gestiegen. Leiterin Friederike Behrens hat die Lage so beschrieben.
2: Wir haben es an allen Punkten mit Kostensteigerungen zu tun. Und das ist, glaube ich, auch ein bisschen das Problem, weil nicht nur eine Sache teurer geworden ist, sondern ganz viele Sachen eben teurer geworden sind.
1: Ja, also die kriegen das zwar hin, ne? Aber die Kalkulation wird natürlich immer schwieriger. Die Breminale zum Beispiel, die kostet inzwischen gut 1 Million Euro, 45% mehr als noch 2018. Und auch die Einnahmen aus der Gastronomie, die ja eigentlich die sichere Bank dort sein sollen, die reichen nicht. Das sagt Geschäftsführerin Esther Sewinski.
3: Wenn es 5 Tage regnet, haben wir alles auf dem Platz. Wir haben alles gebucht, alles gekauft. Aber das wird dann einfach nicht bezahlt. Weil wenn kein Bier getrunken wird, fehlen uns Einnahmen. Und unabhängig davon ist es auch so, und das haben wir im letzten Jahr gemerkt, die Preissteigerungen sind so krass, dass ein gastronomisches Jahr wie 2025, was ganz fantastisch war, trotzdem am Ende nicht ganz gereicht hat.
0: Also die Festivalbetreiber stehen massiv unter Druck, denn es muss eine Menge gespart werden. Trotzdem gibt's natürlich auch die Vorfreude auf all das, was im Sommer

Bremen-Mainzer Verkehrsservice. Eine Gefahrenmeldung für die A27 Bremerhaven Richtung Bremen. Zwischen Bremen-Überseestadt und Bremen-Hornlehe liegt eine Metallstange.

0: Melanie Fiona singt vom Monday Morning. Da denken wir noch gar nicht dran am Friday Nachmittag. Wir schauen erstmal aufs lange Wochenende und auf das, worüber wir uns nach dieser Woche freuen oder worauf wir uns an diesem Wochenende freuen. Eine gute Nachricht von Rüdiger aus Twistringen.
1: Wieder schön Kaffee und Kuchen essen in Bassum, wo man auch immer gemütlich sitzen kann und auch die Ruhe genießen kann, fernab von dem ganzen Stress.
0: Sehr schön, Rüdiger, das sollst du genießen. Ihre gute Nachricht zum Wochenende oder Ihre Vorfreude aufs Wochenende, gerne her damit. 0421 246 611 oder eine Mail ins Studio.

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1: Mit Severino Melchiore, guten Tag. Polizei geht gegen mutmaßlich rechte Chatgruppe in Bremen und Niedersachsen vor. Apotheken bekommen mehr Rechte bei der Patientenversorgung. Deutscher Handballbund verlängert Vertrag mit Bundestrainer Alfred Gislason. Das Wetter, mal Sonne, mal Wolken und trocken, bis 25 Grad. Polizei und Staatsanwaltschaft sind in Bremen und Niedersachsen gegen eine mutmaßliche rechtsextreme Internet-Chatgruppe vorgegangen. In beiden Ländern wurden mehrere Wohnungen durchsucht. Die Razzien richten sich gegen die sogenannte Weser-Ems-Aktion. Aus der Nachrichtenredaktion Ralf Stölting.
2: Laut Bremer Polizei fanden die Ermittler Datenträger, Waffen und rechtsextremes Propagandamaterial. Aktuell wird gegen 9 Beschuldigte im Alter zwischen 15 und 24 Jahren ermittelt. Sie sollen in Chatgruppen verfassungsfeindliche Bilder und Nachrichten unter anderem mit Hakenkreuzen und Hitlergruß verbreitet haben. Zudem wurden Dateien mit pornografischen und gewaltverherrlichenden Inhalten gefunden. Die Gruppe ist bereits seit dem Sommer vergangenen Jahres im Visier der Behörden. Laut Polizei werden die nun sichergestellten Medien ausgewertet und Verbindungen zu rechtsextremistischen Jugendgruppen überprüft.
1: Die Apotheken in Deutschland bekommen mehr Rechte bei der medizinischen Versorgung. Ein entsprechendes Gesetz hat der Bundestag am Mittag beschlossen. Dadurch dürfen Apotheken künftig zum Beispiel mehr impfen, etwa gegen Hepatitis oder Tetanus. Aus Berlin, Dietrich Karl Meurer.
3: Kunden sollen in Apotheken auch häufiger Vorsorge, Tests und Beratung erhalten. Zudem soll der Betrieb von Apotheken einfacher werden. So sollen in Regionen mit schlechter Versorgung leichter Zweigapotheken entstehen können. Für eine begrenzte Zeit sollen auch erfahrene Mitarbeiter eine Apotheke führen dürfen, wenn kein Apotheker verfügbar ist. Für Notdienste sind höhere Zuschüsse geplant. Hintergrund ist eine angespannte Lage. Die Zahl der Apotheken sinkt und viele kämpfen mit Kosten, viel Papierkram und zu wenig Personal.
1: US-Außenminister Marco Rubio hat bestritten, dass die USA die Stationierung von US-Truppen als Druckmittel einsetzen gegen europäische NATO-Verbündete. Das sei keine Bestrafung, sondern einfach ein fortlaufender Prozess, sagte Rubio am Rande des Treffens der NATO-Außenminister im schwedischen Helsingborg. Thomas Spickhofen.
4: Mit Blick auf den Iran bekräftigte Rubio, man sei in Washington darüber enttäuscht, wie manche NATO-Verbündete auf die Operationen der USA im Nahen Osten reagiert hätten. Darüber werde man reden müssen, natürlich auch später, auf Ebene der Regierungschefs. Die treffen sich in 6 Wochen zum NATO-Gipfel in Ankara. Zu den laufenden Gesprächen mit dem Iran sagte Rubio, es gebe leichte Fortschritte, er wolle darauf aber nicht näher eingehen. Weiteres wichtiges Thema der Außenminister ist die Lastenteilung bei der Unterstützung der Ukraine. Nur 5 oder 6 Länder trügen die Hauptlast, kritisiert NATO-Generalsekretär Mark Rutte. Das wolle er besser ausbalancieren.
1: Die Bauern in Europa sollen wieder günstiger an bestimmte Düngemittel kommen. Der Rat der EU hat beschlossen, die Einfuhrzölle auf stickstoffhaltige Düngemittel für ein Jahr auszusetzen. Davon betroffen sind auch Vorprodukte wie Ammoniak und Harnstoff. Die EU-Kommission geht davon aus, dass Bauern und Hersteller dadurch etwa 60 Millionen Euro sparen können. Die Ausnahme gilt nicht für Düngeprodukte aus Russland und Belarus. Die Preise für Düngemittel sind seit 2021 deutlich gestiegen. Das macht auch Lebensmittel teurer. Alfred Gislason bleibt auch über die Heimweltmeisterschaft hinaus Bundestrainer der deutschen Handballer. Der Deutsche Handballbund hat den Vertrag mit Gislason bis 2028 verlängert. Er gilt damit bis zu den Olympischen Spielen in Los Angeles. Gislason ist seit gut 6 Jahren im Amt. Sein bisheriger Vertrag wäre nach der WM im Winter ausgelaufen. Das waren die Nachrichten mit Severino Melchiore.
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5: Wir haben aktuell 16 Grad in Bremen, in Otterndorf, in Bremervörde. 17 Grad sind es in Bremerhaven. Bis zu 25 Grad heute im Binnenland möglich, 21 Grad in Nordseenähe. Und dazu überall Sonne und nur ein paar kleine Wolken. Der Himmel ist auch fast sternenklar in der Nacht, bei Werten zwischen 15 und 11 Grad. Und morgen am Sonnabend, da steckt das Wetter schon im Namen. Sonne und nur an der Küste hin und wieder mal ein kleiner Schauer möglich. Die Höchstwerte erreichen bis zu 29 Grad.
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5: Und auf den Straßen ist auch einiges los. A1 Hamburg Richtung Osnabrück zwischen Bremerkreuz und Arsten. 6 Kilometer Stau im Baustellenbereich. A1 Osnabrück Richtung Bremen zwischen Dreieck Stur und Bremen-Hemelingen haben wir 8 Kilometer Stau vor der Baustelle. A1 Bremen Richtung Hamburg zwischen Maschener Kreuz und Stillhorn 3 Kilometer stockender Verkehr. A7 Hannover Richtung Flensburg. Hier zwischen Hamburg-Heimfeld und dem Elbtunnel brauchen Sie eine halbe Stunde länger, denn hier gibt es 8 Kilometer stockenden Verkehr. A27 Bremen Richtung Bremerhaven. Zwischen Bremerhaven Süd und Wulsdorf 3 Kilometer Stau. Die A352 Richtung A7 ist zwischen Langenhagen-Kaltenweide und Dreieck Hannover Nord wegen Reparaturarbeiten noch bis 16 Uhr gesperrt. Hier staut es sich dadurch. Im Kreis Osterholz ist die Bremer Heerstraße zwischen Bruhndorf und Lange Heide nach einem Unfall gesperrt. Wir haben Stau in Bremen auf der B6 stadteinwärts, ist zwischen der A27 Überseestadt und Stefanibrücke fast traditionell ein bisschen mehr los. Und auf der B75 Delmenhorst Richtung Bremen zwischen Delmenhorst-Stickgras und Bremen-Neustadt haben wir 7 Kilometer stockenden Verkehr.
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5: An dem wir einen Schulterblick in die Woche machen und uns fragen, was haben wir eigentlich Tolles erlebt in dieser Woche? Oder auch nach vorne schauen wie Jens Arndt und uns vorfreuen.
6: Hallo liebes Bremen 1 Team.
5: Guten Tag.
6: Wenn mein Arbeitstag rum ist, trete ich 3 Wochen lang in den hochverdienten Urlaub. Und jetzt am Sonntag, den 24., geht unsere Reise los mit der AIDA Sol von Hamburg aus nach Großbritannien, Schottland, nach den Shetlandinseln und nach Norwegen. Und wir kommen dann im Juni, kommen wir dann wieder. Bis dann, allen einen schönen Feiertag. Tschüss.
5: Ah, da freut sich der Jens so sehr, dass er das singt. Und damit wir nicht aufs Kreuzfahrtschiff müssen und weit weg, gucken wir gleich, wo das sehr Gute doch so nah ist. In die Biergärten, die sich auf Pfingsten und auf uns alle vorbereiten. Janine Horsch hier und das Roxette.
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0: Wetter super, wird auf einer Postkarte aus Bremen und umzustehen, denn so wird's ja über Pfingsten jetzt. Wir freuen uns alle gemeinsam drauf, oder? Und da, wo es sehr warm wird, sollten die Biergärten mal ordentlich was kalt stellen, denn viele von uns haben ja eine Radtour geplant, Ausflüge mit Pausen für was Kühles. Und viele wird es damit auch in die draußen Gastro ziehen. Darum haben wir vorab schon mal ein paar Biergärten und Gasthöfe in der Region abgeklappert, um zu sehen, wie gut die denn vorbereitet sind auf dieses lange Sommerwochenende. Unser Reporter ist Matthias Röhrs und der war zum Beispiel bei Tietjens Hütte direkt an der Hamme bei Osterholz-Scharmbeck.
1: Ich stehe hier auf dem Anleger von Tietjens Hütte, direkt hier an der Hamme gelegen bei Osterholz-Scharmbeck. Und ich habe hier ein richtig gutes Panorama vor mir. Hier liegt der Fluss, der macht hier gleich eine Biegung und dann habe ich hier viel Grün, der Himmel ist blau. Ich meine, da hinten auch nochmal so ein Reh oder so zu entdecken, das kann ich nicht so gut erkennen. Bei mir ist jetzt Christian von Strauch, das ist der Inhaber, der Betreiber. Wir sind hier auf dem Anleger, das heißt, man kann hier auch mit dem Boot ankommen?
2: Ja klar, man kann mit dem Boot ankommen. Wir haben das öfter mal, dass hier Kanus anlegen, Kajaks. Und was natürlich auch ein Highlight ist, die Torfkähne halten direkt bei uns vor der Tür.
1: Und dann nehme ich jetzt so an, Pfingstwochenende, das heißt dann für euch aber auch erstmal all hands on deck?
2: Ja klar, wir sind alle da, das komplette Team ist da.
1: Aber so schönes Wetter heißt ja in der Gastro natürlich auch viel schwitzen. Hast du da ein paar Tricks für deine Kolleginnen und Kollegen parat, wie man sich da am besten abkühlen kann?
2: Wir machen das so, wenn die Temperaturen hier steigen, dann gibt es nicht nur für die Gäste ab und zu mal ein Eis, sondern auch für meine Mädels und Jungs. Und sonst, wenn die Schicht besonders hart und heiß war, dann springen wir auch ab und zu noch mal rein in der Hamme.
1: Das probiere ich doch gleich mal aus oder zumindest fast. Ich lege mich mal auf den Boden und guck mal, wie kalt das ist. Das fühlt sich auf jeden Fall nach einer ordentlichen Abkühlung an. Und da gehe ich jetzt aber mal von aus, die Lager sind gut gefüllt.
2: Ja, die Lager sind voll bis oben hin, na klar.
1: Magst du es mal zeigen?
2: Ja, kein Problem, komm mit.
1: Auf wie viel Grad hast du das hier runtergekühlt?
2: 4 Grad.
1: Was haben wir? Wir haben hier kistenweise Wasser, das ist schon mal gut bei der Hitze. Wir haben aber auch Cola hier, wir haben jede Menge Bier, auch alkoholfreies, auch Malzbier ist hier und noch ein paar Fässer. Das klingt auch schon ganz gut, oder?
2: Ja, sicher.
1: Und ich glaube, ich bleibe einfach mal hier, weil hier ist es schön kühl.
0: Das klingt super. Bisher über 4, ach Quatsch, es ist eine Menge Liter Bier und andere Kaltgetränke können Sie zum Beispiel an der Hamme zu sich nehmen. Es gibt viele Biergärten, die bereiten sich jetzt darauf vor, dass wir alle dahin radeln, um uns abzukühlen. Matthias Röhrs war in einem in Osterholz und zwar bei Tietjens Hütte.

0: Herzlich willkommen an alle, die Bremen 1 vielleicht sogar zum ersten Mal hören, weil sie gerade nach Bremen reingefahren sind zum langen Pfingstwochenende. Ich kann Ihnen eine Sache empfehlen, die gibt's nur bei uns in Bremen. Ein sprechender Gullideckel. Der ist am Rand des Marktplatzes, direkt an der bremischen Bürgerschaft. Er heißt Bremer Loch. Und für alle mal erklärt, wie der geht, da kann man durch einen Schlitz Geld hineinwerfen und dann hört man IA, Wauwau, Miau, Kikeriki, also die Bremer Stadtmusikanten, die sich für ihre Spende bedanken. Heute war Kassensturz am Bremer Loch, das ist immer ein großer Moment. Und für Bremen 1 war Roger Tünschel dabei.
1: Das ist das Deutsche Rote Kreuz hier, die werden nämlich heute das Loch öffnen. So, jetzt fehlt der Schlüssel. Wird das Loch heute doch nicht geöffnet?
2: Der Schlüssel ist selbstverständlich da.
1: Okay, der Schlüssel wurde gefunden. Super.
0: 2, 3. Boah, es klingt nach einer Menge Geld. Und bisher sind über 24.000 Euro in diesem Jahr gesammelt worden. Nur in diesem Bremer Loch. Wahnsinn, oder? Super. Vielleicht knacken wir den Rekord vom letzten Jahr. Da waren es im gesamten Jahr über 32.000 Euro. Und Sie können alle mithelfen. Am Pfingsten kommen Sie bei dem Wetter sicher direkt am Marktplatz vorbei. Und dann, Kleinvieh macht ja auch Mist. Einfach mal was ins Bremer Loch werfen. Die vier Bremer Stadtmusikanten werden sich bedanken.

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8: Auch zum Genießen. Wir haben heute bis zu 25 Grad Höchstwert im Binnenland, 21 an der Küste. Aktuell so zwischen 16 und 17 Grad. Für alle Allergiker und Allergikerinnen, hohe Belastung bei Gräsern, ein bisschen Belastung bei Roggen. Das ist ja zur Nacht dann oft wieder vorbei. Wir haben einen fast sternenklaren Himmel, den wir genießen können, bei Werten zwischen 15 und 11 Grad. Und morgen ist Samstag, und zwar ein sonniger Samstag. Nur an der Küste kann mal ein Minischauer runterkommen, aber es ist ja eher eine Erfrischung bei 29 Grad Maximalwerten.
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8: Um 15.32 Uhr A1 Hamburg Richtung Osnabrück zwischen Euten und Bremen-Arsten. 9 Kilometer Stau im Baustellenbereich. A1 Osnabrück Richtung Bremen zwischen Dreieck Stur und Bremen-Hemelingen. 8 Kilometer Stau vor der Baustelle. A1 Bremen Richtung Hamburg zwischen Maschener Kreuz und Stillhorn. 3 Kilometer stockender Verkehr. A7 Hannover Richtung Flensburg zwischen Hamburg-Heimfeld und dem Elbtunnel. 8 Kilometer stockender Verkehr. Hier dauert es eine halbe Stunde länger. A27 Bremen Richtung Bremerhaven. Hier zwischen Bremerhaven Süd und Wohlsdorf 3 Kilometer Stau. Die A352 Richtung A7 ist zwischen Langenhagen-Kaltenweide und Dreieck Hannover Nord wegen Reparaturarbeiten noch eine knappe halbe Stunde gesperrt. Dadurch staut es sich hier. Im Kreis Osterholz ist die Bremer Heerstraße zwischen Brundorf und Lange Heide nach einem Unfall gesperrt. Und in Bremen staut es sich auf der B6 stadteinwärts zwischen der A27 Überseestadt und Stefanibrücke. Das ist so das Freitagssymptom. Und auf der B75 Delmenhorst Richtung Bremen zwischen Delmenhorst-Stickgras und Bremen-Neustadt haben wir 7 Kilometer stockenden Verkehr.
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8: Mit Janine Horsch, und ich würde Ihnen niemals bei dem Wetter Fernsehgucken empfehlen. Aber bei 3 nach 9 mache ich eine Ausnahme. Es wird wieder eine sehr interessante Runde und darüber sprechen wir gleich mit Judith Rakers.
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0: Verkehrsservice auf Bremen 1 um 15.40 Uhr. Vorsicht bitte auf der A281 Neustädter Hafen Richtung Airport Stadt. Zwischen Bremen Neustadt und Airport Stadt befindet sich eine ungesicherte Unfallstelle.
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0: Um 22 Uhr dürfte die Sonne untergegangen sein. Ich wollte das noch checken, habe ich gar nicht mehr. Aber auf jeden Fall dürfen Sie dann offiziell raus aus diesem lauen Sommerabend im Garten und rein ins Talkvergnügen vom Fernseher. Judith Rakers empfängt mit Giovanni Di Lorenzo wieder eine unterhaltsame Runde. Judith, Robert Habeck kommt zu euch. Ihr habt so viele Themen, die ihr mit ihm besprechen könntet. Klima und Umwelt geht, ne, aber auch Kinderbücher.
2: Was ja, er hat sich ja so ein bisschen nach Kopenhagen verabschiedet, ne? Wobei er weltweit unterwegs ist. Auf jeden Fall nicht mehr so viel in Deutschland. Vor 9 Monaten hat er sich verabschiedet, freiwillig, aus dem Bundestag. Und bei uns ist jetzt tatsächlich das erste Gespräch nach dieser Schaffenspause oder was auch immer es war. Das werden wir ihn fragen. Und sind natürlich sehr neugierig, wie es ihm so ergeht, ohne Politik, vielleicht auch ohne den Druck. Ist auch eine Frage, ne? Spürt er den weniger? Mhm. Und vielleicht kriegen wir ja auch das eine oder andere aus ihm raus, mit welchem Blick er nun auf die derzeitige Koalition guckt. Also ich bin gespannt. Es wird mit Sicherheit ein sehr spannendes Gespräch.
0: Darauf bin ich auch sehr gespannt, weil wie undiplomatisch dann oft geantwortet wird. Auf jeden Fall hat das einen Reiz. Und für mich eine der lustigsten Frauen im deutschen Fernsehen, Annette Frier, ist da. Und ihre Serie Frier und 50, ich weiß nicht, hast du die gesehen?
2: Ja, natürlich. Ja. Frauen in den Wechseljahren, muss man gucken.
0: Und so eine gute Gelegenheit, mit so einer Frau mal einfach alles abzuarbeiten, was es über die Wechseljahre Lustiges auch zu sagen gibt.
2: Das stimmt, wobei wir gar nicht, also könnten wir auch drüber reden mit ihr, weil sie so viele Themen mitbringt, aber sie spielt auch gerade die Mutter von Travestiestar Olivia Jones.
0: Oh, das war so großartig.
2: Und das ist auch ein Thema, wir wollen über März gegen März sprechen mit ihr und eigentlich auch so ein bisschen darüber, wie sie es schafft, so ein positiver Mensch zu sein, weil du ja auch sofort gerade gesagt hast, oh wie toll, ich freue mich und sie ist immer irgendwie so positiv und lustig. Sie kann auch ganz ernst und sie kann auch ganz dramatische Rollen spielen. Sie ist eine fantastische Schauspielerin, die jedes Fach beherrscht, aber sie ist privat und ich habe sie auch schon ein paar Mal auf Veranstaltungen kennengelernt. Wirklich meistens total gut gelaunt und fröhlich und das ist interessant. Ich habe in einem Interview von ihr so einen Nebensatz gefunden, wo sie sagt, Glück ist auch eine Entscheidung. Und in einem anderen Interview sagt sie, dass sie dieses Positive von ihrer Mutter auch hat, für die das auch das Aushängeschild war. Und darüber wollen wir so ein bisschen sprechen. Ne? Ist Glück eine Entscheidung? Kann ich irgendwie das bewusst steuern, auch fröhlich zu sein? Mhm. Und natürlich wollen wir mit ihr auch über den Film sprechen, über das Leben von Olivia Jones.
0: Und all das sind absolute Gucktipps, weil es ist immer eine gute Entscheidung, alles mit Annette Frier zu schauen. Und wir lernen bei 3 nach 9 ja auch immer besondere Menschen kennen, die gar nicht prominent sind, aber mehr Aufmerksamkeit verdient hätten. Kathi Möller und Dörte Bruske sind das heute. Was machen die beiden?
2: Die beiden sind Kämpferinnen. Ich glaube, so kann man es zusammenfassen. Sie haben beide ein Spenderherz aus unterschiedlichen Gründen. Und sie haben sich im Rahmen dieser Reise, kann man ja sagen, kennengelernt und haben jetzt einen Stammtisch gegründet für Menschen, die auf ein Organ warten oder eben schon transplantiert sind, weil es da ganz offensichtlich wirklich wenig Angebot gibt.
0: Und das alles möchte ich nicht verpassen. Es wird eine total unterhaltsame Runde auch heute wieder um 22 Uhr im Radio Bremen Fernsehen mit 3 nach 9 mit Giovanni Di Lorenzo und Judith Rakers. Danke, dass du kurz Zeit für uns hattest.
2: Sehr gerne und bis später hoffentlich.
0: Absolut.

einiges los auf den Straßen kurz vor Pfingsten. Eine Gefahrenmeldung im Bremen 1 Verkehrsservice für die A293 Richtung Oldenburg West. Zwischen Oldenburg, Bürgerfelde und Dreieck Oldenburg West. Hier liegen Fahrzeugteile.

sich die Verkehrslage anguckt, sieht man, einige haben vollgetankt fürs Pfingstwochenende. Im Mai und Juni gilt ja noch der Tankrabatt. Solange senkt der Staat die Steuern auf Benzin und Diesel an den Tankstellen, um die Autofahrerinnen und Autofahrer etwas zu entlassen. Aber was kommt danach? Darüber hat heute Mittag eine Arbeitsgruppe beraten, wie es mit dem Tankrabatt weitergeht und ob. Erfahren wir gleich in der Rundschau um 16 Uhr mit Severino Melchiori hier auf Bremen 1.

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1: Mit Severino Melchiore, guten Tag. Tankrabatt, Koalition hält sich Verlängerung offen. Rückschlag, Wohnungsbauprojekt in Bremerhaven verliert Investor. Unterschrift, Handballbund verlängert Vertrag mit Bundestrainer Gislason. Das Wetter, am Abend mal Sonne, mal Wolken, in der Nacht klar und trocken, bei Tiefstwerten um 11 Grad. Wie sicher ist die Versorgung Deutschlands mit Energie, mit Benzin und Flugbenzin? Darüber hat am Mittag eine parteiübergreifende Arbeitsgruppe in Berlin beraten. Antwort: sehr sicher. Benzin, Kerosin und Diesel seien nicht knapp. Ein weiterer Punkt war die Zukunft des sogenannten Tankrabatts, der ja nur 2 Monate gilt, im Mai und Juni. Dazu blieben die Teilnehmer am Nachmittag vage, wie Georg Schwarte in Berlin berichtet.
2: Die Energiesteuersenkung werde zu 90-95% an den Tankstellen weitergegeben. Die Entlastung hatte die Bundesregierung bisher bis zum 30. Juni befristet. SPD und Union teilten heute mit, sollten weitere Maßnahmen danach notwendig werden, sei die Koalition handlungsfähig. Konkret saß die Taskforce, bestehend aus Experten mehrerer Ministerien sowie des Bundeskartellamtes, mit Vertretern der Logistik, der Chemie- und der Luftfahrtbranche zusammen. Kernbotschaft laut SPD-Fraktionsvize Zorn:
3: im Moment haben wir kein Problem mit der Versorgungssicherheit. Wir haben eine Preisfrage, aber keine Mengenfrage. Das ist gut so.
2: Die Weitergabe des Tankrabatts werde weiterhin genau überprüft, wie auch die Versorgungslage einzelner Branchen. Ein nächstes Treffen hat die Taskforce für die kommende Sitzungswoche des Bundestages anberaumt.
1: Die Zeiten, in denen Apotheken einfach nur Medikamente verkaufen, sind lange vorbei. Inzwischen dürfen sie auch Menschen impfen und sie beraten sie auch in bestimmten Gesundheitsfragen. Aber die Zahl der Apotheken in Deutschland sinkt, vor allem auf dem Land. Und deshalb sollen die, die noch da sind, mehr Rechte bekommen und mehr Leistungen anbieten dürfen. Das hat der Bundestag beschlossen. Was das für uns alle bedeutet, weiß Dietrich Karl Meurer in Berlin.
4: Künftig sollen Apotheken zusätzliche Impfungen anbieten, einfache Bluttests durchführen und in bestimmten Fällen bekannte Medikamente auch ohne neues Rezept abgeben. Für Kundinnen und Kunden bringt die Reform oft kürzere Wege und weniger Wartezeit. So soll bei Lieferproblemen die Versorgung schneller werden, weil Apotheken leichter ein gleichwertiges Medikament abgeben können. Die Gründung von Zweigapotheken, vor allem auf dem Land, wird erleichtert und der Notdienst besser unterstützt. Außerdem wird das feste Honorar pro verschreibungspflichtigen Medikament erhöht. Die Opposition kritisiert das Gesetz deutlich. AfD-Gesundheitspolitiker Martin Sichert sagt:
5: dieses Gesetz löst keines der bestehenden Probleme, sondern es schafft neue.
4: Die Linke spricht von einer Verschiebung der Probleme. Und die Grünen warnen vor steigenden Beiträgen. Deren Gesundheitspolitikerin Paula Picciotta erklärt:
6: sie machen in der Zeit, wo die Sozialversicherungen bezahlbarer werden müssen, mit diesem Gesetzentwurf die Sozialversicherung noch mal mit einem Gesetz 4 Milliarden teurer, ohne Gegenfinanzierung.
4: Auch Krankenkassen rechnen mit Mehrkosten.
1: In Süddeutschland ist ein recht großer Fall von Datenklau im Internet bekannt geworden. Er betrifft Zehntausende Klinikpatientinnen und Patienten in ganz Deutschland. Privatversicherte, Zusatzversicherte und Selbstzahler. Was ist passiert? Im Saarland ist der Abrechnungsdienstleister Unimed gehackt worden. Mit welchen Folgen? Dazu Florian Rabari-Nejat.
7: In den meisten Fällen wurden Stammdaten von Patienten gestohlen, also beispielsweise Name, Adresse und Geburtsdatum. Betroffen vom Diebstahl sind aber auch Daten, aus denen man Informationen und Rückschlüsse zu Behandlungsart und möglicher Erkrankung entnehmen könne, so ein Sprecher des ebenfalls betroffenen Uniklinikums im saarländischen Homburg, wobei hier lediglich von rund 1200 Fällen von Datenklau ausgegangen wird. Wesentlich stärker betroffen sind andere Unikliniken in Deutschland. So sollen allein an der Uniklinik Köln 30.000 Menschen betroffen sein. In Baden-Württemberg erbeuteten die Diebe Daten von mehr als 72.000 Patienten der Universitätskliniken Freiburg, Ulm, Heidelberg und Tübingen. Laut Bundesamt für Sicherheit in der Informationstechnik, BSI, können die erbeuteten Daten für Betrugsmaschen genutzt werden, gerade im digitalen Raum. So könnten beispielsweise Ansprachen an potenzielle Betrugsopfer in sogenannten Phishing-Mails persönlicher gestaltet werden. Auch Erpressungsversuche mit sensiblen medizinischen Daten seien denkbar, so ein BSI-Sprecher. Der Zahlungsdienstleister Unimed zeigte sich erschüttert und betonte in einer Stellungnahme, das interne System sei zusammen mit Experten abgesichert und gehärtet worden.
1: Eine Energiewende hat Deutschland vor Jahren schon ausgerufen. Weg von Kohle, Öl und Gas hin vor allem zu Wind- und Wasserkraft. Wie die Energiestrategie der Zukunft aussehen soll, darüber beraten trotzdem heute die zuständigen Ministerinnen und Minister der Bundesländer auf Norderney. Ob die sich auf eine gemeinsame Linie einigen können, dazu Christina Gerlach.
8: Zumindest in zwei Punkten sind sich die Energieminister und Ministerinnen der Länder einig. Sie stehen hinter dem Ausbau der erneuerbaren Energien. Und sie sind alle sauer, dass Bundeswirtschaftsministerin Katharina Reiche abgesagt hat. Den Grund, Krankheit, können alle akzeptieren. Aber dass sie keinen ihrer vier Staatssekretäre auf die Insel geschickt hat, nur einer digital zugeschaltet ist, das kommt nicht gut an. Denn gerade wenn man inhaltlich so weit auseinander liegt wie die Mehrheit der Länder und die Bundeswirtschaftsministerin bei den Erneuerbaren, ist es wichtig, miteinander zu sprechen und Kompromisse auszuloten, heißt es hier auf der Insel. Jetzt tagen die Minister und Ministerinnen im Konversationshaus. Ergebnisse heute Nachmittag. Mit einstimmigen Beschlüssen rechnet kaum jemand, mit einer gemeinsamen Erklärung dagegen schon.
1: Wulsdorfer Mitte, so heißt ein Bauprojekt im Süden Bremerhavens. Hier sollen Geschäfte und gut 100 Wohnungen entstehen, um den Stadtteil zu beleben. Aber heute gibt's einen großen Rückschlag, denn der Hauptinvestor, die Dickel-Gruppe, springt ab. Sie begründet das unter anderem mit stark gestiegenen Kosten. Aus der Regionalredaktion Bund und Binnen berichtet Till Kohlwiss.
9: Laut des Unternehmens habe die Stadt Bremerhaven zudem bislang wichtige rechtliche und planerische Voraussetzungen noch nicht vollständig geklärt. Dadurch habe sich das Projekt über Jahre verzögert und sei nun durch zum Beispiel höhere Energiepreise und Lieferkettenprobleme zu teuer geworden. Die Stadt Bremerhaven bedauert den Rückzug. Die letzten offenen Punkte sollten eigentlich in den kommenden Wochen geklärt werden. Trotzdem soll es in Wulsdorf weitergehen. Jetzt wird ein neuer Investor gesucht. Erste Gespräche gibt es nach Informationen von Buten und Binnen bereits nächste Woche. In der neuen Wulsdorfer Mitte sind 102 Wohnungen, Geschäfte und eine Neugestaltung rund um die Weserstraße geplant.
1: Weser-Ems-Aktion, so heißt eine mutmaßlich rechtsextreme Gruppe, Chatgruppe im Internet, gegen die Polizei und Staatsanwaltschaft im Norden vorgegangen sind. In Bremen und Niedersachsen wurden mehrere Wohnungen durchsucht. Was die Ermittler dabei gefunden haben und wen sie als Verdächtige im Auge haben, dazu Ralf Stölting.
10: Laut Bremer Polizei fanden die Ermittler Datenträger, Waffen und rechtsextremes Propagandamaterial. Aktuell wird gegen 9 Beschuldigte im Alter zwischen 15 und 24 Jahren ermittelt. Sie sollen in Chatgruppen verfassungsfeindliche Bilder und Nachrichten unter anderem mit Hakenkreuzen und Hitlergruß verbreitet haben. Zudem wurden Dateien mit pornografischen und gewaltverherrlichenden Inhalten gefunden. Die Gruppe ist bereits seit dem Sommer vergangenen Jahres im Visier der Behörden. Laut Polizei werden die nun sichergestellten Medien ausgewertet und Verbindungen zu rechtsextremistischen Jugendgruppen überprüft.
1: Und jetzt weitere Nachrichten aus Bremen, Bremerhaven und Niedersachsen mit Christian Schwalb.
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11: In Bremen und Niedersachsen hat die Dienstleistungsgewerkschaft Verdi heute Beschäftigte des Handels zu einem Streik aufgerufen. In Bremen folgten rund 250 Menschen dem Aufruf zu einer Kundgebung auf dem Marktplatz. Hintergrund sind die laufenden Tarifverhandlungen. Die Gewerkschaft fordert 7% mehr Geld für die Beschäftigten. Die Arbeitgebervertreter halten das für überzogen und Streiks nach bisher einer Verhandlungsrunde für verfrüht. Niedersachsen führt ein bundesweit einmaliges Modell für den Religionsunterricht ein. Das neue Fach christliche Religionen tragen evangelische und katholische Kirchen gemeinsam. Der bisher unterschiedliche Religionsunterricht wird ab dem kommenden Schuljahr schrittweise zusammengeführt, heißt es vom Kultusministerium in Hannover. Und weiter, die Reform soll auf eine zunehmend vielfältige Schülerschaft reagieren. Der ADAC rechnet rund um das Pfingstwochenende mit Staus auf den Autobahnen. Vor allem die großen Verkehrsachsen A1 und A7 dürften betroffen sein, heißt es. Besonders eng wird es demnach im Baustellenbereich auf der A1 zwischen Osnabrück und Bremen sowie am Horster Dreieck. Dort ist unter anderem die Überleitung zur A7 nach Hannover gesperrt. Den meisten Verkehr erwartet der ADAC ab heute Nachmittag sowie am Pfingstmontag.
1: Und jetzt der Sport mit Axel Posizki und dem Fußballer, ohne den im Moment keine Sportsendung auskommt, Manuel Neuer. Gestern ist er in den deutschen WM-Kader berufen worden und auch heute macht der Torhüter vom FC Bayern München Schlagzeilen. Axel, worum geht's denn?
12: Um seine Wade, die zwickt nämlich und macht seinem Einsatz im morgigen DFB-Pokalfinale der Bayern gegen den VfB Stuttgart einen dicken Strich durch die Rechnung. Taufik Khalil.
13: Manuel Neuer wird seinem Team wegen muskulären Problemen in der linken Wade nicht zur Verfügung stehen. Aus diesem Grund hatte er sich am letzten Bundesligaspieltag gegen Köln in der zweiten Hälfte auswechseln lassen und war anschließend wegen einer Untersuchung deutlich verspätet zur vereinseigenen Meisterfeier gekommen. Man kann davon ausgehen, dass die anstehende Weltmeisterschaft bei dieser Entscheidung auch eine Rolle gespielt hat. Hätte Neuer angeschlagen im Finale gegen Stuttgart gespielt, dann hätte im Zweifelsfall ein längerer Ausfall gedroht.
12: Auch heute Abend rollt der Fußball, und zwar in der Relegation zur zweiten Bundesliga. Zweitligist Greuther Fürth empfängt im Hinspiel den Dritten der dritten Liga, Rot-Weiß Essen. In der Premier League ist heute eine Ära zu Ende gegangen. Pep Guardiola ist nach 10 Jahren als Teammanager von Manchester City zurückgetreten. 2016 kam er von Bayern München zu den Citizens und holte insgesamt 20 große Titel, darunter 6 Meisterschaften, und gewann die Champions League. Der Deutsche Handballbund setzt auf Kontinuität. Heute verlängerte er den Vertrag mit Bundestrainer Alfred Gislason über die Heim-WM im nächsten Jahr hinaus bis zu den Olympischen Sommerspielen in Los Angeles bis 2028. Und gleich um 16.20 Uhr spielt die deutsche Eishockey-Nationalmannschaft bei der WM gegen Ungarn. Nach bislang 4 Niederlagen und 4 Spielen ist ein Sieg in Zürich Pflicht, um noch die Chance auf das Viertelfinale zu wahren.
1: Das war der Sport und das war die Rundschau am Nachmittag mit Severino Melchiorre.
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14: Aktuell haben wir 17 Grad in Bremerhaven und Sande. In Bremen und Leeste sind es 16 Grad. Es wird auch ein lauer Abend bei, ja, zwischen 18 und 21 Grad und eine fast sternenklare Nacht. Die Werte gehen nur ein bisschen runter, 15 bis 11 Grad in der Nacht noch. Und morgen freuen wir uns über jede Menge Sonne bei bis zu 29 Grad und nur einem Hauch von Schauerneigung an der Küste.
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14: Was ja auch ganz erfrischend sein kann, ne? 16.11 Uhr haben wir es. A1 Hamburg Richtung Osnabrück zwischen Euthen und Bremen-Arsten. 9 Kilometer Stau im Baustellenbereich. A1 Osnabrück Richtung Bremen zwischen Dreieck Stur und Bremen-Hemelingen. 11 Kilometer Stau vor der Baustelle. A1 Bremen Richtung Hamburg zwischen Maschener Kreuz und Stillhorn. Stockender Verkehr auf 3 Kilometern. A7 Hannover Richtung Hamburg zwischen Dreieck Walsrode und Bad Fallingbostel. 4 Kilometer Stau. A7 Hannover Richtung Flensburg zwischen Hamburg-Marmsdorf und dem Elbtunnel. 12 Kilometer Stau. A27 Bremen Richtung Bremerhaven zwischen Bremerhaven Süd und Wulsdorf. 3 Kilometer Stau. Im Kreis Osterholz ist die Bremer Heerstraße zwischen Brundorf und Langeheide nach einem Unfall immer noch gesperrt. Im Kreis Diepholz und im Kreis Verden ist die Landesstraße zwischen Schwarme und Fladenweg wegen Bergungsarbeiten in beiden Richtungen gesperrt. Dann haben wir noch Stellen, an denen es voll ist, traditionell, zum Beispiel auf der B6 stadteinwärts zwischen der A27 Überseestadt und Stefanibrücke und auf der B75 Delmenhorst Richtung Bremen. Hier zwischen Delmenhorst-Stickgras und Bremen-Neustadt haben wir 7 Kilometer stockenden Verkehr.
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14: Und wenn Sie jetzt stehen im Stau und Beifahrer, Beifahrerin sind, dann kann ich Ihnen ein Stauspiel empfehlen. 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So kriegen Sie die meiste Zeit im Stau rum. Aber fahren Sie bloß vorsichtig und haben Sie einen schönen Freitagnachmittag.
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0: toller Singer-Songwriter aus den USA, Somber mit Undressed. Wir schauen auf das Wetter und ich mach mal Inventur, Sonnencreme, Luft auf dem Fahrradreifen, kühles Getränk. Ich würde sagen, mehr brauchen wir gar nicht.
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0: So hatte ich mich eingerichtet, nachdem ich jetzt wirklich jeden Tag mit Stefan Schiebelhut gesprochen habe. Und jetzt kommt der mit Sahara-Stau.
2: Morgen wird's mal ein bisschen trüber zwischendurch. Aber heute geht der Tag schon mal noch sonnig zu Ende. Mhm. Die Quellwolken werden immer kleiner, lösen sich teilweise auch ganz auf. Und auch es wird auch noch angenehm warm sein heute Abend. Also um 20 Uhr werden es immer noch 20 Grad in Wilhelmshaven und Stade sein. 22 Grad in Bremen und Oldenburg. Also das ist wirklich schönes Biergartenwetter. Mhm. Und in der Nacht, da geht's runter auf 15 bis 12 Grad. Morgen starten wir auch meist noch mit ungestörtem Sonnenschein in den Tag. So ab dem Vormittag und Mittag, da ziehen dann von der Nordsee her mal dünne, mal dichte Schleierwolken auf. Und das liegt eben an der Kaltfront eines Tiefs über dem Nordmeer und an Sahara-Staub in großer Höhe. Die Sonne könnte also im nördlichen Bremer Umland es schwer haben, so am späten Nachmittag und vor allem im Laufe des Abends, da ziehen dann von der Nordsee her auch ein paar dickere Quellwolken auf. Es bleibt aber meist trocken. Am ehesten kann es zwischen Ostfriesland und dem Cuxland mal einen Schauer geben. Und es gibt deutliche Temperaturunterschiede morgen. Also Höchstwerte von rund 15 Grad auf den Inseln, 20 Grad in Shortens, 25 Grad in Oldendorf. Oha. Und 28 Grad in Bremen.
0: Okay, ja gut, dann bleibt der Sahara-Staub, wo er ist. Es bleibt irgendwie sommerlich. Ne? Auch am Pfingstsonntag und so weiter?
2: Genau, auch am Pfingstsonntag wird es sommerlich bleiben. Da gibt es erst ein paar Nebelfelder, vielleicht auch noch ein paar Wolken. Aber so spätestens ab dem Mittag, dann wird es sonnig und natürlich trocken bleiben bei 22 bis 25 Grad. Das ist der nordwestliche Wind, der ist dann, durch den es nicht mehr ganz so warm ist. Also die 28 kriegen wir am Sonntag nicht, aber es wird dann am Pfingstmontag schon wieder bis zu 26 Grad warm und durchweg sonnig bleiben.
0: Da ist einfach nichts dran zu rütteln. Ich würde sagen, das nehmen wir, wie es ist. Gut wird's. Und deswegen schauen wir gleich noch hier im Nachmittag auf den Biergarten, der sich genau auf dieses Wetter vorbereitet. Beste Vorbereitung haben wir durch dich, Stefan Schiebelhut. Vielen Dank und ein schönes, langes Pfingstwochenende auch dir.
2: Ebenso.
0: Tschüss.
2: Tschüss.

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9: Muss nicht mehr gut werden, ist es schon. Wir haben heute Abend von der Ems her häufig Sonnenschein, kleiner werdende oder sich teilweise gänzlich auflösende Quellwolken. Schlichtweg keine Wolken am Himmel. Der Sundowner ist hoffentlich geplant. Um 20 Uhr haben wir noch bis zu 23 Grad. Der Himmel fast sternenklar in der Nacht. Die Werte gehen runter auf 15 bis 11 Grad. Und morgen am Sonntag, Quatsch. Sonnabend, aber auch Sonne, ist ja egal. An der Küste auch nur ein Hauch von Schauerneigung, ansonsten nichts von dem bei sommerlichen 29 Grad.
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9: Ich hoffe, es wird Ihnen nicht langsam zu heiß im Auto, denn es ist einiges los auf den Straßen vor so einem langen Wochenende erwartbar. A1 Hamburg Richtung Osnabrück, zwischen Bremer Kreuz und Arsten, 6 Kilometer Stau im Baustellenbereich. A1 Osnabrück Richtung Bremen zwischen Dreieck Stur und Bremen-Hemelingen, jetzt 11 Kilometer Stau vor der Baustelle. A1 Bremen Richtung Hamburg zwischen Maschener Kreuz und Stillhorn, 3 Kilometer stockender Verkehr. A7 Hannover Richtung Hamburg zwischen Dreieck Walsrode und Bad Fallingbostel, 4 Kilometer Stau. A7 Hannover Richtung Flensburg zwischen Hamburg-Marmsdorf und dem Elbtunnel, 10 Kilometer Stau. A27 Bremen Richtung Bremerhaven zwischen Bremerhaven Süd und Wulsdorf, 3 Kilometer Stau. Im Kreis Osterholz ist die Bremer Heerstraße zwischen Brundorf und Langeheide wegen Reinigungsarbeiten gesperrt. Dann ist es voll auf der B6 stadteinwärts in Bremen zwischen der A27 Überseestadt und Stefanibrücke. Und auf der B75 Delmenhorst Richtung Bremen auch. Zwischen Delmenhorst-Stickgrast und Bremen-Neustadt haben wir 7 Kilometer stockenden Verkehr.
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9: An dem wir die wichtigsten Fragen stellen fürs Pfingstwochenende. Zum Beispiel, sind die Biergärten in der Region eigentlich vorbereitet? Eine Antwort aus dem Eintritt zum Blockland kriegen wir gleich.
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0: Gefahrenmeldung in Bremen 1 Verkehrsservice. Vorsicht bitte auf der B72 Schneiderkrug Richtung Filsum zwischen B213 Kloppenburg Nord, Farelbusch. Hier liegen Holzlatten. Man merkt, die Leute wollen alle ins Pfingstwochenende. Das merkt man an den Straßen, das merkt man aber auch daran, dass die Biergärten sich langsam hübsch machen. Ich glaube, wenn wir kellnern würden an diesem Pfingstwochenende im Biergarten, wir könnten einfach eine Weltreise machen, so rein bewegungstechnisch, wenn die Uhr mal die Schritte zählen würde. Also während wir da sitzen, trinken, essen, quatschen, ne? Laufen sie und laufen die Servicekräfte und tragen einen Humpen Getränk nach dem nächsten raus und Riesenteller mit, ja, Schnitzel, was wir alles so brauchen nach so einer ausgiebigen Radtour durch die Sonne, ne? Matthias Röhrs hat deshalb im Platzhirsch in einem Biergarten kurz vorm Bremer Blockland das einzig Richtige gemacht. Er hat das Personal sportlich aufgewärmt.
1: Ja, hier am Platzhirsch sieht man dem Wochenende eigentlich noch ganz entspannt entgegen. Aber bevor der große Andrang jetzt zum Wochenende kommen, wollen Maximilian Meyenburg, das ist so der Chef hier, und ich uns mal einfach mal ein bisschen warm machen. Und wir fangen mal mit einer Dehnübung an. Vielleicht will ja noch jemand an den Empfangsgeräten heute auch noch mal raus. Der kann ja gleich mal mitdehnen. Wir fangen mit der Wade an, weil Max muss nachher richtig Kilometer noch machen. Ich spreize so ein bisschen die Beine, so Schulterbreite. Dann rechtes Knie ein bisschen angewinkelt. Und, Max, wie viel Kilometer machst du denn jetzt eigentlich so am Wochenende?
2: Zwischen 10 und 20 Kilometer sind das mal am Abend. Wenn wir die Terrasse aufhaben und es ist ja Bombenwetter am Wochenende angesagt, sind die Laufwege halt länger. Also 50 Plätze mehr auf der Außenterrasse. Da muss ich ein bisschen mehr bewegt werden.
1: Ich bewege mich mal den Körper ein bisschen hoch und versuche jetzt mal meine Oberschenkel. Da muss ich so ein bisschen aufpassen, dass ich mein Gleichgewicht nicht verliere. Jetzt auf einem Bein und das andere Bein an den Hintern gezogen. Wie viel Bier steht denn so kalt?
2: Also bei so einem Wochenende stehen bei uns 600 Liter haben wir hier.
1: Und die gehen auch weg?
2: Die gehen auch so gut wie weg, ja. Viel bleibt nicht über.
1: Jetzt musst du mir ein bisschen helfen. Und zwar musst du das Mikrofon halten, während ich hier meine Arme ein bisschen dehne. Rechter Arm hoch und den linken Arm an den Ellenbogen ran und ziehen. Wie viel Bier kannst du denn so tragen auf einmal?
2: Also Fässer 2.
1: 50 Liter Fässer 2?
2: Liter Fässer.
1: Also 100 Kilo?
2: Ja, das sind sogar ein bisschen über 100 Kilo.
1: Oha.
2: Das geht schon, aber das kriegt man noch nicht weit. Nee, aber wenn es jetzt darum geht, Krüge rauszutragen, ja, ich sag mal 5 pro Hand. Oder wenn wir so aufs große Tablett stellen, kriegt man auch 15 mit.
1: Unsere Bänder sind auf jeden Fall jetzt schön warm gedehnt. Das heißt, das Pfingstwochenende kann kommen. Danke, Max. Wir können jetzt hier viele Kilometer abreißen. Wir können Bier schleppen ohne Ende und freuen uns auf ein schönes Wochenende.
0: Also wo auch immer Sie in der Region. Eine Fahrradtour machen wir dann, Ausflug und rasten im Biergarten. Bedenken Sie, das sind Multisportler und Sportlerinnen, die uns da bedienen. 20 Kilometer laufen am Tag, 50 Kilometer tragen, Kilogramm, über 20 Kilometer. Stark, vielen Dank, dass das alle leisten für unser Pfingstwochenende.

0: Supertramp und Dreamer am Freitagnachmittag auf Bremen 1. Wir schauen gleich nach Bremerhaven, besser gesagt in den Stadtteil Wulsdorf. Der soll belebt werden und dafür sollen neue Wohnungen und Geschäfte da entstehen. Wulsdorfer Mitte heißt das Bauprojekt, aber das bekommt gerade einen großen Dämpfer, denn der Hauptinvestor steigt aus. Warum er das tut und was das überhaupt für ein Großprojekt ist, die Wulsdorfer Mitte, darüber spricht Severino Melchiore gleich in der Rundschau um 17 Uhr hier auf Bremen 1. Davor haben wir noch Nalin und Richie mit All Night Long.
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1: Mit Severino Melchiore. Guten Tag. Tankrabatt. Koalition hält sich Verlängerung offen. Reform. Apotheken dürfen künftig mehr Leistungen anbieten. Rückschlag. Wohnungsbauprojekt in Bremerhaven verliert Investor. Das Wetter. Am Abend mal Sonne, mal Wolken. In der Nacht klar und trocken bei Tiefstwerten um 11 Grad. Wie sicher ist die Versorgung Deutschlands mit Energie, also mit Benzin und Flugbenzin zum Beispiel? Darüber hat am Mittag in Berlin eine parteiübergreifende Arbeitsgruppe beraten. Am Nachmittag haben sich Vertreter der Koalition dann vor die Presse gestellt. Mit welchen Botschaften, weiß Georg Schwarte in Berlin.
2: Die erste gute Botschaft von Unionsfraktionsvize Sepp Müller an alle Deutschen.
3: Die Versorgungslage in Deutschland ist stabil, die Versorgungssicherheit ist gewährleistet.
2: Soll heißen, es wird auf absehbare Zeit auch genügend Kerosin für den Flug in den Sommerurlaub geben. Nächster Punkt, Tankrabatt. Die Energiesteuersenkung werde zu 90-95% an den Tankstellen weitergegeben. Die Entlastung hatte die Bundesregierung bisher bis zum 30. Juni befristet. SPD und Union teilten heute mit, sollten weitere Maßnahmen danach notwendig werden, sei die Koalition handlungsfähig. Konkret saß die Taskforce, bestehend aus Experten mehrerer Ministerien sowie des Bundeskartellamtes, mit Vertretern der Logistik, der Chemie- und der Luftfahrtbranche zusammen. Kernbotschaft laut SPD-Fraktionsvize Zorn.
4: Im Moment haben wir kein Problem mit der Versorgungssicherheit. Wir haben eine Preisfrage, aber keine Mengenfrage. Das ist gut so.
2: Die Weitergabe des Tankrabatts wird weiterhin genau überprüft, wie auch die Versorgungslage einzelner Branchen. Ein nächstes Treffen hat die Taskforce für die kommende Sitzungswoche des Bundestages anberaumt.
1: Die Zeiten, in denen Apotheken einfach nur Medikamente verkaufen, sind lange vorbei. Inzwischen dürfen sie auch Menschen impfen und sie beraten sie auch in bestimmten Gesundheitsfragen. Aber die Zahl der Apotheken in Deutschland sinkt, vor allem auf dem Land. Und deshalb sollen die noch da sind, mehr Rechte bekommen und mehr Leistungen anbieten dürfen. Das hat der Bundestag beschlossen. Was das für uns alle bedeutet, weiß Dietrich Karl-Meurer in Berlin.
5: Künftig sollen Apotheken zusätzliche Impfungen anbieten, einfache Bluttests durchführen und in bestimmten Fällen bekannte Medikamente auch ohne neues Rezept abgeben. Für Kundinnen und Kunden bringt die Reform oft kürzere Wege und weniger Wartezeit. So soll bei Lieferproblemen die Versorgung schneller werden, weil Apotheken leichter ein gleichwertiges Medikament abgeben können. Die Gründung von Zweigapotheken, vor allem auf dem Land, wird erleichtert und der Notdienst besser unterstützt. Außerdem wird das feste Honorar pro verschreibungspflichtigen Medikament erhöht. Die Opposition kritisiert das Gesetz deutlich. AfD-Gesundheitspolitiker Martin Sichert sagt:
6: Dieses Gesetz löst keines der bestehenden Probleme, sondern es schafft neue.
5: Die Linke spricht von einer Verschiebung der Probleme. Und die Grünen warnen vor steigenden Beiträgen. Deren Gesundheitspolitikerin Paula Pichotta erklärt:
7: Sie machen in der Zeit, wo die Sozialversicherungen bezahlbarer werden müssen, mit diesem Gesetzentwurf die Sozialversicherung noch mal mit einem Gesetz 4 Milliarden teurer, ohne Gegenfinanzierung.
5: Auch Krankenkassen rechnen mit Mehrkosten.
1: Ob im Nahen Osten, im Krieg, in der Ukraine oder in der NATO, die USA geben Europa den Takt vor. Und das ist auch deutlich geworden heute beim Treffen der NATO-Außenminister im schwedischen Helsingborg. Die Partnerländer erhofften sich Antworten der Amerikaner auf grundsätzliche Fragen, allen voran, ob die USA noch zur NATO stehen. Nach außen gab es aber vor allem Bilder, die Einigkeit demonstrieren sollten. Am zweiten Tag auch mit dabei der amerikanische Außenminister Marco Rubio. Was er den NATO-Partnern zu sagen hatte, berichtet Thomas Spickhofen.
8: Natürlich sei man an der weiteren Zusammenarbeit interessiert, versichert Marco Rubio. Die NATO ist geschlossen und sie arbeitet daran, noch stärker zu werden, bekräftigt Generalsekretär Mark Rutte. Allerdings müsse die Industrie nun ihre Kapazitäten hochfahren, um die versprochenen Güter für eine bessere Verteidigung zu liefern. Das Geld sei ja seit dem berühmten 5%-Beschluss vom Gipfel in Den Haag im vergangenen Jahr da. Mehr Tempo fordert Rutte. Wenige Informationen gibt es hingegen zu möglichen Veränderungen der amerikanischen Militärpräsenz in Europa. Wir haben weltweite Verpflichtungen, erklärt Marco Rubio. Deshalb müssen wir unser militärisches Engagement regelmäßig überprüfen. Das habe nichts mit Bestrafung zu tun, sondern sei ein andauernder Prozess. Das Treffen der Außenminister galt vor allem der Vorbereitung des NATO-Gipfels in 6 Wochen in Ankara. Und Rubio kündigte auch an, über die aus amerikanischer Sicht mangelnde Unterstützung vieler Europäer beim Irankrieg, darüber müsse man dann dort auf Chefebene auch noch mal reden.
1: Eine Energiewende hat Deutschland zwar schon vor Jahren ausgerufen, weg von Kohle, Öl und Gas hin vor allem zu Wind- und Wasserkraft, aber der Ausbau stockt aktuell, was zum Beispiel die Windkraft angeht. Und das hängt auch mit der Linie der Bundesregierung zusammen. Wie die Energiestrategie der Zukunft aussehen soll, darüber haben die zuständigen Ministerinnen und Minister der Bundesländer 3 Tage lang auf Norderney beraten. Katharina Seiler berichtet.
9: Die Energiewende müsse weiter vorangetrieben werden. Da seien sich die Energieministerin und Minister parteiübergreifend einig gewesen. So fasste der niedersächsische Energieminister Christian Meyer von den Grünen, der den Vorsitz hat, die 3-tägige Konferenz auf Norderney zusammen. Die geplanten Energiegesetze des Bundes betrachten die Länder dagegen eher so wörtlich als Bremsen und Stoppschilder der Energiewende. Die Kritik der Länder richtet sich zum Beispiel gegen die geplante neue Regel des Bundeswirtschaftsministeriums für sogenannte Stromengpassgebiete, wo mehr erneuerbarer Strom erzeugt wird, als von den Stromnetzen aufgenommen werden kann. Konkret sollen Betreiber von erneuerbaren Energienanlagen, wie zum Beispiel von Windparks, keine finanzielle Entschädigung mehr bekommen, wenn sie ihre Anlagen abregeln müssen, damit die Stromnetze nicht überlastet werden. Das lehnen die Energieministerin und Minister ab. Genauso wie die Pläne, kleine erneuerbare Anlagen nicht mehr fördern zu wollen.
1: Wulsdorfer Mitte, so heißt ein Bauprojekt im Süden Bremerhavens. Hier sollen Geschäfte und gut 100 Wohnungen entstehen, um den Stadtteil zu beleben. Aber heute gibt es einen großen Rückschlag, denn der Hauptinvestor, die Dickel-Gruppe, springt ab. Sie begründet das unter anderem mit stark gestiegenen Kosten. Aus der Regionalredaktion Boden und Binnen berichtet Till Kohlwiss.
10: Laut des Unternehmens habe die Stadt Bremerhaven zudem bislang wichtige rechtliche und planerische Voraussetzungen noch nicht vollständig geklärt. Dadurch habe sich das Projekt über Jahre verzögert und sei nun durch zum Beispiel höhere Energiepreise und Lieferkettenprobleme zu teuer geworden. Die Stadt Bremerhaven bedauert den Rückzug. Die letzten offenen Punkte sollten eigentlich in den kommenden Wochen geklärt werden. Trotzdem soll es in Wulsdorf weitergehen. Jetzt wird ein neuer Investor gesucht. Erste Gespräche gibt es nach Informationen von Buten und Binnen bereits nächste Woche. In der neuen Wulsdorfer Mitte sind 102 Wohnungen, Geschäfte und eine Neugestaltung rund um die Weserstraße geplant.
1: Und jetzt weitere Nachrichten aus Bremen, Bremerhaven und Niedersachsen mit Christian Schwalb.
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11: Niedersachsen führt ein bundesweit einmaliges Modell für den Religionsunterricht ein. Das neue Fach Christliche Religionen tragen evangelische und katholische Kirchen gemeinsam. Der bisher unterschiedliche Religionsunterricht wird ab dem kommenden Schuljahr schrittweise zusammengeführt, heißt es vom Kultusministerium in Hannover. Und weiter, die Reform soll auf eine zunehmend vielfältige Schülerschaft reagieren. Im sogenannten Bremer Loch sind in den vergangenen 12 Monaten knapp 25.000 Euro zusammengekommen, etwa 8.000 weniger als im Vorjahr. In diesem Jahr kommt das gesammelte Geld der jüdischen Gemeinde in Bremen zugute. Geleert wird die in den Boden eingelassene Spendenbox vor dem Gebäude der bremischen Bürgerschaft jeweils am 22. Mai, dem Geburtstag von Wilhelm Kaisen. Die nach ihm benannte Bürgerhilfe unterstützt mit den Spenden jährlich Projekte von Wohlfahrtsorganisationen. Die Polizei hat einen Autofahrer nach einer 48 Kilometer langen Verfolgungsfahrt durch den Landkreis Rothenburg festgenommen. Der Mann ohne Führerschein konnte in der Nacht auf Mittwoch erst durch den mehrmaligen Einsatz sogenannter Stopsticks gestoppt werden, eine Art Nagelgürtel. Der 40-Jährige versuchte noch zu Fuß zu flüchten, wurde jedoch kurz darauf festgenommen.
1: Und jetzt der Sport mit Axel Posizki und dem Fußballer, der im Moment täglich die Sportschlagzeilen prägt, Manuel Neuer. Gestern der Wirbel um seine Nominierung in den WM-Kader. Und auch heute ist der Torhüter vom FC Bayern im Gespräch. Axel, worum geht's?
12: Um seine Wade, die zwickt nämlich und macht seinem Einsatz im morgigen DFB-Pokalfinale der Bayern gegen den VfB Stuttgart einen dicken Strich durch die Rechnung. Taufik Khalil.
13: Manuel Neuer wird seinem Team wegen muskulären Problemen in der linken Wade nicht zur Verfügung stehen. Aus diesem Grund hatte er sich am letzten Bundesligaspieltag gegen Köln in der zweiten Hälfte auswechseln lassen und war anschließend wegen einer Untersuchung deutlich verspätet zur vereinseigenen Meisterfeier gekommen. Man kann davon ausgehen, dass die anstehende Weltmeisterschaft bei dieser Entscheidung auch eine Rolle gespielt hat. Hätte Neuer angeschlagen im Finale gegen Stuttgart gespielt, dann hätte im Zweifelsfall ein längerer Ausfall gedroht.
12: Und auch heute Abend rollt der Fußball und zwar in der Relegation zur zweiten Bundesliga. Zweitligist Greuther Fürth empfängt im Hinspiel den Dritten der dritten Liga Rot-Weiß Essen. In der Premier League ist heute eine Ära zu Ende gegangen. Pep Guardiola ist nach 10 Jahren als Teammanager von Manchester Manchester City zurückgetreten. 2016 kam er von den Bayern und holte auf der Insel mit Manchester City insgesamt 20 große Titel, darunter 6 Meisterschaften, und er gewann die Champions League. Der Deutsche Handballbund setzt auf Kontinuität. Heute verlängerte er den Vertrag mit Bundestrainer Alfred Gislason über die Heim-WM im nächsten Jahr hinaus bis zu den Olympischen Sommerspielen in Los Angeles im Jahre 2028. Und seit 16.20 Uhr spielt die deutsche Eishockey-Nationalmannschaft bei der WM gegen Ungarn. Nach dem ersten Drittel führt die deutsche Mannschaft mit 2:0. Nach bislang 4 Niederlagen in 4 Spielen ist heute ein Sieg in Zürich Pflicht, um noch die Chance auf das Viertelfinale zu wahren.
1: Das war der Sport und das war die Rundschau am Nachmittag mit Severino Melchiore.
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14: Zum Dahinknien für alle, die Pfingsten und das lange Wochenende mit Sonne genießen wollen. Auch heute Abend sehr viel Sonnenschein, teilweise Quellwolken, die komplett verschwinden wieder. Um 20 Uhr haben wir immer noch 17 bis 23 Grad. Die Nacht wird fast sternenklar bei 15 bis 11 Grad. Und morgen ist Samstag, da gibt es eine Menge Sonne, nur an der Küste vielleicht mal einen ganz kleinen Schauer. Aber alles bei bis zu 29 Grad.
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14: Um 17 Uhr und 10 Minuten sind viele auf dem Weg ins lange Wochenende. Das sieht man am Verkehr. A1 Hamburg Richtung Osnabrück zwischen Bremer Kreuz und Arsten. Hier 6 Kilometer Stau im Baustellenbereich. A1 Osnabrück Richtung Bremen zwischen Dreieck Stur und Bremen-Hebelingen. 10 Kilometer Stau vor der Baustelle. A1 Bremen Richtung Hamburg zwischen Maschener Kreuz und Stillhorn. 3 Kilometer stockender Verkehr. A7 Hannover Richtung Hamburg zwischen Mellendorf und Berghof. 3 Kilometer stockender Verkehr. A7 Hannover Richtung Hamburg, hier jetzt zwischen Dreieck Walsrode und Bad Fallingbostel, 4 Kilometer Stau. A7 Hannover Richtung Flensburg zwischen Hamburg-Marmsdorf und dem Elbtunnel, 10 Kilometer Stau. A27 Bremen Richtung Bremerhaven, hier zwischen Bremerhaven Süd und Wulsdorf, 3 Kilometer Stau. Im Kreis Osterholz ist die Bremer Heerstraße zwischen Brundorf und Lange Heide weiterhin gesperrt. Hier werden Reinigungsarbeiten vorgenommen. Und die B75 haben wir noch, Delmenhorst Richtung Bremen, zwischen Huchting und Bremen-Neustadt, 4 Kilometer stockender Verkehr.
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14: Oh, ich höre schon den Sound des Wochenendes, das Klacken von Eiswürfeln im Getränk, im Sundowner. Ich höre die Grillen zischen, nicht die Grillen zirpen, sondern die Grills zischen. Ich wette, einige von Ihnen haben schon was aufgelegt. Ich freue mich auf all das, aber wir haben jetzt noch eine Stunde gemeinsam und auch darüber freue ich mich. Janine Horsch hier, moin!
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6: Es steht uns ein herrlicher Abend bevor. 17 bis 23 Grad haben wir so um 20 Uhr noch. Und dazu Sonnenschein, bis die Sonne untergeht. Die Nacht wird fast sternenklar bei 15 bis 11 Grad. Und morgen am Samstag sehr viel Sonne, ein ganz klein bisschen Regen an der Küste. Vielleicht. Auf jeden Fall überall bis 29 Grad.
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6: Um 17.31 Uhr, A1 Hamburg Richtung Osnabrück, zwischen Bremer Kreuz und Arsten, 6 Kilometer Stau im Baustellenbereich. A1 Osnabrück Richtung Bremen, zwischen Dreieck Stur und Bremen-Hemelingen, 8 Kilometer Stau vor der Baustelle, eine Stunde mehr Geduld brauchen Sie hier. A1 Bremen Richtung Lübeck, zwischen Maschener Kreuz und Dreieck Norderelbe, 10 Kilometer stockend. A7 Hannover Richtung Hamburg, zwischen Dreieck Walsrode und Bad Fallingbostel, 3 Kilometer Stau. A7 Hannover Richtung Flensburg zwischen Hamburg-Marmsdorf und dem Elbtunnel, 10 Kilometer Stau. A27 Bremen Richtung Bremerhaven zwischen Bremerhaven Süd und Wulsdorf, 3 Kilometer Stau. Im Kreis Osterholz ist die Bremer Heerstraße zwischen Brohndorf und Lange Heide wegen Reinigungsarbeiten weiterhin gesperrt. Und auf der B75 Delmenhorst Richtung Bremen ist ziemlich viel los zwischen Huchting und Bremen-Neustadt. Hier deshalb 4 Kilometer stockender Verkehr.
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6: Lassen Sie uns mal Orte sammeln, an denen es traditionell viel zu voll ist. Da fallen uns einige ein, aber inzwischen seit einigen Jahren auch die Notaufnahmen in Krankenhäusern, auch weil viele Menschen hierher kommen, ohne dass ihr Anliegen wirklich ein Notfall ist. Das Diako in Bremen-Gröpelingen hat deshalb die Aufnahme in der Notaufnahme verändert. Und ob dadurch die Abteilung entlastet werden konnte, schauen wir uns gleich an, hier auf Bremen 1.
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1: Michael Jackson, Billie Jean. Toller Mann damals, weil das einfach Partystimmung zu der Zeit, 80er Jahre, dann war das halt, ja, in.
0: Michael Jackson, The Sweet und Leanne Rimes. 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

0: 17.39 Uhr. Wir sind im Feierabendverkehr. Darum hier der Bremen 1 Verkehrsservice mit Gefahrenmeldungen. Die erste für die A29 Oldenburg Richtung Wilhelmshaven. Hier zwischen Kreuz Oldenburg Nord und Rastede steht ein defektes Fahrzeug. Und Vorsicht bitte auch im Kreis Wesermarsch auf der B212 zwischen Kleinensiel und B437 Weserquerung laufen Personen auf der Fahrbahn. Kommen Sie gut und sicher an. Wer in die Notaufnahme im Krankenhaus muss, kommt längst nicht mehr mit dem Rettungswagen. In den letzten Jahren kamen einfach viel zu viele Menschen hierher, die gar nicht das Anliegen hatten, einen Notfall behandeln zu lassen. Das Personal musste entlastet werden. Das sollte ein neues System im Diakonkrankenhaus in Bremen-Gröpelingen schaffen. Und wie das funktioniert, hat sich Boten- und Binnenreporterin Sophia Allenstein angeschaut.
1: Es ist ein relativ ruhiger Morgen am Empfangstresen der medizinischen Ersteinschätzung des Diako. Hinter einer Glasscheibe sitzt Erwin Zitschak, eine medizinische Fachangestellte mit schwarzem Pferdeschwanz. Die Fragen vor ihr auf dem Computer entscheiden, wie es für hereinkommende Patienten weitergeht. Etwa den Mann, der gerade vor ihr steht. Ein Truckfahrer mit starken Unterbauchschmerzen.
2: Hast du Probleme beim Atmen oder nur Bauchschmerzen?
3: Nur das.
2: Hast du eine Verletzung, etwa durch einen Unfall oder hat dir jemand in den Bauch geschlagen?
1: Gemeinsam gehen die beiden die Kategorien durch. Auf Englisch, weil der Patient kaum Deutsch versteht. Symptome, Krankheitsbilder, Vorerkrankungen, Risikofaktoren. All das erfasst das sogenannte strukturierte medizinische Ersteinschätzungsverfahren, kurz SMET. Das Problem? Notaufnahmen haben seit Jahren immer mehr zu tun. Allein das Diako rechnet aktuell mit einem jährlichen Zuwachs von 10% an Patienten, sagt Martin Lewandowski, Leiter der Notaufnahme.
4: Es gibt die Definition Overcrowding, also eine Überfüllung der Notaufnahme. Und die tritt in Bremen in fast jeder Notaufnahme täglich auf. Und Overcrowding heißt immer auch Überlastung der Notaufnahme, höheres Risiko für Patienten.
1: Nicht alle, die in der Notaufnahme landen, sind dabei auch richtige Notfälle. Nach einer Erhebung des Spitzenverbandes der gesetzlichen Krankenkassen von 2024 hätten fast 2/3 aller gesetzlich versicherten Patienten auch in einer Praxis versorgt werden können.
4: Hier in Gröpelingen oder im Bremer Westen haben viele Hausarztpraxen aufgegeben. Wir haben also eine hausärztliche Unterversorgung oder die hausärztlichen Praxen sind ebenfalls überlastet. Und viele Patienten kennen auch das deutsche Hausarztsystem gar nicht. Also die wissen gar nicht, dass es hier sowas gibt wie einen Hausarzt. Für die ist der Weg, ich habe irgendwas, ich mache mir Sorgen, ich habe Schmerzen, ich gehe in die Notaufnahme.
1: Die neue medizinische Ersteinschätzung soll nun helfen, den Strom an Patienten zu ordnen. Bisher ist das Diako mit dem Einsatz der Software sehr zufrieden. Patienten, die auch in einer Praxis versorgt werden können, werden nicht mehr in die Notaufnahme weitergeschickt, sondern direkt in das medizinische Versorgungszentrum des Diako, nur ein paar Schritte entfernt.
5: Ja, ich schicke ihn jetzt zu dir, ja? Ich setze ihn im Warteraum ab und daraus kannst du ihn abholen.
1: Für den Truckfahrer mit den Bauchschmerzen lautet die Behandlungsempfehlung aber Notaufnahme. Vom Empfangstresen bis zum nächsten Warteraum sind es zum Glück auch nur wenige Schritte.
0: Im Diako-Krankenhaus in Bremen-Gröpeling läuft die Erstbegutachtung in der Notaufnahme jetzt anders. Damit kann die Notaufnahme entlastet werden. Und die vielen Patienten und Patientinnen kommen auch dahin, wo ihnen geholfen werden kann. Sophia Allenstein hat sich's angeschaut für Bremen 1.

Telefon hat gerade geklingelt hier auf Rhein-Mainz. Roland Kloß war am Telefon und hat gesagt, liebe Grüße, ich bin sehr knapp dran. Aber um 18 Uhr ist er da. Grüße und Musik damit Roland Kloß. Roland, bitte kein Stress. Ich sehe doch hier, was los ist auf den Straßen. Wir sehen uns gleich und Ihnen wünsche ich ein schönes Pfingstwochenende. Janine Horst sagt Tschüss.

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2: Mit Falko Puppe, guten Abend. NATO-Außenminister demonstrieren Einigkeit. Bundestag verabschiedet Apothekenreform. Polizei erschießt Wasserbüffel am Bremer Kreuz. Das Wetter am Abend sonnig und warm, in der Nacht örtlich Nebel, tiefste Werte bei 11 Grad. Die Außenminister der NATO-Staaten haben bei einem Treffen im schwedischen Helsingborg den nächsten Gipfel der Staats- und Regierungschefs vorbereitet. Er soll Anfang Juli in Ankara stattfinden. Daran teilnehmen soll auch der ukrainische Präsident Volodymyr Zelensky. Die NATO-Außenminister bemühten sich heute um sichtbare Einigkeit. Aus Helsingborg Thomas Spickhoffen.
3: Natürlich sei man an der weiteren Zusammenarbeit interessiert, versichert US-Außenminister Marco Rubio. Die NATO ist geschlossen und sie arbeitet daran, noch stärker zu werden, bekräftigt Generalsekretär Mark Rutte. Allerdings müsse die Industrie nun ihre Kapazitäten hochfahren, um die versprochenen Güter für eine bessere Verteidigung zu liefern. Das Geld sei ja seit dem berühmten 5%-Beschluss vom Gipfel in Den Haag im vergangenen Jahr da. Mehr Tempo fordert Rutte. Wenige Informationen gibt es hingegen zu möglichen Veränderungen der amerikanischen Militärpräsenz in Europa. Wir haben weltweite Verpflichtungen, erklärt Marco Rubio. Deshalb müssen wir unser militärisches Engagement regelmäßig überprüfen. Das habe nichts mit Bestrafung zu tun, sondern sei ein andauernder Prozess.
2: Der Bundestag hat die Apothekenreform beschlossen. Ziel ist es, die Versorgung vor allem auf dem Land zu sichern und Apotheken stärker in die Gesundheitsversorgung einzubinden. So sollen sie künftig mehr Impfungen anbieten dürfen, bestimmte verschreibungspflichtige Medikamente auch ohne Rezept abgeben und Blut entnehmen. Auch sollen Apotheken neue Leistungen zur Vorbeugung und Früherkennung anbieten können, etwa für Herz-Kreislauf-Erkrankungen, Diabetes und Folgen des Rauchens. Die Opposition und die Krankenkassen kritisieren das Gesetz, vor allem wegen der hohen Kosten für die Versicherten. Die Tierschutzvereine in Bremen und in Bremerhaven unterstützen eine Klage des Deutschen Tierschutzbundes gegen die Bundesrepublik. Der Bundesregierung wird vorgeworfen, Tierheime finanziell im Stich zu lassen. Rebecca Gleffe.
4: Die Situation spitzt sich seit Jahren zu, sagt Amelie Bentsch vom Tierheim Bremerhaven. Immer mehr Tiere müssten aufgenommen werden, dabei fehle es an Geld und an Platz. Der Tierschutzbund stützt sich bei der Klage auf den Koalitionsvertrag. Dort habe die Bundesregierung finanzielle Zusagen gemacht, die sie bislang nicht eingehalten hätte. Auch im neuen Bundeshaushalt würde die Finanzierung der Tierheime nicht berücksichtigt. Mit der Klage wolle man nun klären, ob das Tierschutzgebot im Grundgesetz für die Bundesrepublik auch eine finanzielle Verpflichtung bedeutet. Ein Termin für einen möglichen Prozessstart steht noch nicht fest.
2: Im sogenannten Bremer Loch sind in den vergangenen 12 Monaten knapp 25.000 Euro zusammengekommen, etwa 8.000 weniger als im Vorjahr. In diesem Jahr kommt das gesammelte Geld der jüdischen Gemeinde in Bremen zugute. Geleert wird die in den Boden eingelassene Spendenbox vor dem Gebäude der bremischen Bürgerschaft einmal im Jahr und zwar jeweils am 22. Mai, dem Geburtstag des früheren Bremer Bürgermeisters Wilhelm Kaisen. Die nach ihm benannte Bürgerhilfe unterstützt mit den Spenden jedes Jahr ausgewählte Projekte der Freien Wohlfahrtsorganisationen. Ein Wasserbüffel hat gestern Abend für einen größeren Polizeieinsatz auf der Autobahn 1 am Bremer Kreuz gesorgt. Das Tier war nach einem Unfall auf die Fahrbahn gelangt, teilte die Polizei heute mit. Die A1 war deshalb zeitweise voll gesperrt. Einzelheiten von Anja Guse aus der Nachrichtenredaktion.
5: Ein Autofahrer hatte laut Polizei zwei Wasserbüffel in einem Tieranhänger transportiert. Als er wegen stockenden Verkehrs stark abbremsen musste, durchbrach eines der Tiere die vordere Wand des Anhängers und landete auf der Fahrbahn. Den Einsatzkräften, den Haltern und anderen Autofahrern gelang es nicht, den Büffel zu beruhigen und einzufangen. Um den Verkehr nicht weiter zu gefährden, wurde das Tier von einem Polizisten erschossen. Anschließend konnte die Autobahn teilweise wieder freigegeben werden. Später wurden am Fahrzeug eines Unbeteiligten sowie an einem Streifenwagen Einschusslöcher entdeckt. Wie es dazu kam, wird jetzt ermittelt.
2: Und das waren die Nachrichten mit Falko Puppe.
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6: Es ist Sommer, wunderschön, 23 Grad in Bremen, 20 in Bremerhaven, in Cuxhaven haben wir 19 Grad und in Diepholz 24 Grad, auch in Verden 24. Und so schön geht es weiter. Heute Abend bleibt es trocken, toller Sommerabend, kann man draußen sitzen und dieses wundervolle Wetter genießen. In der Nacht 15 Grad in Bremerhaven an der Küste und 11 Grad in Barnsdorf. Kühler wird es nicht und es bleibt auch trocken. Ein bisschen Nebel vielleicht hier und da, aber nur ganz vereinzelt steht in Bremen 1 Wetterbericht. So, und morgen haben wir dann mit dünnen Schleierwölkchen Richtung Nordsee zu tun. Ansonsten ein strahlend blauer Tag und wir kratzen an der 30 Grad Marke. Die knacken wir dann Pfingsten. Sonne, Sonne, nochmal Sonne. 18 Uhr und gleich 5 Minuten.
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6: Vorsicht, Autofahrer, bitte in beiden Richtungen. Auf der A26 Stade Hamburg zwischen Buxtehude und York. Hier sind Personen auf der Fahrbahn. A1 Hamburg Richtung Osnabrück zwischen Bremer Kreuz und Asten. 5 Kilometer im Baustellenbereich. A1 Osnabrück Richtung Bremen zwischen Dreieck Stur und Hemeling. 8 Kilometer Stau vor einer Baustelle. Hier dauert es etwa eine knappe Stunde länger. Oh Gott. A1 Bremen Richtung Lübeck zwischen Maschener Kreuz und Dreieck Norderelbe, 12 Kilometer Stau. A7 Hannover Richtung Hamburg zwischen Dreieck Walsrode und Bad Fallingbostel, 4 Kilometer Stau. A7 Hannover Richtung Flensburg zwischen Hamburg-Marmsdorf und Elbtunnel, 10 Kilometer Stau. A27 Bremen Richtung Bremerhaven zwischen Bremerhaven Süd und Wulstorf, 3 Kilometer Stau. Bin gleich fertig. Kreis Osterholz, die Bremer Straße zwischen Brunndorf und Langeheide wegen Reinigungsarbeiten gesperrt. Und da Pferden, die Hauptstraße zwischen Ortseingang und Nahblöcken ist gesperrt nach einem Unfall in beiden Richtungen.
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6: So, jetzt schütteln wir aber diesen ganzen Staustress mal von uns ab und genießen diese zwei wundervollen Stunden, nämlich von Ihnen gestaltet. Grüße und Musik mit Ihren Grüßen und Musikwünschen. Ja, sonst hieße das ja auch was ganz anders im Grunde. Mein Name ist Roland Kloß. Einen schönen Start ins Wochenende.

0: Die 80er. Foreign Affair. Tina Turner. Ja, Frau Turner hat uns schön vorgetont hier. Nun wissen Sie, wie es geht. Also starten wir mit dem ersten Gruß- und Musikwunsch. Ja, wer möchte denn? Wer möchte anfangen? Ja, da vorne, der junge Mann. Bitteschön.
1: Hallihallo, hier ist der Rüdiger. Und ich grüße meine liebe Renate. Und ich möchte mir gerne das Lied von Mark Foster wünschen. Heute Morgen, übermorgen. Vielen Dank, auf Wiedersehen.

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Herzliche Grüße bekommt Nicole aus Greven in Nordrhein-Westfalen mit dem Lied Window of Hope von Aulita Adams. Hier steht: Hey Nicole, hab an deinem Geburtstag einen super schönen Tag. Wetter passt ja. Wir denken alle an dich. Deine Spargelrunde wünscht schon mal im Voraus ein super tolles neues Lebensjahr und schön.

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1: Ja, hallo, es ist Karin aus La Mata in Spanien und ich hatte am 7. Mai Geburtstag und aus dem Grunde wünsche ich mir im Nachhinein das Lied von Leonard Cohen, Halleluja. Dankeschön, tschüss.
2: Ja, da darf man auch mal Happy Birthday nachträglich sagen. Alles Gute.

Halleluja. So, unser WhatsApp-Kanal zu erreichen unter 0421 2466 22 hat folgende Mitteilung reingekriegt. Hier steht, Ronny Ut Odders meldet sich. Hallo, liebes Bremen 1 Team, ich wünsche mir, guck, jetzt geht's also Hochdeutsch weiter, nicht mehr Plattdeutsch. Ich wünsche mir von meiner Lieblingssängerin Ann-Sophie das Lied I Love It. Vielen Dank, Gruß, Ronald Schwentke. Hi.

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Gottfried hört uns in Dortmund. Schöne Grüße in den Pott. Und er freut sich jetzt über einen frühen David Bowie Song, nämlich Queen Bitch aus dem 1971er Album Hunky Dory.

0: Queen Bitch, frühes Teil von David Bowie.
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0: Der Sommer ist da, ist das nicht schön? Ja, jetzt muss man wieder die Gießkanne durch den Garten schleppen oder der Schlauch verknotet sich in dieser Schlauchaufwickeltrommel und naja. Es gibt erstmal keinen Regen, also in der nächsten Woche ist kein Tropfen zu sehen. Heute Abend bleibt es auch trocken und schön warm. Die Höchstwerte noch so bei 23, 24 Grad. Tiefstwerte in der Nacht bis 11 Grad. Auch da bleibt es trocken, vielleicht hier da ein bisschen Nebel, aber eben mehr nicht. Und morgen leichte Schleierwolken Richtung Küste. Ansonsten Sonne, Sonne, Sonne und 29 Grad in Hoya. Das sind die Höchstwerte. Jetzt ist es 6:30.
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0: Vorsicht, Autofahrer, bitte auf der A7 Hamburg Richtung Hannover zwischen Schwarmstedt und Berghof. Hier hat's gekracht, die Unfallstelle ist noch nicht abgesichert. A1 Bremen Richtung Osnabrück zwischen Uphusen, Mahndorf und Arsten, 5 Kilometer stockend im Baustellenbereich. A1 Osnabrück Richtung Bremen zwischen Dreieck Stur und Hemelingen, 7 Kilometer Stau vor der Baustelle. A1 Bremen Richtung Lübeck zwischen Maschener Kreuz und Dreieck Norderelbe, 8 Kilometer stockend. A7 Hannover Richtung Hamburg zwischen Dreieck Walsrode und Bad Fallingbostel, 4 Kilometer stockend. A7 Hannover Richtung Flensburg zwischen Hamburg-Heimfeld und Elbtunnel, 8 Kilometer stockend. A27 Bremen Richtung Bremerhaven zwischen Bremerhaven Süd und Geestemünde, 4 Kilometer Stau. Und nun ist aber auch mal Schluss. Ihnen, wenn es bei Ihnen rollt, gute Fahrt weiterhin und Schwein gehabt.
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0: Ich grüße Sie zum Feierabend. Schön vorsichtig fahren und kommen Sie gut auf dem Weg ins Wochenende dann nach Hause oder wo auch immer Sie hinwollen. Hier ist Ihre Lieblingssendung mit mir, mit Roland Kloß. Hallihallo.

0: Die Pointers ist das Jump for My Love. Grüße und Musik, hier ist Bremen 1. Neulich hat sie doch unser Bremen 1 Mikrofon erwischt. Und zwar bei der Papierbootregatta. Und da haben wir auch die zwei entzückenden Damen hier getroffen.
1: Wir sind Hanna
2: und Emma.
1: Wir wohnen in Osterholz.
2: Und wünschen uns Bilder im Kopf von Sido.
1: Wir grüßen Mama und Papa.
2: Und Alex und Fienchen, unseren Hund.

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1: Hallo, liebes Bremen 1-Team, hier spricht Marion aus Wilhelmshaven. Ich würde mir gerne den Song The Last Time von der Gruppe Talk Talk wünschen. Ganz, ganz lieben Dank.

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Und wir schauen mal schnell auf die Straße um 18 Uhr und 44 Minuten. Vorsicht, Autofahrer, auf der A29 Oldenburg Richtung Wilhelmshaven zwischen Farel-Bockhorn und Zedel eine ungesicherte Unfallstelle. Und Vorsicht bitte auch in beiden Richtungen auf der B51 Brinkum-Diepholz zwischen Ketinger Heide und Nordwulder Heide eine ungesicherte Unfallstelle. So viel also vom Bremen 1 Verkehrsservice. Jetzt kommt der Gruß von Wolfgang Schütz aus Bockhorn. Hier steht: Hallo, liebes Bremen 1 Team. Heute möchte ich mal meinen ehemaligen Chef Herbert Oltmanns und seine Frau Ursel in Zetel grüßen. Ich weiß, er ist ein riesengroßer Fan von Bremen 1 und als Titel für ihn wünsche ich mir Che fantastica storia è la vita von Antonello Venditti.

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5: Grüße und Musik ist hier auf Bremen 1. Aus der Bremer Überseestadt schreibt Thomas Simon: Ich wünsche mir Bonnie Tyler mit dem Song Before the Nights is Through. Und grüße damit alle, die mich kennen. Hoffentlich erwacht Bonnie Tyler bald aus dem künstlichen Koma und wird wieder gesund. Ich drücke die Daumen und das tun wir alle. Vielen Dank schon mal im Voraus, schreibt der Thomas Simon.

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1: Mit Falko Poppe, guten Abend. NATO-Außenminister demonstrieren Einigkeit. Bundestag verabschiedet Apothekenreform. Polizei erschießt Wasserbüffel am Bremer Kreuz. Das Wetter am Abend sonnig und warm, in der Nacht örtlich Nebel, tiefste Werte bei 11 Grad. Die Außenminister der NATO-Staaten haben bei einem Treffen im schwedischen Helsingborg den nächsten Gipfel der Staats- und Regierungschefs vorbereitet. Er soll Anfang Juli in Ankara stattfinden. Daran teilnehmen soll auch der ukrainische Präsident Volodymyr Zelensky. Die NATO-Außenminister bemühten sich heute um sichtbare Einigkeit. Aus Helsingborg, Thomas Spickhofen.
2: Natürlich sei man an der weiteren Zusammenarbeit interessiert, versichert US-Außenminister Marco Rubio. Die NATO ist geschlossen und sie arbeitet daran, noch stärker zu werden, bekräftigt Generalsekretär Mark Rutte. Allerdings müsse die Industrie nun ihre Kapazitäten hochfahren, um die versprochenen Güter für eine bessere Verteidigung zu liefern. Das Geld sei ja seit dem berühmten 5%-Beschluss vom Gipfel in Den Haag im vergangenen Jahr da. Mehr Tempo fordert Rutte. Wenige Informationen gibt es hingegen zu möglichen Veränderungen der amerikanischen Militärpräsenz in Europa. Wir haben weltweite Verpflichtungen, erklärt Marco Rubio. Deshalb müssen wir unser militärisches Engagement regelmäßig überprüfen. Das habe nichts mit Bestrafung zu tun, sondern sei ein andauernder Prozess.
1: Der Bundestag hat eine Apothekenreform beschlossen. Ihr Ziel ist es, die Versorgung zu sichern und Apotheken stärker in die Gesundheitsversorgung einzubinden, vor allem auf dem Land. So sollen sie künftig mehr Impfungen anbieten dürfen, bestimmte verschreibungspflichtige Medikamente auch ohne Rezept abgeben und Blut abnehmen. Die Apotheken sollen zudem neue Leistungen zur Vorbeugung und Früherkennung anbieten können, etwa für Herz-Kreislauf-Erkrankungen, Diabetes und zu den Folgen des Rauchens. Opposition und Krankenkassen kritisieren das Gesetz, vor allem wegen der ihrer Ansicht nach hohen Kosten für die Versicherten. Die Energieminister der Länder kritisieren die Energiepolitik der Bundesregierung. Deren Gesetzespläne seien eher Bremsen für die Energiewende, erklärten die Minister zum Abschluss ihrer Konferenz auf der Nordseeinsel Norderney. Aus Norderney, Katharina Seiler.
3: Die Energiewende müsse weiter vorangetrieben werden. Da seien sich die Energieministerin und Minister parteiübergreifend einig gewesen. So fasste der niedersächsische Energieminister Christian Meyer von den Grünen, der den Vorsitz hat, die dreitägige Konferenz auf Norderney zusammen. Die geplanten Energiegesetze des Bundes betrachten die Länder dagegen eher so wörtlich als Bremsen und Stoppschilder der Energiewende. Und Kritik gab es von den Ländern auch dafür, dass die Bundeswirtschaftsministerin Reiche ihre Teilnahme an dieser Konferenz abgesagt hatte. Aber trotz aller Kritik, die Hand bleibe ausgestreckt, sagte der Konferenzvorsitzende Meyer.
1: In Bremerhaven-Nähe ist in einem leerstehenden Gebäude am Nachmittag Gas ausgetreten. Laut Feuerwehr war eine Leitung im Keller des Hauses undicht. Passanten hatten zuvor Gasgeruch bemerkt und die Einsatzkräfte alarmiert. Der Energieversorger Wesernet stellt das Gas ab und belüftete das Gebäude. Der Bereich wurde abgesperrt. Angrenzende Häuser wurden vorsorglich geräumt. Auf der Autobahn 1 am Bremer Kreuz hat ein Wasserbüffel einen größeren Polizeieinsatz ausgelöst. Das Tier war gestern Abend nach einem Unfall auf die Fahrbahn gelangt, teilte die Polizei heute mit. Der betroffene Abschnitt der A1 war deshalb zeitweise voll gesperrt. Anja Guse.
4: Ein Autofahrer hatte laut Polizei zwei Wasserbüffel in einem Tieranhänger transportiert. Als er wegen stockenden Verkehrs stark abbremsen musste, durchbrach eines der Tiere die vordere Wand des Anhängers und landete auf der Fahrbahn. Den Einsatzkräften, den Haltern und anderen Autofahrern gelang es nicht, den Büffel zu beruhigen und einzufangen. Um den Verkehr nicht weiter zu gefährden, wurde das Tier von einem Polizisten erschossen. Anschließend konnte die Autobahn teilweise wieder freigegeben werden. Später wurden am Fahrzeug eines Unbeteiligten sowie an einem Streifenwagen Einschusslöcher entdeckt. Wie es dazu kam, wird jetzt ermittelt.
1: Die deutsche Eishockey-Nationalmannschaft hat ihre Chance auf einen Einzug ins Viertelfinale der Weltmeisterschaft gewahrt. Bei dem Turnier in der Schweiz schlug das DEB-Team Ungarn mit 6:2. Und das waren die Nachrichten mit Falko Pupp.
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5: Wunderschöner Sommerabend, heute mit 25 Grad in Oldenburg zurzeit, in Bremen sind es 24, Bremerhaven 19 Grad und Rothenburg-Würme 22. Kein Regen fällt, in den nächsten Tagen bleibt es trocken und sommerlich warm. Die Tiefstwerte in der Nacht bei 11 Grad und wir kriegen vielleicht hier unter leichten Nebel, der aufzieht. Ein bisschen schleierwolkig ist es morgen Richtung Küste, aber ansonsten wird es viel Sonne. Sonne geben, hier und da vielleicht harmlose Wolken, aber mehr ist nicht drin. Und die Höchstwerte, wir kratzen an der 30-Grad-Marke in Hoya. 15 Grad morgen maximal auf den Inseln, deutlich frischer. 19 Uhr und 5 Minuten jetzt.
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5: A1 Bremen Richtung Osnabrück zwischen Opusen-Mahndorf und Arsten, 5 Kilometer stockender Verkehr. A1 Osnabrück Richtung Bremen zwischen Dreieckstur und Hemelingen, 7 Kilometer Stau vor einer Baustelle. A7 Bremen Richtung Lübeck zwischen Maschner Kreuz und Dreieck Norderelbe, 8 Kilometer stockend. A7 Hannover Richtung Hamburg zwischen Dreieck Walsrode und Bad Fallingbostel, 4 Kilometer stockend. A7 Hannover Richtung Flensburg zwischen Hamburg-Heimfeld und dem Elbtunnel, 8 Kilometer stockend. Hier brauchen Sie eine halbe Stunde länger. A27 Bremen Richtung Bremerhaven zwischen Bremerhaven Süd und Geestemünde, 3 Kilometer Stau im Baustellenbereich.
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5: Dieser blöde Stau, hä? Aber davon lassen wir uns überhaupt nicht beeindrucken, sondern wir hören einfach gute Musik und fahren ins lange Sommerwochenende. Los geht's jetzt mit Mature If I Was. Ich bin Roland Kloß, Hallihallo.

Grüße und Musik ist hier auf Frame 1. Seien Sie auch mal mit dabei. Probieren Sie es aus. Das ist wirklich irre toll, hier mal mitzumachen. Unter 0421 246 622 geht das sofort los. Hier, es wurde sofort ausprobiert. Herzliche Grüße gehen an Regina Gerdes sowie an Sören und Stefan Engels. Kirsten hat nämlich den Gruß bestellt und sie grüßt auch ihre Mutti ganz lieb. Für alle hat Kirsten sich von Frank und Nancy Sinatra Something Stupid gewünscht. Schönes Pfingstwochenende.

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1: Hallo, ich bin Jano und komme aus Eibelstadt. Ich wünsche mir das Lied We Are Donald Take It von Twisted Sister und ich grüße alle Werder Bremen-Fans.

Ein echter Stadionrock. Twisted Sisters, we're not gonna take it. Grüße und Musik ist hier auf Bremen 1. Hallihallo, ihr Lieben bei Bremen 1, schreibt Michelle aus Bremen. Ich wünsche mir das Lied von den Backstreet Boys, I Want It That Way. Und ich grüße meinen Freund und meine liebe Familie.

0: 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So, wer will jetzt denn mal mitmachen?
1: Mein Name ist Norbert Nagel, wohne in Bremen-Hochding. Ich wünsche mir für meinen Bruder, der Bruce Springsteen-Fan ist, eine besondere Platte, die er noch nie gehört hat. Und zwar Chimes of Freedom. Ich grüße das ganze Team und alle, die mich kennen, sowie den Oldie Börse Stammtisch. Dankeschön. Tschüss.

0: Ja, jetzt bin ich auch on fire.
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0: Alicia Keys, Girl on Fire.
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0: Schönes Wetter. Also wenn es nach mir geht, ich weiß ja nicht, ob Sie auf Regen warten, dann ist das für Sie natürlich weniger schön. Aber heute ein Sonnenabend nach Mars mit 24, 25 Grad noch. Die Tiefstwerte in der Nacht bis 11 Grad. Kälter wird's nicht. Bisschen leichter Nebel vielleicht hier und da, das war's. Trocken bleibt es auf jeden Fall, auch in den nächsten Tagen keine Regenwolke in Sicht. So viel darf ich schon mal verraten, so steht's hier im Bremen 1 Wetterbericht. Und auch morgen, ja, schöner Tag, ordentlich warm, 29, vielleicht auch irgendwo 30 Grad. Jetzt ist es kurz nach 7:30.
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0: Vorsicht, Autofahrer auf der A1 Bremen Richtung Osnabrück zwischen Groß-Ippener und Wildeshausen Nord. Hier gibt's Sichtbehinderung. A1 Osnabrück Richtung Bremen zwischen Dreieck Stur und Bremen-Hemmelingen 4 Kilometer Stau vor einer Baustelle. Ganz aktuell Vorsicht bitte im Kreis Friesland auf der Landesstraße und der Kreisstraße in Höhe Varrel. Hier gefährdet Gas das Austritt Ihre Fahrt. Also schön vorsichtig und hier nichts irgendwie aus dem Fenster schmeißen, was noch glimmt oder brennt oder sonst was. Macht man ja sowieso nicht. A1 Osnabrück Richtung Bremen zwischen Dreieck Stur und Hemmelingen 4 Kilometer Stau vor der Baustelle. A1 Bremen Richtung Lübeck zwischen Maschener Kreuz und Dreieck Norderelbe 7 Kilometer stockend. A7 Hannover Richtung Flensburg zwischen Hamburg-Heimfeld und Elbtunnel 6 Kilometer Stau. A27 Bremen Richtung Bremerhaven zwischen Bremerhaven Süd und Geestemünde 2 Kilometer Stau. So, das war's. Ihnen eine gute Fahrt, wenn es bei Ihnen rollt.
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0: Einen schönen Gruß ins lange Pfingstwochenende. Hier sitzt für Sie im Studio Roland Kloß. Hallihallo.

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1: Ich heiße Dario Redeker, ich komme aus Hannover und will alle grüßen von meiner Familie und Leute, die Kinder unterstützen, die Unterstützung auch wirklich brauchen, und deswegen wünsche ich mir von den Beatles Let It Be.

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Jetzt gibt es einen Gruß von René, René Wolter. Er hat an Grüße und Musik geschrieben. Hallo, ich grüße alle Denkerinnen und Denker mit 10. Juni von BAP und sage Danke für 25 Jahre Bremen 1 und auf weitere erfolgreiche Zeiten. Dankeschön, fühlt euch alle umarmt. Liebe Grüße, René. Lieber René, wir umarmen dich auch alle. Vielen Dank.

0: Die Paradiesvögel aus Österreich, Empire of the Sun, We Are the People. Bremen 1 ist hier, Grüße und Musik. Und jetzt, kann ich schon mal vorwegnehmen, kommt ein traumhaft schöner Song. Hier kommt der Wunsch dazu.
1: Ja, guten Tag, hier ist Werner aus Bremen-Lesum. Und ich grüße alle Lucio Dalla-Fans und wünsche mir für alle das Lied Caruso. Lucio Dalla, Gott hab ihn selig, war ein italienisches Original. Ciao, Bella. Vielen Dank. Tschüss.
0: Und Werner schickt damit auch herzliche Grüße an Jadwiga Timmermann in Bremen-Gröpelingen.

Das ist wie in so einem musikalischer Sonnenuntergang. Lucio Dalla mit Caruso. 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Wünschen Sie sich auch mal was Schönes unter 0421 246622. Auch Enrico möchte unbedingt nochmal bei Grüße und Musik mitmachen. Gerne doch. Ich habe einen Liedwunsch, schreibt er. Und zwar von Roxy Music. Love is the drug. Danke fürs Spielen. Gerne doch. Und an alle anderen, die sich auch mal was wünschen wollen, sie wissen, wie es geht. Ansonsten nochmal nachzulesen auf unserer Internetseite bremen1.de.

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1: So, und den Chris Rea müssen wir ein anderes Mal nochmal spielen, weil jetzt kommen ja die Nachrichten, mein Gott.
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2: Mit Falko Puppe, guten Abend. NATO-Außenminister demonstrieren Einigkeit. Energieminister der Länder lehnen Reiches Reformpläne ab. Polizei erschießt Wasserbüffel am Bremer Kreuz. Das Wetter am Abend sonnig und warm, in der Nacht örtlich Nebel, tiefste Werte bei 11 Grad. Die Außenminister der NATO-Staaten haben bei einem Treffen im schwedischen Helsingborg den nächsten Gipfel der Staats- und Regierungschefs vorbereitet. Er soll Anfang Juli in Ankara stattfinden. Daran teilnehmen soll dann auch der ukrainische Präsident Volodymyr Zelensky. Die NATO-Außenminister bemühten sich heute um sichtbare Einigkeit. Aus Helsingborg, Thomas Spickhofen.
3: Natürlich sei man an der weiteren Zusammenarbeit interessiert, versichert US-Außenminister Marco Rubio. Die NATO ist geschlossen und sie arbeitet daran, noch stärker zu werden, bekräftigt Generalsekretär Mark Rutte. Allerdings müsse die Industrie nun ihre Kapazitäten hochfahren, um die versprochenen Güter für eine bessere Verteidigung zu liefern. Das Geld sei ja seit dem berühmten 5%-Beschluss vom Gipfel in Den Haag im vergangenen Jahr da. Mehr Tempo fordert Rutte. Wenige Informationen gibt es hingegen zu möglichen Veränderungen der amerikanischen Militärpräsenz in Europa. Wir haben weltweite Verpflichtungen, erklärt Marco Rubio. Deshalb müssen wir unser militärisches Engagement regelmäßig überprüfen. Das habe nichts mit Bestrafung zu tun, sondern sei ein andauernder Prozess.
2: Der Bundestag hat die Apothekenreform beschlossen. Ihr Ziel ist es, die Versorgung zu sichern und Apotheken stärker in die Gesundheitsversorgung einzubinden, vor allem auf dem Land. So sollen sie künftig mehr Impfungen anbieten dürfen, bestimmte Medikamente auch ohne Rezept abgeben und Blut abnehmen. Die Apotheken sollen zudem neue Leistungen zur Vorbeugung und Früherkennung anbieten können, etwa für Herz-Kreislauf-Erkrankungen, Diabetes und zu den Folgen des Rauchens. Opposition und Krankenkassen kritisieren das Gesetz, vor allem wegen der ihrer Ansicht nach hohen Kosten für die Versicherten. Die Energieminister der Länder kritisieren die Energiepolitik der Bundesregierung. Deren Gesetzespläne seien eher Bremsen für die Energiewende, erklärten die Minister zum Abschluss ihrer Konferenz auf der Nordseeinsel Norderney. Aus Norderney, Katharina Seiler.
4: Die Energiewende müsse weiter vorangetrieben werden. Da seien sich die Energieministerin und Minister parteiübergreifend einig gewesen. So fasste der niedersächsische Energieminister Christian Meyer von den Grünen, der den Vorsitz hat, die dreitägige Konferenz auf Norderney zusammen. Die geplanten Energiegesetze des Bundes betrachten die Länder dagegen eher so wörtlich als Bremsen und Stoppschilder der Energiewende. Und Kritik gab es von den Ländern auch dafür, dass die Bundeswirtschaftsministerin Reiche ihre Teilnahme an dieser Konferenz abgesagt hatte. Aber trotz aller Kritik, die Hand bleibe ausgestreckt, sagte der Konferenzvorsitzende Meyer.
2: In Bremerhavennähe ist in einem leerstehenden Gebäude am Nachmittag Gas ausgetreten. Laut Feuerwehr war eine Leitung im Keller des Hauses undicht. Passanten hatten zuvor Gasgeruch bemerkt und die Einsatzkräfte alarmiert. Der Energieversorger Wesernetz stellte das Gas ab und belüftete das Gebäude. Der Bereich wurde abgesperrt. Angrenzende Häuser wurden vorsorglich geräumt. Auf der Autobahn 1 am Bremer Kreuz hat ein Wasserbüffel einen größeren Einsatz ausgelöst. Das Tier war gestern Abend nach einem Unfall auf die Fahrbahn gelangt, teilte die Polizei heute mit. Der betroffene Abschnitt der A1 war deshalb zeitweise voll gesperrt. Anja Guse.
5: Ein Autofahrer hatte laut Polizei zwei Wasserbüffel in einem Tieranhänger transportiert. Als er wegen stockenden Verkehrs stark abbremsen musste, durchbrach eines der Tiere die vordere Wand des Anhängers und landete auf der Fahrbahn. Den Einsatzkräften, den Haltern und anderen Autofahrern gelang es nicht, den Büffel zu beruhigen und einzufangen. Um den Verkehr nicht weiter zu gefährden, wurde das Tier von einem Polizisten erschossen. Anschließend konnte die Autobahn teilweise wieder freigegeben werden. Später wurden am Fahrzeug eines Unbeteiligten sowie an einem Streifenwagen Einschusslöcher entdeckt. Wie es dazu kam, wird jetzt ermittelt.
2: Fußballprofi Lukas Podolski beendet seine aktive Laufbahn. Wie der 40-Jährige in den sozialen Netzwerken mitteilt, wird das Spiel seines polnischen Clubs Górnik Zabrze morgen sein letztes sein. Podolski spielte während seiner Profikarriere unter anderem für den 1. FC Köln, Bayern München sowie für Spitzenvereine in England, Italien, Japan, der Türkei und Polen. Mit den Bayern wurde er deutscher Meister und DFB-Pokalsieger. Seinen größten Erfolg feierte Podolski 2014, als er mit der deutschen Nationalmannschaft in Brasilien Weltmeister wurde. Und das waren die Nachrichten mit Falko Puppe.
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1: So, wir gucken aufs Thermometer. Haben wir 24 Grad immer noch in Verden an der Aller. Diepholz auch 24, Bremen 23 und Bremerhaven 19 Grad. Heute Abend ist es schön warm, kann toll draußen sitzen. Also genießen Sie das Pfingst-Sommerwetter, das schon mal ein bisschen das Pfingstwochenende ankündigt. Es gibt keine Regenwolke, auch nicht in der Nacht, auch nicht in den nächsten Tagen. Tiefstwerte heute Nacht bei 11 Grad, Höchstwerte morgen 29 Grad in Hoya und nur so ein paar harmlose Wölkchen sind unterwegs. 20 Uhr und 5 Minuten.
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1: Vorsicht, Autofahrer, immer noch auf der A1 Bremen Richtung Osnabrück zwischen Groß-Ippenau und Wildeshausen Nord. Ihr gefährdet Rauch Ihre Sicht. Vorsicht bitte auch auf der A7 Hamburg Richtung Hannover zwischen Schwarmstedt und Berghof. Eine ungesicherte Unfallstelle. Die A1 Osnabrück Richtung Bremen zwischen Dreieck Stur und Hemeling 4 Kilometer Stau. A7 Hannover Richtung Flensburg zwischen Hamburg-Heimfeld und dem Elbtunnel 6 Kilometer Stau. Und da Verden, die Hauptstraße zwischen Ortseingang und Nahblöcken ist im in Richtung gesperrt wegen eines Unfalls.
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1: Mit Roland Kloß und mit Ihnen. Jetzt wird's gemütlich. Na gut, erstmal wird's ziemlich rockig. Denn die 80er hatten ja Rick Springfield zu bieten. Der war Schauspieler und Supersänger und totaler Mädchenschwarm. Und jetzt kommt er mit Celebrate You. Ich heiße Roland Kloß.
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Joshua Kerdison, Jesse, schöne Nummer für einen gelungenen Start ins Wochenende, würde ich doch mal sagen. Hier ist Bremen 1, wir haben die größten Hits aller Zeiten, das hat sich mittlerweile rumgesprochen. Und da kommen natürlich auch so geniale Songs drin vor, wie die 80er, Van Halen und Jump. Ich meine, den Titel haben wir sicherlich schon einige Male gehört, aber ich beispielsweise, ich kann von diesem Synthesizer nicht genug bekommen. Also, das hören wir uns gleich an. Nach diesem Stück hier, Love Bites Back, wird auch mal Zeit, dass die Liebe mal zurückbeißt. Bremen 1 ist hier. Schönes Wochenende.

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6: Das ist schön. Heute Abend maximal noch 24 Grad. Es bleibt trocken. Sonne gibt es sogar auch noch. In der Nacht die Tiefstwerte zwischen 15 und 11 Grad. Hier und da vielleicht ein bisschen Nebel, aber sonst nichts. Also kein Regen oder sowas Komisches. Es bleibt sowieso in den nächsten Tagen ziemlich trocken. Viel, viel Sonnenschein auch morgen bis 29 Grad. Halleluja. Kurz nach 8:30 ist es jetzt.
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6: Die A1 Osnabrück Richtung Bremen zwischen Dreieck Stur und Hemelingen. 4 Kilometer Stau immer noch vor einer Baustelle. Dann gucken wir auf die A7 Hannover Richtung Flensburg zwischen Hamburg-Heimfeld und dem Elbtunnel. 6 Kilometer Stau. Und da Verden, die Hauptstraße zwischen Ortseingang und Nahblöcken, ist in beiden Richtungen gesperrt wegen eines Unfalls. Ihnen, wo es rollt, gute Fahrt.
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Jawohl, Smoke on the Water, Deep Purple, wir rocken los. 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

Tja, einfach gute Musik. So sind wir hier bei Bremen 1. Kennen Sie Al Corley? Ich wette, Sie kennen ihn, wenn Sie Denver Clan damals Anfang der 80er geguckt haben. Da war er Steve Carrington. Ja, und da war der Durchbruch perfekt. Aber nicht nur Schauspieler, sondern auch Musiker. Hier, dieser Hit wurde beispielsweise von Harold Faltermeyer produziert. Sein größter, Al Corley's Square Rooms.

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1: Mit Falko Puppe, guten Abend. US-Geheimdienstkoordinatorin tritt zurück. Energieminister Länder lehnen Reiches Reformpläne ab. Lukas Podolski beendet seine Fußballkarriere. Das Wetter in der Nacht örtlich Nebel, tiefste Werte bei 11 Grad. In den USA hat Geheimdienstkoordinatorin Tulsi Gabbard ihren Rücktritt angekündigt. Sie begründet diesen Schritt damit, dass ihr Ehemann schwer krank sei. US-Präsident Donald Trump hat Gabbards Rücktritt bestätigt. Aus Washington Samuel Jakisch.
2: Als koordinierende Direktorin der US-Nachrichtendienste legte Tulsi Gabbard eine hohe Priorität auf innenpolitische Themen. Sie setzte Ressourcen der Geheimdienste im Kampf gegen illegale Grenzübertritte und Einwanderung ein. Außerdem ließ sie mehrere Berichte über die Arbeit der früheren US-Regierungen und Joe Biden und Barack Obama anfertigen und veröffentlichen. Außenpolitisch gilt Gabbard als Kritikerin von Auslandseinsätzen des US-Militärs.
1: Die NATO-Verbündeten der USA fordern von Washington mehr Klarheit über die angekündigten Truppenbewegungen. Beim Treffen der Außenminister des Bündnisses in Schweden hieß es, die jüngsten Ankündigungen seien verwirrend und unstrukturiert. US-Außenminister Marco Rubio erklärte dazu, die USA hätten globale Verpflichtungen, weshalb ständig neu geprüft werden, wo wie viele Truppen stationiert werden. Die Energieminister der Länder kritisieren die Energiepolitik des Bundes. Deren Gesetzespläne seien eher Bremsen für die Energiewende, erklärten die Minister zum Abschluss ihrer Konferenz auf Norderney. Katharina Seiler.
3: Die Energiewende müsse weiter vorangetrieben werden. Da seien sich die Energieministerin und Minister parteiübergreifend einig gewesen. So fasste der niedersächsische Energieminister Christian Meyer von den Grünen, der den Vorsitz hat, die dreitägige Konferenz auf Norderney zusammen. Die geplanten Energiegesetze des Bundes betrachten die Länder dagegen eher so wörtlich als Bremsen und Stoppschilder der Energiewende.
1: Fußballprofi Lukas Podolski beendet seine aktive Laufbahn. Wie der 40-Jährige in den sozialen Netzwerken mitteilt, wird das Spiel seines polnischen Clubs Górnik Zabrze morgen sein letztes sein. Podolski spielte während seiner Profikarriere unter anderem für den 1. FC Köln, Bayern München sowie für Spitzenvereine im Ausland. Mit den Bayern wurde er deutscher Meister und DFB-Pokalsieger. Seinen größten Erfolg feierte Podolski 2014, als er mit der deutschen Nationalmannschaft in Brasilien Weltmeister wurde. Die Basketballer von Rastafechter sind nur noch einen Sieg vom Halbfinale in der ersten Bundesliga entfernt. Das Team setzte sich im Abend im dritten Viertelfinalspiel gegen Alba Berlin durch, und zwar mit 91-82. Fechter liegt in der Best-of-Five-Serie jetzt mit 2-1 in Führung. Das vierte Spiel ist am Sonntag in Fechter. Und das waren die Nachrichten mit Falko.
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4: Immer noch dreimal Höchstwerte in Rothenburg, Wimmerfährden und Diepholz 23 Grad. In Bremen 22, Bremerhaven 21 Grad. Heute Nacht bleibt es trocken, ein toller Sommerabend. In der Nacht irgendwann Tiefstwerte zwischen 15 und 11 Grad. Stellenweise leichter Nebel, aber das ist wirklich nur eine Ausnahme. Und morgen haben wir wieder viel Sonnenschein, harmlose Wölkchen, kein Regen, bisschen Sahara-Staub vielleicht mal irgendwo dazwischen. Und die Höchstwerte bei sommerlichen 29 Grad in Hoya. Auf nach Hoya. 21 Uhr und 3 Minuten.
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4: A1 Osnabrück Richtung Bremen. Zwischen Dreieckstur und Hemelingen haben wir 3 Kilometer stockenden Verkehr. A7 Hannover Richtung Flensburg. Zwischen Hamburg-Heimfeld und dem Elbtunnel 6 Kilometer stecken da. Und Remels die Raiffeisenstraße zwischen Kirchstraße und Kiefernweg wegen Bauarbeiten bis Sonntag ca. 17 Uhr in beiden Richtungen gesperrt.
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4: Auf geht's ins lange Wochenende. Ja, darf man schon mal ein schönes Pfingstwochenende wünschen? Hoffe ich. Mein Name ist Roland Kloß und Ihnen einen schönen Abend.
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0: Duffy, Mercy. Die größten Hits aller Zeiten. 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
0: Es war ein ganz schockierendes Foto. Ein Hooligan tritt einem französischen Polizisten mit voller Wucht gegen den Kopf. Das war heute vor 25 Jahren ein Urteil, das die Welt bewegte. Norbert Kunze erinnert.
3: Juni 1998. Bei sommerlichem Wetter wird im Stade Boulevard de l'Elysée im französischen Lens im Rahmen der Fußball-Weltmeisterschaft das Gruppenspiel zwischen Deutschland und Jugoslawien angepfiffen. Vor dem Stadion in einer engen Seitengasse stehen drei Polizisten, darunter der 43-jährige Hauptfeldwebel Daniel Nivelle.
4: Eine kleine Einkaufsstraße. Da sind eben alle zusammengetroffen. Damals gab es diese strikte Fantrennung, wie sie es heute gibt, noch nicht. Und die Atmosphäre war schon sehr aggressiv.
3: So ein damaliger Fanbetreuer, da aufgrund des großen Andrangs deutscher Fußballanhänger ohne Eintrittskarten zentrale Zuwege zum Stadion abgeriegelt sind, sucht eine Gruppe Hooligans den Weg durch die enge Gasse. Sie treffen auf Nivelle und seine Kollegen. Nivelle wird zu Boden gerissen, verliert dabei seinen Schutzhelm. Die Täter schlagen und treten auf ihn ein, zerschmettern ihm den Schädel. Der Blutrausch dauert nur eine Minute. Ein französischer Kollege schildert:
5: Genau hier ist der Polizist niedergeschlagen worden. Die Angreifer kamen von da hinten. Einer trug ein Reklameschild. Sie zerschmetterten das Schild auf dem Kopf des Polizisten. Es ist einfach bestialisch. Sie hatten nur ein Ziel, einen Polizisten zu töten.
6: Empörung und Fassungslosigkeit nach den Gewalttaten deutscher Hooligans. Ein französischer Polizist ringt noch immer mit dem Tode.
3: Die Öffentlichkeit zeigt sich entsetzt. Nivelle kommt nie mehr richtig auf die Beine. Er ist mittlerweile 71 Jahre alt, leidet unter einer halbseitigen Lähmung, kann nur mühsam sprechen, nichts riechen und schmecken, ist auf einem Auge blind. Seine Ehefrau:
7: Sie haben das Leben meines Mannes zerstört und unserer Familie endloses Leid zugefügt.
3: Der Deutsche Fußballbund gründet eine Stiftung, unterstützt Nivelle finanziell. Der Franzose erhält im Laufe der Jahre zahlreiche Einladungen und Ehrungen bis hin zum Bundesverdienstkreuz 2018. Und die Täter? Die Spur führt in die Fanszene von Schalke 04. Auch Hamburger Hooligans waren beteiligt. Einer von ihnen, Christopher Rauch alias Spike, der sich kurz nach der Tat äußert:
8: Es ist passiert und jetzt wird er natürlich erstmal maßlos drauf rumgeritten. Das ist auch dumm gelaufen, nur was sollen wir jetzt machen?
9: Ändert sich für euch irgendetwas?
8: Also mich hat es auch in dem Sinne geschockt, dass für mich die Weltmeisterschaft gelaufen ist.
3: Sechs Täter werden in Deutschland zu unterschiedlichen Haftstrafen verurteilt. Der einzige in Frankreich vor Gericht stehende Hooligan soll für 5 Jahre ins Gefängnis. Das Urteil verhängt das Gericht in Saint-Omer am 22. Mai 2001, heute vor 25 Jahren. Er hatte Daniel Nivelle niedergeschlagen und anschließend auf den wehrlosen Polizisten eingetreten.
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1: Ja, es ist genauso schön wie die Bremen 1 Musik heute Abend. Nämlich trocken und warm, die Höchstwerte noch bei 23 Grad. Tiefstwerte in der Nacht 11 Grad, es ist trocken. Vielleicht hier und da mal leicht nebelig, aber mehr ist da nicht zu erwarten. Also ich meine in Form von Regenwolken. Auch in den nächsten Tagen, ich glaube die ganze nächste Woche, kein einziger Regentropfen. So steht es hier jedenfalls im Bremen 1 Wetterbericht. Morgen maximale Werte bei 29 Grad. Das muss er sein, dieser weltberühmte Sommer. Jetzt haben wir es kurz nach 9:30.
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1: So, da schauen wir auf die A26 Hamburg Richtung Stade. Vorsicht zwischen Horneburg und Dollern. Hier liegen Gegenstände. Vorsicht bitte auch auf der A27 Bremerhaven Richtung Bremen zwischen Überseestadt und Hornlehe. Gegenstände. Vorsicht bitte außerdem auf der A28 Leer Richtung Oldenburg in der Ausfahrt Westerstede West. Ein defektes Fahrzeug. Remels, die Raiffeisenstraße, ist zwischen Kirchstraße und Kiefernweg wegen Bauarbeiten an diesem Wochenende gesperrt.
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1: 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Kreta, Sonnenuntergang. Ich war da mit einer Freundin, Rucksackurlaub. Es gab da Substanzen.
0: Everybody was kung fu fighting. Carl Douglas und Amy Winehouse. 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

Phil Collins in the air tonight. Und in dieser Air spielen wir immer noch ein paar Größthits aller Zeiten. Davon haben wir jede Menge. Jetzt gibt's eine neue Nummer von Kamrat, die gefällt uns sehr gut und hoffentlich Ihnen auch, nämlich Hug Yourself. Also umarmen Sie sich ruhig mal selber.

0: Ja, ich bin auch in dich verknallt. She's in love with you, Suzy Quattro. Hier ist Bremen 1. Der Abend, gleich kurz nach 22 Uhr, geben wir ab an den ARD Musikclub 90er. Heute Abend wird's schön. Also jeden Abend wird's schön, aber heute besonders schön. Frank Habeck Johansen ist dran. Und bei ihm zu Gast ist ein Wolf.
1: Ja, und zwar keiner, der heult, sondern der Wolf, Musiker aus den 90ern. Der ein oder andere erinnert sich vielleicht an diese Songs.
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0: Gibt's doch gar nicht und Oh Shit, Frau Schmidt waren seine beiden großen Hits. Wieso der Sänger Sascha beim Background-Gesang von Gibt's doch gar nicht zu hören ist und er selber nicht, das hören wir heute Abend. Und wir erfahren auch, dass es die Lehrerin Frau Schmidt tatsächlich wirklich gab.
1: Frau Schmidt war damals Oberstufenleiterin und mit der hatte ich wirklich viel Stress. Und mit diesem Oh Shit und Frau Schmidt, dass das ein Reim war, da war für mich schon mal klar, ich muss das jetzt an einer Lehrerin festmachen. Sie steht dann exemplarisch für die Lehrerschaft, mit der ich nicht klargekommen bin.
0: Der Wolf, heute Abend in der Show. Außerdem feiern wir 30 Jahre Debütalbum von Blümchen, Herzfrequenz, und 30 Jahre Le Frisur von den Ärzten. Die Platte mit dem Drei-Tage-Bart und Mein Baby war beim Friseur.
2: Na, da sind wir gespannt. Von Frau Schmidt bis zu den Ärzten, das kann ja was werden. Also kurz nach 22 Uhr der ARD Musikclub. Mein Name ist Roland Klos, vielen Dank fürs Zuhören und schöne Pfingsten.

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1: Mit Falko Puppe, guten Abend. US-Geheimdienstkoordinatorin tritt zurück. Energieminister der Länder lehnen Reiches Reformpläne ab. Bremen bekommt 2 neue Stadtteilbibliotheken. Das Wetter Ende Nacht örtlich Nebel, tiefste Werte bei 11 Grad. In den USA hat Geheimdienstkoordinatorin Tulsi Gabbard ihren Rücktritt eingereicht. Das hat Präsident Donald Trump bestätigt. Gabbard begründet ihre Entscheidung damit, dass ihr Ehemann schwer krank sei. Aus Washington Samuel Jakisch.
2: Als koordinierende Direktorin der US-Nachrichtendienste legte Tulsi Gabbard eine hohe Priorität auf innenpolitische Themen. Sie setzte Ressourcen der Geheimdienste im Kampf gegen illegale Grenzübertritte und Einwanderung ein. Außerdem ließ sie mehrere Berichte über die Arbeit der früheren US-Regierungen unter Joe Biden und Barack Obama anfertigen und veröffentlichen. Außenpolitisch gilt Gabbard als Kritikerin von Auslandseinsätzen des US-Militärs.
1: Die NATO-Verbündeten der USA fordern von Washington mehr Klarheit über die angekündigten Truppenbewegungen. Beim Treffen der Außenminister des Bündnisses in Schweden hieß es, die jüngsten Ankündigungen seien verwirrend und unstrukturiert. US-Außenminister Marco Rubio erklärte dazu, die USA hätten globale Verpflichtungen, weshalb ständig neu geprüft werde, wie viele Truppen stationiert werden. Die Energieminister der Länder kritisieren die Politik der Bundesregierung. Deren Gesetzespläne seien eher bremsend für die Energiewende, erklärten die Minister zum Abschluss ihrer Konferenz auf Norderney. Katharina Seiler.
3: Die Energiewende müsse weiter vorangetrieben werden. Da seien sich die Energieministerin und Minister parteiübergreifend einig gewesen. So fasste der niedersächsische Energieminister Christian Meyer von den Grünen, der den Vorsitz hat, die dreitägige Konferenz auf Norderney zusammen. Die geplanten Energiegesetze des Bundes betrachten die Länder dagegen eher so wörtlich als Bremsen und Stoppschilder der Energiewende.
1: Bremen plant langfristig 2 neue Stadtteilbibliotheken in Kattenturm und im Blumenthal. Der Bund soll sich finanziell beteiligen. Entsprechende Fördermittel sind beantragt. Die Bibliothek in Kattenturm soll als Teil eines neuen Stadtteilzentrums entstehen und frühestens 2034 eröffnen. Im Blumenthal ist eine Eröffnung ab 2032 vorgesehen. Dort soll sie gemeinsam mit weiteren Behörden im denkmalgeschützten alten Rathaus untergebracht werden, das zuvor jedoch noch saniert werden muss. Die Basketballer von Rastafechter sind nur noch einen Sieg vom Halbfinale in der ersten Bundesliga entfernt. Das Team setzte sich am Abend im Drittel-Viertelfinalspiel gegen die Gäste von Alba Berlin durch mit 91-82. Fechter liegt in der Best-of-Five-Serie jetzt mit 2-1 in Führung. Das vierte Spiel gegen Alba Berlin ist am Sonntag in Fechter. Und das waren die Nachrichten mit Falko Pupp.
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1: In der Nacht klart es auf, vereinzelt bildet sich Nebel. Die Tiefstwerte liegen zwischen 15 und 11 Grad. Morgen am Samstag erst sonnig, später von der Nordsee her mehr Wolken, meist trocken. Maximal 15 Grad auf den Inseln und bis zu 29 Grad in Hoya. Die Zeit, es ist 22 Uhr und 3 Minuten.
4: Der ARD-Verkehrsservice. Vorsicht bitte auf der A1 zu Euskirchen Richtung Blankenheim. Zwischen Nettersheim und Blankenheim brennt ein Fahrzeug. Dann gucken wir auf die A5 Karlsruhe Richtung Basel. Zwischen Dreieck Weil am Rhein und Grenzübergang Weil am Rhein-Basel. 3 Kilometer Stau für Autos, und zwar auf dem linken und dem mittleren Fahrstreifen. Und dann außerdem 2 Kilometer Stau auf der rechten Spur für Lkw. A8 Karlsruhe Richtung Stuttgart. Zwischen Dreieck Karlsruhe und Karlsbad. 2 Kilometer Stau und hier außerdem 20 Minuten mehr Zeit einplanen. Die A27 Bremerhaven-Bremen wird zwischen Bremen-Hornlehe und Bremen-Fahr bis zum 1. Oktober jeweils zwischen Mittwoch 22 Uhr und Donnerstag 5 Uhr gesperrt. Die A67 Mannheim Richtung Darmstadt ist zwischen dem Firnheimer Dreieck und Lorsch wegen Fahrbahnerneuerung bis Dienstag 5 Uhr gesperrt. Und A861 Dreieck Hochrhein Grenzübergang Rheinfelden, der Nollinger Bergtunnel, ist in beiden Richtungen gesperrt. Allen unterwegs, gute Fahrt, kommt gut an euer Ziel.
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4: Frank Habeck-Johansen hier. Schön, dass ihr dabei seid. Und in dieser Stunde haben wir Besuch. Und zwar von dem Mann, der diese Hits hier hatte.
5: Geht's doch gar nicht. Geht's doch gar nicht. Oh shit.
6: Vielen Dank für das Schmidt.
4: Ja, der Song über eine Lehrerin, die es wirklich gab. Warum er einen Song über sie geschrieben hat und was er heute macht, das hören wir gleich hier.
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7: Amerikanische Firma Transceptor Technology
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0: gibt's doch gar nicht. ARD Musikclub 90er und der Wolf ist im Interview. Jens Albert, 30 Jahre nach seinen Hits in den deutschen Charts. Jens, du machst ja immer noch Musik, auch 2026, ne?
1: Ja, ganz genau. Ich hatte ja eingangs erwähnt, dass ich auch als DJ angefangen habe, also als Hip-Hop-Scratch-DJ, aber auch in Discos. Das heißt, DJ-Auftritte, Gigs habe ich durchgehend immer gehabt und habe die auch heute noch. Produziere aber auch noch selber Musik auch. Ich schraube gerade an meinem 5. Studioalbum, das heißt Funkster Rap. Habe aber gerade aktuell, das kam ein bisschen dazwischen, mit einem Künstler namens Mambo Kurt. Der macht halt zeitgenössische Hits, covert er auf seiner Heimorgel. Ja. Und der kommt aus Bochum und den habe ich immer mal wieder getroffen. Und dann habe ich zu ihm gesagt, ey, lass uns doch mal was machen. Deutsche Hip-Hop-Klassiker von heute und gestern auf unsere Art machen. Du machst die Musik, du machst die Refrains, ich mache die Rap-Strophen. Und die Plattenfirma von ihm, Flying Dolphin in Köln, die fanden das super, die Idee. Und dann haben wir ein Album gemacht. Das ist jetzt fertig. Und erste Single war Schüttel deinen Speck von Peter Fox. Das heißt, wir covern auch Songs. Das ist gerade sehr aktuell, was ich mache, ja.
0: Hören wir mal kurz rein.

0: tatsächlich mal drin. Ja, sehr coole, witzige neue Version. Der Wolf zusammen mit Mambo Kurt. Und gleich sprechen wir hier noch über den zweiten großen Hit vom Wolf. Oh shit, Frau Schmidt. Gleich hier in diesem Radio.
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0: Beautiful South, Perfect Ten. Der Wolf im ARD Musikclub 90er, eigentlich heißt er Jens Albert. Und der zweite große Hit war Oh Shit, Frau Schmidt. Der Song über eine Lehrerin und die gab's wirklich, ne?
1: Die gab's wirklich, ja. Das war auf der Geschwister-Scholl-Gesamtschule hier in Dortmund, in Brakel. Hab mein Abitur nicht gemacht. Ich hatte dann nicht mehr so den Fokus, was Schule anbetraf. Und hatte auch einen ziemlichen Hals. Ich meine, das ist, glaube ich, relativ normal bei Schülern in dem Alter. Mhm. Ich war jetzt nicht das super schlimme Kind, aber auf jeden Fall hat das nicht mehr alles so richtig funktioniert. Und fand auch viele Sachen nicht so cool, wie Lehrer auf mich reagiert haben. Und wollte das dann manifestieren, dieses Gefühl. Das hatte auch so einen leichten Rachegedanken, muss ich gestehen. Es hat sich dann so ergeben, als ich ein bisschen drauf rumgedacht habe. Frau Schmidt war damals Oberstufenleiterin. Und mit der hatte ich wirklich viel Stress. Und mit diesem Oh Shit und Frau Schmidt, dass das ein Reim war, da war für mich schon mal klar, ich muss das jetzt an einer Lehrerin festmachen. Sie steht dann exemplarisch für die Lehrerschaft, mit der ich nicht klargekommen bin. Und sie hat dann auch noch lange Zeit unterrichtet. Und ich habe öfter noch, also Jahre danach, Leute getroffen, die dann zu dieser Geschwister-Scholl-Gesamtschule gegangen sind und die mir immer wieder zugeraunt haben, ey, Frau Schmidt ist immer noch bei uns hier. Die hat immer noch nicht zu lachen. Und auf jeder Abi-Feier musste sie diesen Song hören, was sich natürlich immer rumgesprochen hat, dass sie die Frau Schmidt ist und nicht irgendeine. Hinzu kam natürlich, dass ich wusste, auf jeder Schule gibt es einen Herr oder Frau Schmidt. So, das heißt, auch wenn der Song aus meiner persönlichen Sicht geschrieben war, wusste ich, auch andere Schüler in ganz Deutschland, Schülerinnen, können damit was anfangen.
0: Ja. Und was hat sie selber zu dem Song gesagt? Wie fand sie das?
1: Die war auch so ein bisschen humorlos. Dieser Satz, sie ist 45, ich bin gerade mal 17, wie kann sie sowas mitnehmen? Da müsste sie doch drüber stehen. Das trifft eigentlich am meisten, dass ich mir immer dachte, ey, die kann sich doch nicht so provoziert von mir gefühlt haben. Also anfangs fand die das wohl noch, ja, da kam ja auch die Bravo zu ihr und irgendwelche Zeitungen und so. Das fand sie, glaube ich, anfangs schon ganz witzig. Aber als sie dann merkte, dass die Jokes, die Pointen ja immer auf ihre Kappe gehen, irgendwann war die, glaube ich, einfach nur noch genervt. Aber das war ja auch ein bisschen mein Ziel.
0: Wie viel Wahrheit steckt denn eigentlich in dem Song? Also ist das alles so passiert? Also ich denke jetzt nur mal zum Beispiel an den Teil mit der Tochter.
1: Ja, das ist der einzige Teil, dichterische, künstlerische Freiheit. Weil es ging darum, ich hatte die ersten beiden Strophen echt ziemlich schnell fertig. Mhm. Die habe ich so runtergeschrieben. Und dann dachte ich mir, okay, man braucht auch einen dritten Akt. Es braucht noch eine Hauptpointe. Mhm. Und dann dachte ich mir, was würde sie wohl am meisten ärgern, aufregen? Und dann dachte ich mir, boah, wenn ich was mit ihrer Tochter hätte und die auf mich stehen würde, das würde die, glaube ich, richtig, richtig fertig machen. Sie war not amused und das war aber ja genau mein Ziel. Ja.
0: Der Wolf,
1: ja, definitiv.
0: Jens Albert, ich danke dir sehr, wünsche dir viel Erfolg für die weiteren Projekte und wir hören natürlich jetzt noch Oh Shit, Frau Schmidt. Danke dir und alles Gute.
1: Alles klar, vielen Dank und Peace, der WOLF Dortmund City. Ja.

0: Mark Morrison, Return of the Mac. Es ist gleich 10:30. Der ARD-Verkehrsservice. Vorsicht bitte auf der A3 Köln Richtung Frankfurt zwischen Wiesbaden-Niedernhausen und Wiesbadener Kreuz. Ein LKW, der liegen geblieben ist. Aufpassen im Kreis Esslingen auf der Landstraße zwischen Neufen und Hülben. Hier eine ungesicherte Unfallstelle. A5 Karlsruhe Richtung Basel zwischen Dreieckweil am Rhein und Grenzübergang Weil am Rhein-Basel. 7 Kilometer Stau. A8 Karlsruhe Richtung Stuttgart zwischen Dreieck Karlsruhe und Karlsbad. 3 Kilometer Stau. Die A67 Mannheim Richtung Darmstadt. Stadt ist zwischen Firnamer Dreieck und Lorsch wegen einer Baustelle bis Dienstag 5 Uhr gesperrt. Umleitung ab dem Kreuz Mannheim über die A656 zum Kreuz Heidelberg und von da weiter über die A5 Richtung Frankfurt. Und dann noch die A861 Dreieck Hochrhein, Grenzübergang Rheinfelden. Der Nollinger Bergtunnel ist in beide Richtungen gesperrt. Allen unterwegs, gute Fahrt!
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0: Frank Habeck Johansen hier und jetzt It's Like That von Run-DMC in der legendären Remix-Version von Jason Nevins. Originalversion ist ja schon von 83, ist damals erschienen, klang so. Das war die allererste Single von Run-DMC, damals noch ziemlich roh, direkt und ziemlich gesellschaftskritisch. Der große weltweite Durchbruch kam dann aber erst 97 mit dem Jason Nevins Remix. Plötzlich lief dieser Track in Clubs, im Radio und auf MTV rauf und runter. In Großbritannien war er übrigens ganze 6 Wochen auf Platz 1 und hat da sogar Elton John von der Spitze verdrängt.
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0: Don't worry, hier bei uns am Freitagabend.
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0: Heute mit DJ Bobo, der ist ja gerade auf großer Deutschlandtour unterwegs. Letzte Woche haben wir schon gehört, wie großartig die Show ist. Heute ist er in Trier, morgen in Mannheim und die Hallen, die sind logischerweise überall voll. Wenn DJ Bobo kommt, wollen alle hin. Wir hören jetzt einen seiner ersten Hits, und zwar Take Control in der Maxi-Version. Der Song, der stammt von seinem ersten Album Dance With Me von 93. Und genau damit startet DJ Bobo damals seinen riesigen internationalen Erfolg. Und wenn man sieht, wie viele Fans heute noch mitfeiern, dann merkt man, manche 90er-Hits altern einfach überhaupt nicht. Hier ist DJ Bobo mit Take Control. In der Maxi-Version.
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0: Eric Clapton, My Father's Eyes. Und das, was jetzt kommt, das liebe ich jedes Mal.
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0: Ja, wer in den 90ern aufgewachsen ist, der kennt das Gefühl. Neue Bravo-Hits gekauft, Booklet durchgeblättert und gehofft, dass die Lieblingssongs mit drauf sind. Ne? Und genau daraus machen wir jetzt ein kleines 90er-Glücksspiel. Das Bravo-Hits-Roulette. Ich habe hier eine originale Bravo-Hits aus den 90ern im Studio liegen. Hier ist sie. Ihr wisst allerdings nicht welche. Ihr müsst also im Prinzip ins Blaue tippen. Sagt mir einfach nur eine Kombination aus CD und Tracknummer. Also zum Beispiel CD 1 Track 7 oder CD 2 Lied 12. Also beide CDs 1 und 2 haben, beziehungsweise nee, die erste hat 19, die zweite 20 Songs. Also, bei CD 1 könnt ihr bis 19 gehen, bei CD 2 bis 20. Ja, und auf euch wartet dann alles von Eurodance über Boybands bis One-Hit-Wonder oder vielleicht auch ein Song, den ihr seit 25 Jahren nicht mehr gehört habt. Jetzt einfach anrufen, eure Wünsche schicken per WhatsApp oder Signal 06131 92 93 94 95. Welche Nummer wollt ihr ziehen beim Bravo Hits Roulette? Anrufen oder schreiben 06131 92 93 94 95. Einfach eine Zahlenkombi durchgeben aus CD-Nummer und Track.

0: Tupac, California Love. Vorsicht bitte auf der A81 Stuttgart Richtung Heilbronn zwischen Stuttgart-Feuerbach und Stuttgart-Zuffenhausen. Ein kaputter Auto.
1: Pickup. 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

0: Justin und Maria, ARD Musikclub 90er, gleich nach 23 Uhr. Let's Talk About Sex von Salt-N-Pepa.
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2: Mit Falko Puppe, guten Abend. US-Geheimdienstkoordinatorin tritt zurück. Projekt Wulsdorfer Mitte in Bremerhaven braucht neuen Investor. Bremen bekommt zwei neue Stadtteilbibliotheken. Das Wetter in der Nacht örtlich Nebel, tiefste Werte bei 11 Grad. In den USA hat Geheimdienstkoordinatorin Tulsi Gabbard ihren Rücktritt eingereicht. Das hat Präsident Donald Trump bestätigt. Gabbard begründet ihre Entscheidung damit, dass ihr Ehemann schwer krank sei. Aus Washington Samuel Jakisch.
3: Als koordinierende Direktorin der US-Nachrichtendienste legte Tulsi Gabbard eine hohe Priorität auf innenpolitische Themen. Sie setzte Ressourcen der Geheimdienste im Kampf gegen illegale Grenzübertritte und Einwanderung ein. Außerdem ließ sie mehrere Berichte über die Arbeit der früheren US-Regierungen unter Joe Biden und Barack Obama anfertigen und veröffentlichen. Außenpolitisch gilt Gabbard als Kritikerin von Auslandseinsätzen des US-Militärs.
2: Die NATO-Verbündeten der USA fordern von Washington mehr Klarheit über die angekündigten Truppenbewegungen. Beim Treffen der Außenminister des Bündnisses in Schweden hieß es, die jüngsten Ankündigungen seien verwirrend und unstrukturiert. US-Außenminister Marco Rubio erklärte dazu, die USA hätten globale Verpflichtungen, weshalb ständig neu geprüft werde, wo wie viele Truppen stationiert werden. Das Bauprojekt Wulsdorfer Mitte in Bremerhaven braucht einen neuen Investor. Die Diekel-Gruppe zieht sich vom Bau der Wohnungen und Geschäfte zurück, die den Stadtteil beleben sollten. Grund seien unter anderem stark gestiegene Bau- und Finanzierungskosten. Till Kohlwiss.
4: Laut des Unternehmens habe die Stadt Bremerhaven zudem bislang wichtige rechtliche und planerische Voraussetzungen noch nicht vollständig geklärt. Dadurch habe sich das Projekt über Jahre verzögert und sei nun durch zum Beispiel höhere Energiepreise und Lieferkettenprobleme zu teuer geworden. Die Stadt Bremerhaven bedauert den Rückzug. Die letzten offenen Punkte sollten eigentlich in den kommenden Wochen geklärt werden. Trotzdem soll es in Wulsdorf weitergehen. Jetzt wird ein neuer Investor gesucht. Erste Gespräche gibt es nach Informationen von Buten und Binnen bereits nächste Woche. In der neuen Wulsdorfer Mitte sind 102 Wohnungen, Geschäfte und eine Neugestaltung rund um die Weserstraße geplant.
2: Bremen plant zwei neue Stadtteilbibliotheken in Kattenturm und Blumenthal. Der Bund soll sich an den Kosten beteiligen. Entsprechende Fördermittel sind beantragt. Die Bibliothek in Kattenturm soll frühestens 2034 eröffnen als Teil eines neuen Stadtteilzentrums. In Blumenthal ist eine Eröffnung ab 2032 vorgesehen. Dort soll sie gemeinsam mit weiteren Behörden im denkmalgeschützten alten Rathaus untergebracht werden, das zuvor jedoch noch saniert werden muss. Die Basketballer von Rasta Vechta sind nur noch einen Sieg vom Halbfinale in der ersten Bundesliga entfernt. Das Team setzte sich am Abend im Drittel-Viertelfinalspiel gegen die Gäste von Alba Berlin durch mit 91-82. Vechta liegt in der Best-of-Five-Serie jetzt mit 2-1 in Führung. Und das waren die Nachrichten mit Falko Puppe.
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2: In der Nacht klart es auf, vereinzelt bildet sich Nebel, tiefste Werte bei 11 Grad. Morgen erst sonnig, später Wolken, maximal 29 Grad. Die Zeit 23 Uhr und 3 Minuten.
0: Der ARD-Verkehrsservice. Vorsicht bitte auf der A1 Hamburg Richtung Bremen. Zwischen Bokel und Stuckenborstel brennt ein Fahrzeug. A5 Karlsruhe Richtung Basel. Zwischen Dreieckweil am Rhein und Grenzübergang Weil am Rhein-Basel 7 Kilometer Stau. A8 Karlsruhe Richtung Stuttgart. Zwischen Dreieck Karlsruhe und Karlsbad 3 Kilometer Stau. Die A67 Mannheim Richtung Darmstadt ist zwischen Fürnheimer Dreieck und Lorsch wegen einer Baustelle bis Dienstag 5 Uhr gesperrt. Umleitung ab dem Kreuz Mannheim über die A656 zum Kreuz Heidelberg und von da weiter über die A5 Richtung Frankfurt. A861 Dreieck Hochrhein Grenzübergang Rheinfelden. Der Nollinger Bergtunnel ist in beide Richtungen gesperrt. Und Niedersachsen, wegen des Warnstreiks im Nahverkehr muss weiter mit Einschränkungen gerechnet werden. Betroffen sind Braunschweig, Wolfsburg, Hildesheim, Lüchow und Delmenhorst. In Delmenhorst fahren keine Delbus-Busse. S-Bahn- und Regionalbahnlinien sind nicht betroffen. Allen unterwegs, gute Fahrt.
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0: Frank Habeck Johansen hier und Musik jetzt von Republica, Ready to Go von 96.
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0: Salt and Pepper, Let's Talk About Sex.
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0: Aber jetzt reden wir nicht über Sex, sondern über das Bravo-Hits-Roulette. Hallo Nicole in Stuttgart.
2: Hallo, guten Abend Frank, servus.
0: Nicole, wir spielen das Bravo-Hits-Roulette. Das bedeutet, ich habe eine Bravo-Hits von zu Hause mitgebracht. Habe aber nicht verraten, welches ist. Ist auf jeden Fall einer aus den 90ern, logischerweise. Und du hast blind mir gesagt, welchen Song ich daraus spielen soll. Für welchen Song hast du dich entschieden?
2: Ich habe mich auch von der zweiten CD für den Platz 1 entschieden, also für den ersten Song.
0: Genau, den spielen wir jetzt gleich. Und sag mir doch erstmal, was du so in den 90ern für Musik gehört hast.
2: Also ich habe eigentlich alles gehört, aber natürlich auch Heavy Metal, da bin ich ganz ehrlich, ja.
0: Mhm.
2: War auch

0: mit Mama, Deepish Mode, It's No Good war drauf, Robbie Williams, Old Before I Die. Und du hast dich aber ja entschieden für CD 2, Lied 1.
1: Ja.
0: Und du hast ja wahrscheinlich auch mitbekommen, es gab damals die Mayday.
1: Ja.
0: Und das ist der Song von der Mayday, Members of Mayday mit Sonic Empire. Für den hast du dich entschieden, freiwillig.
1: Ja, danke.
0: Freust du dich drauf?
1: Natürlich freue ich mich drauf. Und ich sage auch vielen, vielen Dank für eure coole Sendung. Also ich höre sie sehr, sehr gerne an, auch vor allem freitagsabends. Danke dafür.
0: Das freut uns sehr. Danke dir fürs Mitmachen. Und hier ist dein Wunschsong. Hier ist von CD, Members of Mayday mit Sonic Empire.
1: Danke, wir drehen auf.
0: Mach's gut.

0: Simply Red und Fairground. Hier ist der ARD Musikclub 90er am Freitag und eure Musikwünsche laufen hier. Und der nächste Song wurde gleich doppelt gewünscht. Einmal von Thomas aus Herxheim bei Landau. Er hat geschrieben: Hallo Frank, wir sitzen seit 17 Uhr im Hof. Hören zu, wir haben auf dem Holzkohlegrill gegrillt. Mittlerweile ist schon wieder aufgeräumt und ich sitze hier allein und reinige den Grillrost vor, damit ich morgen, wenn ich den Grill komplett reinige, nicht mehr so viel schrubben muss. Aber du, lieber Frank, mit deinem Programm aus 90er Hits und Klassikern versetzt mich mal gerade zurück in meine Teenie-Jahre. Mittlerweile bin ich 44, aber bei dem Programm komme ich mir vor, als wäre ich 14. So, also, das hat er geschrieben und natürlich auch sein Wunsch-Song, aber den verrate ich noch nicht. Den verrät nämlich jetzt Max aus Ludwigshafen, der den gleichen Song hören will.
1: Ja, hi, ich bin der Max aus Ludwigshafen und ich grüße die Julia, den Steffen und den Siggi, der gerade auf der Couch liegt. Wir sind in einer gemütlichen Runde hier und ich wünsche mir von euch Flatbeat von Mr. Ozone. Das ist einer der ersten Songs, die ich in der elektronischen Richtung gehört habe. Vielen Dank.
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0: Mr. Oizo und Flat Beat aus den 90ern. Es ist kurz nach 11:30. Der ARD-Verkehrsservice. Vorsicht bitte in beiden Richtungen auf der B3 Frankfurt-Karlsruhe. Zwischen Untergrombach und Weingarten läuft eine Person. A5 Karlsruhe Richtung Basel, zwischen Dreieck-Weil am Rhein und Grenzübergang Weil am Rhein-Basel, 7 Kilometer Stau. A8 Karlsruhe Richtung Stuttgart, zwischen Dreieck Karlsruhe und Karlsbad, 3 Kilometer Stau. Die A67 Mannheim Richtung Darmstadt ist zwischen Firnamer Dreieck und Lorsch wegen einer Baustelle bis Dienstagmorgen 5 Uhr gesperrt. Die Umleitung ab dem Kreuz Mannheim über die A656 zum Kreuz Heidelberg und von da weiter über die A5 in Richtung Frankfurt. A861, Dreieck Hochrhein, Grenzübergang Rheinfelden, der Nollinger Bergtunnel ist in beiden Richtungen gesperrt. Und Niedersachsen, wegen des Warnstreiks im Nahverkehr muss weiter mit Einschränkungen gerechnet werden. Betroffen sind Braunschweig, Wolfsburg, Hildesheim, Lüchow und Delmenhorst. In Delmenhorst fahren keine Delbus-Busse. S-Bahn und Regionalbahnlinien sind nicht betroffen. Allen unterwegs. Gute Fahrt.
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0: Frank Habeck Johansen hier und jetzt machen wir ein kleines Special zu einem der typischen Musikrichtungen aus den 90ern, nämlich Eurodance. 4 Songs für euch und ihr könnt natürlich mitbestimmen, welchen Eurodance-Song müssen wir auf jeden Fall noch in der nächsten halben Stunde spielen. Gerne melden 06131 92 93 94 95. Vielleicht habt ihr einen besonders ausgefallenen oder einen besonders bekannten. Welcher Eurodance-Song muss hier in der nächsten halben Stunde laufen? Wir haben auch welche ausgesucht. Wir starten jetzt mit Snap und Rhythm is a Dancer, der Mutter aller Eurodance-Songs. So hat es DJ Bobo letzte Woche hier beschrieben.
2: Weil ich damals, als ich meinen ersten Hit im Studio hatte, habe ich den CD-Player, war Snap drin, Rhythm is a Dancer, und ich wollte soundmäßig nur irgendwie in die Nähe kommen, aber das war nicht möglich. Der war derart viel besser produziert als alles, was wir irgendwie machen konnten, plus die Melodie ist episch.
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The Rhythm of the Night, Corona. Und davor haben wir Snap gehört mit Rhythm is a Dancer hier im ARD Musikclub 90er. Und Snap haben ja Anfang der 90er quasi den Startschuss für den Eurodance-Boom gegeben. Mit Rhythm of the Night, mit Rhythm is a Dancer wurde 92 der Sound groß, der dann in Clubs lief, im Radio und natürlich auf den Bravo-Hits überall drauf war. Also praktisch fette Beats, dann so eine eingängige Hook und meistens so die Mischung aus Frauenstimme und Rap-Part. Das war eigentlich typisch für den Eurodance. Und der Startschuss kam eher zufällig, muss man sagen, denn Rhythm is a Dancer war ursprünglich gar nicht als Single geplant. Erst so die Reaktionen in den Clubs waren dann so extrem gut, dass das Label gesagt hat, ja, okay, es wird ein Hit. Und man muss sagen, ja, es wurde ein Hit. Und was für einer in Deutschland, war der Track dann 10 Wochen auf Platz 1 der Charts. Ja, und dann eben Corona mit The Rhythm of the Night. Corona gab es nicht nur zum ersten Mal vor ein paar Jahren als Krankheit. Corona war eben auch ein Act in den 90ern. Und die echte Sängerin, die stand im Musikvideo und auf Bühnen gar nicht selber da dann vor der Kamera beziehungsweise eben auf der Bühne. Sie wollte lieber im Hintergrund bleiben. Und im Video hat man dann einfach irgendeine andere Frau hingestellt und noch auf die Bühnen hat man irgendeine andere Frau gestellt, die dann sozusagen die Lippen bewegt hat. Mehr Eurodance jetzt hier. Ihr könnt euch immer noch einen Eurodance-Song wünschen. 06131 92 93 94 95. Den hier haben wir mal noch rausgesucht. Auch ein typischer Song dafür. Eiffel 65 mit Blue. 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

Eiffel 65 hier bei uns im AD Musikclub 90er am Freitagabend, unser kleines Eurodance Special. Und das ist ja wirklich einer der verrücktesten Ohrwürmer der späten Eurodance-Ära. Und mal ehrlich, niemand weiß bis heute so richtig, warum wir alle so begeistert mitsingen. Aber wir tun's halt, ne? Ist halt auch wieder einfach ein Ohrwurm. Und der Song ist übrigens angeblich ziemlich spontan im Studio entstanden, nachdem ein Synthesizer-Sound ausprobiert wurde, der sofort hängen geblieben war, und ausgerechnet dieser völlig schräge Refrain wurde dann später weltweit Kult. Eurodance hatte eben Ende der 90er zwar schon seinen Höhepunkt überschritten, aber Songs wie Blue haben dann gezeigt, dass es doch irgendwie noch ein bisschen weiter ging. Ein Eurodance-Song haben wir noch, und zwar den hier. Auch ein absoluter Eurodance-Klassiker, Culture Beat und Mr. Vain, mehrfach gewünscht von euch.

0: Wannabe Star Social Club, Chan Chan. Hier ist der ARD Musikclub 90er und das war er mit Frank Habeck Johansen. Die Show gibt's ab morgen in der ARD Sounds App. Gute Nacht mit uns.
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2: Um 0 Uhr mit Gabriela Kühne. Bundesaußenminister Wadephul hält die NATO trotz Meinungsverschiedenheiten mit den USA nicht für geschwächt. Die Vereinigten Staaten seien nach wie vor ein verlässlicher Partner, sagte Wadephul in den ARD-Tagesthemen. Aus der NDR-Nachrichtenredaktion Ulf Hilbert.
3: Der Außenminister betonte, das Treffen mit seinen NATO-Kollegen im schwedischen Helsingborg habe gezeigt, dass das Verteidigungsbündnis größer und stärker sei als je zuvor. Es sei eine gute Nachricht, wenn die USA zusätzliche 5000 Soldaten in Polen stationieren wollen. Die Gefahr für Europa gehe von Russland aus, so Wadephul. Deswegen müsse die NATO vor allem im Osten Präsenz zeigen. Das sei auch gut für Deutschland. Auf dem Außenministertreffen der NATO sind sich die Teilnehmer einig gewesen, dass die Europäer künftig mehr Verantwortung im Verteidigungsbündnis übernehmen müssen.
2: Die Koordinatorin der US-Geheimdienste Gabbard hat ihren Rücktritt angekündigt. Sie habe US-Präsident Trump mitgeteilt, dass sie in nächster Zeit ihren krebskranken Ehemann unterstützen wolle, schrieb Gabbard in sozialen Medien. Aus Washington Samuel Jakisch.
4: Als koordinierende Direktorin der US-Nachrichtendienste legte Tulsi Gabbard eine hohe Priorität auf innenpolitische Themen. Sie setzte Ressourcen der Geheimdienste im Kampf gegen illegale Grenzübertritte und Einwanderung ein. Außerdem ließ sie mehrere Berichte über die Arbeit der früheren US-Regierungen unter Joe Biden und Barack Obama anfertigen und veröffentlichen. Der Director of National Intelligence ist der ranghöchste Berater des US-Präsidenten und des Nationalen Sicherheitsrates in allen Fragen der Geheimdienste und der nationalen Sicherheit. Ein Nachfolger für den nun vakanten Posten ist noch nicht bekannt.
2: Apotheken dürfen in Deutschland künftig mehr Leistungen anbieten. Der Bundestag verabschiedete ein entsprechendes Gesetz aus dem Haus von Gesundheitsministerin Wagen. Apotheken können verschreibungspflichtige Medikamente künftig in bestimmten Fällen auch ohne ärztliches Rezept abgeben. Patienten müssen sie dann selbst bezahlen. Auch Impfungen gegen Tetanus oder Virusinfektionen, die Zecken übertragen, sind in Apotheken künftig möglich. Erlaubt werden ferner Leistungen zur Früherkennung von Diabetes oder Herz-Kreislauf-Erkrankungen. In der Relegation zur zweiten Fußball-Bundesliga hat Rot-Weiß Essen das Hinspiel für sich entschieden. Der Drittligist setzte sich vor eigenem Publikum mit 1:0 gegen Greuther Fürth durch. Der Zweitligist hat dann Heimrecht im Rückspiel. Das findet am kommenden Dienstag statt. Das waren die Nachrichten. Das Wetter in Deutschland. Oft sternklar, etwas Nebel, Tiefstwerte 15 bis 7 Grad. Tagsüber heiter, später zur Nordsee mehr Wolken und einzelne Schauer oder Gewitter. Höchst

0: Musik aus Norwegen, eine glockenklare Stimme hat Lean Marlin und Sitting Down Here. Heute ist Samstag, der 23. Mai und Zeit für unseren prominenten Geburtstagskalender. Und da starten wir mit der Schauspielerin Nadja Uhl, hat Erfolge gefeiert im Bader-Meinhof-Komplex beispielsweise. Sie wird heute 54 Jahre alt. Und dann ein Mann, der in Augustdorf geboren wurde. Das ist im Kreis Lippe in Nordrhein-Westfalen. Das kenne ich ganz gut. Da war ich ein paar Mal. Da hatte ich meine Freundin, schon viele Jahre her, aber war ganz nett. Wotan Wilke Möhring wurde dort geboren. Aufgewachsen ist er allerdings im Ruhrpott, in Unna und in Herne. Und er ist ja jetzt der Nachfolger von Elton geworden bei Kai Pflaumes Quiz. Wer weiß denn sowas? Er wird heute 59 Jahre alt. Ja, und diese Schauspielerin, die kennen Sie aus einer Fernsehserie, die weltweit für Furore sorgte. Quasi das Pendant zu Dallas damals, der Denver Clan, und da spielte sie die ganz gehässige Alexis Colby. Und zwar Joan Collins.
1: Du verschwindest jetzt.
2: Ah ja?
1: Ich denke nicht daran. Oh doch, du gehst. Und wenn ich dich rausschmeißen muss, mache ich das auch.
2: Ich bedauere Alexis, aber ich werde bleiben.
1: Nein, das wirst du nicht. Ich bin dir keine Zuflucht schuldig, Cassie.
2: Aber nein, warum solltest du? Du hattest mir ja eine Zuflucht verschafft für 5 lange hässliche Jahre. Für die nächste Zeit wirst du mich nicht loswerden. Du stehst tief in meiner Schuld und das weißt du auch.
1: Ich weiß nur, wie ich mit meinen Feinden fertig werde. Gleichgültig, ob Ex-Ehemänner oder Schwestern. Und sicherlich wirst du dich noch daran erinnern, kleine Cassie. Ich habe immer gewonnen.
0: Ja, in der Regel schon. Joan Collins, die Schauspielerin, wird heute 93 Jahre alt. Und wir gratulieren.

Mr. Harry Styled, As It Was. 20 Minuten nach Mitternacht, die ARD-Hitnacht am Samstag. Ja, Samstag haben wir, keine Frage. Morgen ist Pfingstsonntag und logischerweise dann der Pfingstmontag. Und da haben wir alle ein schönes, langes, sonniges Wochenende. Und manchmal spiele ich ja hier mit Ihnen das Ein-Sekunden-Quiz. Da wird ganz kurz ein Stückchen aus einem Song vorgespielt und Sie sollen drauf kommen, was das denn ist. Das machen wir heute nicht und am Pfingstwochenende auch nicht. Aber es gibt ja nun mal Songs, die braucht man noch niemals eine Sekunde anspielen und da weiß man direkt, um was es geht. Da hätte auch eine halbe Sekunde gereicht. Im Moment bricht sein Biopic alle Rekorde in den Kinos. Der Song über die ersten Lebensjahre, der Film über die ersten Lebensjahre von Michael Jackson.

0: und gleich um 12:30. Wir schauen auf die Straßen in der ARD-Hitnacht. Geht los mit der A4 Richtung Görlitz. Zwischen Görlitz und dem Grenzübergang Ludwigsdorf 3 Kilometer Stau. Die A9 München nach Nürnberg ist in Höhe Ingolstadt-Nord nach einem Unfall noch bis etwa 1 Uhr gesperrt. Dadurch Stau ab Ingolstadt-Ost. Die A23 Hamburg Richtung Heide ist zwischen Eidelstedt und Pinneberg Süd wegen Bauarbeiten bis Dienstag 5 Uhr gesperrt. Und das gilt auch für die A40 Duisburg nach Essen zwischen dem Kreuz Duisburg und Duisburg-Kaiserberg und ebenso für die A44 Düsseldorf Richtung Essen zwischen dem Kreuz Düsseldorf Nord und Ratingen-Schwarzbach und auch für die A67 Mannheim nach Darmstadt zwischen dem Viernheimer Dreieck und Lorsch. Dann geht's nach Berlin. Der Stadtring A100 ist zwischen der Detmolder Straße und Schmargendorf bis 5 Uhr in Richtung Wedding gesperrt. Die A620 Saarlouis Richtung Saarbrücken ist zwischen Völklingen Ost und Klarental wegen Reinigungsarbeiten gesperrt. Und dann haben wir noch die A861 Dreieck Hochrhein. Grenzübergang Rheinfelden ist zwischen dem Dreieck Hochrhein und Rheinfelden Mitte im Nollinger Bergtunnel in beiden Richtungen gesperrt. Und in Hamburg ist die Köhlbrandbrücke wegen Brückenarbeiten in beiden Richtungen bis Montag 5 Uhr gesperrt. Allen unterwegs eine gute und sichere Fahrt.
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0: Ich bin Klaus Schröder-Grau. Hallöchen, ja, und bei den Temperaturen, die wir an diesem Wochenende erwarten dürfen, da können wir auch musikalisch mal an den Strand mit Chris Ware.

0: in der ARD-Hitnacht. Jetzt so eine Musiker aus Großbritannien, der Anfang der 80er viele junge Mädelsherzen höher schlagen ließ. Nick Kershaw, kann ich mich noch gut erinnern, auch in meiner Schulklasse damals im Gymnasium waren auch so ein paar Mädels, die sagten immer, ach, ist der niedlich, ja, der Nick Kershaw mit seiner Sturmfrisur. Und viele Hits hat er gehabt. I Won't Let the Sun Go Down on Me war der erste und den habe ich jetzt auch gleich für Sie. Aber dann war ja auch irgendwann mal Schluss und da wollte er erstmal was anderes machen.
1: 1989 habe ich damit Schluss gemacht, Songs aufzunehmen. Danach habe ich ungefähr ein Jahrzehnt lang für andere geschrieben. Außerdem habe ich Golf gespielt und Kinder in die Welt gesetzt. Also all das gemacht, was normale Leute so machen.
0: Ja, 4 sind es insgesamt geworden. 3 mit seiner ersten und 1 Sohn mit seiner zweiten Frau. Nick Kershaw jetzt mit seinem ersten Hit aus dem Jahre 83.

Wir begleiten Sie ins lange Pfingstwochenende. Und ein Begriff, den man ja immer wieder mal hört um Pfingsten, ist der berühmte Pfingstochse. Ja, das ist ein uralter Brauch, so aus Süddeutschland und Österreich. Da wurden um Pfingsten die Kühe und Ochsen zum ersten Mal auf die Weide getrieben. Ja, und das stärkste Tier wurde dann geschmückt mit Stroh und Bändern und Blumen und wurde durch das Dorf geführt. Ja, und die Prominenz währte allerdings nicht lang, denn meistens ging es dann direkt zum Metzger. Das Tier wurde dann als Festtagsbraten im Dorf angeboten. Ja, Mensch, so kann's gehen. 11:01, jetzt gleich die Backstreet Boys. Quit playing games und zuvor noch ZZ Top and the Rough Boys.

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1: Um 1 Uhr mit Gabriela Kühne. Außenminister Wadephul sieht in den USA weiterhin einen verlässlichen NATO-Partner. Dass die USA zusätzliche 5000 Soldaten in Polen stationieren wollen, sei eine gute Nachricht, sagte Wadephul in den ARD-Tagesthemen.
2: Als deutscher Außenminister begrüße ich jeden NATO-Soldaten, der in Polen stationiert ist, der östlich von uns stationiert ist. Die Gefahr für Europa ist bedauerlicherweise Russland. Wir sehen das in dem Aggressionskrieg gegen die Ukraine. Wir sehen das in vielen Maßnahmen gerade der letzten Tage, die offensichtlich auch auf Russland zurückzuführen sind, die das Baltikum betreffen. Und deswegen brauchen wir NATO-Präsenz. Und deswegen, wenn es so eine Aussage gibt, dann ist das eine gute Aussage. Sie stärkt Polen, sie stärkt die Allianz, sie stärkt die NATO und ist auch gut für Deutschland.
1: In der türkischen Hauptstadt Ankara haben hunderte Menschen gegen die Absetzung der Führungsspitze der Oppositionspartei CHP protestiert. Die Demonstranten riefen Parolen gegen die Regierung und schwenkten türkische Fahnen und CHP-Banner. Der abgesetzte Vorsitzende Özel sagte, es gehe nicht um die Partei, sondern darum, die Demokratie zu verteidigen und das Recht des Volkes selbst zu entscheiden. Aktivisten einer Hilfsflotte für den Gazastreifen haben Israel Misshandlungen und sexualisierte Gewalt vorgeworfen. Unter den Verletzten sind nach Angaben des Auswärtigen Amtes auch Deutsche. Das Ministerium forderte Aufklärung. Die israelische Gefängnisbehörde wies die Anschuldigungen der Aktivisten zurück. Am Dienstag hatte die israelische Armee Schiffe einer internationalen Hilfsflotte für Gaza gestoppt. Mehr als 400 Menschen wurden festgenommen und später abgeschoben. In der Relegation zur zweiten Fußball-Bundesliga hat Rot-Weiß Essen das Hinspiel für sich entschieden. Der Drittligist setzte sich vor eigenem Publikum mit 1:0 gegen den Zweitligisten Greuther Fürth durch. Aus der Sportredaktion Jan Wochner.
3: Eine Stunde lang waren allerdings die Gäste aus Fürth der Führung deutlich näher, trafen unter anderem die Querlatte und hatten weitere gute Tormöglichkeiten. Den Treffer des Abends aber erzielten die Gastgeber. Einen Freistoß aus rund 19 Metern hämmerte Torben Müsel für RWE in der 62. Minute in den rechten Torwinkel. Danach drängten die Essener auf ein weiteres Tor, hatten ihrerseits sehr gute Möglichkeiten. Es blieb am Ende aber beim 1:0 und großem Jubel der restlos begeisterten Essener Fans. Dienstag steigt das Rückspiel in Fürth.
1: Das waren die Nachrichten. Das Wetter in Deutschland. Oft sternklar, etwas Nebel, Tiefstwerte 15 bis 7 Grad. Tagsüber heiter, später zur Nordsee mehr Wolken und einzelne Schauer oder Gewitter. Höchstwerte 25 bis 33 Grad, an den Küsten kühler. Am Pfingstsonntag viel Sonne, in der Mitte und im Osten einzelne Schauer und Gewitter. Es ist 1.03 Uhr.
4: Hallo, unterwegs, hier ist der Verkehrsservice in der ARD-Hitnacht. Geht los mit der A4 Richtung Görlitz. Zwischen Görlitz und dem Grenzübergang Ludwigsdorf 3 Kilometer Stau. Die A23 Hamburg Richtung Heide ist zwischen Eidelstedt und Pinneberg Süd wegen Bauarbeiten bis Dienstag 5 Uhr gesperrt. Und das gilt auch für die A40 Duisburg nach Essen zwischen dem Kreuz Duisburg und Duisburg-Kaiserberg. Ebenso für die A44 Düsseldorf nach Essen zwischen dem Kreuz Düsseldorf Nord und Ratingen-Schwarzbach. Und auch für die A67 Mannheim Richtung Darmstadt zwischen dem Viernhammer Dreieck und Lorsch. Eine Meldung aus Berlin. Der Stadtring A100 ist zwischen der Detmolder Straße und Schmargendorf bis 5 Uhr früh in Richtung Wedding gesperrt. Die A861 Dreieck Hochrhein, Grenzübergang Rheinfelden, ist zwischen dem Dreieck Hochrhein und Rheinfelden Mitte im Nollinger Bergtunnel in beiden Richtungen gesperrt. Und in Hamburg ist die Köhl-Brandbrücke wegen Brückenarbeiten in beiden Richtungen bis Montag 5 Uhr gesperrt. Allen unterwegs eine gute und sichere Fahrt. Kommen Sie gut an.
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4: Von MDR Thüringen, ich bin Klaus Schredderau. Einen schönen Samstag mit uns.

0: Viertel nach eins haben wir es in der ARD-Hitnacht live aus Erfurt vom Mitteldeutschen Rundfunk. Jetzt gibt's gleich ein Filetstück aus der Eurodance-Zeit aus den 90ern von Nestor Alexander Hathaway. Ja, und seine beiden Vornamen, die wurden auch erst durch seine damalige Plattenfirma mit in die Pressemitteilungen genommen. Und da hat er gesagt, nee, komm, Nachname reicht, die beiden Vornamen können wir uns klatschen. Und What is Love war ja sein erster großer Hit und sein erstes Instrument, was er spielte, das war die Trompete.
1: Ja, ungefähr 9. Ich habe angefangen mit der Trompete. Ich war in den Staaten vielleicht 3 Monate und meine Mutter hat mir gefragt eigentlich, was tust du jetzt? Und ich habe einen großen Wunsch, die Trompete zu spielen. Wie so, meine Mutter hat Louis Armstrong.

Ich bin mir ja nicht sicher, ob es dieser Song nur aufgrund der Wetterprognosen kurzfristig auf unsere Playlist geschafft hat. Bigger Music Limited und Ice in the Sunshine. Ich bin ja ein großer Fan des Spaghetti-Eis und das werde ich mir am Sonntag, wenn ich hier Feierabend habe, morgens um 6, gut, da noch nicht gönnen, aber mittags, nachmittags, dann hier am Domplatz bei uns in Erfurt ein wunderschönes Plätzchen bei bestem Wetter. Da gibt's eine tolle Eisdiele. Die haben super Spaghetti-Eis. Das ist eine Portion, kostet glaube ich 14 Euro, aber egal. Frische Erdbeeren, frische Sahne, tolles Eis. Ja, ich glaube, das werde ich mir dann nach 3 ARD-Hitnächten mal gönnen. Vielleicht treffen wir uns da. Jetzt gibt's Coldplay und Paradise.

0: 1.32 Uhr. Wir schauen auf die Straßen in der ARD-Hitnacht. Die A4 Dresden-Chemnitz ist zwischen Frankenberg und Chemnitz-Ost nach einem Unfall in beiden Richtungen gesperrt. Die A23 Hamburg nach Heide ist zwischen Eidelstedt und Pinneberg Süd wegen Bauarbeiten bis Dienstag früh gesperrt. Und das gilt auch für die A40 Duisburg nach Essen zwischen dem Kreuz Duisburg und Duisburg-Kaiserberg. Sowohl auch für die 44 Düsseldorf nach Essen zwischen dem Kreuz Düsseldorf Nord und Ratingen-Schwarzbach. Und auch für die 67 Mannheim nach Darmstadt ist gesperrt zwischen dem Viernhammer Dreieck und Lorsch. Der Stadtring A100 in Berlin ist zwischen der Detmolder Straße und Schmargendorf bis 5 Uhr früh in Richtung Wedding gesperrt. Die A861 Dreieck Hochrhein, Grenzübergang Rheinfelden, ist zwischen dem Dreieck Hochrhein und Rheinfelden Mitte im Nollinger Bergtunnel in beiden Richtungen gesperrt. Und die Kühlbrandbrücke in Hamburg ist wegen Bauarbeiten in beiden Richtungen bis Montag 5 Uhr gesperrt. Allen unterwegs eine gute Fahrt, kommen Sie gut an.
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0: Ich bin Klaus Schredder-Grau. Ich grüße Sie, 1.33 Uhr und wir drehen die Uhr ein bisschen zurück mit Johnny Hates Jazz.

Das ist der Sound der 70er von Smokey, For a Few Dollars More. Und jetzt geht's gleich ins Jahr 2009. Und wenn man die Nummer gleich hört, kann man kaum glauben, dass das schon wieder so lange her ist. So eine gekonnte Mischung aus R&B und Pop von der US-Sängerin Cassandra Steen. Und die hatte sich damals den Musiker Adel Tawil an die Seite geholt. Der schwebte da gerade auf einer Erfolgskurve mit Ich und Ich. Ja, und auch dieser Song hier, der hatte einen riesen Erfolg in den deutschen Charts, ging hoch bis auf Platz 2. Cassandra Steen gemeinsam mit Adel Tawil und Stadt.

Es ging der Rotterdam, The Beautiful South um 2:09. 5, 34, 35, 42, 46, 3 und 5. Das sind die Zahlen, die am Abend beim Euro-Jackpot gezogen worden sind. Und der Jackpot ist ja prall gefüllt mit 120 Millionen Euro. Mein Gott, wenn man die gewinnt, da kann einem ja schon mal schwindelig werden, wenn man dann auf den Kontoauszug guckt. Also ich wüsste nie, was ich damit anfangen sollte. Er wurde im Übrigen auch nicht geknackt. Ja, also für die nächste Ziehung am Dienstag haben sie erneut eine Chance. Allerdings im zweiten Rang, also 5 richtige und eine Eurozahl, wurden 10 mal 2,35 Millionen Euro ausgeschüttet. Ja, das ist mehr oder weniger zu überblicken, was man dann da auf dem Konto hat. Und 5 richtige und 0 Eurozahlen gab es auch gleich 9 Mal. Und diese Herrschaften gewinnen dann knapp 245.000 Euro. Ja, da kann man schon mal das Häuschen im Grün von bezahlen. Aber 120 Millionen Euro, also ich wüsste nicht, was ich damit anstellen sollte im ersten Moment. Ist ein bisschen viel für einen allein. Also der Euro-Jackpot, nach wie vor ist er prall gefüllt. 8:02, gleich gibt's noch Musik von der Erfolgsband ABBA und Honey Honey und zuvor ein Titel von Steve Winwood's Back in the High Life Again. Passt irgendwie doch zum Euro-Jackpot.

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1: Um 2 Uhr mit Gabriela Kühne. Außenminister Wadephohl hält die NATO trotz Meinungsverschiedenheiten mit den USA nicht für geschwächt. Die Vereinigten Staaten seien nach wie vor ein verlässlicher Partner, sagte der CDU-Politiker in den ARD-Tagesthemen. Es sei eine gute Nachricht, wenn die USA zusätzliche 5000 Soldaten in Polen stationieren wollen. Die Gefahr für Europa gehe von Russland aus, so Wadephohl. Deswegen müsse die NATO vor allem im Osten Präsenz zeigen. Auf dem Außenministertreffen der NATO im schwedischen Helsingborg waren die Teilnehmer sich einig, dass die Europäer künftig mehr Verantwortung im Verteidigungsbündnis übernehmen müssen. Unionsfraktionschef Spahn hat sich gegen weitere Erhöhungen bei BAföG, Wohngeld, Bürgergeld und Elterngeld ausgesprochen. Ohne Wirtschaftswachstum müsse man schauen, wo gespart werden kann, sagte er dem Münchner Merkur. Aus der Nachrichtenredaktion Inken Henkel.
2: Die schlechte wirtschaftliche Lage schlage sich nun auch in den Sozialsystemen und im Bundeshaushalt nieder. Man könne nur so viel Geld ausgeben, wie man auch einnehme, meint Spahn. Im Koalitionsvertrag hatten sich Union und SPD unter anderem auf eine große Novelle des BAföGs geeinigt. Die Wohnkostenpauschale beispielsweise sollte auf 440 Euro pro Monat erhöht werden.